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1: Einen wunderschönen guten Morgen sende ich euch aus dem Studio von Radio Korax an eure Radiogeräte oder die Empfängergeräte, die ihr jeweils nutzt. Es ist Wochenende, es ist morgens und ich würde euch jetzt 2 Stunden gute Laune-Musik auf die Ohren geben. Für die einen mag es eine Hilfe zum Aufstehen sein, um in den Tag gut gelaunt hineinzukommen. Für die anderen mag es vielleicht das Letzte sein, was sie hören, bevor sie nach der tollen Party ins Bett fallen und in die süßen Träume hinwegschweben. Glücklich, wie sie dann sind, wenn sie jetzt erst von Party kommen. Aber vielleicht habt ihr ja auch was Schönes vor am Samstag. Vielleicht müsst ihr auch arbeiten, weil ihr es für andere Leute schön macht. Keine Ahnung. Ich werde euch versuchen, mit guter Laune Musik in den Tag zu begleiten, aus der Nacht hinaus. Wir fangen mal an. Los geht es mit Cumbia von Ska Cubano. Cumbia del Monte.

Das war der Song of Monsters and Men von den Dirty Paws. Und davor haben wir den wunderbar schnulzigen Liebessong von Wendy Rose gehört, After Laughter, wo sie besingt, dass nach der Liebe immer die Tränen kommen. Ich hoffe, dass es euch nicht so geht. Und falls ihr noch keinen Kaffee habt, inspiriere ich euch jetzt mit Kate Tempest, die den Perfect Coffee besingt, obwohl sie eigentlich gar nicht den Coffee besingt, sondern die Gentrifizierung, weil sie in ihrer Wohnung sitzt auf einem Koffer und die Wohnung ist leer, weil sie die Miete nicht mehr bezahlen kann, weil sie aufgrund der Gentrifizierung aus ihrer Wohnung vertrieben wird. Und sie sitzt dort und gönnt sich einen letzten perfekten Kaffee.

Badesalz gab uns hier eine Anleitung, wie das geht mit einem guten Kaffee. Wie man zu einem guten Kaffee kommt. In Hessen machen die das also auch nicht anders als anderswo. Was braucht es für euch für einen guten Morgen? Braucht es Kaffee? Braucht es Filterkaffee aus der Filtermaschine? Oder einen Espresso aus einer Siebträgermaschine? Braucht es Gesellschaft? Braucht es Ruhe? Wie lange braucht ihr, um in den Tag zu kommen? Hört ihr lieber ruhige Musik oder wollt ihr es ein bisschen schneller? Wünscht ihr euch eher Nachrichten oder wünscht ihr euch Musik am Morgen? Für die, die Musik und ein wenig schnellere Musik mögen, habe ich jetzt was.

0: mehr.
1: Stereo total im Doppelpack. Das geht auch gar nicht anders. Die Songs sind so kurz und knackig, da muss man einfach zwei haben. Zum einen Good Night, Bad Morning und zum anderen Wir tanzen im Viereck. Beim ersten hoffe ich, dass es nicht auf euch zutrifft und ihr einen guten Morgen habt und vielleicht im Viereck durch die Küche tanzt mit Ausblick auf einen hoffentlich entspannten Tag. Und entspannt, hoffe ich, bringe ich euch in den Tag mit ein wenig Musik hier auf Radio Korax.

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1: Und ihr hört immer noch Radio Korax mit dem Gute Laune in den Tag Musikmix. Und ich hoffe, dass ich damit bei dem einen oder anderen doch ins Schwarze treffe. Eben haben wir gehört Sada Bonaire mit Your Touch, Galatée mit La Coeur oder andersrum, ich kann es gar nicht so genau sagen. Und eine Adaption eines alten Jazz-Songs, der 16 Tons heißt, so ein bisschen lateinamerikanisch aufgearbeitet. 16 Toneladas von Noriel Vilela. Und da wir eigentlich Musik hören wollen und nicht so viel quatschen, geht's sofort weiter. Und wer vielleicht heute einen kleinen Ausflug macht, für den ist vielleicht der nächste Song eine Inspiration.

Da habe ich mal die ganz alte Musikkiste rausgekramt und eine ganz olle Kamelle rausgesucht. Die Cranberries mit Dreams. Und davor hörten wir Sneaks mit Look Like That. Und wer es nicht erkannt hat, das Lied davor, das hieß Drogen nehmen und rumfahren. Ihr hört immer noch Radio Korax hier am Wochenende mit der Morgenmusik. Und ich hoffe, dass ich euch mit der Musik gut in den Tag begleite. Jetzt hören wir eine Band, die ich vor 2 Jahren in Dresden bewundern durfte. Bellaco mit ihrem Song Sea of Confusion.

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1: Und ihr hört immer noch die Morgenmusik am Wochenende, eben mit Manu Chao und Desaparecido und Cabanac mit dem Dance of Obscure. Und ich hoffe, dass ich euch ein wenig gut in den Tag bringe mit Musik aus meiner Musikkiste, ganz divers. Und ich hoffe, dass es jetzt nicht zu zeitig ist, um euch ein wenig Punkrock um die Ohren zu hauen.

Der gute alte Bob Marley, der folgte auf die Les Robespierres mit Libertade. Les Robespierres war in den 90ern ein Projekt, was die Goldenen Zitronen angestoßen haben. Und die haben mal im Böllberger Weg gespielt, irgendwann Mitte der 90er Jahre. Und ich war da und ich habe sie gesehen und ich habe mir eine Platte gekauft. Und seitdem höre ich die immer mal wieder. Und das ist ziemlich witzig, weil auf dieser Platte sind einige Songs von den Goldenen Zitronen einfach auf Französisch. Und ich weiß gar nicht, ob alle von den Zitronen da dabei waren, aber es war auf jeden Fall ein legendäres Konzert mit sehr viel zappelnden Füßen und witzigen Menschen. Und weiter geht's mit Kitty, Daisy und Louise, die einen alten 68er-Song gecovert haben auf sehr ansprechende Art und Weise, Going Up the Country.

Die Gorillas waren das mit Clint Eastwood. Und davor hörten wir ein schönes, funky Stückchen Taka Youth's Rhythm von US3. Und das ist alles nicht mehr so ganz taufrisch. Das habe ich schon in meiner Jugend gehört. Ebenso wie den nächsten Interpreten, sage ich mal, der uns jetzt ein Ständchen bringen wird und über Helden singt, David Bowie, auch schon lange dabei im Musikgeschehen und immer noch gut zu hören.

Nach David Bowie haben wir Fugazi gehört mit Waiting Room, eine Hymne aus meiner Musiksammlung. Und der letzte Song war Mardi Gras mit dem Hop-Sing-Song. Und ihr hört immer noch die Morgenmusik auf Radio Korax. Und ich versuche euch ein wenig in das Wochenende zu schubsen mit Musik, die belebt, so wie auch der nächste Song, den ich als sehr belebend empfinde. Und wer das Glück hat, am Wochenende nicht zu arbeiten und sich zu erholen, der kommt vielleicht in die richtige Work-Life-Balance, die Pisse uns hier besingt.

Das war Kall mit Dui Dui. Sie fordert uns zum Atmen auf und Dui Dui heißt Atme, Atme. Ein Song, der ursprünglich von Farid Ziokalia kommt, aber in dieser Version finde ich ihn noch wesentlich gelungener. Ich habe noch mehr Musik für euch, nämlich die Chagamaks, die die Erde als den schönsten Platz im All besingen. Und ich bin mir gar nicht so sicher, ob sie damit recht haben. Wobei, wenn sich das auf die Erde als Planeten bezieht, dann mag es stimmen, wenn es sich auf die Lebewesen, die auf diesem Planet wohnen, an diese richtet, dann bin ich mir nicht so sicher, weil wer zerstört schon seinen eigenen Lebensraum? Also kann es denn der schönste Platz im All sein, an dem die Lebewesen, die ihn bewohnen, ihren Lebensraum zerstören? Keine Ahnung. Wir hören es trotzdem. Es ist ein schöner Morgensong, der einen vielleicht gut gelaunt in den Tag bringt und vielleicht den ganzen Mist drumherum vergessen lässt.

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Deine Freunde haben hier ein inspirierendes Lied für alle Eltern kreiert. Schokolade. Ich hoffe, ihr habt alle ausreichend Schokolade in der Schublade oder zumindest schokoladige Momente an diesem Wochenende vor euch, in das ich jetzt gleich auch selber verschwinde und wünsche euch für dieses Wochenende alles Schöne und Gute. Danach haben wir gehört The Knife mit Heartbeats. Heartbeats ist eine Coverversion von José González und weil das Original so unglaublich zauberhaft ist, würde ich das jetzt im Anschluss auch gleich noch spielen und dann ganz am Ende zum Wochenende hin und dann ganz am Ende kommt noch ein Rio Reiser Song, den ich mir für das ganze Ende ausgesucht habe. Wann heißt er und damit sage ich Tschüss. Ich war Uli. Ihr habt Radio Korax mit der Morgenmusik am Wochenende gehört. Bis ganz bald.

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3: Ja, und da klingt er, unser Jingle. Herzlich willkommen zu einer ganz brandneuen Ausgabe von Radio Musikland. Radio Musikland ist ein Radioformat des Musiklands Sachsen-Anhalt. Einmal im Monat erzählen wir euch in dieser Sendereihe etwas aus dem reichhaltigen und vielfältigen Musikleben des Landes Sachsen-Anhalts. Und wer uns regelmäßig hört, hat zum Beispiel in der letzten Folge eine Sendung über Musikbildung verfolgen können, an die wir jetzt in gewisser Weise anschließen. Unser heutiges Thema widmet sich aber nicht so sehr der Außenperspektive im Kontext von Musik und Musikerausbildung, in gewisser Weise aber auch ein bisschen, sondern heute geht es um den musikalischen Nachwuchs, um Kinder und Jugendliche, die in den Auswahlensembles des Landes Sachsen-Anhalts aktiv sind. Viele von den Hörerinnen und Hörern, könnte ich mir vorstellen, die nicht so sehr in der Musikbubble unterwegs sind, kennen dieses Format vielleicht nicht. Und falls ihr es doch kennt, ist es trotzdem eine gute Gelegenheit, dem Format, dem tollen Format der Auswahlensemble, ein bisschen zusätzliche Sichtbarkeit zu verschaffen. Und das wollen wir heute machen. Das mache ich aber natürlich nicht alleine, weil das schon wieder fürchterlich langweilig wäre, sondern ich habe, und da freue ich mich sehr drüber, tolle Gäste eingeladen, mit denen ich heute euch möglichst vielfältig erzählen kann, wie die Auswahlensembles des Landes Sachsen-Anhalt so funktionieren, was die Idee hinter ihnen ist und warum es unbedingt ganz, ganz wichtig ist, dass wir die erhalten, dass wir die schützen und dass wir die fördern. Dazu habe ich heute eingeladen eine Stimme, die ihr schon aus dem letzten, aus unserer letzten Episode kennt. Das ist Ulrike Nemson vom Landesmusikrat, die Geschäftsführerin. Und der Landesmusikrat ist ein Träger von drei verschiedenen Auswahlensembles des Landes Sachsen-Anhalt, nämlich von dem Landesjugendchor. Den Rundfunkjugendchor gibt es natürlich auch. Auch der ist ganz wichtig, aber heute nicht dran. So, also vom Landesjugendchor, vom Landesjugend-Sinfonieorchester und von der Landesjugend-Big Band. Diese drei Ensembles sind unter dem Dach des Landesmusikrats. Für den Landesmusikrat ist Ulrike Nemson heute hier. Schön, dass du da bist. Ich freue mich. Außerdem, du kannst auch gern schon Hallo sagen, wenn du möchtest. Außerdem vom Landesmusikrat da ist Charlotte Tauber, die nämlich für eines dieser Orchester, nämlich für das Landesjugend-Sinfonieorchester, die Koordination innehat und uns ein bisschen was darüber erzählen wird, hoffe ich, wie das alles so funktioniert. Außerdem habe ich im Studio zu Gast Christian Reinicke vom Landesverband der Musikschulen, denn auch der Landesverband der Musikschulen in Sachsen-Anhalt ist Träger von mehreren Ensembles, ich glaube auch von dreien. Und unter anderem ist er Träger des fantastischen Akkordeon-Ensembles. Den vollständigen Namen wird der Kollege, der auch noch zu Gast ist, heute gleich noch sagen. Nämlich es ist der künstlerische Leiter Markus Gellrich. Heute bei uns im Studio. Ich freue mich, dass ihr alle da seid, die Sendung mit mir macht. Herzlich willkommen.
4: Hallo.
5: Hallo.
6: Hallo.
3: Hallo. Wer das Musikland Sachsen-Anhalt kennt als musikalischen Standort oder überhaupt unsere Sendung vielleicht schon ein bisschen verfolgt, der hat vielleicht Ideen von, es gibt viele Komponisten, es gibt Musikfestivals, es gibt bekannte Namen, es gibt Konzerte. Aber das Format der Landesauswahlensembles ist vielleicht eins, was nicht ganz so bekannt ist. Und deswegen könnten wir vielleicht starten, damit überhaupt zu beschreiben, was ist das? Was sind diese Landesauswahlensembles? Was sind die Ideen dahinter? Wo kommt das her? Warum gibt es das? Und vielleicht ist das eine Frage an euch beide, Ulrike und Herr Reinicke, weil das vielleicht aus der Perspektive so eines Trägers ganz gut zu erzählen ist. Was ist eigentlich so ein Auswahlensemble?
7: Ja, also es gibt unterschiedliche Auswahlensemble eben im Land. Beim Landesmusikrat, hast du ja schon gesagt, das Landesjugendorchester, der Landesjugendchor und die Landesjugend Big Band. Und diese drei Ensemble, die gibt es fast alle auch in allen 16 Bundesländern. Häufig haben, also einige haben keine Big Band. oder Jazzorchester, wie sie es teilweise nennen. Aber ansonsten Landesjugendchor und Landesjugendorchester, das gibt es eigentlich fast in jedem, also eigentlich in jedem Bundesland. Und die sind dort auch in der Regel an die Landesmusikräte angedockt. Bei denen geht es tatsächlich darum, dass Exzellenzförderung betrieben wird. Ja, so dass die Schülerinnen und auch jungen Erwachsenen, die sehr, sehr gut an ihrem Instrument spielen. Die meistens sind die auch in Jugendmusiziert involviert, schneiden dort sehr, sehr gut ab. Und einige von ihnen, früher war das noch stärker der Fall, verfolgen zukünftig auch eine Instrumentalausbildung an der Universität, also an der Hochschule. Und diese Jugendlichen können in den Auswahlensembles der Landesmusikräte wirklich ganz große, auch schwere sinfonische Werke spielen, die man sonst auch in diesem Umfang, auch in der Größe des Orchesters, mit einem anderen Orchester gar nicht darstellen kann. Also wenn wir jetzt das Orchester nehmen, beim Chor ist es so, dass gerade in Sachsen-Anhalt haben wir schon sehr gute Chöre für Kinder und Jugendliche. Den Rundfunk-Jugendchor hast du ja schon erwähnt. Und daran baut das im Prinzip an. Also da setzt das an und die dann nicht mehr ganz jungen Mensch, also nicht mehr sozusagen kleinen Schüler, sondern in dem Fall auch bei der Stimme, wenn die dann schon weiter ausgebildet ist, die können dann zum Landesjugendchor kommen und dort dann eben auch nochmal sehr tolle und auch schwere Chorliteratur singen und eben auch in diesem größeren Ensemble und eben über die Schule hinaus. Also das geht dann auch ins Studium hinein. Und bei der Big Band ist es auch wieder das Gleiche. Es gibt kleine Big Bands im Land, aber diese Größe, die so eine Landesjugend-Big Band leisten kann, die kann man ja in der Regel an den Musikschulen nicht darstellen, weil die kommen ja auch alle aus dem ganzen Bundesland zusammen oder auch darüber hinaus, wenn sie eben jetzt aus Sachsen-Anhalt rausgegangen sind und schon woanders an Hochschulen studieren. Und wichtig ist bei den Ensembles eben, also bei diesen wirklich Exzellenz-Ensembles auch, dass wir zum einen Dozentinnen und Dozenten haben, die in der Regel von Hochschulen kommen oder vor allem auch aus Orchestern, aus Profiorchestern und deswegen auch genau diese Erfahrung in einem Profiorchester zu musizieren oder eben auch im Chor entsprechend schon weiter zu sein, dass sie das weitergeben können an die Jugendlichen. Und beim Jazz ist es auch so, das sind gestandene, professionelle JazzmusikerInnen, die dort sind. Ne? Und das ist das. Und vielleicht, woher kommt es? Die Landesmusikräte sind in den alten Bundesländern, halt in den 70er Jahren sind dort die vor allem Landesjugendorchester erst entstanden. Und nach der Wende wurden auch die die Landesmusikräte gegründet. Und 90 wurde der Landesmusikrat Sachsen-Anhalt gegründet und gleich 92 kam das Landesjugendorchester und 93 die Big Band und 94 der Landesjugendchor.
4: Über die Art und Weise, wie gearbeitet wird, erzählen wir, glaube ich, ja später noch. Das wird ganz spannend sein, weil wir ja auch zwei Vertreter aus den Ensembles dabei haben. Ich darf übrigens sogar verraten, dass wir, auch wenn wir keine jungen Leute gerade im Studio haben, die uns aus ihren Erfahrungen von den jeweiligen Orchestern erzählen, können wir ja trotzdem zwei Leute dabei haben, die in diesen Orchestern auch spielten. Nämlich Ulrike selbst war Mitglied im Landesjugendsinfonieorchester und Markus wird später auch noch darüber erzählen. Der war nämlich sogar Mitglied in dem Ensemble, was er heute leitet. Und jetzt winkt gerade Charlotte und sagt, auch sie war in einem Landesjugend, also alle außer ich. So, Herr Reinicke, waren Sie auch in einem solchen Orchester? Und falls nicht, ist aber auch nicht so schlimm. Sie können, glaube ich, noch mal ein bisschen andere Perspektive auf dieses Auswahlensemble-Thema richten, nämlich aus Perspektive der Musikschulen.
5: Genau. Wir haben ja in Sachsen-Anhalt 20 Musikschulen in kommunaler Trägerschaft mit aktuell roundabout 16.000 Schülerinnen und Schüler. Dazu kommen fast 4.000 Kinder zusätzlich, die wir in den allgemeinbildenden Schulen erreichen über unser Kooperationsprojekt Maybe. Eine relativ respektable Masse an Kindern und Jugendlichen, die wir erreichen in der großen Breite. Und die machen also eine Ausbildung an einer unserer Musikschulen. Und das ist sozusagen so angelegt, dass jeder und zwar niederschwellig zur Musikschule kommen kann. Wir haben ein sehr, sehr gutes Förderung vom Land, eine sehr starke Förderung, auch eine dynamisch jetzt sich deutlich erhöhte. Dann haben wir ein sehr starkes Engagement natürlich der Träger, die den Hauptteil der Lasten tragen. Wir haben so sehr geringe Entgelte, sodass ganz viele Kinder und Jugendliche in die Musikschulen kommen können, unabhängig von der Frage, das finde ich immer das Wichtigste, ob die Eltern Geld oder nicht Geld haben oder ob sie bildungsnah oder nicht bildungsnah kommen. Das darf davon nicht abhängen. Und dann kommt man in die Musikschule und fängt an, sein Musikinstrument zu spielen, zu lernen. Und ganz oft stellen wir fest, dass da ein Funke überspringt. Wir haben ganz, ganz tolle Lehrerinnen und Lehrer, die an den Schulen, Musikschulen unterrichten. Und wenn so ein Funke überspringt, dann sind die Kinder plötzlich im leistungsorientierten Unterricht. Oder sie kommen dann noch weiter in die studievorbereitende Ausbildung, die bei uns so erweitert wurde als eine besondere Begabtenförderung. Das heißt, wir haben eine Breite und wenn man Lust hat, kann man dort auch in die quasi höheren Ebenen aufsteigen. Und dann wird man mit Landesmitteln gefördert. Man kriegt kostenfrei Eins und kriegt kostenfreie Theorie und auch kostenfrei Ensembleunterricht. Deshalb ist Sachsen-Anhalt, was die Musikschulstruktur betrifft, extrem gut aufgestellt, auch bundesweit modellhaft. Und das bedeutet, dass wir sehr viele leistungsstarke Schülerinnen und Schüler haben, die natürlich dann im Ensemble spielen wollen. Und die spielen vor Ort in ihren Ensembles. Viele Musikschulen haben fast jede Musikschule hat ein Ensemble oder mehrere, natürlich mehrere. Die größeren in Halle, Magdeburg, die haben natürlich auch einige eigene Sinfonieorchester. Und wir als Landesverband haben uns nun sind ja ein Zusammenschluss der 20 Musikschulen und es gibt eben auch ganz viele Musikschulen, die halt nicht die Größe haben, um ein größeres Ensemble zu gründen. Deshalb haben wir auch ein symphonisches Musikschulorchester, das ist einer unserer Orchester, die aber ausdrücklich kein Auswahlorchester sind, sondern erstmal nur ein Einstieg in das Symphonische, auch nicht die schwere Literatur spielen können, die das Jugendsinfonieorchester spielt, sondern man kommt da rein. Und wenn man dann entsprechend weitergeht, dann geht es dann zum Jugendsinfonieorchester weiter. Und dann haben wir ein Gitarrenorchester, ist auch kein Auswahlensemble, aber ein sehr, das Punkte sozusagen durch die Größe. Und wir haben seit 1996, also das waren so die Jahre, wo gegründet wurde, Frau Nemson weiß es ja, das Landesakkordeonensemble, was gegründet wurde als also mit dem Gründer und dann langjährigen Leiter Lutz Stark, ausdrücklich als Auswahlensemble. Das heißt, ein Instrument sozusagen herausgepickt, wo die leistungsstarken Schülerinnen und Schüler spielen können. Und man spielt also vor und dann ist man in dem Orchester drin und kann sie entsprechend präsentieren. Und das hat bisher hervorragend gefruchtet, sind natürlich die großen Leistungsträger, die Konzerte sind immer ganz faszinierend, wenn man die anhört. Und jetzt haben wir schon sozusagen den dritten Leiter. Wir hatten dann Viktor Bolgrov, der das eine kurze Zeit geleitet hat und jetzt bin ich sehr froh, dass Markus Gellrich das übernommen hat mit einem ganz, ganz tollen Engagement, ganz tollen Elan und da sind wir dabei, jetzt sozusagen auch Nachwuchs zu finden. Insofern freue ich mich sehr, dass wir heute hier in der Sendung
4: Ich freue mich auch sehr, Herr Reinicke, dass Sie mir jetzt Gelegenheit geben, einen kleinen Werbeblock einzufügen, nämlich insbesondere das Akkordeonorchester und auch das Landesgitarrenorchester findet ja auch im Musikland Sachsen-Anhalt und auf unserer Webseite sehr prominent statt. Man muss sagen, auf unserem YouTube-Kanal insbesondere, das stimmt nicht, das Akkordeonorchester noch nicht. In Kürze erscheint eine neue Staffel unserer Filmreihe #Volltemperament. Da wird ein Film über das Akkordeonorchester dabei sein. Die Kollegen haben Markus und sein Orchester bei einer Arbeitsphase in Wittenberg besucht und einen ganz fantastischen Film darüber gemacht. Ich kann das sagen, weil ich den schon im Rohschnitt gesehen habe. Da habe ich einen Vorsprung. Wir haben aber auch in unserer Reihe Musikland im Gespräch schon einen Film gemacht über Marian Lüpp, den Leiter des Gitarrenensembles und sein Orchester. Man kann bei uns gut Einblick bekommen. Wir haben in der Volltemperament-Reihe auch schon einen Film gemacht über die Landesjugend Big Band. Also im Grunde kann ich das jetzt alles aufzählen. Es ist eigentlich nur eine Empfehlung unbedingt, den YouTube-Kanal oder unsere Webseite zu besuchen. Ich würde jetzt gerne, bevor wir weitermachen und dann auch mit den beiden anderen Kolleginnen ins Gespräch kommen, mal ein bisschen Musik spielen. Und mein Vorschlag wäre, weil das jetzt thematisch einfach sehr gut passt, Helene, die Kollegin, die ihr auch alle natürlich schon kennt, ist nämlich heute die Frau an der Technik, dass wir mal ein bisschen Akkordeon hören. Was hältst du davon? Ja, sie nickt. Wir hören jetzt ein Stück und da ich nicht ganz genau von hier sehe, welches das ist, wird gleich oder ne, vielleicht im Anschluss an das Stück der Markus Gellrich sagen, was wir da gehört haben. Du kannst es dir jetzt noch anhören und dann weißt du, was wir gehört haben, da bin ich ganz sicher. Wir hören jetzt also das Landesakkordeon-Ensemble.

0: Ja, und da hören wir noch den Schlussapplaus. Das, Markus, du kannst jetzt auch noch mal ganz genau sagen, was wir gehört haben. Ich kann jedenfalls sagen, dass das Landesakkordeon-Ensemble war.
1: Ja, auch von mir erstmal hallo und vielen Dank für die Einladung, für das heutige Gespräch. Ganz genau, wir haben das Landesakkordeon-Ensemble Sachsen-Anhalt gehört mit Milonga del Angel von Astor Piazzolla.
0: Kannst du sagen, wann ihr das aufgenommen habt? Ist das jüngeren Datums oder?
1: Das war im letzten Jahr, 2025 war das in Wittenberg, genau.
0: Eine Jugendherberge in Wittenberg, ein Ort, wo viele oder einige Ensembles zumindest regelmäßig proben. Und das ist eigentlich auch ein ganz schöner Übergang. Denn nachdem wir jetzt eher so ein bisschen zum Hintergrund und zur Geschichte gehört haben und was die Idee hinter auch der Landesförderung solcher Auswahlensemble ist, ja, man muss sich bei diesen Dingen ja immer klar machen, nichts davon ist selbstverständlich. Das sind kulturpolitische Entscheidungen, etwas zu finanzieren, dem man eine Relevanz, eine Bedeutung beimisst. Und es ist, finde ich, auch gerade in einem Bundesland wie Sachsen-Anhalt immer wichtig zu sagen, dass da sehr, sehr viel passiert. Auch oder vielleicht sogar trotz des Umstandes, dass es hier zum Beispiel keine Musikhochschule gibt. Aber nicht nur Musikhochschulen bilden musikalischen Nachwuchs aus, ganz im Gegenteil. Es gibt eine ganz, ganz breite Landschaft und ich finde, dass dieses Format dieser Ensembles eben einfach ein ganz wichtiger Bestandteil ist. Mich würde jetzt interessieren, ein bisschen was zu der Arbeitsweise. Wir haben jetzt gehört, was der Hintergrund ist. Charlotte, du bist beim Landesmusikrat dafür zuständig, das Sinfonieorchester in der Trägerschaft des Landesmusikrats zu koordinieren. Du hast die Geschäftsführung inne und du steckst da natürlich sehr, sehr gut drin und kannst uns jetzt bestimmt ganz plastisch erzählen, was bedeutet das denn eigentlich für einen jungen, vielleicht besonders begabten Menschen, der auch schon einiges an Erfahrung mitbringt. Jedenfalls so viel, dass er eben Teil dieser Art von Exzellenzförderung werden kann. Wie geht das?
2: Ja, genau. Hallo auch von meiner Seite. Wie du schon sagst, ich bin fürs Landesjugendorchester zuständig und tatsächlich ist das so, es wurde jetzt ja viel das Wort schon Auswahlensembles in den Mund genommen. Es ist auch tatsächlich so, dass man sich erstmal sozusagen beweisen muss. Das geht auf zweierlei Wegen. Der eine Weg ist ein Probespiel. Wir machen immer zweimal im Jahr ein Probespiel, meistens hier in Halle. Und dort sind dann Dirigent und Dozenten anwesend. Und dann können die jungen Musikerinnen und Musiker dort vorspielen. Um aufgenommen zu werden. Wenn man einmal dieses Probespiel absolviert hat, dann ist man festes Mitglied im Landesjugendorchester. Der andere Weg ist über den auch ganz wichtigen Wettbewerb Jugendmusiziert. Ich bin neben dem Orchester auch für den Landeswettbewerb Jugendmusiziert zuständig. Das ist super, weil ich da an der Quelle sitze sozusagen. Richtig, genau. Und gleich immer schauen kann, was so an Nachwuchs da ist und die Leute dann auch gleich versuchen kann, für die Auswahlensembles, für unsere Auswahlensembles zu begeistern. Die anderen Kolleginnen ziehen sich dann natürlich auch Nachwuchs raus, also Konstanze Brotzeig, meine Kollegin für den Landesjugendchor und Marie Herberg, meine Kollegin für die Landesjugend Big Band, nutzen Jugendmusiziert auch. Aber meistens ist doch so die Anzahl an Holzbläsern, Blechbläsern und Streichern klassischer Art am größten und deswegen bin ich die, die da auch am meisten rausschöpfen kann. Genau, also über Jugendmusiziert gibt es sozusagen auch die Möglichkeit, aufgenommen zu werden, wenn man einen ersten Preis im Landeswettbewerb erreicht hat und von der Jury explizit vorgeschlagen wird, dann gibt es auch die Möglichkeit, darüber das sozusagen schon als Probespiel zu nutzen und mit dabei zu sein. Und wenn man einmal aufgenommen wurde auf die eine oder die andere Art, dann ist man festes Mitglied. Entweder bis so viel Nachwuchs kommt, dass man irgendwann Platz machen muss oder bis man selber aus verschiedensten Gründen, Studium oder Ähnliches, das nicht mehr ermöglicht kann, mit dabei zu sein. Wir proben zweimal im Jahr normalerweise, einmal in den Winterferien Sachsen-Anhalts und einmal in den Sommerferien, jeweils für 10 Tage. Also eine relativ lange Arbeitsphase. Und zu Beginn stehen erstmal Registerproben. Also Registerproben bedeutet, dass jede Stimmgruppe einzeln für sich erstmal vorstudiert. Also die ersten Geigen haben einen einzelnen Dozenten und üben, die zweiten Geigen haben einen einzelnen Dozenten und üben und so weiter. Dann wird das zusammengesetzt, dann kommen irgendwann alle zusammen für die Tutti-Proben, heißt das. Und dann ganz am Schluss stehen meist 2 Konzerte, die wir auch immer versuchen, irgendwo in Sachsen-Anhalt und möglichst an verschiedenen Konzertorten zu spielen. Und genau, so sieht das dann aus, wenn man einmal Mitglied geworden ist. Die Jugendlichen haben eine sehr enge Bindung zum LJO, wie wir es kurz gefasst nennen. Und das ganz große Ziel für alle ist immer, Ehrenmitglied zu werden.
0: Sind die, die besonders lange durchgehalten haben?
2: Das sind die, die besonders lange durchgehalten haben. Und zwar Ehrenmitglied wird man nach 10 Arbeitsphasen. Das heißt, wenn man jede mitspielt in der Zeit, müssen das schon mal 5 Jahre sein. Wir haben erstaunlich viele Ehrenmitglieder. Und das ist auch wirklich so ein Ansporn. Ganz viele sagen, oh, ich will unbedingt noch die 2 APs, die schaffe ich auf jeden Fall noch. Ich will unbedingt dabei sein. Und genau, das ist was, wo unsere LJOler mal sehr drauf hineifern.
0: Das heißt, es ist ja jetzt schon ein sehr konzentriertes Auswahlverfahren, was sehr auf Exzellenz abhebt. Das ist ja auch die Funktion des Orchesters, das habt ihr ja erklärt. Markus, bei dir ist das, glaube ich, ein bisschen anders bei dem Orchester, für das du der künstlerische Leiter bist und in dem du ja auch viele Jahre selber Mitglied bist. Kannst du das ein bisschen erzählen?
1: Genau, also ich war selber Mitglied im Landesakkordeonensemble. 2014 bin ich als Spieler eingetreten und habe dann...
0: Wie warst du da?
1: Da war ich 2014, 16, 17, so um die Drehe. Und genau, habe dann mitgespielt, bin dann 2016 nach Kassel gezogen, habe da Akkordeon studiert, mein Studium begonnen und weiterhin als Spieler mitgewirkt im La ESA und bin dann 2021 oder 22 ins Tutorenteam eingetreten des Ensembles und habe dann 2025, also im letzten Jahr, die Leitung übernommen. Das La ESA ist ebenfalls ein Auswahlorchester, ganz genau. Und zwar mit dem gleichen Gedanken. Ich bin ebenfalls in der Position, dass ich oft bei Jung musiziert mit dabei bin als Juror in den letzten Jahren, aber auch beim Akkordeon-Musikpreis. Das ist der AMP, der Jugendwettbewerb des Deutschen Harmonikerverbandes, der ja der Dachverband der Akkordeonorchester-Szene in Deutschland ist. Und auch bei diesen Wettbewerben schaut man dann als Leiter natürlich, oh, entweder wenn man direkt in der Jury sitzt oder man fährt einfach so zum Wertungsspiel hin, um zu schauen, was es gerade für Nachwuchs gibt und spricht dann die Leute direkt an, weil sie eben entsprechende Leistungen gebracht haben. Oder die Leute werden durch ihre Fachlehrer von den Musikschulen vorgeschlagen. Und dann gibt es eine kleine Bewerbung, die Leute schreiben einen kleinen Text, was sie gerade so spielen an Literatur. Und genau, und so ist dann unser Auswahlverfahren quasi für das Ensemble.
0: Wie würdet ihr denn sagen, verändern sich die Zugangsweisen von jungen Leuten? Also eben als die Musik spielte, haben wir uns hier im Studium darüber schon mal ein bisschen unterhalten. Und das finde ich einen wirklich wichtigen Punkt, dass ja gesellschaftliche Veränderungen immer auch Auswirkungen haben auf Formate wie dieses. Ihr erlebt das alle. Könnt ihr das ein bisschen beschreiben? Was ist jetzt vielleicht anders als bei der Arbeit für solche Ensembles oder in solchen Ensembles im Vergleich? Wahrscheinlich kann man sogar diesen Marker Corona setzen, weil der, glaube ich, bis heute eine große Rolle spielt. Aber vielleicht kann man auch sagen, ist die Arbeit heute anders, als sie das vor, sagen wir mal, 15 Jahren war oder 20 Jahren?
2: Also wenn man so vor 15 oder 20 Jahren zurückschaut, das war ja sozusagen eher die Zeit, wo wir, wenn dann selber, aktiv in diesen Ensembles waren. Ich habe tatsächlich auch als Jugendliche im dem LJO, was ich jetzt betreue, auch mitgespielt. Das ist dann ganz lustig, wenn man alte Fotos durchsieht, wenn man jetzt das Archiv bei sich hat und sich selber entdeckt. Mensch, das war ich 2013. Genau, also das betrifft sozusagen, ich kann dann eher auf diese Zeitspanne aus meiner eigenen Erfahrung zurückblicken als Jugendliche und muss sagen, dass es damals definitiv mehr Jugendliche gab, bei uns ganz besonders in den Streichern, die sehr viel Zeit, sagen wir mal so, sehr viel Zeit in das Instrument rein investiert haben und deswegen auch ein gewisses Niveau erreichen konnten, weil so gerade im Instrumentalbereich oder überall im musikalischen Bereich, um wirklich zu dieser Exzellenz, von der wir jetzt schon ein paar Mal gesprochen haben, zu gehören, muss man ja wahnsinnig viel Zeit und Herzblut und Schweiß investieren. Mhm. Und da stellt man schon fest, dass sozusagen der Gesamtpool, aus dem wir dann schöpfen können, deutlich kleiner geworden ist. Also während früher, ich bin selber Geigerin, ich eine Geige unter ganz, ganz vielen war, muss man sich heute über jede einzelne tatsächlich sehr freuen.
0: Mhm. Ja. Herr Reinicke?
3: Also ich würde da das auch in einen etwas größeren Kontext nochmal stellen. Wir haben ja wie bei allen gesellschaftlichen Einrichtungen oder überall stellt man fest, wir haben ein demografisches Problem bei den Lehrkräften in den Musikschulen. Also auch in den Musikschulen gibt es dieses Problem, dass eben wesentlich mehr Lehrkräfte aktuell in die Verrentung gehen, als es noch vor einigen Jahren der Fall war. Nur um eine Zahl zu nennen, 2010, da waren ungefähr 20% der Lehrkräfte über 55 Jahre. Heute sind es über 50% der Lehrkräfte, die über 55 Jahre alt sind. Das bedeutet, dass wir sozusagen die Versorgung mit Unterricht hat nachgelassen, also ist nicht mehr so stark wie früher, obwohl das Interesse in der Gesellschaft an einem qualitätsvollen Musikschulunterricht nach wie vor sehr, sehr groß ist. Wir haben also 2000 Kinder und Jugendliche landesweit, die aus Kapazitätsgründen auf einen Unterrichtsplatz warten. Das ist eine Entwicklung, die haben wir seit vielen Jahren schon prognostiziert. Glücklicherweise, sage ich jetzt im Nachgang, weil das hat dazu geführt, dass wir eine deutliche Erhöhung des Landes bekommen haben. Landesförderung hat sich erheblich erhöht in den letzten 5 Jahren um 70%, von 3 auf jetzt über 5 Millionen Euro. Und das wiederum hat auch mit anderen rechtlichen Fragen jetzt in dem Kontext zur Folge gehabt, dass wir viel mehr Festanstellungsverhältnisse an den Musikschulen haben. Mhm. Das wiederum bedeutet, dass jetzt es interessanter wird, eventuell doch Musik zu studieren, um an einer Musikschule zu unterrichten. Und ich bin da eigentlich sehr positiv und sehr optimistisch, wenn ich in die Zukunft gucke. Wir haben einfach jetzt ein gewisses Tal, was wir haben. Wir haben ein großes gesellschaftliches Interesse an einer Musikschulausbildung. Und jetzt haben wir vielleicht zukünftig dann auch wieder junge Leute, die dann an die Musikschulen kommen, wissen, hier kriegen eine feste Anstellung und wir können dann wieder mehr ausbilden. Das bedeutet wieder mehr Schülerinnen und Schüler. 16.000 Schüler haben wir jetzt. Es gab einen großen Knick während der Corona-Pandemie, um knapp 2.000 Schüler zurückgegangen. Dann haben wir in den letzten 3 Jahren eine Stabilisierung hinbekommen. Jetzt einen ganz leichten Aufwuchs. Und vielleicht sind wir dann wieder da, wo wir mal vor Jahren waren, bei über 20.000 Schülerinnen und Schülern. Und je mehr Schülerinnen und Schüler an der Musikschule ausgebildet werden, umso mehr gute Schüler gibt es natürlich auch da. Das heißt, es ist einfach eine rein quantitative Frage. Es gibt natürlich auch eine qualitative Frage. Das ist tatsächlich, sind es die Medien, die digitalen Medien. Viele Kinder kommen dann bis zum Unterricht, sitzen an ihren Smartphones und brauchen dann erstmal 10 Minuten, um runterzukommen, um sich dann zu konzentrieren. Die durchschnittliche Verweildauer an einer Musikschule beträgt ungefähr 10 Jahre. Das heißt, und viele kommen mit einer Erwartungshaltung hin, ich lerne jetzt, heute geht es ums Akkordeon bei La ESA, jedes andere Instrument ist genauso, ich mache das mal eben schnell und in einem halben Jahr will ich die schweren Stücke spielen können. Das ist natürlich nicht der Fall, sondern wir haben ein Curriculum mit Unterstufe, mit Mittelstufe, mit Oberstufe, jeweils zweigliedrig unterteilt in U1, U2, M1, M2, Oberstufe. Das zieht sich über viele Jahre hinweg mit Theorie und natürlich das Ensemblespiel ist ganz, ganz wichtig. Das bedeutet, man hat dann erst die große Euphorie und dann kommen die ersten Misserfolge. Das Schülerkonzert klappt nicht oder das Stück ist zu schwer. Und das alles durchzuleben, bedeutet einen langen Atem zu haben. Und der ist in der Kurzlebigkeit, die wir heute haben, nicht mehr so wie früher. Deshalb ist die Musikschulausbildung unglaublich wichtig, um diese wichtige Kompetenz weiter am Leben zu erhalten. Das heißt, über den reinen Unterricht hinaus ist das was sehr, sehr Wertvolles. Da bin ich froh, dass wir ein Doppelengagement haben von der Kommune, wie ich gerade schon gesagt habe, um das jetzt auch wieder mit neuem Leben zu erfüllen. Da haben wir ganz gute Signale, jetzt auch positive Tendenzen.
0: Markus, habe ich die ganze Zeit nicken hören. Ulrike hat sich auch gemeldet sozusagen. Das ist, glaube ich, wirklich ja ein großes, großes Thema in eurem Feld. Darum in der Reihenfolge. Markus.
1: Ja, also das ist in der Tat ein sehr, sehr großes Thema. Man läuft da Gefahr, in so Grundsatzdiskussionen zu verfallen, so gesellschaftliche Grundstrukturen, die sich einfach ändern. Die Schnelllebigkeit der heutigen Gesellschaft spielt eine Rolle und speziell in unserem Kontext der Musikschularbeit, ich sehe das ja auch selber jeden Tag bei meinen Schülern, man muss vor allem an die Eltern auch appellieren. Es ist nicht mehr so, wie man es früher vielleicht mal kannte, die Eltern stehen da mit voller Wucht dahinter und müssen das Kind vielleicht mal antreiben, dass es übt. Heutzutage muss man das auch manchmal den Eltern erklären, ne? Dass das Kind eben, wenn die Eltern nicht von selber fragen, wie es manchmal aber auch der Fall ist, wie oft sollte denn mein Kind üben, sondern dass man auch die Eltern daran erinnern muss, worum es hier geht, was das Kind erreichen kann, ne? Und dass Kinder sich im besten Falle nicht auf 10 Sachen gleichzeitig in der Woche konzentrieren sollten, sondern vielleicht auf 1-2 Sachen, die dann aber mit Leidenschaft irgendwie durchgezogen werden und nicht, oh, heute kann ich nicht kommen, da muss ich zum Sport und dann gehe ich zu dem anderen Sport, dann gehe ich zum Reiten und dann gehe ich hier. Das heißt, die Musik, das Instrument wird dann für viele zu einer Sache von ganz vielen. Und früher, das war für uns, also wenn ich jetzt aus meiner Erfahrung spreche, und da spreche ich mit Sicherheit für ganz, ganz viele und auch für die Schülerinnen und Schüler, die heute noch in unseren Auswahlensembles spielen und aktiv sind, da war das Instrument der Mittelpunkt des Lebens irgendwie. Ne, natürlich, wenn man Musik studiert, dann erst recht. Da geht es ja dann um noch ein bisschen mehr. Aber das war was Besonderes. Man durfte dieses Instrument jeden Tag spielen. Man durfte sich damit beschäftigen. Und heutzutage ist das so, diese Unverbindlichkeit, die wir auch schon angesprochen haben, ne? Dass man Verantwortung übernehmen muss, auch wenn man an einem Ensemble spielt, sei es nun in einem großen Auswahlorchester, wo es noch zu erwarten ist oder noch vorherrschend ist größtenteils, aber auch in Musikschulensembles, in kleineren Ensembles, wo das Niveau natürlich noch nicht so in der Exzellenz angekommen ist, dass man auch da den Schülern, aber auch wie gesagt ganz klar den Eltern sagt, ihr Kind übernimmt hier Verantwortung für andere. Und dann muss eben mal der Geburtstag der Oma ausfallen oder man kann da jetzt nicht sofort hin oder man kann nicht zwei Tage vorher absagen, weil plötzlich was anderes eingefallen ist. Ne? Diese Verbindlichkeit, das ist wirklich, muss ein ganz, ganz großer Appell sein, vor allem, wie gesagt, an die Eltern. Ohne Elternarbeit ist es heute unmöglich. Das muss noch mehr als früher, muss das heute, glaube ich, gepflegt werden. Das
0: ist ein interessanter Punkt, weil ich glaube, der gilt ja für die schulischen Bereiche insgesamt, wahrscheinlich nicht nur im Musikbereich. Ich habe eine ähnliche Idee zum Grundschulbereich zum Beispiel, dass das Thema Elternarbeit da eine immer größere Rolle spielt. Ulrike wollte auch noch was dazu sagen.
4: Ja, danke. Ich würde gerne da an diese Verbindlichkeit sozusagen nochmal anknüpfen und sagen, ich glaube, ich sehe da auch noch zwei Punkte, wieso das sich vielleicht also so verändert hat. Zum einen, Charlotte, du hast es vorhin angesprochen, dass sozusagen vor mehreren Jahren, dass tatsächlich eine größere Fülle ja auch an Spielenden, an Musizierenden da war, aus denen geschöpft wurde quasi für die Auswahlensemble, wenn wir jetzt an die denken. Und also um auch sozusagen auf die eigene Erfahrung zurückzugehen, ich bin mit 14 Jahren ins Landesjugendorchester Sachsen-Anhalt eingetreten und bin dann bis zum Abitur drin geblieben, weil ich dann weggezogen bin. Und in der Zeit habe ich mich dann ganz bewusst entschieden, weil ich wusste, das ist jetzt hier wichtig. Ich habe es reingeschafft in dieses Orchester. Das war also für mich damals, also ich fand das ganz toll als Geige tatsächlich. Also sind eben sehr viele gewesen. Und ich habe dann von 14 bis 18 auf den gemeinsamen familiären Skiurlaub verzichtet. Von da an, weil dort immer die Winterarbeitsprobenphase war. Und das sehen wir heute zum Beispiel, dass Jugendliche da durchaus überlegen, abwägen, ob sie das eine oder das andere machen. Und da sehe ich aber sozusagen, also zum einen ist es für uns natürlich schade, wenn dann weniger im Februar sozusagen dabei sind. Zum anderen sehe ich aber auch, dass die Jugendlichen durchaus auch ein stärkeres Selbstbewusstsein haben als viele früher. Also das sehe ich auch als einen sehr positiven Aspekt, ne? Und dass sie reflektiert sind, überlegen, was machen sie und wo engagieren sie sich vielleicht noch zusätzlich und ja auch sehr, sehr viele Angebote haben. Also ich sehe das durchaus als eine Medaille einfach mit zwei Seiten, ne? Wie es so ist. Und deswegen müssen wir einfach schauen, wie wir uns an diese neuen Entwicklungen auch ein Stück weit anpassen oder einfach damit umgehen und gucken, wie wir das gut in die Zukunft überführen werden. Was ich auch, also wie Herr Reinicke schon gesagt hat, auch sehr trotzdem sehr hoffnungsvoll angehe und sehe.
0: Ich will gleich am sozusagen nochmal in einem extra Blog mit euch nochmal ein bisschen darüber sprechen oder darauf kommen, wie denn die Zukunft angesichts ja sehr vielfältiger Herausforderungen aussieht. Und das sind die, die ihr gerade beschrieben habt. Das ist ein demografischer Wandel, das ist ein Mangel an Lehrkräften, über den wir in der letzten Sendung ja auch gesprochen haben. Das sind ja aber auch unsichere politische Verhältnisse, unsichere Finanzierungsverhältnisse, die nie eine Sicherheit erzeugen. Also es gibt ja sehr, sehr vielfältige Herausforderungen für diese sehr besondere Art der Arbeit im musikalischen Nachwuchsbereich. Darüber wollen wir noch sprechen, aber jetzt wollen wir auch noch mal Musik hören und eben war es das Akkordeon und jetzt kommt das Sinfonieorchester. Das Jugend-Sinfonieorchester des Landes Sachsen-Anhalts hören wir jetzt und wie eben habe ich mir den ganz langen Titel hier zwar aufgeschrieben, aber vielleicht sage ich den nicht, weil das Charlotte nachher viel besser sagen kann, aber erstmal hören wir Musik.

0: Ja, genau. Wir haben gerade das LJO, Landesjugendorchester Sachsen-Anhalt, gehört. Und zwar mit einer Live-Aufnahme vom letzten Jahr, als wir im Februar zu Gast im Kloster Michaelstein in unserer Musikakademie des Landes Sachsen-Anhalt waren und haben einen Ausschnitt gehört, und zwar aus Brahms 4. Sinfonie, den 3. Satz.
1: So klingt das also, wenn Exzellenz dann auch zur Aufführung kommt. Wir haben jetzt ja eine ganze Weile über die Art und Weise der Arbeit in solchen Ensembles gesprochen. Das ist ganz interessant, wenn wir Musik hören, spinnt sich im Studio immer gleich eine Diskussion, die sich natürlich viel und hauptsächlich dreht über Herausforderungen im Kontext dieser Arbeit. Wir haben ein paar schon angesprochen. Und das wäre jetzt auch noch mal was mich interessieren würde. Wir sind uns, glaube ich, alle einig, dass sich die Herausforderungen, unter denen junge Menschen heutzutage Musik machen, überhaupt wahrscheinlich mit Musik in Verbindung kommen, signifikant ändern, sicherlich schon seit geraumer Zeit. Das ist, glaube ich, ein großer Änderungsprozess, Stichwort Digitalisierung. Aber wir leben auch in politisch unsicheren Zeiten. Finanzierungsfragen werden für viele, viele Leute immer relevanter, auch wenn es natürlich ein sehr, sehr dichtes Netz kommunaler Musikschulen mit den erfreulich niedrigen Sätzen für die Eltern gibt, ist, glaube ich, dennoch die Zugänglichkeit zu Musikausbildung ein großes Thema. Und diese Zugänglichkeit hat natürlich nicht nur was mit Finanzen zu tun, sondern eben auch mit Angeboten jenseits der Musik. Und davon habt ihr ja eben im Gespräch schon ein bisschen erzählt. Wie stellt man sich ein auf diese Herausforderung, zum Beispiel in der künstlerischen Arbeit, Markus? Du bist ja vor allem auch derjenige, der mit Blick auf die Auswahl der Titel, der das Ganze künstlerisch gestaltet. Wie bindet man die jungen Leute? Wie schafft man diese Verbindlichkeit zu unterstützen, von dem häufigen Fehlen du ja vorhin erzählt hast? Was sind da so Strategien, diesen Veränderungen zu begegnen?
2: Also momentan zehrt man natürlich noch von den letzten Jahren, und wir haben ja nach wie vor im LAESA ein äußerst hohes Niveau und natürlich Leute, die diese Verbindlichkeit noch weitertragen. Aber man muss ja realistisch sein und die aufkommenden Probleme ja anpacken oder vorbereitet sein. Das heißt, man muss sich schon Gedanken machen, okay, falls in den nächsten Jahren wieder ein Generationen

0: Wechsel ansteht, wie es beim LAESA, beim Landesakkordeonensemble, nun bald wieder der Fall sein wird. Wie macht man sich darauf gefasst? Man schaut, welches Repertoire benutzt man dann. Natürlich das Niveau ein bisschen senken, damit wieder neue nachkommen, die sich dann gut eingebettet fühlen vom Niveau her in dieses Ensemble. Und Herr Reinecke, wir haben gestern schon telefoniert. Vielleicht soll ich schon mal anteasern oder wollen Sie kurz was dazu sagen?
1: Also das ist egal. Ich kann auch ganz kurz einwerfen, dass wir tatsächlich vorhaben, im nächsten Jahr so einen kleinen, ja, wie kann man es jetzt sagen, wir haben Arbeitstitel, noch keinen offiziellen Titel, aber der Gedanke ist wirklich erst ganz jung entstanden. Es gibt einen Generationswechsel im LAESA, viele sind schon jenseits ihrer Musikschulausbildung und jetzt wollen wir sozusagen das öffnen für die Breite der Musikschule dahingehend, dass wir einfach mal so einen Schnuppertag erstmal machen im Anfang des Jahres. Genaues kommt dann noch, um dann jedem erstmal zu ermöglichen, der über Akkordeon spielt, kommt mal zu uns. Wir werden uns eine Musikschule dann aussuchen, wo man dann quasi mal an so einem Samstag mal so einen Tag macht. Und dann kann man das LAESA kennenlernen, man kann die Mitspielenden kennenlernen, den Leiter kennenlernen, Markus Geldrich, die Tutorinnen und Tutoren kennenlernen und schauen, wie funktioniert das eigentlich hier. Und man spielt mal sein Instrument mal vor und man kommt mal so ins Gespräch, um dann erstmal die Hemmschwelle, es gibt eine latente Hemmschwelle bei so einem Superorchester, die muss möglichst gering gehalten werden. Denn es ist immer noch ein Orchester, aus einem Zusammenschluss unserer Musikschulen. Und es muss natürlich immer einen großen, breiten Weg geben, dass jeder selbstverständlich mitspielen kann, auch wenn es ein Auswahlensemble ist. Aber der Auswahlgedanke ist eigentlich aus meiner Sicht eher nur so ein Fördergedanke, dass es jeder erstmal die Möglichkeit bekommt und dann natürlich braucht eine Voraussetzung, aber dann wird er unterstützt, wird er gefördert, zusätzlich noch im Ensemblespiel.
2: Das ist auch ein guter Punkt, weil der so ein bisschen ja überleitet zu dieser Frage, die ich mir immer stelle. Das eine ist die musikalische Ausbildung, das eine ist das Spielen im Ensemble, das ist ja klar. Ich lerne ein Instrument an der Musikschule oder wo auch immer, aber das Instrument alleine spiele ich ja dann auch nur alleine. Wenn ich die Erfahrung von Ensemblespielen machen möchte, muss ich ja irgendwo hingehen, ne? Und dann gibt es den Exzellenzgedanken, dass es eben die Besten der Besten sollen dann in diesen Ensemblen spielen. Aber ich weiß aus vielen Gesprächen natürlich auch mit euch, das ist ja nicht der einzige Aspekt, um den es geht, dass der musikalische, exzellente Nachwuchs im Ensemble spielt. Man kann tolle Konzerte machen, das ist wichtig. Aber es geht ja bei der musikalischen Ausbildung von jungen Leuten wahrscheinlich noch um ein bisschen mehr als nur in Anführungszeichen, natürlich kein nur, das Instrument brillant zu beherrschen. Charlotte, kannst du dazu noch mal ein bisschen was sagen? Was ist denn jenseits der Musik wichtig und bedeutsam, warum wir diese Formate so, also wir, ja, so ein Land wie Sachsen-Anhalt, diese Formate so breit unterstützt. Das ist wahrscheinlich nicht nur die Musik.
3: Man lernt ganz, ganz viel in so einem Ensemble. Also wie du sagst, nicht nur das Musikalische, was natürlich klar im Fokus steht, aber ganz wichtig ist auch Sozialkompetenz. Also wir haben viele, die über ganz viele Jahre dabei sind, die selber als relativ junge Mitglieder einsteigen und sozusagen auch von den Größeren im Orchester mit so ein bisschen herangeführt eingeführt werden in das Orchester und denen geholfen wird und die dann sozusagen diesen Übergang schaffen. Und wenn sie selber zu den Größeren gehören, also vielleicht kurz zur Einordnung, 13 bis 23 ist unsere Altersspanne, also eine ziemlich große Altersspanne, ja, in diesem jungen Alter. Wenn man dann selber zu den Älteren in Anführungszeichen gehört, wiederum sich mit drum kümmert, die neuen Mitglieder zu integrieren und aufzunehmen. Und das ist was im LJO wirklich super funktioniert und wo ich auch, wenn ich das dann so betrachte und bei den Arbeitsphasen sehe, wo ich dann auch richtig stolz bin, wie das Orchester das hinbekommt, sich eben über diese große Altersspanne hinweg doch zu einem, ja, zu einem Ensemble, was auch ein ganz starkes die haben alle ein sehr, sehr starkes Zugehörigkeitsgefühl, wie sich das dann entwickelt, ne? Und da gehören solche Sachen, die ich eben schon erwähnt hatte, so eine Ehrenmitgliedschaft, die natürlich jetzt nicht in erster Linie musikalisch ist, sondern wo es darum geht, zu zeigen, dass es Leute gibt, die schon ganz lange dabei sind und die sich sehr gut auskennen und diese Ehrenmitgliedschaft beispielsweise wird immer am bunten Abend, was bei uns Bergfest heißt, beim Bergfest sozusagen, wenn die Mitte der AP, der Arbeitsphase, geschafft ist, gibt es das Bergfest, wird dann in einer richtigen Zeremonie und die darf sich auch nie ändern. Die muss genau gleich sein. Es gibt Leute, die können die ausführen, das wird weitergegeben, es ist so ein richtiges Erbe. Und ja, das gehört dieses Ganze drumherum, da gehört noch ganz viel mit dazu, aber natürlich auch solche Sachen wie Musikergesundheit, für die in den letzten Jahren mehr Verständnis oder mehr Aufmerksamkeit dazugekommen ist und was auch teilweise von den Jugendlichen selber ausgeht, ne, dass die dann nach Sachen fragen oder ich angesprochen werde, wie ist denn das eigentlich mit Gehörschutz oder wie ist denn das, wenn wir jetzt nach langen Proben hier Rückenschmerzen haben und solche Sachen, die spielen natürlich auch eine Rolle, ne? Also was früher nicht unbedingt jetzt mit im Fokus stand. Und wir haben jetzt beispielsweise seit einigen Jahren immer das Angebot, dass während der Arbeitsphase immer noch ein Physiotherapeut oder eine Physiotherapeutin dazukommt und die Jugendlichen dann betreut und mit denen dann einmal am Tag, mit denen die wollen, einmal am Tag da so eine Ausgleichssession macht, ne, um alles wieder ein bisschen an den Platz zu bringen, wo es vielleicht hingehört, eher hingehört. Und ja, also da spielen wahnsinnig viele Aspekte mit rein und ich habe ja selber meine Jugend wirklich in Jugendorchestern verbracht und das sind halt auch Sachen, die, also von denen zehrt man sehr, sehr lange und die vergisst man nicht. Da bilden sich Freundschaften, es ist ja ein Landesensemble, das heißt, da treffen sich auch Jugendliche, die sich vielleicht sonst nicht getroffen hätten in dieser Zeit, weil sie eben der eine aus Magdeburg, der andere aus Halle oder woher auch immer stammen. Da bilden sich ganz wichtige Freundschaften und Verbindungen und die halten tatsächlich dann sehr, sehr lange.
2: Ich will das hier nicht abwürgen, wir machen gleich weiter. Für die Radiosendung aber moderiere ich an dieser Stelle diese Runde ab, denn die ist eine Stunde lang und die haben wir jetzt erreicht. Ich bedanke mich ganz herzlich für dieses Gespräch bei meinen tollen Gästen, bei Markus Gellrich vom Landesakkordeon Ensemble. Landesakkordeon Ensemble, bin ich froh, dass wir das schneiden können. Ey. So, bei Charlotte Tauber vom LJO Landesjugendorchester. Oh, jetzt wird es leichter. Bei Ulrike Nemson, meiner Kollegin vom Landesmusikrat und bei Christian Reinicke vom Landesverband der Musikschulen. Unser Gespräch geht gleich weiter und wer Lust hat zuzuhören, wie es in aller Ausführlichkeit vielleicht noch um ein paar Zukunftsfragen gleich geht, der kann das in der online veröffentlichten Ausgabe, die wir kurz nach der aktuellen Sendung dann auch auf unserer Webseite zur Verfügung stehen. Dort kann man das dann nachhören. Ich danke euch allen herzlich und jetzt enden wir mit Musik. Das ist wie bei einem guten Konzert. Das, auch wenn es ein moderiertes Konzert ist, muss es mit Musik anfangen und es muss mit Musik enden. Wir haben nochmal das Akkordeon-Ensemble mit einem musikalischen Beitrag, den jetzt Markus, und das wäre dann auch das letzte Wort für diese Runde, anmoderieren muss, weil ich es gerade einfach auch gar nicht sehe.
0: Wir hören das Landesakkordeon-Ensemble Sachsen-Anhalt mit Ugrosz, einem der fünf antiken ungarischen Tänze von Ferenc

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Das war Shockabilly, die mit ihrer Freakout-Version des Beatles-Klassikers Daytripper diese Ausgabe von Bucher wieder Sounds eröffnet haben. Aufgenommen wurde das gute Stück 1983, produziert von Rough Trade-Gründer Geoff Travis. Erschien es letztendlich auf Celluloid Records. Und damit wären wir schon beim zentralen Thema nicht nur dieser, sondern auch der nächsten Bucher wieder Sounds-Sendung angelangt. Celluloid Records, ein Label, das Anfang der 80er Jahre innovative Musikprojekte förderte und sich dabei freigeistig über jegliche Genregrenzen hinwegsetzte. Kopf von Celluloid Records war Sean Caracos. Aufmerksamen Pura Vida Soundshörerinnen dürfte der Mann eigentlich kein Unbekannter mehr sein. Schon Ende der 60er mischte er die Pariser Musikszene mit seinem damaligen Label BYG kräftig auf. Neben französischen Prog-Rock-Bands machten hier auch klingende Namen wie Vangelis oder Gong erstmals international auf sich aufmerksam. Na, klingelt's jetzt? Über die Geschichte von BYG haben wir schon vor längerer Zeit ebenfalls zwei Sendungen produziert, die ihr über unsere Webseite www.puravida.at immer noch nach- oder wiederhören könnt. Neben BYG verlegte Caracos damals gemeinsam mit dem Fotografen Jean-François Bissot auch das Kunstmagazin Aktuell. Paris galt damals als Mekka des Free Jazz. International anerkannten Akteure wie Don Cherry oder The Art Ensemble of Chicago verlegten ihren Lebensmittelpunkt zu jener Zeit in die Stadt an der Seine. Hier florierte die Szene, die den puritanischen Staaten zu schräg war. Caracos reagierte auch darauf und veröffentlichte im Rahmen seines BYG-Labels die Aktuell-Serie und bot damit der Free-Jazz-Szene eine Plattform, die auch eifrig genutzt wurde und schon bald Releases vieler Genregrößen beinhalten sollte. Ende der 70er war die Situation ähnlich. Während Thatcher und Reagan in Großbritannien und den Vereinigten Staaten ihre konservativen, schwer kulturfeindlichen Programme durchzogen, entwickelte sich Paris unter dem sozialistischen Präsident François Mitterrand ideale Bedingungen für ein multikulturelles Neben- und Miteinander. Caracos werkte schon fleißig an seinem Label Celluloid, hatte jedoch vorerst nichts mit der Produktion zu tun, sondern konzentrierte sich ganz und gar auf die Distribution. Jeden Montag fuhr er nach London und besorgte dort die neuesten Platten, die es dann ab Dienstag in den Pariser Plattenläden zu kaufen gab. Bands wie Gang of Four oder Cabaret Voltaire kamen so zu ihrem französischen Publikum. Der umtriebige Caracos wollte sich jedoch nicht mit Frankreich zufrieden geben und reiste deshalb nach New York, mit dem Ziel, seine Vertriebswege in die Staaten auszubauen. Im Laufe dieser Reise besuchte er auch seinen alten Freund Giorgio Gomelsky, seines Zeichens erster Produzent und somit Entdecker der Rolling Stones. In Gomelskys Haus traf Caracos einen jungen Künstler, mit dem er sich auf Anhieb prächtig verstand, Bill Laswell, ein Maler, Musiker und kreativer Geist mit einem ausgeprägten Faible für Blues und Free Jazz. Laswell beschwor Caracos, noch am selben Abend sich in New York niederzulassen, da es im Big Apple sowieso an innovativen Produzenten fehlte. Nachdem sich Caracos selbst davon überzeugt hatte, dass in den riesigen Warenhäusern lediglich massenweise Mainstream-Produktionen zu finden waren, fackelte er nicht lange und zog im September 1980 nach New York. Empfangen wurde Caracos von Bill Laswell, der ihm sofort das Tape Temporary Music seiner Band Material überreichte. Produziert von Gomelsky sollte es Celluloid den Einstieg in New York erleichtern und wurde auch zu einem der ersten US-Releases des Labels. OAO nennt sich der Temporary Music Opener von Material, einem Bandprojekt, das Bill Laswell damals gemeinsam mit dem Gitarristen Fred Mayhew betrieb.

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2: Bill Leswell hatte sich als erster Amerikaner bei Celluloid Flux eingeschlichen und übernahm sofort die Rolle des Produzenten und musikalischen Masterminds. Schon bald gesellte sich allerdings der Schriftsteller und Journalist Bernard Segri zu den Querdenkern Caracos und Leswell. Segri mietete sich ein Apartment in Manhattan und tauchte in die junge, ungeschliffene Hip-Hop-Szene von Queens und der Bronx ein. Er kannte alle Clubs, wo er vielen späteren Stars bei ihren ersten Gehversuchen zusah. Angetan von dieser für Europa in jenen Tagen völlig neuen Kultur, bestehend aus Rappern, Breakdancern und Graffiti-Künstlern, stellte Caracos mit Segri eine Roadshow zusammen, die durch Frankreich tourte und der dortigen Jugend den bis dato unbekannten Lebensstil eindrucksvoll näher brachte. Neben Leswell hatte Celluloid nun also schon seinen zweiten Produzenten, der in New York Fuß gefasst hatte, Bernard Segri, der amerikanische Rapper und Rapperinnen sogar dazu bringen konnte, auf Französisch zu rappen, wie der nächste Track beweist. Zu hören sind hier Anne Boyle, aka B-Side, die später Segris Frau werden sollte. Auf Odeon kämpft sie sich gemeinsam mit dem französischen Sänger Bernard Fowler durch französische Textzeilen.

Ein weiterer US-Rapper, der unter Zegris Egide auch auf Französisch sang, war Fred Braithwaite, bekannt unter seinem Künstlernamen Fab Five Freddy. Schon Ende der 70er Jahre war er in Brooklyn als Graffiti-Artist aktiv. Mit seiner Crew, den Fabulous Five, verschönerte er Straßen und U-Bahn-Züge. Freddy war maßgeblich daran beteiligt, dass sich die Fabulous Five von der Straße in Richtung Kunstwelt entwickelten. Sie verzierten U-Bahn-Züge mit übergroßen Warholschen Campbell-Suppendosen und wurden daraufhin zu einer Ausstellung nach Rom eingeladen. Mit der Zeit übernahm Fab Five Freddy immer mehr die Rolle eines Bindeglieds zwischen der Uptown-Rap- und Graffiti-Szene und der Downtown-Kunst- und Punk-Szene. In der legendären Fernsehshow TV Party lernte er auch Blondie kennen, die ihn in ihrem Song Rapture mit der Textzeile Fab Five Freddy told me everybody's fly ein Denkmal setzen und den Graffiti-Artist damit unsterblich machten. 1982 veröffentlichte der Fab Five Freddy auf Sir Lloyd seine 12-Inch-Single Change the Beat. Auf die A-Seite wurde eine englisch-französische Version der Nummer gepresst, während die B-Seite mit einer kürzeren, von der Rapperin B-Side gesungenen rein französischen Variante des Tracks bestückt wurde. Fab Five Freddy assistierte hier nur mit kurzen Rap-Phrasen, wobei seine Stimme dabei durch einen Vocoder gejagt und völlig verzerrt wurde. Am Ende des Songs, der Beat war bereits verstummt, gab die Vocoder-Stimme noch den Satz "Ah, this stuff is really fresh" zum Besten. Diese Textzeile wurde zu einem der meistverwendeten Scratch-Samples der Hip-Hop-Geschichte. Erstmal verwurstet Grandmixer DST das Sample in Herbie Hancocks Superhit Rocket. Wir beglücken euch jetzt allerdings mit der A-Seite der langen englisch-französischen Version von Change the Beat, performed by Fab Five Freddy.

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2: Celluloid Records entwickelte sich zusehends zur Heimat für experimentierfreudige Musiker, die Spaß daran hatten, Genregrenzen zu überspringen und Neues auszuprobieren. Dem Labelgründer Shaw Caracos war diese musikalische Offenherzigkeit zu verdanken. Als Musikfreak alter Schule versuchte er schon seit den 60ern, das Publikum permanent mit ungewöhnlichen Produktionen zu überraschen. Dabei handelte er immer nach dem Grundsatz, nur genau das zu veröffentlichen, was ihm interessant erschien. Kommerzieller Erfolg wurde dabei zwar dankend angenommen, war jedoch nicht primäres Ziel seiner Aktivitäten. Mit dem Aufbau seiner Dépendance in New York schaffte Celluloid Records seinem französischen Publikum Zugang zum aktuellen Output der New Yorker Avantgarde-Szene zu verschaffen, noch bevor der Rest der Vereinigten Staaten davon Wind bekam. Ein Pionier des Sprechgesangs, der dieses Genre mitprägte, lange bevor es Rap genannt wurde, war sicherlich Lightning Rod, Ex-Mitglied der Last Poets. 1984 veröffentlichte er bei Celluloid sein Album Hustlers Convention, aus dem wir uns nun das kurze Stück Sport anhören, in dem uns Lightning Rod recht anschaulich erklärt, was er so alles unter sportlicher Betätigung versteht.

In New York mauserte sich der erst 22-jährige Musikverrückte Bill Laswell zum Musikdirektor des Labels. Krakow selbst bezeichnete ihn als Herz des Labels. Mit seinen Bands Material und Massacre dekonstruierte er Funk- und Blues-Schemen und umgab sich am liebsten mit musikalischen Extremisten wie Sonny Sherrock oder Peter Brötzmann. Inspirieren ließ sich Laswell durch verschiedenste Quellen. Ob es nun die Bronx, Paris, Chicago oder Afrika waren, der Musiknarr fühlte sich überall heimisch, versuchte ständig verschiedene Stile zu verbinden und innovativ tätig zu sein. Mit Caracos hatte er erstmals einen Partner gefunden, der seine Spinnereien auch finanzierte und ihm damit auch die Möglichkeit und Freiheit gab, seinen Ideen nachzugehen und diese auch zu verwirklichen. Zu diesem Zwecke versammelte Laswell Musiker aus verschiedensten Erdteilen um sich. Lateinamerikaner und Afrikaner spannte er mit Rappern aus der Bronx zusammen. Den Cream-Schlagzeuger Ginger Baker holte er aus der Versenkung. Mit Bernie Worrell, dem Keyboarder von Funkadelic, arbeitete er genauso zusammen wie mit kubanischen Musikern. Sein bekanntester Kooperationspartner war sicherlich Herbie Hancock. Ein gutes Beispiel für die Bill Laswellsche Kulturenverschmelzung ist sicherlich das Projekt Mandingo. Laswell bringt hier den gambianischen Musiker Fodai Musa Sosa mit der Jazzlegende Herbie Hancock zusammen und produziert mit ihnen 1984 das Dancefloor-Album Watu Sitta, auf dem auch die Nummer Harima zu finden ist, die wir jetzt gleich starten werden. Fodai Musa Sosa mit Herbie Hancock, produziert auf Dancefloor von Bill Laswell. Das ist Mandingo mit Harima. 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
3: Die gemeinsame Liebe zu Free Jazz, afrikanischer Musik und Blues bewirkte bei Caracos und Laswell naturgemäß auch ein reges Interesse an allen aktuellen musikalischen Entwicklungen, die New York zu bieten hatte. Deshalb hatte Celluloid die gerade entstandene Hip-Hop-Szene auch schon frühzeitig aufgespürt, noch bevor er sich Marley Marl und KRS-One in ihren Bridge Wars um die Herkunft von Hip-Hop stritten, veröffentlichte DSD auf Celluloid den Track Home of Hip-Hop. Während sich also in der zweiten Hälfte der 80er Queens und die Bronx abwechselnd die Urheberschaft des Musikstils Hip-Hop zuschrieben, hatte DSD die Frage Mitte des Jahrzehnts schon längst für sich beantwortet und das eindeutig. The Bronx is the home of Hip-Hop, singt er und meint weiters, dass es ihm eigentlich ziemlich schnurze, was andere dazu meinen oder glauben. Die Bronx ist und bleibt es und damit passt er. DST hatte damit schon frühzeitig nicht nur ein eindeutiges Statement abgegeben, sondern auch einen fundamentalen Hip-Hop-Text veröffentlicht, den wir uns jetzt gleich reinziehen.

Nicht nur frühe Hip-Hop-Aktivisten, Weltmusiker und Jazz-Experimentalisten fanden ihren Weg zu Celluloid Records. Auch französische und amerikanische New Wave Bands kamen beim extravaganten Label von Jean Caracos unter. Außerordentlich gut dokumentiert ist dies auf dem 2013 erschienenen Sampler Change the Beat des Celluloid Records Story 1979 bis 1987. Neben einer Doppel-LP bietet die Vinylausgabe ausführliche Liner Notes und als Beilage eine Doppel-CD, die noch mehr Songmaterial als die zwei Platten beinhalten. Quasi als Sahnehäubchen kann der Release zusätzlich mit einer Mix-CD von Richard Senn aufwarten, in der zahlreiche Celluloid-Veröffentlichungen verwurstet werden. Erschienen ist diese breit angelegte Compilation bei Strut Records und kann Liebhaberinnen innovativer Musik der 80er nur wärmstens ans Herz gelegt werden. Eine der New Wave-Experimentalisten, der ebenfalls seinen Weg zu Celluloid Records gefunden hatte, war Philip Charles Littman, der sich durch seine Zusammenarbeit mit der avantgardistischen Collagenband The Residents seinen Namen gemacht hatte. Hier begegnet er uns unter seinem Pseudonym Snakefinger. Als Snakefinger hat er gemeinsam mit den Residents 1980 für Celluloid das Album

Greener Posters eingespielt. 1987 verstarb der hochgeschätzte Musiker einen Tag vor seinem Konzert im Linzer Posthof. Er wurde im Gästezimmer selbiger Konzertlocation tot aufgefunden. Living in Vain nennt sich folgende Nummer von der Greener Posters LP. Schräger, düsterer 80er Jahre Wave. Philip Charles Littman mit den Residents alias Snakefinger. Living in Vain.

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2: Bueno.
3: Obwohl wir uns wieder einmal dem Ende einer Pura Vida Sound-Ausgabe nähern, sind wir noch lange nicht am Ende der Celluloid Records-Geschichte angelangt. Im Gegenteil, wir befinden uns noch mittendrin in der spannenden Story des unkonventionellen Labels, die noch einige nicht erwartbare Kooperationen und ungewöhnliche musikalische Produktionen für euch bereithalten werden. Englischer Punk wird auf Dancefloor und Dub treffen, afrikanische Musik für Diskotheken produziert und last but not least französischer New Wave unter die New Yorker No Wave Community gebracht. In unserer nächsten Sendung geht es also mit dem zweiten Teil von Celluloid Records, Home of the Unexpected, weiter. Anfang Juli 2013 wird sie erscheinen und ab diesem Zeitpunkt auch für euch verfügbar sein. Auf www.purawida.at werdet ihr sie genau wie diese Radioshow finden. Wir hoffen natürlich, euch beim zweiten Teil unserer Celluloid Records Specials ebenfalls begrüßen zu dürfen. Es warten noch jede Menge interessante Einblicke in den schrägen Kosmos des französisch-amerikanischen Labels auf euch. Noch befinden wir uns aber im ersten Teil unseres Celluloid Records Specials und haben noch einen letzten Musikbeitrag vor uns. Zum Abschluss von Teil 1 geht die Reise in Richtung Postpunk. Thomas Lear und Robert Rantall als Pioniere des elektronischen Postpunk zu bezeichnen wäre so falsch nicht. Ihre Namen können getrost zusammen mit Genregrößen wie Throbbing Crystal oder Cabaret Voltaire genannt werden, obwohl ihr Werk von melodiöseren Songs bestimmt wird. Distanzierter, kühler Elektropop. Darkwave, der jeglichen Vergleich mit Kompositionen bekannterer Kollegen standhält. Wir verabschieden uns für dieses Mal von euch mit Daybreaks, Night Heals von und mit Thomas Lear und Robert Rantall. Macht's gut und seid wieder dabei, wenn wir von Pura Vida Sounds mit dem zweiten Teil von Celluloid Records, Home of the Unexpected, wiederkommen. Ciao, wir hören uns.

Ja, wir machen weiter. Subversive Theorie, eine Reihe, die mittlerweile hier bei Radio Korax in diesem Sommer läuft. Anlass ist der 100. Geburtstag von Johannes Anjoli, der ein Buch schrieb, das als die parlamentarismuskritische Schrift der Nachkriegszeit gilt. Titel war Die Transformation der Demokratie. Und Johannes Anjoli war auch tätig als Professor in Berlin vor allem und hat dort seine Abschiedsvorlesung gehalten vor mittlerweile 35 Jahren, 1990. Und ein paar Kommilitonen, ein paar Studierenden haben diese mitgeschnitten und später als Buch rausgebracht und später noch vertont. Und genau da wollen wir reinhören. Es geht vom alten Griechenland zum Spartakusaufstand, über die Bauernkriege, die Renaissance und die Aufklärung hinweg. Es geht bis in die Gegenwart. Und Johannes Anjoli zeigt das ein oder andere auf. Hier Überschrift: 100 Jahre Johannes Anjoli. Subversive Theorie. 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

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Die Sache selbst und ihre Geschichte. Von Johannes an Juli. Im Wintersemester 1989/90 hielt Johannes an Juli seine Abschiedsvorlesung an der Freien Universität Berlin. Beginnend mit dem alten Griechenland und dem Spartakusaufstand, über die Bauernkriege, die Renaissance und die Aufklärung hinweg, über Michael Weitling, Karl Marx und Michael Bakunin, bis in die Gegenwart hinein, zeigt an Juli, was es heißt, den Antagonismus gegen Herrschaft und Ausbeutung zu praktizieren und ihn zugleich zu denken.

0: Hörbuch in 15 Kapiteln. 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
2: Schon Goethe sprach von dem Gesetz, nach dem wir angetreten. Auch bei der Beurteilung geschichtlicher Entwicklungen oder philosophischer Verwicklungen ist immer wieder vom Gesetz des Anfangs die Rede. Kann sein, dass die Entstehung und Ausbreitung der christlichen Kultur von Anfang an unter einem schlechten Stern stand. Im Jahre 325 auf dem Konzil von Nicea wurde die Frage entschieden, ob Christus gottgleich oder gottähnlich sei. Denn wieder hatte sich eine Häresie herausgebildet, die der Arianer, der Parteigänger des Bischofs Arius, die behaupteten, dass Christus keineswegs gottähnlich sei und vielmehr ein unmittelbar von Gott geschaffenes Wesen, das er dann in seiner unendlichen Güte als seinen Sohn anerkannt habe. Christus sei also nur wesensähnlich, nicht wesensgleich mit Gott. Die anderen Bischöfe stimmten für die Wesensgleichheit, das heißt für die Lehre von der Trinität, wonach Vater, Sohn und Heiliger Geist eine Einheit bilden. Auf dem Konzil von Nicea erschien nun Kaiser Konstantin und entschied für die Wesensgleichheit mit Gott, die seitdem Dogma ist. Warum war dies ein äußerst schlechter Anfang? Schlicht und einfach deshalb, weil Konstantin, der auf dem Konzil als römischer Kaiser und Pontifex Maximus das Recht ausübte, über das wichtigste Dogma des Christentums zu entscheiden, damals noch Heide war. Erst 10 Jahre später wurde er zum Christentum bekehrt. Und er war nicht nur ein Heide, sondern auch ein mehrfacher Mörder. Und zwar nicht in dem Sinne, dass er als Heerführer dem üblichen Prozedere seines Berufs getreu massenhaft Menschen habe hinschlachten lassen, sondern er war ein Mörder im juristischen Sinne des Wortes. Zur Befestigung der Staatsmacht und seiner Macht als Kaiser hat er, man weiß nicht wie viele, umgebracht. Auf jeden Fall aber seine Mutter, 2 seiner Brüder und eine ganze Reihe von Vettern und sonstigen Verwandten dazu. Konstantin war also ein ausgemachter Mörder. Ausgerechnet ein Mörder und ein Ungetaufter dazu traf Kraft Amtes die wichtigste dogmatische Entscheidung des Christentums. Das also war der schlechte Anfang. Wann genau das Mittelalter angefangen hat, müsste noch festgestellt werden. Es hat bestimmt nicht mit dem Konzil von Nicea angefangen, denn da herrschte noch Spätantike und das Römische Reich existierte noch, obwohl Konstantin die Hauptstadt von Rom nach Konstantinopel verlegte und dadurch Rom den Bischöfen und ihrer neuen Religion überließ, die es zu ihrer Metropole machten. Man kann sagen, der Vernichtungszug des heiligen Augustinus gegen die Donatisten im 5. Jahrhundert sei der Anfang des Mittelalters gewesen. Aber die Weichen für die Konflikte, die im Mittelalter auf philosophischem, religiösem und politischem Gebiet stattfanden, wurden schon in den Anfängen gestellt. Es war eine Art Entscheidung für die zukünftige Dissidenz im Christentum und zum Teil gegen das Christentum selbst. Denn der Mythos der Schlange behielt seine Kraft und die Orphiten lehrten, der Schöpfer der Welt sei der böse Gott. Die Schlange dagegen verkünde den guten, den wahren Gott, Jesus Christus. Die Schlangenlinie der Orphiten traf schon im Ursprung des Christentums mit einer sehr mächtigen philosophischen und mystischen Strömung zusammen, die in Bezug auf das Problem der Erkenntnis eine ganz andere Auffassung vertrat als die Kirchenväter, nämlich mit der Gnosis. Die Gnosis, griechisch Erkenntnis, war eine philosophische Strömung eklektischen Charakters und mit vielerlei Motiven. Sie holte sich bestimmte Aspekte aus der jüdischen Religion, also aus der Bibel, aus der hellenistischen Philosophie, als auch aus dem Christentum. Und sie baute daraus ein philosophisches System zusammen, das keineswegs klar und wohlgeordnet war. Es war eine Strömung, in die zum Beispiel der Neoplatonismus von Plotin einfloss. Ein ganz wichtiges Element in Plotin war ein Denker der radikalen Immanenz. Für ihn ist alles eine Emanation Gottes. Und das heißt, Gott ist bei uns. Alles, was existiert, ist göttlich. Und so ist Plotin zum Begründer des Pantheismus geworden. Im Gegensatz zu den Kirchenvätern allerdings behauptet die Gnosis, darin traf sie mit der Schlangenlinie zusammen, dass das Heil der Menschen nicht aus der Offenbarung komme, nicht aus religiöser Ergebung, nicht aus dem Erlösungswerk Christi, sondern es abhängig sei von der Arbeit des Erkennens, von der Erkenntnis der Geheimnisse der Welt und der Geheimnisse Gottes. Die Subversion hatte mit dem Kampf gegen das absolute Wissensmonopol Gottes begonnen und die Gnosis geht nun auf das Gleiche hinaus. Der Mensch ist in der Lage, hinter die Geheimnisse der Welt, hinter die Geheimnisse Gottes zu kommen. Die Gnosis war keine Häresie, sie war eine philosophische Strömung. Aber sie war so bedeutend, dass sie seitdem der Theologie, zumal als Werk des Teufels erscheint, auch in Politizis. Erik Vögelin, ein sich inzwischen im Jenseits befindender Politikprofessor und Katholik, meinte zum Beispiel noch 1968, die Studentenrevolte sei nichts anderes als der letzte Ausfluss der Gnosis, der gefährlichen Auffassung, der Mensch sei in der Lage, von sich aus die Wahrheit zu erkennen. Die Gnosis, die ursprünglich aus Kleinasien stammt, wurde von einem Bischof Marzion nach Rom gebracht und griff dort in der christlichen Gemeinde so rasch und gefährlich um sich, dass Marzion 144 aus der römischen Gemeinde ausgeschlossen wurde. Er ging nach dem Osten und gründete seine eigene Kirche, die eine lange Geschichte haben sollte. So bekam die Gnosis eine Kirche und ihr Gedankengut floss ein in die heretische Strömungen, zum Beispiel der Bogomilen des 10. Jahrhunderts. Die Bogomilen, Slawen waren es, hießen die Gottesfreunde. Wie heretisch, wie brüchig das Verhältnis dieser Häresien zum Christentum war, zeigt sich daran, dass die Bogomilen im 14. Jahrhundert mit fliegenden Fahnen zum Islam übertraten. Worin bestanden nun die Thesen Marzions, deren wegen er aus der Gemeinde von Rom ausgeschlossen wurde? Er vertrat die gnostische These, dass es schon im Diesseits möglich sei, das Jenseits zu erkennen. Die These also, dass Jenseits, das göttliche Wesen, die göttliche Weisheit, der Plan Gottes und seine Schöpfung seien erkennbar, ohne dass es der Offenbarung bedürfe. Nebenbei, auch Marzion nahm eine Teilung im Wesen Gottes vor. Ein schlechter Gott als Schöpfer der Welt, ein guter Gott als schlussendlicher Erlöser. Dies Erlösungswerk Christi sollte nicht darin bestehen, durch den bloßen Glauben an die Offenbarung die Wahrheit zu erkennen, sondern die gnostische These lief vielmehr darauf hinaus, dass Christus dem Menschen die Fähigkeit gegeben hätte, die Wahrheit von sich aus und diesseitig ganz in der Immanenz der Welt bleibend zu erkennen. Es war dies also eine gegen die Offenbarung gerichtete Position und dagegen meldete sich sogleich der erste große Kirchenvater vor Augustin zu Wort, Tertullian, der die Gefahr dieses Rationalismus sofort erkannte und dagegen die absolute Absage an Philosophie überhaupt erließ. Tertullian will die Ratio aus dem Prozess des Erkennens ausschließen, will nur den Glauben gelten lassen. Der Satz, in dem er seine Position zusammenfasste, hat Geschichte gemacht. In ihm ist im Grunde die ganze Irrationalität enthalten, die in der Geschichte immer aufs Neue zum Vorschein kam. Credo quia absurdum. Ich glaube, weil es absurd ist. Das ist die wohl radikalste Absage an Vernunft und Erkenntnis überhaupt. Und sie bedeutet die Entscheidung gegen die Schlangenlinie, die Frontstellung der Offenbarung gegen die menschliche Erkenntnis. Im Laufe der Entwicklung der mittelalterlichen Philosophie und Theologie spitzte sich die Alternative Glaube oder Wissen immer mehr zu. Der Kampf der Vernunft mit dem Glauben in der Ideologie stand zugleich symbolisch für den viel härteren Kampf zwischen der Kirche einerseits und der schon damals sogenannten Christenfreiheit. So eng war der philosophische und theologische Kampf mit der politischen Auseinandersetzung verbunden. Arnold von Brescia, von dem noch ausführlicher die Rede sein soll, war nicht von ungefähr ein Schüler des Abelard, einem Protagonisten des Rationalismus. Auf der anderen Seite finden wir die gleiche Verbindung bei Franz von Assisi, dem bekannten Heiligen, der nur als Freund der Sonne, der Natur und der Tiere, dazu als Freund der Armen bekannt wurde, der zugleich aber den Anlass bot für die sozialen Unruhen des Mittelalters. Zwischen Marzion, der 144 aus der Kirche ausgeschlossen wurde, und Tertullians Credo quia absurdum auf der einen, Abelard auf der anderen Seite, liegt das sogenannte finstere Mittelalter, auf Lateinisch auch Saecula Obscura genannt, die dunklen Jahrhunderte. Das scheint im Widerspruch zu stehen zur Lebendigkeit der mittelalterlichen Auseinandersetzungen. Und man darf dabei nicht vergessen, dass das Mittelalter eine ziemlich lange Geschichtsperiode gewesen ist. Es dauerte immerhin bis zum 15. Jahrhundert, 1000 Jahre, und 600 davon waren wirklich Jahre der Finsternis. Es gab nur Aktionen, die sich gewissermaßen auf dem Niveau der Bild-Zeitung abspielten. Es war dies tatsächlich eine völlig kulturlose Zeit, in der nur die Macht, der Krieg, die Heere und Heerscharen, die blonden Reiterfürsten aus dem Norden und die Päpste aus dem Süden das Sagen hatten. Das eigentliche Datum, das das Ende der römischen Kultur und des Römischen Reiches kennzeichnet und das finstere Mittelalter sozusagen offiziell einläutet, ist das Jahr 410. In diesem Jahr eroberte der Westgotenkönig Alarich Rom und ließ es zerstören. Nicht aus religiösen oder politischen Gründen, sondern aus bloßer Wut darüber, dass er eine verarmte und leere Stadt vorfand. Denn inzwischen hatte sich die römische Gesellschaft des Patriziats ins historische Abseits begeben. Es gibt viele Gründe, warum Rom unterging, und einer liegt bestimmt darin, dass sich die römische Kultur restlos privatisiert hatte. Sie meldete sich ab, stieg förmlich aus der Geschichte und das heißt auch aus der städtischen Kultur. Einige Historiker wissen zu berichten, wie die reichen Römer von ihren prunkvollen Sitzen und Villen auf den Hügeln Roms, den Castelli Romani, einfach zusahen, wie Alarich ihre Stadt sinnlos zerstörte. Die Zerstörung Roms war ein Geschichtszeichen, weil sie nicht nur die Zerstörung einer längst heruntergekommenen Stadt bedeutete, sondern zugleich die Zerstörung der urbanen Kultur überhaupt. Die mediterrane Kultur des Westens war eine städtische Kultur. Die Demokratie und die Kulturblüte Athens kamen nicht vom Land, sondern von den Demui, aus der Stadt. Auch die Größe Roms rührte nicht von den Latifundienbesitzern, nicht von den Patriziern her, deren Teil die Res Patrum war, und nicht die Res Publica, das heißt nicht die öffentliche, sondern die Sache der Väter. Die Größe Roms erwuchs aus der städtischen Plebs, sie war der Motor der römischen Geschichte. Im 5. Jahrhundert begann dann die Entvölkerung der Städte und damit die Erosion des sozialen Bodens, auf dem die Kultur allein zu Blute kommen konnte. Diese Entvölkerung führte dazu, dass die römischen Städte zu Castra wurden. Man kann Castrum mit Wehrdorf übersetzen, Castra also, in denen nur arme Bevölkerungsschichten lebten, bar jeden gesellschaftlichen Lebens, und zwar deshalb, weil der Handel und das Handwerk, das heißt im Grunde das damalige Bürgertum, nicht mehr in den Städten leben konnten. Sie mussten sich dorthin begeben, wo es Arbeit und Brot gab, zu den Feudalherren aufs flache Land. Man könnte sagen, das Mittelalter war deshalb finster, weil es keine Gesellschaft mehr gab. Es war eine Zeit ohne Konfliktualität, zugleich eine Zeit des permanenten Krieges. Es war keine Zeit, in der gesellschaftliche Konflikte ausgetragen wurden, sondern eine, deren gesamtes politisches Leben sich auf die Auseinandersetzung zweier Mächte konzentrierte und reduzierte, die weder Staat waren noch Gemeinwesen, sondern lediglich Gewalt und Reichtum repräsentierten. Die Bischöfe auf der einen, die Reiterfürsten auf der anderen Seite. Eine neue Produktionsweise entstand, die feudale Produktionsweise, das heißt die Gesellschaft der Leibeigenschaft. Denn sowohl Reiterfürsten wie Klerus lebten auf Kosten der ausgebeuteten Landbevölkerung. Natürlich gab es auch eine politische Theorie, die aber mit dem Thema der Subversion nichts zu schaffen hat, die im Grunde nichts anderes war als der ideologische Ausdruck des permanenten Kampfes zwischen den Bischöfen und den germanischen Reiterfürsten. Papst Gelasius, der von 492 bis 496 amtierte, entwickelte die Zwei-Schwerter-Theorie. Es ging im Grunde um das Problem der Reductio ad Unum, der Notwendigkeit, die Macht zu vereinheitlichen. Auf der einen Seite die Reiterfürsten, auf der anderen die Bischöfe. Aber es war doch notwendig, die Herrschaft als einheitliche zu definieren und zu fixieren. Da kam Gelasius auf die Idee, dass Gott zwei Schwerter in die Hand der Menschen gelegt habe. Das geistliche Schwert des Papstes und das weltliche Schwert des Kaisers. Das war gut gedacht, war gut gesagt und es ging auch durchaus gut, solange eindeutig der eine oder der andere die Oberhand hatte. Am Anfang hatten die Reiterfürsten das Sagen. Das historische Ereignis, das ihre Macht demonstriert, war im Jahre 800 die Krönung des fränkischen Königs Karls des Großen zum Kaiser durch den Papst Leo III. Ein Symbol der vorläufigen Übermacht der Reiterfürsten über die Bischöfe. Denn der Bischof von Rom, der Karl zum Kaiser krönte, war zu eigens diesem Zwecke zuvor vom Frankenkönig auf den Stuhl Petri gebracht worden. Dessen Vorgänger hatte Karl nicht krönen wollen und wurde daraufhin kurzerhand abgesetzt. Es war eine obskure Zeit und umso mehr, wenn man bedenkt, dass ein 16-jähriger Knabe von irgendeiner mächtigen römischen Familie, den Corona, zum Papst ernannt werden konnte. Und zwar nur deshalb, weil sie einen 12-jährigen Hohenstaufen zum Kaiser machen wollten. So wurde ein 12-jähriges Knäblein von einem 16-jährigen Papst zum Kaiser gekrönt. 3-4 Jahre später waren sie beide tot, ermordet. Die Zwei-Schwerter-Theorie krankte also daran, dass es sich dabei nicht um eine saubere Gewaltenteilung handelte, sondern um die Abgrenzung zweier Prinzipien, die miteinander nur kämpfen, nicht aber leben konnten. Ihr Kampf dauerte bis zum Jahre 1000, bis zum Ende des Millenniums. So gab es keine Ruhe für Kultur. Es gab nur eine Subkultur, die im Hintergrund die Tradition des Denkens auf eine sehr einfache, handwerkliche Weise fortsetzte. Die Klöster waren die Bibliotheken der damaligen Zeit. Dort wurden eifrig die alten Texte abgeschrieben und so wurden sie überliefert. Noch aus einem anderen Grunde waren die Klöster bedeutend, denn sie waren, im Unterschied zu den Reiterfürsten, deren Produktionsweise aus Plünderung und Raub bestand, landwirtschaftlich produzierende Einheiten. Sie waren zugleich die eigentliche Geldquelle der Kurie für Rom und den Papst. Und so kam es im Lauf der Zeit allmählich dazu, dass die nur auf Reiterhaufen beruhende Macht der Kaiser deutscher Nation im Vergleich mit der ökonomisch fundierten Macht des Papstes immer schwächer wurde. In dieser dunklen Zeit gab es einen subversiven Lichtblick, den Philosophen Johannes Scotus Eriogena, der von 810 bis 877 lebte. Doch er war Ire, lebte in Irland, wirkte also völlig außerhalb des historischen Schauplatzes, der Frankreich, Deutschland und Italien umfasste. Ein Lichtblick der Subversion, weil Johannes Scotus Eriogena, dessen Bücher später verboten wurden, zum ersten Mal nach der Gnosis wieder von der Einheit von Gott und Natur sprach. Das war der erste Vorschein einer neuen Sicht auf das Verhältnis von Gott, Natur und Mensch. Eine Perspektive, die dann, wie schon die Gnosis, im Pantheismus mündete. Im Grunde handelte es sich um die Negation der Transzendenz, um die Negation des Glaubens, dass Gott eine jenseitige Macht sei. Aber das war ein Funke, der verloren ging, der sofort ausgelöscht und verboten wurde. Johannes Scotus Eriogena war auch einer der ersten Dialektiker der Scholastik und vertrat verblüffende, beinahe schon hegelianische Gedanken. Das Erscheinen, das nicht erscheint, das Nichterscheinen, welches erscheint und ähnliches mehr. Um das Jahrtausend siegte der Papst über den Kaiser. Und damit begann ein neuer Abschnitt des Mittelalters, das sogenannte Hochmittelalter. Es zeichnete sich nicht nur durch ein reiches gesellschaftliches Leben aus, sondern auch durch die Wiederbelebung des philosophischen Denkens. Die Städte erwachten wieder, und zwar keineswegs, weil die Päpste besonders urban gewesen wären. Vielmehr begannen die Handwerker und die Händler in die Städte zurückzuströmen, weil diese infolge des Siegs der Bischöfe, die dort residierten, eine ökonomische Basis bilden konnten für eine Form des Bürgertums. Das Wort Stadtluft macht frei stammt aus dieser Zeit. Es bedeutet, der Handwerker und der Händler, den man gezwungen hatte, die Stadt zu verlassen und sich in den Dienst des Feudalherrn zu begeben, kehrt in die Stadt zurück, wird wieder ein freier Handwerker, ein freier Händler. Die Wiederentdeckung der Stadt, der Communitas, was eigentlich Gemeinschaftsschwur bedeutet, das heißt eine Art Vertrag, den die Städte miteinander schlossen, führte zu jener Kommunalbewegung, die vor allem in Frankreich und Italien, aber auch in Mitteleuropa zur Entstehung blühender Städte führte, die sich aus der Gewalt von Papst und Kaiser befreien wollten. Durch die Wiederherstellung der städtischen Kultur begann eine neue soziale Formation sich zu entwickeln, die mit dem Feudalsystem nichts mehr oder nur noch sehr wenig zu tun hatte. Insofern wäre es falsch zu sagen, im Mittelalter habe die feudale Produktionsweise unumschränkt geherrscht. Das heißt, eine landwirtschaftliche Produktionsweise, die auf dem Prinzip der Leibeigenschaft und dem der vermittlungslosen Trennung von Herrn und Knecht begründet war. Die Städte entwickelten eine andere soziale Struktur, die sich immer mehr verfestigte. Nicht mehr zwei Kategorien von Menschen, die Herren und die Knechte, sondern die vielfältig strukturierte, viel kompliziertere Form der Zünfte, der Korporationen. Gerade das Zunftwesen trug dazu bei, dass aus der Stadt wieder ein Zentrum der Kultur wurde, weil sich hier der Geist der Unabhängigkeit regte, der auf nichts anderes hinausging als auf die Befreiung von der Kirche, begann zugleich die Repression. Die städtische Freiheit traf auf die Macht, stieß auf den Machtanspruch sowohl des Kaisers Barbarossa, der Mailand erobern will, wie auch und vor allem auf den Machtanspruch der Kirche. Und eben daraus entstand eine Atmosphäre, die der Subversion günstig war. Und man kann sich daher fragen, ob nicht die Subversion, das heißt die spezifische Form der menschlichen Emanzipation in repressiven Zeiten, unmittelbar mit der städtischen Kultur selbst verbunden ist. In dieser nun aufs Neue anhebenden Subversion jedenfalls, die sich übrigens auch thematisch an die Subversion der Antike anschließt, so zum Teil an die Sophistik, aber vor allem an die Stoiker und die Epikureer, kann man im Hochmittelalter drei Linien erkennen, die keineswegs unverbunden nebeneinander herverlaufen, die ineinander verwoben sind. Aus der Schule Abelards kam Arnold von Brescia, der die römische Republik neu begründen wollte. Aus der Religiosität Franz von Assisis ging die kriegerische Bewegung der Fraticelli hervor, der minderen Mönche des Franziskanerordens. Dieser eher politische Flügel der Subversion ist mit dem Philosophischen eng verbunden. Das ist der Grund, warum in der philosophischen Linie der Subversion, der es um die allmähliche Zersetzung des Glaubens ging, das heißt praktisch um die Auflösung des Wahrheitsanspruchs der Offenbarung, ein ganz und gar theoretischer Streit eine überaus große Rolle spielte, den die akademische Philosophiegeschichte deshalb zum Teil missverständlich dargestellt, weil er nur als scholastisches Treiben gilt, der Universalienstreit. Diese Streitfrage geht auf Platon und Aristoteles zurück. Es ging um den Realitätsgehalt, um den Wirklichkeitscharakter der Universalien, der allgemeinen Begriffe. Was ist wirklich? Ist der allgemeine Begriff wirklich? Der allgemeine Begriff der Mensch? Ist die Wirklichkeit nicht vielmehr erst die Individualisation des allgemeinen Begriffs in den einzelnen Menschen? Oder ist der allgemeine Begriff ein bloßer Name und das Individuelle allein ist die Wirklichkeit? So einfach kann die Frage nicht entschieden werden, denn bis auf den heutigen Tag ist noch immer nicht geklärt, ob wir wissen, dass der Apfelbaum ein Apfelbaum ist, weil er Äpfel trägt, oder deshalb, weil wir schon zuvor wussten, dass er überhaupt ein Baum ist. Was war der gesellschaftliche Hintergrund dieses Streits? Das Eigentümliche war, dass keineswegs Philosophen um ein erkenntnistheoretisches Problem unter anderem diskutierten, sondern dass diese Philosophen de facto nichts anderes waren als die Ideologen bestimmter gesellschaftlicher Fraktionen. Es kam also nicht von ungefähr, dass die Emanzipationsbewegungen und die Subversion sich von Anfang an mit dem Nominalismus verbanden, das heißt also mit der Auffassung, dass der konkrete Mensch die Realität sei, nicht die Idee des Menschen, während die Vertreter der absoluten Autorität der Kirche sogenannte Realisten waren, das heißt also Idealisten nach heutigem Sprachgebrauch. Realist wurde genannt, wem der allgemeine Begriff eine Realität war. Nominalist, wem der allgemeine Begriff bloß ein Name war. Die berühmte goldene Mitte wurde von Thomas von Aquin vertreten, der Ansicht war, weder das eine noch das andere treffe zu. Vielmehr sei die Wirklichkeit in der jeweiligen Inkarnation des allgemeinen Begriffs im einzelnen Ding, im einzelnen Menschen zu finden. Hinter dem Konflikt zwischen Realismus und Nominalismus jedoch stand immer die Frage, was ist die eigentliche Quelle der menschlichen Erkenntnis? Liegt sie im Menschen selber? Ist es der Mensch, der bestimmt, dass ein bestimmter Gegenstand Baum heißt und ein anderer Gegenstand Tisch? Oder sind das Begriffe, die, wie die Realisten meinten, vom göttlichen Intellektus vorgeprägt sind, die also dem Menschen auf dem Weg der Offenbarung zur Kenntnis gebracht werden? Um diesen Konflikt herum gruppiert sich die philosophische Linie der Subversion. Die zweite ist die heretische Linie der Sekten, der Ketzer, wobei immer zu bedenken gilt, dass es zwei Formen der Ketzerei gibt. Es gibt den einzelnen Ketzer, den individuellen Heretiker, und es gibt die ketzerische Bewegung, die Katharer, die Waldenser, die Fraticellen, die zum Teil revolutionäre Bewegungen bildeten und militant auftraten. Der heretischen Linie ging es um die radikale Veränderung, erstens des Verhältnisses zwischen Kirche und Gemeinde, zweitens des Verhältnisses zwischen klerikaler Hierarchie und Volk. Dahinter stand als allgemeines Motiv, was schon in der Antike aufscheint, auch am Ursprung der Kirche im Urchristentum präsent ist, das Streben nach Gleichheit, nach der Abschaffung des Unterschieds zwischen Arm und Reich. Die heretische Linie ist im Grunde der permanente Kampf der Armen gegen die Reichen, der armen Gemeinden gegen die reiche Kirche, der armen Volksschichten der Bauern gegen die reichen Feudalherren und auch des armen Klerus, das heißt der Bettelorden, gegen die reichen Bischöfe. Die politische Linie, die schon im Hochmittelalter auftrat und die dann im Spätmittelalter zum Durchbruch kommt, ist der Versuch, neue Formen der politischen Vergesellschaftung herauszukristallisieren. Ein Bemühen, das scheitern musste oder höchstens abstrakt gedacht und nur formell verwirklicht werden konnte. Es geht um neue politische Formen, die der Autonomie der Kommunen dienen sollten. Sodann geht es innerhalb dieses republikanisch bestimmten Gemeinwesens um das Verhältnis der drei Mächte: Gott, Fürst, Volk. Es geht also um das alte und immer neue Problem, von wem die Staatsgewalt ausgeht. Noch im Parlamentarischen Rat zu Bonn wurde zwischen der CSU-Fraktion und den anderen Parteien bei der Abfassung des Artikels 20 des Grundgesetzes darüber gestritten, woher die Staatsgewalt käme. Die CSU-Fraktion wollte grundgesetzlich festschreiben, alle Staatsgewalt käme von Gott. Das Grundgesetz hat dann aber jenen Gedanken aufgenommen, der im Spätmittelalter bei Marsilius von Padua und bei Wilhelm von Ockham zum ersten Mal aufkommt. Ein Gedanke, der das Verhältnis von Gott, Fürst und Volk völlig umdreht. Der Fürst ist nicht länger mehr von Gott, wie Paulus sagte, sondern der Fürst kann seine Legitimation einzig und allein durch die Zustimmung des Volkes finden. Das war allerdings eine noch sehr formelle Form der Volkssouveränität, denn es kommt, wie immer, so auch hier, darauf an, wer und was unter dem Volk verstanden wird. Es mussten allerdings viele knifflige institutionelle Fragen geregelt werden, weil das städtische Volk in Zünfte gegliedert war und weil es auf dem Lande gar kein Volk im eigentlichen Sinne gab, nur Leibeigene. Es musste also versucht werden, eine einheitliche politische Linie zu finden, und dies misslang. Die heretische und die politische Linie der Subversion scheiterten, weil, wie es so schön heißt, die Zeit nicht reif dafür war. Die Zeit war aber reif für die andere, die philosophische Linie der Subversion. Der erste Anstoß zur Revision, gar zur Umkehrung des Verhältnisses von Vernunft und Glauben, ging von der arabischen Philosophie, ging von Spanien aus. Es war dies keine islamische Philosophie, weil ihre Hauptvertreter zwar Araber waren, sie vom Islam jedoch als Ketzer betrachtet wurden. Avicenna, arabisch Ibn Sina, der von 980 bis 1037 lebte, und Averroes Ibn Rushd, 1126 bis 1198. Was war wichtig an dieser arabischen Philosophie, vor allem in ihrer ersten, von Avicenna entwickelten Fassung, die den anfänglichen Impuls gab? Nicht etwa nur der stets betonte, zweifellos wichtige Umstand, dass diese Philosophie eine materialistische Interpretation des Aristoteles unternahm. Wenn Aristoteles in der Metaphysik sagt, Gott sei der erste Beweger, der unbewegte Beweger, so ist das eine Formulierung, die wenig besagt. Denn es ist eigentlich gar nicht von Gott die Rede, sondern das Seiende sei im Seienden, das Nichtbewegte, das alles Bewegende. Erst die Christologie hat daraus den Begriff Gott abgeleitet. Für Avicenna, später für Averroes, war dieser Satz des Aristoteles in Wirklichkeit materialistisch gemeint. Nach ihrer Auffassung war schon Aristoteles eigentlich Materialist, der das, was Jenseitigkeit und Transzendenz genannt wurde, im Grunde gar nicht anerkannt, sondern in die Welt hineingeholt habe. Das war fraglos sehr wichtig, galt diese Auslegung doch schon per se als Häresie. Und dass die europäische Philosophie Avicenna begierig aufnahm, war äußerst gefährlich für die Dogmatik des Christentums. Doch ebenso wichtig und subversiver noch war die von der arabischen Philosophie entwickelte Theorie der doppelten Wahrheit. Aus dieser Theorie erst konnte das Verhältnis von Vernunft und Glaube neu bestimmt werden. Die Theorie der arabischen Philosophen geht im Grunde sehr friedlich und schiedlich mit dem Problem der Wahrheit um. Seitdem Tertullian den Streit provoziert hatte, wusste man nicht, ob die Wahrheit durch die Offenbarung erkannt wird oder durch das Denken. Avicenna und Averroes sagten, nicht nur eine einzige Wahrheit gebe es, sondern eine theologische, die Wahrheit der Offenbarung, und eine zweite, nämlich die Wahrheit, die der Mensch mittels seines Lumen Naturale, seines natürlichen Lichtes zu erkennen vermöge. Nicht zufällig wird die Aufklärung später dennoch Illuminatentum heißen, das heißt durch den Gebrauch seiner Vernunft. An sich wäre das nicht weiter gefährlich gewesen und Avicenna verstand seine Lehre auch als den Versuch, Theologie und Philosophie zu versöhnen, Vernunft und Glauben in Einklang zu bringen. Doch beide Philosophen gingen in Wahrheit noch einen Schritt weiter, indem sie lehrten, dass im natürlichen Lichte der Vernunft betrachtet die religiöse Wahrheit zwar volle Geltung besäße, aber nur in einem symbolischen Sinne. Und damit begann schon die symbolische Deutung des Alten und des Neuen Testaments als einer Sammlung von Mythen, die rational zu durchleuchten waren. Das heißt Bibelkritik. Viele Jahrhunderte später entstand aus diesem Grundgedanken die Bewegung der Aufklärung. Den eigentlichen Durchbruch der Subversion in Europa tat der wichtigste Denker der Zeit, Petrus Abelardus oder Peter Abelard. Als Verfasser der Liebesbriefe an Eloise ist er bekannt geworden. Aber man behauptet, er habe diese Briefe nur für sich selbst geschrieben. Eine tragische Geschichte und eine tragische Trennung. Der junge Abelard verliebte sich in Eloise, die Nichte eines großen Pariser Herrn. Und dieser Herr hatte etwas gegen Abelard, der schon einen Namen als Nominalist sich erworben hatte und alles andere war als ein ruhiger Geist der theologischen Welt. Er ließ den armen Abelard nächtens überfallen und entmannen, worauf Abelard ins Männerkloster ging und Eloise ins Frauenkloster. Was für sein Privatleben so schmerzlich war, war für die Subversion sehr sinnvoll, denn was er in seiner klösterlichen Einsamkeit dachte und schrieb, war in der Tat der Durchbruch der Aufklärung, der Durchbruch der Subversion. So wurde Abelard am Anfang des zweiten Millenniums zum Wortführer des freien Wissens, zum Repräsentanten des selbstständigen Denkens. Er war der Erste, der vom Richteramt der Vernunft bei der Entscheidung über die Wahrheit sprach. Wahr ist nicht, was geoffenbart wird, sondern was mich überzeugt. Das allerdings war ein Satz, den das Hochmittelalter nicht ohne weiteres hinnehmen konnte, und Abelard wurde daher auch als der Verneiner denunziert. Sein Hauptwerk heißt Sic et Non, Ja und Nein, ein Werk, das praktisch das berühmte Kapitel über die Antinomien der Vernunft aus Immanuel Kants Kritik der reinen Vernunft vorwegnimmt. Kant zeigt darin, dass mit den Mitteln der Vernunft sowohl die Einheit der Welt bewiesen, als auch das gerade Gegenteil. Dass mit den Mitteln der Vernunft sowohl die Sterblichkeit der Seele begründet werden kann, wie auch das Gegenteil. So verfuhr auch Abelard, aber nicht nach Maßgabe einer prinzipiellen Methode, sondern indem er die Dogmen der Religion Punkt für Punkt auf ihre Widersprüche untersuchte und so in einer Art dialektischer Zersetzung die Glaubenssätze der Kirchenväter demontierte. Er nahm die Schriften von Tertullian, Origenes, Augustin und Schritt für Schritt demonstrierte er die inneren Widersprüche ihrer Sätze. Dabei ging er von der Frage aus, was an diesen Sätzen ist eigentlich nach menschlicher Vernunft beweisbar? Wahr ist nicht das Geoffenbarte, sondern wahr ist das Beweisbare. Das war der eine Punkt. Der andere Punkt, der nicht nur von den Philosophen und Theologen, sondern auch von den Bischöfen und Exegeten begriffen werden konnte, der Grund, weshalb Abelards Schriften verboten wurden, war, dass er etwas tat, das ebenfalls wie die Antizipation von Gedanken anmutet, die Jahrhunderte später bei Voltaire, Diderot, Kant auftauchen. Er untersuchte die Dogmen des Christentums und befand, dass das im Grunde einzig wahre, beweisbare und richtige an der christlichen Religion das Sittengesetz sei. Die gedankliche Operation, die er vornahm, lag also darin, die Religion in ihrer Beweisbarkeit und also Gültigkeit auf die 10 Gebote zu reduzieren. Die nominalistische Linie wirkte fort, obwohl die Kirche sich zur unumschränkten Herrschaft aufschwang. Die nominalistische Subversion ging fort zur restlosen, endgültigen Auflösung des Wesensgehalts der herrschenden Theologie des Thomismus, der Theologie des Thomas von Aquin. Die Zersetzungsarbeit wurde von allem von 2 Franziskanern vollbracht, von Duns Scotus, Dr. Subtilis, der subtile Doktor genannt, der von etwa 1270 bis 1308 lebte, und von Willem von Ockham, dem Dr. Invisibilis, dem unbesiegbaren Doktor, der um 1280 geboren wurde und wahrscheinlich um 1347 starb. Was diese Philosophen, vor allem Willem von Ockham, ins Werk setzten, war in der Tat die Auflösung aller christlichen Dogmatik. Duns Scotus ging von der Frage aus, ob die sittlichen Prinzipien, die seitens der christlichen Theologie gepredigt wurden, auch die 10 Gebote in sich schlüssig seien, ob sie also als Argumente der Vernunft zu betrachten seien. Er kam zu dem Schluss, dass im Grunde alle Sittengesetze einen nur relativen Charakter haben könnten, womit er sich der Sophistik anschloss. Er relativierte also das christliche Wertesystem und er relativierte es durchaus im Sinne der Betonung der Vorherrschaft Gottes. Das Eigentümliche dieser Philosophen ist gerade, dass sie keineswegs Atheisten waren. Davon ausgehend, dass Gott die 10 Gebote gegeben hat, dass Gott überdies allmächtig ist, kam Duns Scotus zur Auffassung, Diebstahl zum Beispiel sei nicht an sich eine Sünde, sondern weil Gott es so bestimmt hatte. An einer Stelle schreibt Duns Scotus: Hätte Gott gewollt, dass der Diebstahl die Summe aller Tugenden sei, wäre der Dieb ein tugendhafter Mensch. Wilhelm von Ockham ging noch weiter. Wilhelm, ein Franziskaner, der sich auch politisch betätigte, konnte sich der Verfolgung durch die Kirche nur entziehen, indem er nach Bayern floh, zu König Ludwig, der damals der Vertreter der Liberalität war. Auch Marcellus von Padua, der große Gegner des Papstes, fand hier Zuflucht. Wilhelm von Ockham, also ein Heretiker, greift die Lehre von der doppelten Wahrheit wieder auf, und zwar so, und es gehört zur scholastischen Methode, die Geister etwas zu verwirren, dass es so aussieht, als würde er vom Primat des Glaubens über die Vernunft, es gäbe in der Tat eine doppelte Wahrheit, die Wahrheit der Offenbarung und die Wahrheit der Vernunft. Zu den Gegenständen der Offenbarung, zu den Fragen der Religion, habe die Vernunft keinen Zugang. Der Versöhnungsversuch des Averroes, es gibt zwar eine doppelte Wahrheit, aber die eine Wahrheit hat symbolischen Charakter und ihr wirklicher Gehalt wird von der Vernunft erkannt, wird beiseite

Worten, die Offenbarung wird zwar als Wahrheit anerkannt, aber als eine Wahrheit, die der Vernunft so unerklärlich ist, dass sie für einen vernünftigen Menschen jeden Wert verliert. Was bei Ockham am Ende herauskommt, ist die Gleichgültigkeit des Göttlichen für das Weltliche und die Unerheblichkeit des Glaubens für die Arbeit der Vernunft. So kommt bei Wilhelm von Ockham Jahrhunderte nach den Sophisten die Vernunft gewissermaßen zu sich selber und gewinnt ihre Autonomie zurück. Selbstständiges Denken macht sich breit. Der Glaube darf bestehen bleiben, aber er wird als reines Herrschaftsinstrument in den Bereich der kirchlichen Hierarchie relegiert. Eine Relegation, die noch viele spätere Heretiker unternehmen werden. Zwischen Abelard und Ockham, das heißt zwischen den Jahren 1079 und 1347, kommt es zur großen kulturellen Blüte des Mittelalters und zur philosophischen Blüte der Scholastik. Die Vorherrschaft der Kirche, der Papst hat gesiegt, ist unbestritten und die Synthese zwischen Vernunft und Glauben scheint definitiv gefunden. Trotz aller Hegemonie des Glaubens hatte die Theologie doch auf die subversive Arbeit der Vernunft zu reagieren. So kam es im Jahre 1148 auf dem Konzil von Verona zum ersten konziliaren Beschluss gegen die Abweichler, wörtlich zur Aufsuchung der Heretiker, Inquisitio Hereticorum. Das ist noch nicht die Inquisition, die mit Folter und Scheiterhaufen arbeitet, denn die Aufsuchung der Heretiker war zunächst durchaus seelsorgerisch gemeint. Träger der Untersuchung waren auch nicht etwa Orden wie später die Dominikaner, sondern die Bischöfe. Sie hatten die Aufgabe festzustellen, wo es zu Häresien, zu Abweichungen von der Orthodoxie, von der wahren Lehre kam. Ein Unterfangen, das sich vor allem gegen die Katharer, die Waldenser, richtete, mit denen übrigens die Franziskaner, Wilhelm von Ockham, eng verbunden waren. Diese frühe Form der Inquisition zielte lediglich darauf, ob jemand ein Heretiker war, um ihn sodann mit Strafen zu belegen, die allerdings keineswegs grässlich waren. Abgesehen von einer allgemeinen Buße bestanden die meisten Strafen in dem Zwang, gute Werke zu leisten. Es klingt vielleicht übertrieben, doch im Strafprinzip dieser Inquisition tauchte zum ersten Mal so etwas wie der Gedanke der Resozialisierung auf. Der Heretiker muss zwar bestraft werden, aber er wird durch gute Werke bestraft, die ihm den Weg zur Wahrheit zurückfinden helfen. Diese Form der Inquisition wurde durch das vierte Lateranische Konzil von 1225 formell bestätigt und sie richtete sich nun gegen die Juden und Mauren, die gewaltsam christianisiert wurden. Aber man traute dem Frieden nicht, und so übertrug man der Inquisition die Aufgabe, zu überprüfen, ob die Konversion tatsächlich vollzogen worden war. Doch dann geschah der qualitative Sprung. Ein Edikt des Papstes Gregor IX. Von 1231 nahm die Inquisition aus der Verantwortung der Bischöfe und schuf die päpstliche Inquisition. Das war der Anfang der klassischen Inquisition, deren Untersuchungsmethode die Folter, mittels derer die berühmten Geständnisse erpresst wurden. Die Inquisition übrigens, und darin liegt eine Vorwegnahme der modernen Unterscheidungen zwischen zwei Formen der Justiz, zwischen polizeilicher Untersuchung und richterlicher Vollstreckung, vollzog die Todesurteile nicht etwa selbst. Sie hatte lediglich die Aufgabe, den Ketzer ausfindig und geständig zu machen. Danach übergab sie ihn dem sogenannten weltlichen Arm zur Exekution. Der Scheiterhaufen wurde also nicht von der Kirche angezündet, sondern von der jeweiligen weltlichen Herrschaft. An der Geschichte der Inquisition kann man studieren, wie eigentümlich die Geschichte manchmal verfährt. Der Erste, der einen Scheiterhaufen entzünden ließ, war nicht nur einer der hervorragendsten Protagonisten der Kultur des Mittelalters, sondern der Weltgeschichte überhaupt. Der Zweite, Friedrich von Hohenstaufen, der in Palermo residierte. Ihm gelang es, eine Art Weltmarkt zu schaffen zwischen Ost und West. Er war bestrebt, den großen Traum Alexanders von der Einheit der Welt zu verwirklichen. Und dieser Friedrich II., der aus Palermo das Zentrum der Kultur machte, war zugleich der Erste, der als weltlicher Arm eines inquisitorischen Urteils den Scheiterhaufen brennen ließ. Die Inquisition fand später noch ein anderes Vernichtungsobjekt.
denn seit 1498 wurde

wurde sie in Deutschland auch gegen das sogenannte Hexenwesen angewandt. Nicht, dass bis dato keine Hexen verbrannt worden wären, aber sie wurden unter der Beschuldigung gerichtet, sie seien Heretiker. Erst nach dem Ausgang des 15. Jahrhunderts, zu Beginn der Neuzeit also, nahm der große Vernichtungszug gegen die Hexen seinen Lauf. Warum dieser Terror? Erklärungen gibt es viele. Zum Beispiel die These, es sei gesellschaftlich notwendig gewesen, gegen die Hexen als die wissenden Frauen vorzugehen, weil sie in der Lage waren, eine Art Geburtenkontrolle durchzuführen. Aber das ist sehr fraglich, weil die Hexenverfolgung erst etwa 100 Jahre nach der großen Pest von 1347 bis 52, das heißt lange nach dem Schwarzen Tod, einsetzte, der Millionen das Leben kostete. Damals bestand das Problem der Regeneration und der Reproduktion der gesamten europäischen Gesellschaft tatsächlich. Und doch gab es zu dieser Zeit keine Hexenverfolgung. Die Religionskriege, die zur Verheerung und Entvölkerung Mitteleuropas führten, fanden dagegen erst ein halbes Jahrhundert nach dem Beginn der Hexenverfolgung statt. Wie auch immer, es werden, wie stets, Machtmotive dahinter gestanden haben. Soweit zur philosophischen Linie der Subversion. Im Grunde liegt sie darin, dass unterschwellig einerseits in der Form des dialektischen Philosophierens der Scholastik am Ausgang des Mittelalters die Zersetzung der Dogmatik stattfindet, dass andererseits die Vernunft nach und nach die Oberhand über den Glauben gewinnt. Von nun an kann man sich nicht mehr auf die Offenbarung berufen. Von nun an wird gedacht. Mit dem Sieg des vernünftigen Denkens über die Wahrheit der Offenbarung einher geht die Entstehung der Universitäten. Die erste wurde 1119 in Bologna gegründet, damals Bononia. Und Bononia docet, Bononia lehrt, wurde alsbald zum geflügelten Wort. Die Stadt wurde zum Zentrum des akademischen Lebens. Bologna la dotta, die Wissende genannt. Aber auch la grassa, die Fette, weil man hier am besten kochte. Zuletzt hieß sie Bologna la rossa, weil es eine kommunistische Mehrheit gab. Interessant, dass die neuen Universitäten, die sich Universitas Literarum oder auch Universitas Magistrorum et Scholarium nannten, das heißt die Gemeinschaft der Lehrenden und der Lernenden, denn damals lebten die Lehrenden und die Lernenden in Collegia zusammen, dass sie eine Studienorganisation aufwiesen, die sich in der Diplom- und Promotionsprüfungsordnung politikwissenschaftlicher Fachbereiche wiederfindet. So gab es zunächst das Grundstudium, die Artes Liberales, das waren Grammatik, Rhetorik, Dialektik, Arithmetik, Geometrie, Musik und Astronomie. Danach gab es eine obligatorische Prüfung, die einen Titel verlieh, den es noch heute in Frankreich und in der angelsächsischen Welt gibt, den Baccalaureus. Baccalaureus konnte sich nennen, wer die Zwischenprüfung absolviert hatte. Der zweite Grad war der Magister. Erst nach dem Magisterstudium, dem Hauptstudium also, hatte man den Zugang zu den eigentlichen Fakultäten. Alles zuvor war Studium Generale. Es gab nur zwei Fakultäten, die medizinische und die juristische. Erst nachdem man das Studium Generale absolviert hatte, konnte man den höchsten akademischen Grad erreichen, den des Doktors. Daher auch die eigentümlichen Beinamen vieler Philosophen des Mittelalters. Dr. Subtilis, Dr. Sublimis, Dr. Invisibilis. Der höchste Doktor, der sublime Doktor, der unschlagbare Doktor. So viel zur philosophischen Linie der Subversion.

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2: Und damit herzlich willkommen zu einer neuen Ausgabe der Wannabes. Hier ist Emilia und ich bin hier mit Torben. Hallo Torben.
3: Hallo, schönen guten Abend, schönen guten Morgen, schönen guten Mittag, egal wann ihr zuhört. Schön, dass ihr eingeschaltet seid hier auf Radio Korax beim Hip-Hop-Magazin, den Wannabes. Wir haben eine schöne Ausgabe mal wieder heute.
2: Auch mal wieder was Besonderes, würde ich sagen, weil wir lange nicht mehr so viel Interaktion hatten mit so vielen Korrespondenten.
3: Ja.
2: Wir haben eigentlich gar nicht so viel zu tun heute, denn ihr habt uns eigentlich beschenkt mit ganz, ganz vielen Eindrücken.
3: Ja.
2: Heute ist das Thema eigentlich live. Wir haben ganz viele Konzertberichte mit dabei. Wir sprechen heute über das Mosaik-Festival, das ja in diesem Juni-Wochenende ist oder beziehungsweise, wenn ihr nachhört, gewesen sein wird.
3: Ja. Wenn ihr die Uraufführung sozusagen dieser Ausgabe hört, am Samstag, den 6. Juni um 20 Uhr, das ist ja immer unser erster Sendetermin, am jeden ersten Samstag, dann könnt ihr euch gleich nach dieser Stunde Hip-Hop auf den Weg machen, um noch zum Mosaik zu gehen. Ist alles
2: richtig.
3: Kostenlos, ist ein schönes Festival, was hier in Halle Neustadt stattfindet. Das erste Mal überhaupt, dass es das gibt, selbst organisiert aus der hallischen Zivilbevölkerung heraus mit einem tollen Musik- und Kulturprogramm. Weitere Informationen, falls euch das noch näher interessiert, findet man sowohl auf einer Webseite Mosaik Festival Halle Neustadt, müsst ihr dafür nur diese Stichworte eingeben, oder auch bei Instagram gibt es auch ganz viele Infos zu finden.
2: Oder ihr bleibt dran und wir erzählen euch davon.
3: Aber nicht nur das, wir haben verschiedene Live-Momente heute für euch im petto. Wir wollen anfangen mit einem etwas weiter zurückliegenden Konzertbericht. Wir hören einen Bericht vom Laszlo, der uns von dem Tribute-Konzert Khatar von Khatar für Khatar im Gedenken an Khatar gleich berichten wird. Dann quasi vielleicht Newcomer für die ein oder andere Tresensportmusik, die hatten ein Konzert im Turm in Halle und davon gibt es einen Konzertbericht von Pia. Dann wollen wir ein bisschen was vom Mosaik, unsere Eindrücke teilen, jedenfalls vom Freitag, den Samstag können wir jetzt hier nicht abdecken, aber wir haben schon coole Sachen dort erlebt auf jeden Fall. Und dann zum Schluss wollen wir auch noch von Paul ein paar Eindrücke vom Presslufthanna-Konzert in Leipzig hören.
2: Wir haben viel vor uns.
3: Viel vor uns. Und vielleicht, bevor wir mit Khatar reinstarten, Emilia, wenn ich dich jetzt so überrumpeln darf und fragen darf, was macht denn für dich eine gute Live-Hip-Hop-Performance aus? Vielleicht auch im Gegensatz zu anderen Konzerten?
2: Lustigerweise, weil wir gerade schon drüber gesprochen haben, dass die Technik zum Beispiel, denn irgendwie bei manchen Acts war es so, dass irgendwie man nur die Stimme gehört hat und die Musik eigentlich nicht genießen konnte und dass es für dich immer zu laut schart oder sowas, dass es irgendwie zu laut ist und weiß ich nicht was. Ich glaube, man unterschätzt immer, was das für ein, was für eine Grundlage das ist für ein Live-Konzert. Aber eigentlich, eigentlich ist es ja nicht das Interessanteste beim Live-Konzert. Aber ich glaube, es ist so diese Interaktion, oder? Die zwischen Musiker, der Musik und natürlich der Crowd. Ich glaube, das ist ja der entscheidende Unterschied, wie man damit in Kontakt tritt. Und man kann auch nicht immer alles auf den Musiker schieben, denn die Crowd kann auch scheiße sein.
3: Das stimmt.
2: Und ich muss sagen, ich glaube, es ist viel schöner eigentlich, wenn man weniger, aber engagierte Crowd vor sich hat. So, das macht immer viel, viel mehr Spaß. Man fühlt sich eigentlich viel wohler, wenn man weiß, okay, diese paar Personen, die sind total dabei, als eine lame große Crowd.
3: Mhm.
2: Ich glaube auch, was nicht so cool ist, sind so, wenn man nicht eigentlich die Aufnahme nicht live ist, sondern einfach nur so Playback ist.
3: Ja.
2: Ich glaube, das hört man auch ziemlich easy, oder? Das merkt man als Crowd auch, wenn es irgendwie so monoton irgendwie rüber oder genauso. Man will ja auch irgendwie was Neues aus der Musik entdecken, oder? In der Art und Weise, wie der Musiker das jetzt in diesem Moment irgendwie zeigt.
3: Ja, gerade bei Hip-Hop ist ja häufig so, also die Beats werden ja häufig nicht live gebaut und eingespielt. Das ist ja oft dann dieses sogenannte Playback. Ne? Und deswegen muss irgendwie schon die Stimme, die muss schon irgendwie live sein. Sonst macht es, glaube ich, keinen Spaß. Ja, da würde ich dir auf jeden Fall übereinstimmen. Da will ich auf jeden Fall später auch nochmal über den einen Act, über Vasil, die wir beim Mosaik sehen durften, drüber sprechen, weil die mich live auf jeden Fall sehr beeindruckt hat mit ihrer Stimme auch und ihrer Präsenz auf der Bühne. Aber dazu später mehr.
2: Aber ich würde gar nicht unterschätzen, was die DJs machen eigentlich. Ich weiß, die spielen so ihre Loops ab. Voll, aber, das wollte ich jetzt aber, auch nicht runterreden. Nee. Aber so, dass man muss ja auch irgendwie zwischen den Moment irgendwie halten. Man kann nicht einfach so Stille lassen.
3: Ja.
2: Und die Art und Weise, eben wie beim Radio eigentlich, ne? Man muss, oder wie beim DJing allgemein, man muss sozusagen die Momente miteinander verknüpfen und so weiter und irgendwie den Künstler auch zwischen den eigentlichen Tracks irgendwie unterstützen. Man erzählt ja was und so weiter. Und wie introduce ich jetzt den nächsten Moment sozusagen?
3: Ja. Stichwort Moderation.
2: Aha.
3: Das hat nämlich, und da nehme ich, glaube ich, nicht zu viel vorweg, Laszlo gefehlt bei dem Chata-Tribute-Konzert.
2: Oh.
3: Aber hören wir mal rein. Lassen wir mal ihn sprechen. Ich will jetzt gar nicht zu viel vorwegnehmen. Wir sprechen uns gleich nochmal wieder und werten mal Laszlos Eindrücke aus, quasi so als sekundäre Review von seiner Review oder so. Mal schauen, wie wir das machen. Aber jetzt erstmal hier, Laszlo, vielen Dank dir nochmal dafür, mit seinem Konzertbericht über das Tribute-Konzert in Köln am 7. Mai in der Lanxess Arena 2026 zum ersten Todestag von Chata.
4: Ja, ich habe zu meinem Geburtstag Karten für das Tribute-Konzert von Chata bekommen. Und ja, da sind wir dann nach Köln gefahren. Das war nämlich in der riesengroßen Lanxess Arena.

0: Ja, es war sehr schön. Ganz kurz gesagt, aber es gab auch einige Sachen, die mir aufgefallen sind, beziehungsweise uns auch irgendwie ein bisschen aufgefallen sind. Mir fällt es prinzipiell ein bisschen schwierig, über das Konzert irgendwie auch negativ irgendwie zu berichten, weil es war ja zu seinem Todestag, der sich gejährt hat.
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2: Jiva, du hast keinen so frühen Tod verdient gehabt. Du hättest das Bundesverdienstkreuz verdient gehabt.
3: Jiva, du bist und warst einer der krassesten Künstler einfach in diesem Land. Und dein Impact war einfach unbeschreiblich. Und in der Doku gab es den Satz, wo man dich im Herzen trägt, dann wirst du weiterwirken und für mich wirst du auf jeden Fall immer, immer einen Platz da haben.
2: Jeva, du fehlst uns, du fehlst heute Abend, aber du fehlst immer und es ist einfach toll, was alle auf die Beine gestellt haben für dich, für dein Leben, für dein Vermächtnis und ja, wir denken an dich und du bist hier heute.
4: Jo, ja, vielen Dank für deine Nachricht. Geil geworden. Also ich feiere es wirklich sehr. Es ist genau das geworden, was wir uns so gewünscht hätten oder haben und sogar noch ein bisschen mehr. Also deswegen danke euch allen so. Top-Job wirklich.
0: Und da kann man es natürlich auch verstehen, beziehungsweise ja, möchte ich eigentlich so wenig wie möglich irgendwie negativ eigentlich darüber sprechen. Kurz erstmal, was war das überhaupt, beziehungsweise was ist da so passiert? Das Tribute-Konzert war so, dass ganz verschiedene KünstlerInnen aufgetreten sind, die was mit Xatar zu tun gehabt haben in seinem Leben. Und das war echt eine sehr wilde Kombi auch. Xatar ist sehr viel um die Welt gekommen und hatte mit sehr vielen KünstlerInnen zu tun gehabt, also von Jan Delay bis natürlich so KünstlerInnen, die auch Features mit ihm hatten. Also so, ja, Samir war dabei, Schwester Eva war dabei, aber auch zum Beispiel ein Jan Böhmermann war auch zum Beispiel da.
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0: Was viele auch, wo viele auch im Publikum lachen mussten. Ja, und alle Acts hatten dann immer so, sagen wir mal, so fünf Songs Zeit und hatten dann so eine kleine Show. Und dann kam quasi so ein bisschen Swipe-TikTok-mäßig dann quasi der nächste Act.
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0: Was mich und vielleicht auch die anderen, mit denen ich beim Konzert war, ein bisschen gestört hat. Es war so ein bisschen, der eine kommt, der nächste kommt rein und es war so ein bisschen, es hat so ein bisschen eine Moderation gefehlt. Also es war nicht so, ja, es war sehr durcheinander, sagen wir mal. Es ging, zum Beispiel ging es los mit Max Herre, was uns sehr gefreut hat. Ich habe zum Beispiel noch nie Max Herre und Joy Denalan live gesehen. Und am Anfang kamen auch so Bilder von Xatar gezeigt und ja, verschiedene, ein bisschen so Musik von ihm auch. Aber dann ging es gleich mit Musik los und wir haben uns dann gedacht, jetzt kommt irgendeine Überleitung oder so. Aber dann kam gleich Max Herre und Joy Denalan, dann kommt der nächste Act, dann kam der nächste Act und dann gab es sehr viele nee, es gab gar nicht so Schweigeminuten, aber dann sollte man immer Xatar, Xatar rufen. Und ansonsten, was aber auch gleichzeitig so ein bisschen positiv war, quasi, dass so die ganzen Acts quasi, weil sie so verschieden war, dass quasi für jeden was im Publikum was dabei war. Und das war auch sehr lustig zu sehen, weil zum Beispiel bei Jan Delay vorne die erste Reihe, die kannten den zum Beispiel gar nicht. Oder einen Peter Fox oder so. Das war sehr witzig zu sehen. Und was will dieser Allmann da vorne so? Das war wirklich sehr lustig, wäre, dass wir da hinten so zu schwarz, zu blau so ganz doll abgegangen sind. Oder ja, bei Max Herrenjohn in der Lahn, erste Liebe. Ja, Jan Delay hat ein super Outfit und eine sehr, sehr krasse Show. Und ja, was man noch sagen kann, es war so abschließend vielleicht auch, es war wirklich auch ein sehr emotionaler Abend. Also Sami und Schwester Eva haben sehr viele Tränen vergossen. Es war auch die Tochter kurz auf der Bühne und war wirklich einfach auch sehr süß.
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0: Es kam dann auch, dass also Katar war bei der Elbphilharmonie und da hat er ein Konzert gemacht zum Schluss und dann hat man auch so die Songs gehört dazu. Das war schon sehr emotional und rührend und ich habe mich sehr gefreut, dort zu sein und habe mich sehr über das Geburtstagsgeschenk gefreut und ja, das vielleicht zu dem Konzert beziehungsweise zu meinen Eindrücken dazu.
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0: Ja, und was ich vergessen habe zu ergänzen, was wirklich sehr komisch war, war Farid Bang. Der hatte eine 88 auf seinem Shirt, was uns wirklich sehr irgendwie aufgestoßen ist, beziehungsweise wo wir uns gefragt haben, so warum oder checkst du den Hintergrund irgendwie nicht so? Und Toxic hat echt eine krasse Rede gehalten. Das ist mir auf jeden Fall. Der hat geredet wie ein Löwe.
1: Danke, Laszlo.
2: Danke, Lasto, für diesen tollen Einblick von dem Xatar Tribute Konzert. Am 7. Mai war das. Ja, das klang echt nach einem sehr emotionalen Abend. Ich habe übrigens das Aftermovie genutzt, vor allem als Sound, um das hier mit Laszlos Konzertbericht zu unterlegen, und fand irgendwie, das hat ganz gut irgendwie Laszlos zentrale Kritik gespiegelt, dass es so TikTok-mäßig Swipe, Swipe.
1: Ehrlich gesagt, hätte ich das auch, das war ein bisschen predictable, dass das so irgendwie aufgezogen wird, dass man so viele Acts wie möglich und du sollst überrascht sein, aber und natürlich ist es eine sehr emotionale Angelegenheit, so, aber dass es so aufgebauscht wird für ja, das Entertainment.
2: Genau, es bedeutet halt jeden, der in Deutschrap unterwegs ist, bedeutet halt einfach Xatar was sozusagen. Und deswegen schön, dass wir das hier irgendwie auch nochmal abbilden konnten. Wir haben es ja auch schon mal hier gehabt in der Sendung, genau. Und weil wir heute genau mit Live-Musik vor allem uns auseinandersetzen und mit Konzerten, dachten wir, spielen wir noch einen Ausschnitt von einem Live-Auftritt von Xatar. Das war 2015 beim Splash Xatar Live.
1: Let's go.

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1: Splash, habt ihr Bock oder was?
2: Wir haben Bock.
3: Wir haben richtig Bock. Ja, krasse Drums, ey.
2: Die ja, wirklich, die waren live, ne?
3: So eine Live-Instrumentierung macht schon immer viel, auch noch dann beim Hip-Hop.
2: Ja. So viel zu nur Loop abspielen im Hip-Hop.
3: Ja, stimmt.
2: Man kann alles.
3: Man kann, ey, das ist, da ist viel Energy dabei, dann so, das macht schon, ja, schon krass. Ja, von Xatar, gehen wir weiter nach Halle, kommen wir zurück nach Halle.
2: Zum Newcomer, oder?
3: Zum Newcomer. Ich weiß gar nicht, ich habe die schon länger irgendwie mal so gehört, Tresensportmusik, ich weiß nicht, habe ich dir mal davon erzählt. Ja, die waren auch neulich im Morgenmagazin hier auf Radio Korax zu Gast. Ja, letzte, in der Woche jetzt vor dem Konzert, was jetzt am Freitag, den 5.6. im Turm stattgefunden hat, und haben vor allem auch über ihre neue EP Kleingewerbe geredet, die mir auch richtig, richtig gut gefällt. Die ist jetzt gerade raus, und irgendwie Fun Fact dazu ist es mir tatsächlich nicht durch irgendwelche random Spotify-Algorithmen oder was auch immer reingespült gekommen, sondern tatsächlich über ein klassisch ausgedruckten A4-Zettel, der an der Musikbibliothek hing.
2: Was?
3: Ja. Also ich kenne die, also ich kenne den einen, der da mitrappt, halt über so Freunde, liebe Grüße an Karl, aber ich fand das dann so süß, dass die so, so einen Aushang gemacht haben. Hey, wir sind die und wir machen Musik, und hört doch mal in unsere neue EP rein und so. Ist so schon übelst sweet. Und Pia, Außenreporterin für uns, war vor Ort und teilt uns mal ein paar Eindrücke.
4: Also wir kommen jetzt aus dem Turm hier, aus dem Turm zur Halle. Oder ich weiß nicht, wie man hier sagt.
5: Im Turm der Moritzburg zu Halle.
4: So, und da haben wir ein Potpourri der guten Laune erlebt.
6: Jetzt kommt kurz vor halb acht, als erstes, danach Tresenmusik, Sport und dann Tresensportmusik und danach Let's Wine. Okay.
5: Auf jeden Fall haben wir ein bisschen unfreiwillig das fünfjährige Jubiläum des Café Wittekind gefeiert, inklusive einer fünfminütigen Darbietung des Inhabers darüber, wie toll das Café ist.
6: Und ohne den Lifestyle, den wir alle so lieben, schönes Brot, richtig gutes Essen, schöne Weine, Kaffee und sonstiges Kuchen, würden wir das gar nicht hinbekommen. Und für uns ist eigentlich super wichtig, dass wir in Halle immer und immer mehr werden, die Qualität haben.
5: Warum tretet ihr jetzt hier heute auf? Einfach weil ihr jede Bühne nehmt, die ihr euch gewohnt
7: habt? Ja, weil wir den Veranstalter kennen so ein bisschen. Und weil wir uns natürlich immer freuen, wenn wir die Möglichkeit haben, aufzutreten.
5: Also den Veranstalter heißt den Typen vom Café?
7: Ja, sein Sohn.
5: Sein Sohn?
7: Deswegen ja über Eck, genau.
5: Also wahrscheinlich hätten sonst
7: noch mehr. Jetzt machen wir uns die Taschen voll.
8: Aber ich muss dich jetzt klauen.
5: Halt so ein Bein
9: hoch. Wir sind Marcel Rose von uns noch hier. Und wir sagen, scheiße, wir sind. Aber wie seid ihr hier?

0: genau, was wir sagen, es wird den Poker gehen, Freestyle. Von der Kleingewerbe fand ich ganz cool. Ist auch ganz cool.
1: Geil, Digga!
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0: Hals.
1: Wie war's? Geil, ich hätte gerne Zugabe gespielt, aber war geil. Hat Spaß gemacht.
2: Ich fand's richtig, richtig klasse natürlich. Aber ich muss ehrlich sagen, also der Soundtyp hat auf ganzer Linie verschissen.
3: Ja, das also, hätte ich auch gedacht.
2: Die Mitten viel zu laut, Höhen gar nicht da. Die Mics hätten lauter sein müssen, so ganz ehrlich, das ist ein runder Raum. Da kann man auch anders mischen, ganz ehrlich. Also, aber die Leute haben performt, ja. Schade, dass sie keine extra Zugabe machen durften. Nach den zwei, die gemacht worden
4: sind. Ich glaube, meine Stimme noch da ist.
3: Aber wir haben dich auch nicht mehr gehört.
2: Ja, die haben dich gar nicht gehört.
4: Die wollten mich zensieren.
5: Ein guter Mix war das.
3: Ein guter Mix
5: von? Ja, hat ruhig angefangen. Schön melodisch und mit der Akustikgitarre und Keyboard. War schon nicht schlecht. Und dann nochmal ein bisschen Abriss. Doch, die Jungs können das schon ganz gut.
3: Der Vibe war auf jeden Fall da. Richtig Spaß gemacht.
6: Okay. Ja, war eine krasse Nummer. Tresensport hat richtig abgerissen. Hat ihrem Namen alle Ehre gemacht.
7: Ja, es war sehr schön. Man hat gesehen auf jeden Fall, dass die Jungs Spaß hatten. Und die Stimmung war auf jeden Fall auch sehr toll.

0: Local Patriots.
1: Ja.
0: Richtig nice.
1: Man hört auf jeden Fall, wo sie herkommen.
0: Ja.
1: Auch im Quatschen, ey, so wie die da so rummeinern, so nenne ich das. Ja, nee, cool. Spannend, oder? Schönes
0: ja.
1: Konzert. Es ging auch wieder darum, was wir am Anfang besprochen haben, die Technik. Die Technik.
0: Oder ich bin froh, dass es jetzt nochmal, weil ich dachte, das wäre so eine doofe Assoziation, aber anscheinend bin ich nicht der einzige Nerd, der daran immer Kritik äußert.
1: Nee, ich glaube nämlich auch wirklich, das ist nicht sowas, was du mit deinem audiophilen Gehör nur wahrnimmst, sondern das ist ja natürlich auch, was wir normalen Konzert. Nee, sorry, mir wollte ich jetzt nicht so hier so auf den Podest stellen. Also was auch quasi auch jemand, der quasi nur auf Konzerte geht und nicht.
0: Naja, jeder
1: so,
0: nimmt das wahr.
1: Das
0: ob du weißt,
1: wahr,
0: woran
1: ne?
0: das liegt oder nicht,
1: das,
0: jeder nimmt es
1: ja,
0: wahr.
1: Ja, und es wirkt sich halt auf deine Stimmung aus, definitiv. Ja.
0: Auf jeden Fall. Aber das heißt, wir hören noch einen Song komplett,
1: ja,
0: oder?
1: Ja, ich würde auch sagen, also ich habe, ja genau, ich dachte jetzt, wir hören nochmal was Aktuelles von denen, weil die haben ja jetzt ihre...
0: Das neue Album.
1: Die neue EP ist es, glaube ich, nur.
0: Okay.
1: Oder das heißt nur, ist eine EP.
0: Oder wie war es mit Philipp? Vielleicht war das Album, vielleicht war schon immer so EP?
1: Kleiner Insider für
0: alle Wannabes-Hörer.
1: Für alle hier religiösen Wannabes-Hörer, die jede Folge kennen. Genau, ich mag die EP richtig gerne. Kleingewerbe heißt es. Kann man überall hören, wo es Stream gibt. Ja, zieht euch das mal rein. Ich habe nochmal Laszlo gefragt, tatsächlich, der uns vorhin den Xatar-Tribute hier den Konzertbericht gebracht hat. Der hatte nämlich im Morgenmagazin bei Radio Korax mit denen gesprochen und ich hatte ihn gefragt, so welchen Song würdest du spielen, und der hat mir zwei vorgeschlagen und ich habe hier den genommen, GmbH und Co. KG Freestyle. Der wurde auch erwähnt gerade im Piers Konzertbericht. Ja, der war sowohl auch ein Highlight in Live, aber auch wir hören die Studioversion, auch die ist richtig toll.

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1: 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Wir sind noch eine halbe Stunde, glaube ich, da für euch. Und wollen euch ein bisschen berichten von einem tollen Festival, was hier in Halle an der Saale, genauer auf der anderen Saale-Seite, wo man sich sonst oft befindet, also ich zumindest, also nicht in der Altstadt, sondern in Halle Neustadt stattgefunden hat. Vom 4. bis zum 7. Juni wird das stattfinden oder stattgefunden haben, je nachdem. Und versammelt zahlreiche Musik- und Kulturprogramme. Ich habe hier auch das Programm zu liegen. Ich lehne mich kurz nach hinten.
2: Es ist auch so schön.
1: Es ist so schön gestaltet. Es gibt, oder es gab, jetzt muss man immer hier so die doppelte Zeitform sprechen, Mainbühne, Jalla-Bühne, Hip-Hop-Bühne, DJ-Bühne. Und
2: was schon mal auch schon verrückt ist, finde ich. Vier Stages zu bedienen und mit allem drum und dran ist wirklich
1: kostenlos.
2: Oh, ist Wahnsinn.
1: Ja, also wirklich tolles Programm. Schaut euch das nochmal an. Wir werden jetzt nicht alles vorlesen, was es so gab, aber vielleicht so, so um einen Eindruck mal zu schildern. Zwischen den Hochhausscheiben oder neben denen, da ist ja diese Passage, die Neustädter Passage, wo auch die Passage 13 zum Beispiel angesiedelt ist. Und da sind diese Bühnen dann so verteilt gewesen von Skatepark bis zum Neustadt Center, ist es, glaube ich. Mhm. Ne? Und dann Hip-Hop-Bühne natürlich am Skatepark bis zur Mainbühne, die dann am Neustadt Center war. Ja, es passt. Yeah. Ne? Und genau, wir waren da und haben ein paar Eindrücke für euch gesammelt und vor allem zwei Konzerte uns angeschaut, zwei Hip-Hop-Konzerte, die uns, also mir haben sie richtig gut gefallen, ja. Und Emir, du hast auch sogar noch mit Leuten gesprochen, wie die das so fanden.
3: Richtig cool. Ich freue mich natürlich, dass sowas auch in Halle gibt. Und ich fand es auch krass, dass so verschiedene Leute hier zusammengekommen sind. Die Gäste und auch die, die das organisiert haben. Aber ich muss sagen, ich freue mich besonders morgen auf Afrotech.
2: Also die Leute sind schon mal beeindruckt, dass dass dieses kostenlose Event durch so viele, so viel Arbeit und also dass so viele für dieses Projekt zusammengekommen sind, das finde ich einfach unglaublich. Und ich war auch total verblüfft, jedes Mal, wenn auf Instagram das Mosaik-Profil irgendwie ein neues Line-Up gedroppt hat, dann war ich immer so, oh, es kam immer mehr und mehr und mehr. Und ich bin total, also hin und weg, also vier Stages, so viele Artists, so viel Programm in between. Es ist wirklich eine ganz herausragende Leistung. Und ich hab's bis jetzt und ich werde es auch noch heute Abend richtig, richtig genießen. Ja. Ich bin, ja.
1: Ja. Geht mir hin. Ich finde es auch beeindruckend und ich finde es auch schön, wie quasi, wie das auch ein Ort ist, der nicht so häufig bespielt wird in Halle. Also irgendwie an der Peisnitz, auf der Peisnitzinsel jede Woche ist da irgendwie ein Konzert, ja. Aber so ein Kultur- und Festivalprogramm zu sehen.
2: Was verrückt ist, weil die Location ist unglaublich klasse.
1: Ja.
2: Voll. Hier, immer wenn ich Leute dahin mitbringe, sage ich immer, ey, guck mal hier, guck mal, da oben geht's lang und hier unten geht's auch lang. Man fühlt sich so wie in einem Tal. So, man ganz geborgen irgendwie, wenn man irgendwie da so schon entlang geht und das ist richtig, also einen besseren Ort gibt es eigentlich gar nicht.
1: Ja, eigentlich schon. Also auch, wir reden ja jetzt auch über die Hip-Hop-Acts, aber auch der Kontrast dann am Ende des Programms am Freitag, wo dann League und Zero Discount, zwei richtig, richtig gute Punk-Bands, gegenüber der Passage 13.
2: Wir sind in Halle, natürlich wird das da Punkliner, Punk da muss auch sein. Ja.
1: Und das war richtig, richtig krass und ein toller, also krasser Kontrast auch vor dieser leerstehenden Ladenfläche, dann so diese Bühne zu haben und dann einen riesigen Moshpit, zahlreiche in Ekstase befindliche Leute. Tolles Bild. Aber wir sind ja hier beim Hip-Hop und wollen auch diesen Fokus erstmal noch bewahren. Wir haben uns ein Freund der Sendung angeschaut. Philipp FKS, der war hier im Mai, glaube ich, war er zu Gast. Kann das sein? Und hat mit uns
2: vor zwei Monaten
1: eine tolle, also ein tolles Gespräch mit uns geführt über seine Musik, über seine Zugänge zu Texten und so weiter und so fort. Ihr könnt das ja auch nachhören, auf jeden Fall auf Mixcloud, wenn euch das noch eher interessiert. Aber was ich toll finde, ist, dass wir jetzt eine Live-Aufnahme von ihm haben.
2: Ja. Torben stand ganz still. Torben war der Einzige in der Crowd, der so ganz still mit seinem Aufnahmegerät da stand und sich geärgert hat, wenn jemand in seiner Gegenwart gesprochen hat.
1: Ja. Ja. Sprecht mich nicht an. Das ist ja auch so schlimm in Halle, wenn man so Leute, also man trifft halt andauernd Leute, ist ja wundervoll in Halle, aber es ist halt, manchmal muss man halt so still sein für eine Aufnahme und dann ist es halt übelst unangenehm, Leuten zu sagen.
2: Ja, natürlich. Hey, ich nehme gerade auf. Es ist trotzdem toll geworden. Es ist trotzdem wunderbar geworden.
1: Es hat sich gelohnt, ey, hören wir mal rein. Das war der letzte Track, den FKS an den Abend gespielt hatte. Er hatte einen relativ frühen Slot. Am Anfang war es noch gar nicht so voll und dann später wurde es aber nochmal richtig voll. Also er hat richtig angezogen, auch mit seiner Musik und genau, hören wir mal rein.
0: Wie spät ist es denn? Habt ihr noch Bock auf einen Song? Aber, oh, es ist 19:30, komm. Wenn du 60 bist, ist okay, kannst du mit reinmachen? Baba. Sehr schön. Such dir mal. Ja, da ist er noch! Das ist er noch!

0: immer noch. Bis ich 60 bin, ich will da nicht dran denken, bis ich. Danke, Halle. Es war sehr schön mit euch. Es hat mich sehr gefreut, wie voll es geworden ist. Mir bleibt bitte alle hier, mein Bruder Jan Ulrich tritt gleich auf. Das solltet ihr euch unbedingt angucken, würde ich sagen.
1: Flipp und Corner Conny am Pult haben ganz schön beeindruckt.
2: Sujong, for somebody who doesn't like German Hip-Hop, you were vibing a lot.
3: Yes, I was.
2: Which artist did you like the most? What, you were a lot at the Hip-Hop Bühne.
3: I don't remember their name, but I really liked the first guy.
2: FKS?
3: Yeah, FKS. Because I liked the beat and every track was such a banger.
2: I feel like you vibed with the group in the end.
3: Oh yeah, because I was drunk.
2: Oh my god.
1: Ich muss auch sagen, wo du mich am Anfang noch gefragt hast, was so eine gute Live-Show ausmacht, ich muss auch sagen, dass ich das Gefühl habe, dass ich auch besser bei einer Show auf die Lyrics so achten kann. Mhm. Sonst bin ich, wenn ich Sachen auch zum ersten Mal höre, eher so musikfokussiert. Und wenn ich dann, aber bei den Rappern dort ist mir aufgefallen, dass ich mich viel besser so auf die Texte konzentrieren kann und irgendwie ein bisschen einen besseren Bezug dazu bekomme.

0: Und die Crowd war so, ew. Und er hat gesagt, ich weiß. Aber haben das sozusagen versucht, mit den Texten ein bisschen auszugleichen. Ja. Aber ich fand auch bei der Heilen Bande ist mir aufgefallen, hat mich erinnert an so recht alte Hip-Hop-Crews, ja. Weil die hatten auch ziemlich unterschiedliche Charakter und Stimmen so mit dabei. Und ich habe es richtig genossen, wenn die so geswitcht sind. Einer ist mir auch besonders aufgefallen, aber natürlich kenne ich die Namen leider nicht. Aber ich fand dieses Hin und Her zwischen denen, ja. Und die hatten wirklich ganz unterschiedliche Charaktere. Das hat richtig Spaß gemacht, ja. Hat richtig so an alte Hip-Hop-Crews erinnert. Ja.
1: Ja, das sind schon richtige OGs, den Eindruck hatte ich auch. Ich habe mir die vorher mal angeguckt. Das Live-Konzert habe ich leider nicht mitgekriegt, aber das war schon richtig legit, so ziemlich OG-Stuff, das stimmt schon, da würde ich dir zustimmen. Wir haben uns dann aber zusammen noch Vasil angeschaut.
0: Jeder, den ich getroffen habe, hat gesagt,
1: jeder hat sich Vasil angeguckt, das stimmt. Also die war wirklich so ein kleines Highlight.
0: Sie war ja auch der, wir haben Vasil ja schon mal gespielt als Newcomer hier vor 2 Monaten.
1: Philipp hat sie mitgebracht, genau. FKS, ja.
0: So schließt sich der Kreis.
1: Ja. Danke, Philipp, für den Tipp. Sonst hätte ich die auch noch, glaube ich, vielleicht noch nicht auf dem Schirm gehabt. Ich habe die auch wirklich jeden Menschen empfohlen in meinem Umkreis. Und ich würde sagen, ich habe zum Hype beigetragen.
0: Ja.
1: Gern geschehen. Aber live top. Also ich fand's krass. Ich war ein bisschen gespannt drauf, weil sie also das Album ist krass produziert, da haben wir auch drüber geredet, ne, in der Sendung mit diesen Streichern und so ein Shit, ja, ob sie live das so einlösen kann mit ihrer Stimme, aber ihre Stimme ist so...
0: Die Leute krass. Haben sich so zueinander umgedreht, als sie angefangen hat zu singen, waren so, wow.
1: Oh, ja, das check Hammer. Ich sehr.
0: Das war wirklich eine klasse Live-Performance.
1: Da habe ich auch noch meine Live-Aufnahme mitgebracht. Hören wir mal rein. 400 Homies habe ich aufgenommen von Basil.
2: Das fasst das ganze Album heute für euch dabei. So wunderbar. Dankeschön, Halle. Danke, dass wir hier sein dürfen. Danke an
3: alle. 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
1: Mosaik Festival war das. War sie beim Mosaik-Festival, meine ich. Ja, starker Auftritt auf jeden Fall. Das hat für mich den Abend, den Hip-Hop-Abend zumindest, richtig gut abgerundet.
2: Mhm.
1: Ja, ja, das war es soweit von unserem Bericht von, vom Mosaik-Festival. Wir haben noch einen letzten Bericht hier zum Ende der Sendung. Am 5.6., am Freitag, war nämlich auch Presslufthanna in Leipzig zu Gast und hat dort ein ziemlich gutes Konzert gespielt. Glaubt man jedenfalls. Paul, hören wir mal rein.

Es war auf jeden Fall ein sehr, sehr cooles Konzert. Rein soundästhetisch ging es dolle in Boom Bap und ja, keine Ahnung, also irgendwie Oldschool Beat Richtung. Es hat Spaß gemacht. Gab teilweise auch stabile Ansagen von Presto Tana. Und das Publikum hat auch, ja, auf jeden Fall Bock gehabt. Teilweise die falschen Schlüsse gezogen aus den Ansagen, hatte ich so das Gefühl. Aber es war all in all ein sehr, sehr cooles Konzert. Ja, war auf jeden Fall den Besuch wert und hat tolle Spaß gemacht.

0: Ja, Pauls Stimme hört man es auf jeden Fall an, dass es ein richtig guter Abend war. Was ich noch interessant finde, ich habe nochmal mit ihm gequatscht, das ist auch so, wohl sie nicht so viel auf ihre Beats, die sie eigentlich für die Songs gerappt hat, sondern eher andere Beats, was so
1: Ah,
0: zu so
1: okay.
0: einem Überraschungseffekt geführt hat. Und es gab wohl ein Rad mit, also ein Drehrad, wo man dran drehen konnte und so ekelhafte Persönlichkeiten, so Till Lindemann und so, die wurden dann so ausgelost von dem Rad und denen wurde dann stellvertretend durch einen Boxsack in die Fresse getreten oder gelatscht. Ja, das wollte ich noch ergänzen und wir hören nochmal
1: Das ist ja
0: zum
1: ein po
0: Schluss dieser
1: krasses
0: Sendung.
1: Programm.
0: Ja, krasses Programm, ne? Zum Abschluss dieser Sendung noch mein Lieblingssong von Pressluft Hanna gerade, Eier. Viel Spaß damit. Es war mir ein Fest, mal wieder mit dir hier gewesen zu
1: Yes.
0: sein. Schaltet auch nächsten Monat wieder ein beim Hip-Hop-Magazin hier Wannabe auf Radio Korax. Danke fürs Zuhören.
1: Bis bald.

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0: Hallo, ich grüße euch alle. Wir sind die Ohrläufer von Radio Gurak und wir sind heute in der neuen Residenz. Und wir in den Leuchtturm kommen möchten, da kannst du auch ruhig machen. Ich kann es auch.
1: Hallo, hier ist die Frau Kusch. Ich bin froh, hier zu sein. Mehr habe ich nichts zu sagen.
2: Ich heiße Ulrich Vogtländer und ich war schon öfters in der neuen Residenz. Und ich kenne Frau Scholz sehr gut. Die waren früher auch mal in der Tagesförderung. Ja, bei uns.
3: Ich bin Sigurd Schunke, begrüße uns wieder, weil wir wieder hier sind. In der neuen Residenz. Ich war schon einmal hier mit der Tagesschau, da waren wir schon mal hier.
4: Ich heiße Marc Anthony Hertha. Und ich freue mich, hier zu sein.
5: Hallo, ich bin die Nadine Thiemann und bin Anleiterin und Betreuerin für Langzeitarbeitslose hier in der neuen Residenz.
4: Welche Ausbildung haben Sie?
5: Ich komme aus der Floristik. Also ich habe mit Blumen gearbeitet, mit Pflanzen gearbeitet. Das habe ich viele, viele Jahre gemacht.
4: Wie Sie denn zum beruflichen Bildungswerk gekommen?
5: Tatsächlich durch die Frau Scholz. Die Frau Scholz hat mich irgendwie, wir kennen uns auch aus der Floristik, Frau Scholz und ich. Wir kennen uns auch aus der Grundschule schon. Und irgendwann kam dann ein Anruf und dann hat sie mich gefragt, ob ich nicht Interesse hätte, hier auch mitzuarbeiten.
0: Ja.
5: Genau.
3: Wie viele Leute arbeiten hier?
5: Also als Anleiterteam, also mit Frau Scholz und noch 4 Anleiter zusätzlich.
3: Wie viele Teilnehmer gibt es hier?
5: Jetzt haben wir ungefähr rund 88 Teilnehmer. Wir haben 3 Maßnahmen hier. Einmal die Maßnahme Spektakulum und Kreativwerkstatt und jetzt seit 1.4. auch die Puppenmaßnahme. Also da werden Puppenkostüme, historische Puppenkostüme hergestellt.
3: Was haben Sie mit Ausbildung, Teilnehmer?
5: Oh, die kommen aus ganz, ganz verschiedenen Richtungen. Aus dem Baugewerbe, Verkäuferin. Wir hatten auch schon welche, die aus dem Theater kommen. Wir haben Übersetzer, wir haben welche aus dem Krankenhaus, wir haben Elektroleute. Also es ist wirklich die Bandbreite komplett.
2: Was ist das berufliche Bildungswerk?
5: Wir sind ein Bildungsträger. Unser Auftraggeber ist quasi das Jobcenter und von dem Jobcenter kriegen wir Maßnahmen und dann kriegen wir ganz viele Leute zugeschustert und die kommen dann zu uns in den AGHs. Wir haben verschiedene AGHs an verschiedenen Standorten.
6: Was heißt AGH?
5: Arbeitsgelegenheit.
2: Muss man sich für diese Arbeit hier bewerben?
5: Nein, also es ist jetzt nicht so wie im ersten Arbeitsmarkt, dass man eine klassische Bewerbung abgibt. Das läuft tatsächlich alles übers Jobcenter. Wenn man langzeitarbeitslos ist, versucht das Jobcenter dann einen in solche Maßnahmen reinzubringen, dass man wieder, das ist quasi wie eine Wiedereingliederung auf den ersten Arbeitsmarkt.
2: Seit wann gibt es dieses Projekt?
5: Wie gesagt, ich möchte nichts Falsches erzählen, aber ich glaube, es ist gestartet 2006 oder 2008. Seitdem sind wir hier in diesem Objekt.
2: Wie ist das Projekt entstanden?
5: Oh, durch ganz viele Ideen mit unserem Chef. Chef war auch im Urlaub. Dann kam überhaupt dieses Urlaubsfeeling, was sich natürlich sehr, sehr schön mit Leuchtturm, Sand, Badehütten, Boote kombinieren lässt.
2: Wie viel verdient ihr hier?
5: Unsere Teilnehmer bekommen eine Mehraufwandsentschädigung von 2 Euro pro Stunde. Zusätzlich zu ihrem Bürgergeld.
0: Ich möchte dir sagen, und das sage ich auch der lieben Daniela, die blonde Haare hat. Das ist aber wenig. Aber ein bisschen mehr tut auch. Aber ein bisschen, und wenden sich hin, was auch tun.
2: Wie viele Leute werden nach dem Projekt wieder in die Arbeit vermittelt?
5: Also wir hoffen natürlich sehr, sehr viele. Genaueres weiß definitiv das Jobcenter.
6: Aber haben Sie da vielleicht gerade auch so eine Geschichte im Kopf, wo Sie vielleicht auch persönlich wissen, der Person hat das so und so und aus den Gründen ganz gut geholfen?
5: Also ich war ja ganz früher schon mal hier im beruflichen Bildungswerk von 2014 bis 2019 und ich weiß, da gab es eine Teilnehmerin, die auf jeden Fall nach dieser Arbeitsgelegenheit einen Platz gefunden hat im Elisabeth-Krankenhaus und ist dort jetzt als Sekretärin zuständig.
2: Gibt es einen Abschluss oder Zertifikat?
5: Ja, gibt es. Es geht immer zum Ende der Maßnahmen, wenn die Teilnehmer ihren Förderzeug drumherum haben, gibt es eine Teilnehmerbeurteilung, die sie von uns ausgehändigt bekommen. Also eine Bescheinigung für den Teilnehmer und eine Teilnehmerbeurteilung dann fürs Jobcenter.
1: Was kann man bei Ihnen alles lernen?
5: Grundsätzlich sind viele auch, die definitiv auch soziale Kontakte wiederherstellen wollen, die wieder auf den ersten Arbeitsmarkt möchten, die es lieben, diesen kreativen Part hier zu machen. Holzarbeiten kann man hier machen, Malerarbeiten kann man hier machen, floristische Tätigkeiten haben wir hier. Da gibt es auf jeden Fall eine große Bandbreite, die wir hier anbieten.
0: Holzarbeiten kann man auch machen.
5: Holzarbeiten kann man ja auch machen, ja. Wie zum Beispiel das Steuerrad, was an der Bühne hängt, das ist auch alles von Teilnehmern gemacht worden.
0: Ja.

0: Kannst du mir mal bitte sagen, wie der Chef heißt?
1: Unser Chef ist der Herr Kohlert. Ja. Das ist unser großer Chef, ja.
0: Ja. Sitzt er auch hier in Rollstuhl?
1: Herr Kohlert sitzt nicht im Rollstuhl, nein.
2: Wie viele Ausbilder gibt es bei Ihnen?
1: Im ganzen Unternehmen oder nur hier in der Residenz?
2: Im kompletten Unternehmen.
1: Gott, jetzt stellst du mir eine schwierige Frage. Ich würde jetzt mal pauschal sagen, um die 20. Ja, ich denke, wir sind so um die 20 Anleiter.
2: Und wie sieht es unten aus mit der neuen Residenz?
1: Hier sind wir insgesamt 5 Anleiter.
0: Ja.
1: Hier in dem Objekt. Ja.
2: Okay. Jeder Anleiter hat sein eigenes Steckenpferd.
1: Also es ist jetzt zum Beispiel in meinem Fall ist es so, ich bin Anleiter in der Puppenwerkstatt und auch ein Teil im Spektakulum. Herr Opitz zum Beispiel ist Anleiter in der Kreativwerkstatt und auch ein Teil im Spektakulum, glaube ich. Ja.
2: Was ist das Spektakulum?
1: Spektakulum, so heißt die Maßnahme. Das ist die für die Großbauten, für die Holzbauten hier auf dem Hof zuständig sind. Und die Maßnahme Kreativwerkstatt zum Beispiel, die sind für die Feinheiten auf dem Hof zuständig.
3: Wie wird das Projekt finanziert?
1: Ausschließlich durch das Jobcenter.
2: Sie haben gerade gesagt, ausschließlich durch das Jobcenter.
1: Ja.
2: Was darf ich darunter verstehen?
1: Das ist Jobcenter, wenn wir die Maßnahmen bewilligt bekommen, da gibt es halt ein Konzept, was wir einreichen. Dann gibt es einen Bewilligungsantrag vom Jobcenter. Und die ganzen Kosten, also ob das Holz, ob das die Kosten für die Teilnehmer an den Löhnen, ob das unsere Löhne sind, das wird bezahlt alles das Jobcenter. Also wird alles vom Jobcenter gefördert. Mhm. Ja.
3: Wie viele Ausstellungen gibt es im Jahr?
1: 4. Ja. Also quasi immer zum Frühling, Sommer, Herbst und Winter.
0: Ja.
1: Zu jeder Jahreszeit eine Ausstellung.
0: Ja.
4: Wer kommt auf die Idee, ihn als herzustellen?
1: Wer auf die Idee kommt, das sind wir als Anleiter mit unserem Chef. Ja. Wir sitzen dann zusammen, machen Brainstorming, müssen uns natürlich auch jedes Jahr neu erfinden, weil seit 2006 jedes Jahr hier ein neues Thema auf die Beine stellen, ist halt auch für uns eine Herausforderung. Während der Arbeit, also man kann ja Ideen haben, wie man möchte, wenn das Team nicht funktioniert, ist es schon schwierig und da haben wir wirklich ganz, ganz tolle Teilnehmer, die wirklich sehr, sehr fleißig sind und während des Arbeiten kommen auch teilweise wirklich von den Teilnehmern ganz, ganz tolle Ideen.
4: Gibt ja auch eine Tischlerei hier sowas, das ist...
1: Tischlerei haben wir auch so, also wir haben so ein paar Holzräume, wo wirklich ausschließlich Holzarbeiten stattfinden.
3: Ja, was heißt Brainstorming eigentlich?
1: Dass wir uns zusammensetzen und quasi unsere Ideen uns über den Tisch werfen, dass jeder was einwirft. Also es gibt ein Grundthema, dass wir sagen, jetzt gibt's La Mer und jeder wirft quasi Ideen mit in diesen Topf rein.
5: Gemeinsames Rumspinnen.
1: Ja, genau, gemeinsames Rumspinnen, so kann man es auch nennen.
4: Wie entsteht die Dekoration hier? Wie entsteht die alles hier?
1: Die Dekoration? Alles durch die Hände unserer Teilnehmer. Also jetzt abgesehen von den Stühlen, die haben wir gekauft, aber sowas, wie ich schon erwähnt habe, die Steuerräder, die Fische, die Sie hinten an der Bühne sehen, es ist alles selbst hergestellt von unseren Teilnehmern. Wirklich alles. Das heißt, die müssen das Holz, also jeden Fisch vorher anzeichnen, ausschneiden, schleifen, anmalen. Und das sind wirklich viele, viele, viele Arbeitsschritte, um dass man dann zu so einem Ergebnis kommt. Auch mit dem Holz, mit dem Leuchtturm, auch alles Handarbeit.
0: Ja.
1: Ja.
4: Da habt ihr Maschinen alles dafür. Ja.
1: Wir haben ganz viele, wir haben auch Akkuschrauber, Tischkreissäge, wir haben wirklich so ziemlich alles da.
4: Habt ihr auch Hobeleisen, das Holz?
1: Wie bitte?
4: Hobeln, Holzhobeln?
1: Sowas? Haben wir auch da.
3: Also wie lange braucht man eine Ausstellung fertigzustellen?
1: Wir hatten jetzt zum Beispiel vom Thema Frühling, von unserem holländischen Frühling, hatten wir ungefähr 2 Monate Zeit, das in diesen La Mer-Garten umzubauen. Wir machen natürlich auch jetzt, wenn der Garten La Mer läuft, wird schon im Hintergrund für Weihnachten zum Beispiel schon vorbereitet. Ansonsten würden wir das gar nicht schaffen.
0: Ja.
4: Das ist die Weihnachtsausstellung. Hier gibt es eine Osterausstellung, Weihnachtsausstellung.
1: Und es gibt auch eine Herbstausstellung. Ja. Wenn jetzt quasi der Sommergarten rum ist, kommt dann das Kürbisfest. Ja. Dieses Jahr ist es aber auch erstmalig so, dass wir den La Mer-Garten quasi mit in diesen Herbst reinnehmen. Also wir bauen nicht großartig ab, sondern wir dekorieren noch herbstlich mit dazu.
0: Ja.
1: Das ist so dieses Jahr erstmalig, dass das passiert, weil es auch wirklich wahnsinnig gut angenommen wird. Ach, wo habt ihr die Boote her? Könnt ihr das nicht noch stehen lassen? Ja.
6: Herbst an der Ostsee ist auch was ganz
1: denke ich auch.
4: Ist auch so an der Ostsee auch so, ja. Ich habe Jahre da oben gewohnt, sehr jahrelang da oben.
1: Sie an der Ostsee?
4: Übermünde, ich bin halt geboren, da bin ich hochgekommen. Da war 5 Jahre alt, da kam ich da hoch. Da bin ich auch
1: groß. Warnemünde ist toll.
4: Warnemünde auch.
1: Cool.
5: Ja.
4: Ja, bis 2016 war ich da oben, bis 2016. Das war noch alles in der DDR-Zeit noch.
2: Da oben. Wie lange dauert eine Ausstellung bei Ihnen?
1: Unsere Ausstellung hat jetzt angefangen am 29.05. und geht jetzt bis zum 5.07. Ungefähr 5 Wochen. Ja.
2: Ich meine stolze Zeit auf jeden Fall. Was kostet hier der Eintritt?
1: Gar nichts. Gar nichts. Dadurch, dass Eintritt ist frei für jeden, der uns besuchen kommen möchte. Wie gesagt, es ist ein gefördertes Projekt vom Jobcenter.
5: Vom Jobcenter, ja.
2: Okay.
5: Die habe ich im Kopf gespeichert.
2: Wie sind die Öffnungszeiten?
1: Also wir haben jetzt geöffnet vom 29.05. bis zum 5.07. jeden Tag von Montag bis Sonntag von 10 bis 19 Uhr.
2: Bieten Sie ja Führungen an?
1: Ja, machen wir. Wir haben auch ganz viele Rentnergruppen, die sich bei uns jedes Jahr neu anmelden, weil die auch total begeistert sind. Ja. Und da machen wir auch wirklich Führungen, begleiten die durch den Garten, erzählen was. Genau, das machen wir. Und wir haben überlegt, wir haben jetzt eine halbe Stunde auf und es ist wirklich so, die ersten Besucher, die kommen, die gehen meistens eigentlich Richtung Gradierwerk hinter. Das ist so gerade für die älteren Besucher wirklich der erste Anlaufpunkt. Gestern haben wir auch knapp an die 1000 Besucher gehabt den ganzen Tag.
3: Was ist ein Gradierwerk?
1: Ein Gradierwerk ist dieses Konstrukt, was ihr da seht, ihr jetzt ganz schlecht. Da ist Salzwasser wird da durchgespürt durch den Schwarzdorn, genau. Und dann ist das für die Atemwege ist das was ganz, ganz, ganz Tolles.
0: Kann man da was essen und was trinken?
1: Ja, können Sie. Wir haben einen eigenen wirtschaftlichen Bereich. Wir haben einen Kaffee hier auf dem Hof. Da können Sie Wasser trinken, Wein trinken, Bierchen trinken, Fettbämme essen, Wiener Würstchen, Kuchen haben wir ganz, ganz leckeren. Ja. Für das leibliche Wohl ist auf jeden Fall gesorgt.
0: Und jetzt kommt's. Backen Sie hier?
1: Nein, wir backen nicht. Der Kuchen wird tatsächlich gekauft.
7: Wäre ja auch mal noch eine Maßnahme für Leute, die Konditorin gelernt haben.
1: Ja, aber dann müsste man noch eine Küche hier aufbauen lassen und eine Bäckerei. Ich glaube, das
2: kostet doch alles.
1: Richtig, danke.
2: Bitte sehr.
0: Wo kommen die verschiedenen Materialien her?
1: Also unser Holz holen wir überwiegend bei Klöpferholz. Da bestellen wir. Wir haben jetzt zum Beispiel eine Kooperation mit Papenburg, von dem haben wir den Sand bekommen. Die ganzen Deko-Teile, vieles kaufen wir in Radefeld, in Leipzig auf dem Deko-Großmarkt, Blumen-Großmarkt. Genau, da haben wir auch den großen Pflanzen-Großmarkt. Da beziehen wir unsere Pflanzen her. Ja.
0: Wer bezahlt das?
1: Das Jobcenter.
0: Ja.
1: Die Maßnahmen werden ausschließlich vom Jobcenter gefördert. Und da kommt auch das Geld her.
6: Ist das dann gedeckelt? Muss man dann drauf achten?
1: Ja, also wir haben einen bestimmten Betrag für Holz zum Beispiel, wir haben einen bestimmten Betrag fürs Jahr für Pflanzen, was dann aber auch in den ganzen, also für die ganzen 4 Ausstellungen reichen muss. Also das müssen wir dann immer uns einteilen. Wir haben einen bestimmten Betrag für, ich sage jetzt mal, für Dekoartikel. Ja. Arbeitskleidung ist mit dabei, also da ist wirklich alles mit dabei.
2: Arbeiten hier auch Menschen mit Behinderung?
1: Nein, haben wir nicht. Das kann ich Ihnen gar nicht beantworten. Das kann ich Ihnen wirklich nicht beantworten. Also wir haben wirklich Menschen mit Migrationshintergrund, was auch für uns mit der Sprachbarriere, also es geht mit Händen und Füßen und Übersetzer, da haben wir einen großen Anteil auf jeden Fall hier. Wir haben jemanden, der hat Probleme mit dem Ohr, also der hat auch einen Grad einer Behinderung. Aber jetzt so Leute im Rollstuhl oder sowas arbeiten bei uns nicht. Könnten wir hier auch gar nicht, weil wir die Barrierefreiheit hier gar nicht haben.
3: Ist die Ausstellung barrierefrei?
1: Ja, das ist sie auf jeden Fall. Deswegen haben wir auch schon seit vielen Jahren unseren Kunstrasen hier liegen, weil unter diesem Kunstrasen ist wirklich ganz Kopfsteinpflaster, ganz, mit vielen Hügeln. Und deswegen haben wir den Kunstrasen liegen, unten drunter auch ausgeglichen, den Boden, dass wirklich auch Leute mit Rollstuhl hier reinkommen.
2: Ja.
3: Was passiert beim schlechten Wetter?
1: Unsere Teilnehmer haben Regenjacken auf jeden Fall, auch bei Regen und Schirme haben wir hier. Auch bei Regen müssen wir gucken, dass der Garten hier läuft. Also dann haben wir logischerweise nicht so viele Besucher, aber grundsätzlich wird ja auch bei Regen und bei Kälte gearbeitet. Also ja. Deswegen auch die Arbeitssachen. Wir haben Winterjacken für die Teilnehmer. Ja. Hatten wir jetzt im Februar, wo ich hier begonnen habe, war ja auch noch eine Kälteperiode. Selbst da müssen wir, weil viele Aufbauten ja draußen stattfinden, auch draußen arbeiten.
8: Ja.
1: Ja.
7: Aber ich sehe schon, hier ist wie so eine Bühne aufgebaut. Sieht ein bisschen aus wie so eine, wie diese Strandmuscheln an der Ostsee, ne? Wo dann auch manchmal so Konzerte stattfinden. Und ich kann mir auch, hier stehen auch lauter Liegestühle drin. Ich kann mir vorstellen, dass man bei so einem nieseligen Tag hier trotzdem auch ganz gemütlich Kaffee trinken kann. Gibt es da noch mehr von solchen Sachen?
1: Ganz genau. Wir haben also hier jetzt auch unsere drei Fachwerkhütten, die werden gut genutzt, wenn es halt regnet. Dann haben wir vorne noch einen Raum zur Verfügung, gerade wenn auch gebucht wird. Man kann hier halt auch ein Plätzchen buchen, wenn man zum Beispiel seinen Geburtstag hier feiern möchte. Selbst da haben wir Schlechtwetter-, Gutwetter-Varianten. Ja. Das ist auf jeden Fall, dafür haben wir gesorgt.
4: Ich war in der Ostsee, ich habe auch so viel Fische, so Fischerdörfer alles damals.
1: Das ist so Fische, kommt dem schon ziemlich nah, oder?
4: Ja, ja, ja.
1: Sehr gut, Ziel erreicht.
5: Ja.
1: Ich finde schon, man hat hier so ein bisschen immer Wasser-Feeling, Beach-Feeling.
5: Ja.
6: Wenn dann die Musik vor allem noch anders
1: ist. Ja.

0: Veranstaltungsprogramm, ja auch, Veranstaltungsprogramm. Ja,
1: gibt es auch. Das hängt meistens bei uns vorne am Eingang in dem Glasschaukasten. Ja. Dann hängen, heute zum Beispiel kommt 14 Uhr der BWG-Chor, der singt hier. Auch jahrelange Gäste, die wirklich auch zu jeder Ausstellung kommen, auch mit ihren Rentnern. Dann gibt es Führung, dann gibt es hinten im Foyer ist eine Kaffeestrecke, Kuchenstrecke aufgebaut für die. Genau, die machen dann heute um 14 Uhr ihr Konzert und danach gibt es nochmal ein schönes Zusammensitzen. Ja. Aber die Aushänge finden Sie immer vorne am Eingang im Glaskasten.
2: Kann man diese Deko auch käuflich erwerben bei Ihnen?
1: Das war einmal, das machen wir jetzt nicht mehr seit letztem Jahr, weil wir wirklich auch mit Nachhaltigkeit setzen und sehr, sehr viele Dinge auch wieder zurückbauen.
2: Ja.
1: Also wirklich wahnsinnig viele Dinge. Auch der Wohnwagen, der ist ja, der hinten in der Kinderecke steht, der war ja zum holländischen Frühlingsstand, der hier vorne, den haben wir jetzt in den Beach-Wohnwagen umgebaut.
2: Ja.
1: Und zu Weihnachten wird es tatsächlich eine Zuckerfee-Kutsche, dieser Wohnwagen. Ja.
2: Eine feine
1: Aber
2: Sache auf jeden
1: Ich habe nur eine
2: Fall.
1: Kleinigkeit verraten, mehr. Ja.
2: Man muss ja auch Geheimnisse haben.
1: Genau, ganz wichtig. Ganz wichtig.
3: Jede Ausstellung soll ja auch eine Überraschung werden.
2: Ja.
4: Ich glaube, die Überraschung.
1: Ihr wisst ja jetzt nur einen kleinen Teil.
5: Ja. Bisschen Lust machen muss man ja auch.
1: Ja, deswegen halt auch, wie gesagt, wir machen wirklich sehr viel mit Nachhaltigkeit. Und viele Sachen können wir auch einfach wieder umbauen und anderweitig als Deko nutzen.
2: Was war Ihre persönliche Lieblingsausstellung?
1: Gott, die war tatsächlich 2014, das war meine allererste Ausstellung, wo ich hier angefangen habe und das war noch unten im Tonnengewölberaum. Wir hatten ja früher auch noch die Ausstellung unten in den Räumlichkeiten und das war eine Ausstellung und da hatten wir 10 Papierkleider haben wir da gemacht, also Ballkleider, aber alles komplett aus Papier. Also das waren so, da hatten wir zum Beispiel ein Kleid, da haben wir einem Teilnehmer gesagt, so ihr müsst jetzt mal 35.000 Hexentreppen falten. Die haben einen natürlich angeguckt, weil die gedacht haben, wir haben völlig einen weg. Aber dieses Endergebnis, die waren danach so stolz. Und das war auch so eine tolle Ausstellung, weil der Raum war komplett in schwarz gestrichen. Wir hatten Schwarzlicht da unten, das war wirklich irre.
2: Ja.
1: Und wir hätten jedes Kleid tatsächlich jeden Tag locker 10-mal verkaufen können.
2: Ja.
1: Und sag mal, ein Teilnehmer, falte mal 35.000. Also das heißt erstmal anmalen, ausschneiden, falten. Und jedes Kleid war wirklich anders. Die mussten Muscheln falten, Hexentreppen machen. Also es war wirklich irre. Und das war für mich persönlich mein Highlight.
2: Ja. Wart ihr denn mit dabei, Daniela?
6: Leider nicht, aber das hätte ich gerne gesehen.
1: Ihr habt auf jeden Fall was verpasst, weil die war wirklich traumhaft.
2: Oh.
1: Das habe ich geliebt.
2: Ja.
1: Wir hatten halt als Grundkörper so eine normalen Schaufensterpuppen und dann haben die richtig überdimensionale Ballkleider gekriegt. Alles aus weißem Papier und das hat natürlich in dem Schwarzlicht, war das irre. Ja.
0: Wenn ihr für jedes Jahr ein Thema habt, für Halloween, gibt es da auch ein Thema?
1: Halloween tatsächlich nicht. Halloween, sage ich mal, fällt bei uns mit in den Herbst rein. Aber wir haben noch keine Ausstellung speziell für Halloween gehabt, haben wir noch nicht gemacht, nein. Aber wäre vielleicht mal eine Überlegung. Wer weiß. Und so kommen Ideen zustande. Genau. Irgendjemand schmeißt was in den Raum und wir gucken, genau so passiert's.
5: Würden Sie uns vielleicht noch ein bisschen Ihre Highlights zeigen wollen hier auf dem Gelände? Muss ja gar nicht alles sein, aber so ein paar Highlights, wo Sie sagen, das ist hier wirklich sehenswert oder da sind wir ganz besonders drauf stolz.
1: Also ein Highlight steht direkt hinter Ihnen. Das ist unser Katamaran, unser Boot, wo unser Kollege noch aus Mahagoniholz die Bank reingearbeitet hat. Das Boot ist ungefähr 9 Meter lang. Es war auf jeden Fall ein Highlight, das hier reinzubekommen. Das kann ich euch verraten.
2: Ja.
1: Es wird, es wird auch ein Highlight, das Boot wieder hier rauszubekommen.
2: Oh mein Gott.
4: Ja, ja.
2: Das wird Highlight.
1: Für mich ist persönlich noch ein Highlight unsere zwei Rettungstürme da vorne mit den Rettungsringen. Da muss ich betonen, auch die Rettungsringe haben die Teilnehmer alle selber gemacht. Also da ist nichts davon gekauft. Ein Highlight ist für mich unsere Buhlbahn. Wird auch wirklich von unseren Besuchern super angenommen.
2: Ja.
1: Und nach wie vor unser Gradierwerk ist für mich somit das Highlight.
2: Ja.
1: Und unsere Kapitänshütte hinten. Wir haben hinten unser Tiny House, das kann man auch hier buchen. Also wenn man zum Beispiel, wie gesagt, einen Geburtstag hat und hat eine kleine Gruppe, kann man da hinten, lassen wir dann immer absperren. Und dann kann man sich da hinten separat hinsetzen und wir haben da so eine kleine Kapitänshütte. Da ist zum Beispiel, das ist auch für unsere Teilnehmer, da haben wir oben in diesem Netz, haben wir Seeigel drinne. Und diese Seeigel haben auch unsere Teilnehmer selber gemacht, in Form, dass die Streichhölzer, einzelne Streichhölzer, wirklich jeden Streichholz einzeln schwarz angemalt haben. Also nur dafür. Ich glaube, die haben mich mal kurz gehasst, aber das Endergebnis ist einfach nur wunderschön.
2: Ja. Sie haben gerade gesagt, die Leute haben sie gehasst. Wie meinen Sie das?
1: Na, wenn ich dir jetzt, ich sag mal, 5000 Zahnstocher, einzelne Zahnstocher hinlege und sage, mal die mir alle schwarz. Ja. Genau das meinte ich.
2: Dann würde ich denken, du hast sie halt.
1: Richtig.
2: Ich habe doch nicht mal Latterschaum, würde ich da denken.
1: Das haben sie so nicht gesagt, aber ich denke, so der ein oder andere wird bestimmt innerlich kurz gebrodelt haben. Aber wie gesagt, das Endergebnis macht einen einfach nur wahnsinnig stolz, weil es irre aussieht. Die sehen wirklich aus wie Seeigel.
2: Ja. Oh mein Gott. Ich will das nicht ausmalen.
5: Das ist ja eigentlich auch ein total schöner Lerneffekt, ne? Irgendwie zu merken, ich kann irgendwie was machen. Das ist anstrengend, das dauert richtig dolle lange, kostet viel Mühe, aber am Ende kommt was total Gutes bei rum.
1: Das ist halt, finde ich, das Allerschönste hier an dem Job, dass die Teilnehmer, die begleiten ja dann auch, wenn wir Eröffnung haben, die begleiten ja auch jeden Tag die Ausstellung. Also die machen ja Aufsicht, gucken, dass die Kunden, also die Gäste sich benehmen, dass alles sauber ist. Es muss ja alles morgens immer wieder ordentlich hergerichtet werden. Und wenn die dann dieses Endergebnis, weil mittendrin, wenn wir aufbauen, können sich viele nicht vorstellen, was wir von denen meinen, aber wenn die das dann sehen und kriegen dann wirklich auch dieses positive Feedback vom Gast persönlich, es ist, für mich gibt es nichts Schöneres tatsächlich, weil sie blühen da wirklich dran auf. Ja.
0: Eine letzte Frage noch. Ja. Bei der Ausstellung war das Auto echt oder?
1: Du meinst unseren Wohnwagen, der hier stand?
0: Nee, dieses Auto, der Trabi.
1: Hatten wir zu Ostern Trabi? Gott.
0: Dieses Auto, was die Hasen ausgebaut haben.
1: Das war letztes Jahr. War das letztes Jahr zu Ostern? Das kann ich dir gar nicht beantworten. Da war ich noch nicht hier. Letztes Jahr war ich noch nicht hier. Und dieses Jahr hatten wir außer unserem Wohnwagen kein Auto auf dem Hof zu Ostern. Das kann nur letztes Jahr gewesen sein. Kann das sein, dass der da hinten stand? Aber ich glaube, der war echt. Also ich weiß, dass wir einen echten Trabi besitzen. Zur Schau. Ein Ausstellungsstück, das weiß ich, ja.
0: Okay.
7: Und ich weiß, der Trabi war damals bei 10.000 Mark.
2: Ich glaube, das ist so ein
7: Trabi. 10 Jahre war so ein Trabi. 10 Jahre
1: war das. Das kann man sich
7: doch
1: gar nicht mehr vorstellen heute, dass man 10 Jahre auf ein Auto warten muss.
7: Da war ein Trabi, da war bei Trabi so 10 Jahre.
1: Und dann noch auf dem Trabi, das ist schon echt verrückt.
2: Ich danke Ihnen, dass wir bei Ihnen sein durften.
1: Es hat mich auf jeden Fall sehr, sehr gefreut. Es war eine sehr lustige Runde. Sehr angenehm auf jeden Fall. Und ich würde mich freuen, wenn wir uns wiedersehen. Und ich bin mir ziemlich sicher, dass ich euch wiedersehen werde.
2: Ja.
0: Ja. Dankeschön und vielen Dank.
2: Ja, ich möchte mich verabschieden. Und es war sehr interessant, dass ich die Fragen beantwortet habe. Und wir kommen bestimmt wieder.
1: Super, ihr Lieben. Es hat mich wirklich sehr, sehr gefreut.
2: Ja.
1: Und ihr macht euch noch einen schönen Tag.
5: Ganz vielen Dank, dass Sie sich die Zeit genommen haben.
1: Sehr gerne.

0: Katja Berg.
1: Auf zum Gradierwerk. Auf. Ohne meine Mütze zu verlieren.
2: Das habe ich schon mal gekostet.
0: Guck mal, Marc, was liegt denn da unten drunter? Siehst du?
2: Muscheln.
0: Muscheln, genau.
2: Aus Eis.
1: Ja, die hängen auch.
0: Aus Perlmutt.
2: Perlmutt?
0: Mhm. Muscheln bestehen aus Perlmutt.
3: Das ist das, was dann immer so schön glänzt. Für die kleinen Elstern unter uns.
4: Die Ausstellung sind wir in Gradierwerk, sind wir jetzt. Mit Fische sieht man.
5: Ja. Das sind ganz viele Äste. Und da läuft das Wasser runter.
3: Die sind bestimmt über 2 Meter hoch aufgeschichtet.
5: Ja,
3: ne?
5: Bestimmt.
3: Vielleicht sogar 3, ich kann schlecht schätzen.
5: Ja, ja.
3: So ein runder Turm aus aufgeschichteten Ästen, ne?
5: Ästen.
3: Die stehen in so einem Becken drinne. Das Wasser plätschert von oben runter.
5: Runter, ja.
3: Und wird irgendwie, läuft unten in dem Becken wieder ab. Und unten drunter liegen ganz viele Muscheln. Guck mal.
5: Ja.
3: Da sind auch nochmal Holzfische angebracht.
5: Ja.
4: Geh mal da rein, komm, gib schön noch weiter, über das Wasser hierher kommen.
2: Das Wasser ist ja salzig. Habe ich nämlich schon mal. Hm? Eine Qualle. Mehrere Quallen.
0: Mal gucken, was die gemacht sind.
3: Ich würde sagen, die sind aus dem 3D-Drucker, diese Quallen. Die haben oben diese typischen Linien. Könnt mir vorstellen, dass hier 3D gedruckt sind.
2: Ja, und hier, wenn man eine echte Qualle da anfasst, dann sticht oder kriegt man einen Stromschlag.
3: Manche, ne? Diese Feuerquallen zum Beispiel.
2: Ja.
3: Guck mal, hier hängt auch noch eine Qualle aus Papier.
2: Eine riesen
3: Qualle. Die kann man... Da sind wie so kleine LED-Lämpchen drin. Die leuchtet nachts im Dunkeln, leuchtet die bestimmt auch ganz schön.
0: Das sind die Seeigel mit den ganz vielen Zahnstochern, was er erzählt hat.
5: Aber es sind ziemlich viele.
4: Ja, wie so ein, kann man sagen, wie so ein Fischhäuschen sieht das aus. Ja, das kann man sagen, können Wale sein.
2: Hier sind noch Bälle oder so Kugeln. Art wie Kugeln.
3: Ja, so bunte Glaskugeln, die in so einem Netz aus Fäden drin hängen. Mich erinnert das ein bisschen an so Bojen, die im Wasser schwimmen auf dem Meer. Ne? Ah, oder diese Plastikkugeln, die Fischernetze oben über Wasser halten, ne? So sehen die ein bisschen aus. Ne?
2: Ja, hier sind Fische. Fischschwänze.
3: Oh, was steht denn hier in dem großen Glaskasten drin?
2: Ein Schiff.
4: Ein Schiff, ja, ja.
2: Und unten das Holz.
3: Das unten ist bestimmt Treibholz, was an den Strand angespült wurde. Und oben ist wirklich so ein ganz detailliertes, oh, mit ganz vielen kleinen Details, so ein Segelschiff, ne?
4: Ja. Das sind schon schöne Schiffe.
2: Und da oben ist so ein Fernglas. So ein Piraten.
4: Ja, es kann ein Piratenschiff sein. Kann auch ein Piratenschiff sein. Manchmal kann sein. Es gab ja früher Piraten auf alle Meere. Mhm. Modelle kannst du auch hier kaufen, wenn oder was kannst du was kaufen da. Kann man auch kaufen. Naja.
3: Cool. Das scheint dann hier einer dieser Wägen zu sein, wo man auch bei Regen drin einen Kaffee trinken kann. Das ist gemütlicher drin.

0: Boot sind wir da.
1: Ja, auch im Boot. Ja.
0: Ja, alle schön hier Boote.
2: Und da ist ein Ruder, also ein Steuerrad.
0: Ruderboote damals gab es auch schon, gibt es heute auch noch sowas. Annette, es gibt noch mit Boote so ein Ruder, es gibt es heute immer noch. Ja. War ein Boot. Ich will mit dem Boot hier fahren. Aber das ist wie mit Räder, dass es gezogen wird.
1: Ja.
2: Das Boccia. Boccia. Oder so.
3: Hat jemand Lust?
4: Nee, ich nicht.
3: Willst du mal? Wollen wir mal?
5: Mal gucken, ob das geht, ob ihr das überhaupt könnt.
6: Tatsächlich, bitte keine Lügen verbreiten, das ist Boule bzw. Petanque. Boccia hat Adenauer versaut. Das ist nämlich mit Plastikkollern in Sand werfen am Strand. Und dieses hier ist französischer Nationalsport und hat mit Boccia rein gar nichts zu tun.
3: Was muss man denn machen? Ist das, wer am weitesten wirft? Oder?
6: In diesem Fall wäre das, wer am geschicktesten wirft. Ich vergleiche es gerne damit, wenn man jemanden einen Schlüsselbund zuwirft und hat den gern, dann wirft man es dahin. Und so ist es beim Boule. Wenn man das Spiel gern hat, dann wirft man die Kugel möglichst dicht an das kleine Holzkügelchen.
3: Ah, da gibt es noch eine kleine Kugel.
6: Und wer es besonders mag, ist besonders genau.
3: Okay, na dann. Hast du gesehen, wir müssen diese kleine Holzkugel treffen, Marc.
6: Magst du auch eine werfen? Dann versuch die mal. Da an das Holzkügelchen zu werfen.
3: Die kleine Holzkugel?
2: Ja.
6: Siehst du? Du magst es. Ich sehe das. Jetzt muss ich wieder. Weil du bist besser als ich. Jetzt bin ich wieder ein bisschen dichter dran. Dann versuch mal nochmal. Leider daneben. Rein taktisch musst du jetzt ans Holzkügelchen ranwerfen, damit ich nicht dichter dran bleibe.
2: Ah, okay.

0: Ja, das kenne ich. Das kenne ich auch.
1: Ja. So, hier noch eine kleine. Ach, hier, da ist der kleine, da der kleine Wohnwagen. Oh Gott. Oh Gott, ja, so ein Wohnei. Ja.
2: Hast du auch einen Wohnwagen?
3: Nee, ich hab
4: einer keinen Wohnwagen. Wie so ein Ei damals.
1: Hm. Ja. Ja, dieses Camping-Ei, ne? So ein Mini-Wohnwagen, so ein Wohnwagen-Anhänger.
4: Ja.
1: Wohnei nannte sich das,
4: ja. Ja, das Dübenei hat man das genannt damals, ja. Was gab es wirklich aus der Idee, der Dübenei? Wir sind viel an der Ostsee gefahren, viele mit an der Ostsee. Da sind viele mit an der Ostsee gefahren. Ein Trabi gab, da gab es Dachzellen, Autodachzelte gab es damals auch. Da gab es auf dem Auto Zelte drauf. Da haben sie Dachzelte genannt, ja.
1: Ja, und hier drin ist jetzt auch ein kleiner Holztisch, eine Bank, noch zwei kleine Hocker, zwei Tische sogar.
4: Hm.
1: Was hängt an den Wänden?
4: Das sind Anker, sehe ich da. Das sind Fische, sehe ich da.
1: Auch wieder Muscheln.
4: Muscheln da drin, da sind keine Muscheln, da sind Muscheln und da hängen Muscheln.
1: Ja, das sind wie so Wandbilder, wo zusammengeklebte Muscheln drauf sind, ne?
4: Ja, ja, ja.
1: Und ist das da oben eine Flaschenpost?
4: Kenne ich auch noch, ja. Oder früher, die Flasche war auch früher.
1: Doch, da steckt doch ein Zettel in der Flasche drin.
4: Ja, das gibt's ja auch. Ja. Also die Flasche beschreibt ja ein Wasser drin, ja. Es gab sowas auch damals, ja. Es gab sowas mal. Da kennt man wieder Dübenei, das sieht passend auch wieder Dübenei. Ja.

0: Wie gefällt es euch, hier zu arbeiten?
1: Ich arbeite jetzt seit kurzem hier. Ich habe gute Kollegen. Atmosphäre ist ganz in Ordnung. Also man hat schon andere Sachen erlebt.
2: Ich bin schon fast ein Jahr hier tätig, aber ich muss mal sagen, alles in Ordnung. Kollegen auch und allgemein. Bastelei seit, also meistens wir basteln so mit meinen zwei Kolleginnen, ja. Das macht Spaß. Was können wir nicht? Wir können lernen, das ist Gutes, ja, auch. Und wir haben gute Vorgesetzte, ich meine Chefs und Oberchef auch gut. Also wir sind zufrieden.
3: Was haben Sie hier schon Schönes gelernt?
2: Hier?

0: naja, Kränze, Weihnachtskränze zum Beispiel. Chefin war begeistert mit meiner Kollegin. Da haben wir Ostereier zusammen, also auch gefertigt und bemalt sozusagen. Und was noch? Naja, dann dieser Tintenfisch haben Sie dann gesehen, Tinten. Qualle, ja, das Qualle hat er ja auch mit Kollegen gemacht. Also das macht Spaß, allgemein, ja. Also wir sind zufrieden mit alles.
1: Wie lange Arbeit macht man alles hier, was alles hier machst.
2: Was genau die Aufgaben sind? Ne?
1: Ja, ja. Okay.
0: Die Aufgabe, also jeder hat eigene Maßnahmenabteilung, ja. Das kreatives Abteilung und dann, ich glaube, Spektakulus, wohin der gehört? Spektakulus, ja. Und jeder nach, je nach, aber wir machen mischgemischt, wer was kann, ja. Und wir helfen einander, unterstützen einander, also allgemeine gute Atmosphäre. Danke. Unsere Kunden, die freuen sich, ja, beim Besuch. Das ist das Beste für uns, Belohnung, ja. Gute Wörter hören und uns, ja. Und das ist wichtig für uns.

0: Verabschiedung von Radio Kurs. War schön hier. Ich komme vielleicht zur Weihnachtsstelle, komme bestimmt noch mal her oder zur Herbststelle mit der Tageszeitung. Zur Herbstausstellung und für der Weihnachtsstelle werden wir auch gerne kommen. Wir haben auch gekommen. Komm mal.
1: Auf Wiedersehen, bis zum nächsten Mal.

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0: Ja, wir sind von Radio Gorax und möchten heute ein Interview machen am Bauernhof in Stichelsdorf.
1: Ich freue mich, dass wir heute hier sind. Auf dem Bauernhof Stichelsdorf.
2: Ich freue mich sehr, hier zu sein.
0: Können Sie sich vorstellen?
3: Mein Name ist Undine Günther. Ja. Und ich habe vor 8 Jahren einen Bauernhof gegründet, ja, weil es schon als Kind von mir ein Wunsch war, mit Tieren und mit Natur und ja, mit Kindern zusammenzuarbeiten. Ja. Seit 2 Jahren sind wir jetzt hier auf dem Stiftsgut in Stichelsdorf.
0: Ja. Was sind Ihre Aufgaben hier?
3: Meine Aufgaben hier sind vor allem pädagogischer Art. Hier kommen Kindergruppen her. Und wir überlegen uns immer ein Programm für die Kinder und machen das dann mit denen. Das sind Kooperationen mit Schulen. Und dann kommen die regelmäßig zu uns und dann können wir hier die Natur und die Tiere näher bringen. Das machen wir hier.
1: Wie lange arbeiten Sie schon hier?
3: Ich arbeite 8 Jahre schon auf dem Kinderbauernhof. Ja. Zum Anfang waren wir in Canena, in Halle Canena. Da haben wir das aufgebaut. Genau. Und seit 2 Jahren sind wir in Stichelsdorf.
0: Ja.
1: Braucht man eine Ausbildung, hier zu arbeiten?
3: Ja, also wenn man im pädagogischen Team ist, braucht man natürlich eine pädagogische Ausbildung. Ich habe auch Agrarökologie studiert und kenne mich auch mit Garten aus und mit der Tierhaltung. Das kommt noch dazu. Ja. Aber wenn man hier gerne mitarbeiten will, kann man auch ein Praktikum machen. Dafür bräuchte man keine Ausbildung.
4: Also Menschen hinter euch arbeiten, Menschen mit Behinderung hier arbeiten, in Behinderung arbeiten ja.
3: Also es können hier auch Menschen mit Behinderung arbeiten. Ja, ja, das hatten wir auch schon oft, dass hier vor allem die einfachen Arbeiten, zum Beispiel so Reinigung oder die Tierversorgung, das machen auch gerne Menschen mit Behinderung bei uns.
4: Und wie viele sind hier, die Tierversorgung?
3: Hier haben wir 3 pädagogische Mitarbeiter und immer 2 Bundesfreiwillige.
4: Haben wir da so eine Ausbildung hier?
3: Wir bilden hier nicht aus. Wir sind kein Ausbildungsbetrieb. Aber man kann hier Praktikum machen und man kann hier üben.
4: Ja, da wollte ich was wissen.
3: Ja, muss man mal wissen.
2: Welche Voraussetzungen muss man erfüllen, um hier arbeiten zu können?
3: Es kommt immer darauf an, in welchem Bereich man arbeitet. Wenn man im pädagogischen Bereich arbeitet, braucht man eine pädagogische Ausbildung. Man kann auch hier im gärtnerischen und tierpflegerischen Bereich arbeiten. Dafür bräuchte man eben auch zumindest Erfahrung. Oder ja, man guckt sich es einfach erstmal an und macht die Ausbildung später. Das geht auch. Was man noch für Voraussetzungen braucht, ist ein polizeiliches Führungszeugnis. Das ist eben Vorschrift, wenn man mit Kindern arbeitet.
2: Ja. Welche Aufgaben fallen hier an?
3: Also wenn ich morgens hierher komme, muss ich zum Anfang erstmal die Tiere versorgen.
0: Ja, freilich.
3: Ja, freilich. Das müssen wir als erstes machen. Ja. Die müssen alle mit frischem Futter und frischem Wasser versorgt werden. Im Anschluss bereiten wir vor für die Kindergruppen. Und dann kommen die Kindergruppen her, dann führen wir mit denen das Programm durch und dann muss alles wieder aufgeräumt werden, alles wieder in den Zustand gebracht werden, wie es ordentlich ist. Und dann kommt noch dazu, dass wir Dienstberatung haben, das gehört auch mit dazu, dass wir besprechen müssen und planen müssen, was hier stattfindet. Und dann haben wir noch einen ganz großen Arbeitsbereich und das ist der Garten. Der muss ständig gepflegt werden, da müssen wir einpflanzen, da müssen wir ernten, da müssen wir Unkraut jäten. Das sind auch ganz große Aufgabenbereiche.
0: Ist der Hof barrierefrei?
3: Der Hof ist soweit barrierefrei. Wir haben hier auch ein Behinderten-WC und es ist eigentlich soweit alles zugänglich. Ein paar kleine Stufen sind immer noch zu überwinden. Und dann ist ja hier ganz, ganz viel Freifläche. Ja, ja. Und auf der Freifläche ist es eben Rasen. Und auf dem Rasen ist es vielleicht nicht ganz so leicht, mit dem Rollstuhl umgehen zu können. Aber das schafft man eigentlich immer alles ganz gut.
0: Ja, welche Tiere leben hier?
3: Also, wir haben hier 6 Schafe, 2
0: schön.
3: 2 Hängebauchschweine.
0: Oh.
3: Und dann haben wir gerade 4 Kaninchen und 9 Hühner haben wir.
0: Ist gut.
3: Und dann habe ich auch immer noch einen Hund mit dabei.
0: Ein Hund.
3: Und 2 Kater leben hier auch noch.
0: Ja.
2: Mir fällt gerade eine ganz spontane Frage ein. Ist das ein Schäferhund oder was ist das für einer?
3: Also das ist ein Australian Shepherd Mix.
0: Oh.
3: Ja. Und also es ist ein Hütehund ursprünglich und die hat da auch so eine Ausbildung genossen, dass sie für tiergestützte Arbeit eine Prüfung belegt hat, hat sie gut bestanden und ist mit meine beste Mitarbeiterin, die Hündin.
2: Was heißt tiergestützte Arbeit?
3: Also tiergestützte Arbeit heißt, dass die Tiere wirklich eine Arbeit leisten. Sie begleiten mich und wenn Kindergruppen kommen, dann erfüllen sie hier eine ganz wichtige Aufgabe, weil Tiere eine ganz starke Wirkung haben auf die Menschen.
0: Ja.
3: Auf euch vielleicht auch, oder?
2: Ja. Ne,
3: die Tiere.
2: Ja. Da würde ich jetzt nicht drüber gehen über die Wolke. Katzen betrifft, Mangelware, was ich sage. Bei mir zumindest. Obwohl, an Hunde traue ich mich ohne Probleme ran.
3: Genau. Also manche Kinder haben ja auch Berührungsängste Tieren gegenüber. Die haben da ein bisschen Angst, auch gerade dem Hund gegenüber. Und da ist es ganz schön, dass meine Hundin eben auch so lieb ist und so kuschelig, dass die meisten Kinder dann auch ihre Angst überwinden können. Und dann trauen sie sich, dem Hund anzufassen. Und was auch sehr schön ist an dem Hund, ist, dass sie selber noch eine sehr kindliche Natur hat und immer spielen will. Und Kinder wollen auch immer spielen.
0: Ja,
3: und das passt sehr gut zusammen. Und wenn der Hund dann eben losrennt mit seinem Stöckchen, dann kommen die Kinder auch in Bewegung, dann wollen die auch mitspielen. Und dann kommen die in Kontakt mit dem Tier und in Vertrauen. Und das ist eine ganz wichtige Aufgabe. Und auch zur Beruhigung trägt sie bei, nicht nur zur Lebendigkeit. Weil wenn nämlich so ein Raum voller Kinder ist, die sind alle sehr aufgeregt, kann es auch schnell mal laut werden. Und dann quasseln die Kinder alle durcheinander und dann sage ich ganz leise, die Ronja, so heißt meine Hündin, die hat ganz empfindliche Ohren. Könnt ihr ein bisschen leiser sein? Und die Kinder sind sofort leise. Und wenn ich den Hund nicht dabei habe und sie bitte, oh, könnt ihr bitte leise sein, klappt das meistens so mittelmäßig. Aber wenn der Hund dabei ist, klappt das immer, weil die Kinder automatisch Rücksicht nehmen, auf so ein Tier.
2: Hm. Wie heißen die Katzen?
3: Die Katzen heißen Saleb und Dieb. Und das hat eine Bedeutung, Dieb heißt nämlich auf Arabisch Wolf.
0: Ja.
3: Und Saleb heißt auf Arabisch Fuchs. Das ist praktisch Fuchs und Wolf.
0: Ja.
3: Und man sieht es denen auch an, die sind beide schwarz-weiß getigert. Genau, also so grau getigert, Entschuldigung. Ja. Und der eine ist so ein bisschen kleiner und zarter, das ist der Fuchs, der Saleb. Und der andere ist groß und kräftig und sehr mutig, das ist der Wolf, das ist der Dieb.
2: Gibt es ja auch Landwirtschaft?
3: Also wir haben hier nur einen großen Gemüsegarten.
0: Ja.
3: Und wir betreiben einen kleinen Acker, wo wir auch Getreide anbauen, um das den Kindern auch zu zeigen, was es für verschiedene Getreidearten gibt. Mhm. Und wir haben auch Kartoffeln auf dem Acker. Aber wir haben keine große Landwirtschaft mit Maschinen oder Traktoren, das haben wir nicht.
2: Was für Gemüse bauen Sie denn an?
3: Wir versuchen eine ganz, ganz große Palette an Gemüse anzubauen, weil es ist wirklich erstaunlich, wie wenig die Kinder kennen.
0: Ja.
3: Und es gibt so viel schöne, leckere Sachen. Und wir haben also ganz, ganz verschiedene Kohlsorten im Angebot.
0: Ja.
3: Auch Sachen, die auch der Otto-Normalverbraucher nicht so kennt. Besondere, auch alte Sorten. Auch bei den Tomatenpflanzen haben wir ganz bunte Auswahl. Und verschiedene Paprika, Salate, eigentlich alles, was man machen kann, versuchen wir auch umzusetzen.
5: Yeah. There ain't nothing in the world that I like better than bacon and lettuce and homegrown tomatoes. 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

0: Bei Weißkohl, also Patrick Hase, nicht Weißkohl.
1: Richtig.
0: Man kann da Blähung kriegen. Ich glaube, wie bei Meerschweinchen das Gleiche auch. Bei Meerschweinchen auch. Auch dasselbe.
1: Genau. Also, wir verfüttern natürlich gerne auch die Reste, die wir nicht verbrauchen können. Und da hast du recht, da muss man bei den Kaninchen aufpassen. Die Kaninchen dürfen nicht zu viel Kohl kriegen, ne? Dann kriegen die Blähung. Das vertragen die nicht gut. Ne? Die Kaninchen dürfen vorrangig Gräser und Kräuter essen und Salate.
0: Hartes Brot geht auch noch.
1: Hartes Brot dürfen sie auch nicht so viel essen, tatsächlich nicht.
0: Nee, aber die Zähne, also auch nicht so viel, nein, so viel auch nicht. Möhren am meisten.
1: Möhren auch nicht so viel, tatsächlich nur ein bisschen Möhre, vor allem im Winter. Im Winter habe ich ja kein Gras, da füttere ich dann Heu. Und ein bisschen Möhre, Pastinake, Kohlrabi ist leichter verträglich, Kohlrabi dürfen sie. Aber Weißkohl, Rotkohl mögen sie auch gar nicht so.
0: Wenn es früher schon Ärger kommt, dann Eiskohl, wie ich das nennt, so Kohl, was im Frühjahr schon Ära kommt, auch ist schon Kohl, aber kein Weißkohl, Eiskohl, wie sie das nennt.
1: Ja. Da weiß ich jetzt nicht, was du meinst, aber wir gucken schon darauf, dass wir die Kaninchen so ernähren, dass sie lange gesund bleiben. Da müssen wir schon Bescheid wissen.
0: Bei dem Hund ist es so, Hund darf also nie Hühnerfleisch, Hühnerknochen geben, weil das splittert.
1: Ja, da kennst du dich ja schon gut aus mit Tieren.
2: Ja.
1: Da kannst du bei uns mal ein Praktikum machen.
0: Ich weiß, ein Rottweiler ist ein anderer Hund. Ein Rottweiler hat ja auch gefährlich sein können. Aber nur der Mensch ist schuld. Bei Rottweiler ist der Mensch schuld, der so einen Kampfhund macht. Ja. Der Hund ist nicht schuld, nur der Mensch macht das. Den Hund, wie Voltaire, normal ist er auch sehr lieb. Aber Mensch gibt Menschen, die den als Kampfhund machen und dann wird der Hund auch gefährlich. Der kann der Hund auch gefährlich sein.
1: Genau, also Hunde sind eigentlich von Natur aus nicht aggressiv. Hunde sind eigentlich sogar sehr zurückhaltend und ängstlich.
0: Ja.
1: Und die greifen eigentlich nur an, wenn sie eben dazu genötigt werden, wenn sie keine andere Möglichkeit haben.
0: Ja,
1: und wenn ein Hund aggressiv ist, dann heißt es, der Mensch hat ordentlich was falsch gemacht oder mit Absicht den Hund aggressiv gemacht. Ne? Ja, normalerweise ist ein Hund nicht
0: aggressiv.
1: Das liegt nicht an der Rasse. Nein, es liegt immer an Menschen.
0: Liegt das nicht, nur an den Menschen, wer das macht.
1: Ja.
3: Und der Hund stammt vom Wolf ab.
1: Richtig, der Hund stammt vom Wolf ab. Und selbst die Wölfe sind eigentlich sehr ängstliche Wesen. Die meiden eigentlich Konflikte. Ne? Auch Wölfe sind eigentlich keine Angriffstiere. Ne?
3: Wölfe sind Rudeltiere.
1: Richtig, genau. Die sind Rudeltiere und das macht eben auch aus, dass der Hund sich so eng an den Menschen bindet, weil der möchte ja in einer Gemeinschaft sein. Ne? Ja. Und der nimmt den Menschen als Ersatz für die anderen Hunde, ne, die ihm fehlen. Und da hat er eine sehr starke Bindung und möchte im Team arbeiten mit den Menschen. Ne?
3: Und Hunde haben auch ein starkes Gedächtnis.
1: Ja, die merken sich alles.
3: Können auch Leben retten, wenn man zum Beispiel traurig ist. Sofort merkt das der Hund. Oder wenn man verletzt ist, merkt das der Hund.
1: Ja.
3: Weil die Hunde das irgendwie spüren.
1: Genau. Also die Hunde, die haben ganz starke Sinne. Ne? Die können nicht nur sehr gut riechen, sehr gut hören, die können auch sehr gut fühlen. Ja? Und nicht nur die Hunde, da gibt es auch Katzen. Ja? Die können vorher merken, wenn du zum Beispiel krank wirst. Dann spüren die das oder Emotionen können die gut spüren und darauf eingehen. Ne? Und deswegen werden diese Tiere auch sehr gut eingesetzt, auch im medizinischen Bereich und auch im pflegerischen Bereich. Ne? Das gehört auch mit zur tiergestützten Arbeit. Da werden die Hunde auch gut gebraucht. Ne?
4: Die Hunde, die ihr habt, gehen die auch an andere Leute ran? Wie Menschen halt, normale Menschen? Oder sind die eher schüchtern?
1: Also meine Hündin mag Menschen sehr gerne. Sie mag vor allem.
4: Das ist sehr gut.
1: Das ist eine wichtige Voraussetzung, sonst könnte ich sie hier nicht einsetzen. Ne? Und sie mag Kinder sehr gerne. Sie freut sich immer sehr. Und wenn ich mit ihr unterwegs bin und auch gar nicht arbeite, dann freut sie sich immer, wenn sie Menschen sieht. Wisst ihr, wie sich Hunde immer freuen?
4: Indem der Schwanz wackeln tut.
1: Ja, genau. Und das macht sie immer, wenn sie Menschen begegnet. Und es gibt Menschen, die haben so eine Ausstrahlung, dass das dem Hund gleich gefällt. Und dann wackelt sie mit ihrem Schwänzchen und freut sich. Und der Mensch freut sich auch. Und meistens kommen die dann gleich in Kontakt. Und dann freuen die sich miteinander. Und dann kann die sich knuddeln lassen. Das mag die Ronja sehr gerne. Ich habe sie heute leider nicht dabei, weil heute so ein schlechtes Wetter ist. Ja. Sonst, ich glaube, das hätte euch sehr gefreut, wenn sie mit dabei gewesen wäre. Oh, das tut mir leid. Auf jeden
2: Fall. Aber wenn wir wenigstens die Hängebauchschweine noch sehen können, sind wir
1: getröstet. Die Hängebauchschweine wedeln auch mit dem Schwanz, werdet ihr sehen. Ja. Die wedeln auch mit, die haben eine ähnliche Kommunikation. Ja, mit ihrem kleinen Kringelschwänzchen. Ja. Hm.
3: Deswegen sagt man auch, Hunde oder andere Tiere sind die treuesten Lebewesen, die man hat.
1: Ja, das kann man sagen, ja. Zumindest die der Mensch eben als solches nutzt, ne? Aber ihr werdet merken, wenn man sich mehr mit Schweinen beschäftigt, die Schweine haben eine ähnliche Intelligenz wie die Hunde. Ja. Die können ganz viel lernen und die können auch ganz enge Bindungen aufbauen. Nur, dass die Schweine keine Lust haben, in der Stadt mit uns spazieren zu gehen. Aber theoretisch könnte man mit den Schweinen auch eine sehr enge Bindung aufbauen, ähnlich wie mit dem Hund.
0: Ja, klar, die kannst du mit in der Stadt mitnehmen. Hängebauschwein, weil könnte auch gehen. Auch schon mal gesehen, da in der Hängebauschwein-Stadt mit spazieren mit der Leine, habe ich auch schon mal gesehen. So ein Hängebauschwein, habe ich schon mal gesehen, sowas.
1: Ja, vor allem die Minischweine sind ein bisschen in Mode gekommen, die in der Stadt zu halten. Aber ich finde es nicht sehr angemessen, muss ich sagen.
0: Nee. Und der Katze, so eine kleine Hauskatze, stammt von der Großkatze ab. Ist das so?
1: Nee, das ist nicht ganz so.
0: Großkatze und unsere Katze?
1: Die sind verwandt, aber die stammen nicht voneinander ab.
0: Nein? Also,
1: nee.
0: Also die Großkatze ist ja groß, die kann auch sehr gut gucken, die kleinen Katzen.
1: Die können sehr gut gucken, ja.
0: Wie die Großkatze, kann ja auch.
1: Ja, die sind sich schon ähnlich, aber sind nicht voneinander, stammen die nicht ab.
0: Ich dachte, der Wolf stammt von Hund ab, ja.
1: Ja.
0: Nur von dem Schäfer muss abstammen, der Wolf. Kann nur der Schäferhund sein.
1: Also der Hund stammt vom Wolf ab.
0: Ne? Ja. Hm. Ist das ein Schäferhund oder was?
1: Also der ursprüngliche Hund sieht vielleicht dem Schäferhund sehr ähnlich, ne? Aber die Rassen, das ist dann nochmal eine ganz andere Geschichte, wie sich die Rassen entwickelt haben.
0: Verschiedene Rassen von
1: Schäferhunden. Sehr verschiedene Rassen, ja.
0: Deutscher Schäferhund, kann man sagen.
1: Gibt die Rasse deutscher Schäferhund, die gibt es ja.
0: Ja, die muss ja sowas, die muss ja so eine Hunde haben, Polizei.
1: Ursprünglich waren die deutschen Schäferhunde ja Hütehunde für Schafe gewesen.
0: Ja.
1: Deswegen heißt das Schäferhund.
0: Ja.
1: Ne?
0: Ja.
1: Okay. Das sind auch Hütehunde gewesen. Das sind sehr lehrreiche Hunde, die können sehr viel lernen und sind sehr interessiert an Teamarbeit. Ne? Deswegen ist der Schäferhund eben auch sehr gut geeignet, auch zum Polizeidienst. Aber auch für tiergestützte Arbeit.
0: Ja. Aber Rote Kreuz sind ja auch gedacht.
1: Genau, weil die sehr gute Sinne haben. Die können sehr gut riechen. Und die können Verletzte aufspüren.
0: Es gibt so verschiedene Hunde bei der Polizei. Rausgefunden. Gibt so verschiedene
1: Hunde.
0: Ja,
1: weil die so gut riechen können.
0: Ja.
3: Gibt es hier ein Gewächshaus?
1: Ja, wir haben hier Gewächshäuser. Und die brauchen wir auch, weil den Tomaten ist es draußen viel zu kalt und viel zu nass.
4: Ja.
1: Und die wachsen viel besser im Gewächshaus.
4: Ja.
0: Gibt es einen Hofladen hier, sowas?
1: Früher gab es hier mal einen Hofladen, aber zurzeit betreiben wir keinen Hofladen hier.
4: Ja. Und warum?
1: Es gibt einfach niemanden, der sich in den Laden stellt. Das ist der Grund. Wir haben hier ja auch Gemüsebau. Also hier gibt es auch einen Gärtner, der hier ganz viel Gemüse anbaut.
4: Ja.
1: Das heißt Circle, super lokales Gemüse, kann man im Internet gucken. Und dann kann man da ganz tolles Gemüse kaufen, was hier hergestellt wird.
4: Ja.
1: Das ist ganz, ganz super Qualität. Und der vertreibt es übers Internet und dann kann man das bestellen. Und dann kann man das hier abholen oder sich bringen lassen, wie man möchte.
3: Was ist hier mit der Bäckerei?
1: Wir haben auch keine Bäckerei, aber wir backen mit den Kindern manchmal. Wir haben ja eine Backstufe. Ich kann euch auch nachher den Backofen mal zeigen. Das ist ein alter Steinbackofen. Und besonders beliebt ist Pizza bei den Kindern.
4: Ja,
1: Pizza mögt ihr auch gerne, ja?
4: Die Kinder, was für Pizzas machen sie mit denen?
1: Also, wir ernten natürlich frisch.
4: Konsequent.
1: Wir ernten natürlich frisch aus dem Garten.
4: Okay.
1: Und was können wir alles ernten? Wir ernten Zucchini, wir ernten Paprika, ja. Wir ernten Tomaten, Zwiebeln, Knoblauch. Ja. Und dann machen wir alles, was uns schmeckt. Wir haben auch Spinat, Mangold, Mais. Gibt es alles bei uns im Garten.
4: Ja.
1: Und dann machen wir das alles in kleine Schüsseln. Und auch die Tomatensoße. Und dann können die Kinder selber sich ihre Pizza machen.
4: Selber belegen.
1: Ne? Und da ist es ganz interessant, wie die das machen und was die da alles drauf tun. Manche machen ganz üppigen Berg von allem Gemüse drauf. Und manche haben da nur ein Maiskorn draufgelegt. Das reicht schon. Ganz unterschiedlich. Darf jeder machen, wie es ihm schmeckt. Mhm. Was würde bei dir auf die Pizza kommen?
4: Salami-Käse.
1: Aha, genau. Und das wäre ausgerechnet das, was hier nicht wächst.
4: Mist. Oder man könnte auch als Übergang Paprika nutzen.
1: Paprika wäre zur Not auch, geht ja? Na, da bin ich ja froh.
4: Das wäre zur Not auch noch. Okay.
3: Was ich drauf machen würde, ist kein Knoblauch.
4: Das wusste ich.
3: Mais würde ich drauf machen.
1: Ja.
3: Paprika, Zwiebeln und so, was es noch so gibt.
1: Tomaten. Magst du Zucchini?
3: Zucchini, ja.
1: Ach, sehr gut. Spinat?
3: Ja.
1: Auch, super.
3: Es gibt ja auch eine Schokoladenpizza, habe ich gehört.
1: Hast du
3: gehört?
1: Habe ich noch nie gegessen.
4: Yeah. Hast du gehört? Wo hast du das gehört?
3: Im Laden soll es eine Schokopizza geben.
1: Aha.
3: In irgendeinem Laden.
1: Könnten wir jetzt aber auch nicht ernten im Garten, ne?
3: Nee.
1: Also Schokolade wird ja aus Kakao gemacht und Kakaobohnen wachsen hier leider nicht.
5: Die
1: wachsen in warmen Ländern.
2: Wie sieht's aus mit Aubergine? Ich liebe Aubergine auf Pizza.
1: Ja, wir haben auch Aubergine.
4: Ich auch Paprika, Zucchini, Pilze und und Käse.
1: Ja.
0: Er hat gerne Pilze, ist auch gerne.
1: Ja.
0: Da muss auch es gibt verschiedene Pilze. Da muss auch schon den Steinpilz kann man essen, den Maronenpilz, die Braunkappe. Und dann gibt es zwei verschiedene Pfefferlinge, da muss auch aufpassen auf die Pfefferlinge.
1: Auf die Pizza kommen meistens Champignons. Magst du Champignon auch?
0: Ja.
1: Ja.
0: Da gibt verschiedene Champignons, da muss auch aufpassen.
1: Genau. Aber wir machen hier keine Pilze, die müssen wir kaufen dann. Ne?
0: Ja. Ja, das wäre auch besser.
1: Ja, da ist das sicherer. Ne?
0: Sicher, aber wenn du jetzt mal Pilze sammeln willst, muss
1: auch. Da musst du dich gut auskennen.
0: Wenn du das nicht kennst, muss ein Pilzberater mit dabei sein, dann weiß man, was man nimmt.
1: Ja, danke schön.
3: Oder es gibt ja auch Jalapeno-Pizza, also was Scharfes.
1: Ah, haben wir auch. Chilis haben wir auch.
3: Oh, lecker. Ich liebe Chilis.
1: Ja?
4: Chili-Meister.
1: Du bist der Chili-Meister. Ich habe getrocknete Chili für dich. Kann ich dir mitgeben nachher.
4: Oh, das ist bei ihm. Da muss ich ja wieder. Das ist bei ihm. Ich bin da draußen.

0: Können Sie auch Urlaub machen?
1: Ja, ich kann auch Urlaub machen. Ja. Aber die Frage ist berechtigt, weil die Tiere, die machen natürlich keinen Urlaub. Die müssen immer versorgt werden, jeden Tag, egal ob Wochenende oder Feiertag, muss jemand da sein und die Tiere versorgen. Und auch im Sommer muss der Garten versorgt werden mit Wasser, ne? Da müssen wir uns abwechseln im Team.
0: Aber wer übernimmt die Aufgaben, wenn Sie Urlaub machen?
1: Ja, wir sind zum Glück ein Team. Ich bin hier nicht alleine. Das würde ich gar nicht schaffen. Und in meinem Team, dann wechseln wir uns ab. Und wir haben auch das Glück, dass hier ein Hausmeister wohnt, der uns auch unterstützt bei der Arbeit und bei der Versorgung der Tiere.
2: Wie groß ist das Team eigentlich?
1: Wir haben drei pädagogische Mitarbeiter und noch zwei Bundesfreiwilligendienstler und noch eine Projektkoordinatorin.
2: Ich habe gerade das Wort Bund des Freiwilligendienst gehört. Was genau kann ich mir darunter vorstellen?
1: Ein Bundesfreiwilligendienst ist die Möglichkeit, für ein Jahr irgendwo eine Tätigkeit zu machen in einem gemeinnützigen
2: Verein.
1: Verein, eine Institution. Und da legt man sich fest, dass man das ein Jahr macht. Und dann arbeitet man da einfach mit und kriegt dann auch ein Taschengeld dafür. Genau. Und es werden auch Seminare belegt. Und das kann man eigentlich in jedem Alter machen, kann man anmelden. Genau.
2: Wie finanziert sich der Hof?
1: Der Hof finanziert sich aus Fördergeldern. Also es gibt ja verschiedene Fördergelder, zum Beispiel von der Stadt Halle oder vom Land Sachsen-Anhalt oder auch Bundesförderung. Und dann gibt es auch noch Stiftungen und Unternehmen oder Lotterien, die auch Förderungen für Projekte machen. Und da müssen wir immer Anträge stellen. Und wenn wir Glück haben, kriegen wir dann Geld für unsere Projekte und so können wir arbeiten. Ein paar Spenden brauchen wir auch, weil die Tierversorgung meistens nicht über die Förderung getragen wird. Die müssen wir aus Spenden finanzieren.
2: Wie kommen die Kindergruppen? Wie werden sie da aufmerksam drauf?
1: Also wir schließen immer Kooperationen mit den Schulen. Viele Schulen sind schon auf uns aufmerksam geworden und manche sprechen wir aber auch an. Wir wollen besonders Schulen ansprechen, wo die Kinder besondere Bedarfe haben. Weil es gibt Kinder, die wohnen in Neubaugebieten, wo sie wenig Kontakt zur Natur haben. Und dann ist es für uns besonders wichtig, diese Kinder hierher zu holen, weil sie einfach das Bedürfnis haben, auch ein bisschen Natur zu erleben, was mit Tieren zu machen und Erfahrungen zu sammeln, die sie so nicht haben können.
3: Ja, verfahren Winteraufgaben im Winter, fallen da an, im Winter.
1: Im Winter haben wir weniger mit dem Garten zu tun. Da ruht der Garten. Da kann man noch ein bisschen was ernten, aber da ist wenig zu tun. Aber die Tiere müssen immer versorgt werden. Und wir müssen im Winter vor allem Fördergelder beantragen und auch planen, unsere Projekte planen. Ihr könnt euch vorstellen, dass das die Kindergruppen, wenn die hierher kommen, dass die auch ein bestimmtes Programm erleben wollen. Und das muss gut vorbereitet sein. Da müssen wir uns Gedanken machen und auch das Programm, was wir schon gemacht haben, auswerten. Da haben wir den Winter über zu tun mit Schreibtischaufgaben, mit Tierversorgung und auch mit Reparaturaufgaben.
3: Was kostet das? Aber du alles hier.
1: Also wenn die Kindergruppen kommen, müssen die nichts bezahlen. Das wird alles über die Fördergelder getragen. Das ist uns sehr wichtig, weil wir möchten ja besonders die Kinder hierher holen, die eben vielleicht auch nicht das sich leisten können. Weil wenn das Geld kosten würde, dann könnten das eben nur wenige nutzen und das wäre sehr schade.
2: Kann man hier bei Ihnen viel Geld verdienen?
1: Leider nicht. Also. Also das ist sehr schwierig. Dadurch, dass wir auf Fördermittel angewiesen sind, haben wir immer befristete Arbeitsverträge, nur Teilzeit und haben meistens sehr, sehr viel ehrenamtliche Tätigkeit, die wir nicht bezahlt kriegen. Also reich kann man hier wirklich nicht werden. Hier arbeitet man nur aus Freude an der Arbeit, aber nicht um Geld zu verdienen, leider.
4: Jetzt sind wir hier in einem Raum mit einem großen Tisch und Stühlen drumherum und hier sind ganz viele Dinge in den Regalen. Was ist denn das hier für ein Raum? Wofür nutzt ihr den und was gibt's hier alles?
1: Also das hier ist unser kleiner Seminarraum. Hier sind ganz viele Bastelmaterialien. Und hier sind auch unsere Samen für die Pflanzen untergebracht. Und auch ganz viele Ergebnisse, was die Kinder hier schon alles gestaltet haben. Zum Beispiel angefangene Insektenhotels. Das Vogelfutter ist hier eingelagert. Verschiedene Töpfe, wo wir das reintun können. Oben auf dem Regal stehen Maissamen, Körbe. Wir haben ja auch mit den Kindern solche Plakate gestaltet, wo die zu bestimmten Themen mal die Inhalte zusammengefasst haben, auch mit Bildern bestückt. Ja, und hier arbeiten wir mit Kleingruppen und wir haben noch mehrere Räumlichkeiten, auch einen großen Saal. Und wir haben ja auch eine Küche, weil hier wird immer gekocht bei uns. Dass die Ernte aus dem Garten, die wird hier jedes Mal auch mit den Kindern geputzt, geschnippelt und zubereitet. Und dann haben wir ganz große Geschmackserlebnisse hier, wovon die Kinder sehr von viel erzählen.
2: Sie haben gesagt, ein Saal. Werden hier auch Feste gefeiert? So?
1: Wir feiern hier dreimal im Jahr, feiern wir hier einen Hoftag. Der Hoftag, da könnt ihr uns gerne besuchen kommen.
0: Ja, mit welchen Verkehrsmitteln kommt man hierher?
1: Man kommt hier gut mit der S-Bahn her. Hier fährt die S9 bis Peißen.
0: Bis Peißen, ja.
1: Und dann hat man nur 8 Minuten Weg, das ist nicht weit.
0: Ja.
1: Na, mit der S9 kommt man her. Wir haben leider keine Bushaltestelle.
0: Ja, in Peißen war ich auch schon in der Kirche. So Konzert, ja.
1: Und wer kann natürlich auch mit dem Fahrrad herkommen. Ja. Ich komme oft mit dem Fahrrad hierher.
0: Ja, ist gut.
1: Das nächste Hoffest ist am 4.7., Samstag, den 4.7. Ist im Juli, vor den Ferien.
2: Was passiert auf dem Hoffest?
1: Auf dem Hoffest kommen ganz viele Gäste zu uns und wir haben verschiedene Stände, wo die Gäste mal ausprobieren können, was wir so mit den Kindern auch machen. Das hat meistens ein Thema. Ich weiß noch nicht, was es im Sommer sein wird. Aber dann kann man mit den Kindern was basteln, was ausprobieren. Es gibt meistens eine Schnitzeljagd, da kann man ein bisschen sein. Da kann man das Gelände erkunden und kommt hoffentlich an der richtigen Stelle raus. Und dann gibt es auch einen kleinen Preis dafür, wenn man das schafft. Es gibt natürlich auch Kuchen und Kaffee, Tee, alles. Also wir haben ja auch eine gute Versorgung. Unser Gärtner stellt dann hier sein Gemüse aus und es gibt auch Pizza im Sommer. Das kann ich euch schon versprechen.
2: Wie lange gibt es den Hof?
1: Also das Stiftsgut Stichelsdorf gibt es schon sehr, sehr lange. Das hat eine ganz historische Geschichte. Und wir sind als Kinderbauernhof aber erst vor 2 Jahren hierher gekommen. Und davor gab es hier aber auch schon Veranstaltungen und pädagogische Arbeit. Das gehört ja den Frankischen Stiftungen, das Stiftsgut. Und die haben das nach der Wende wieder erworben. Und genau, nutzen das eben für Bildungsprojekte und Veranstaltungen.
3: Von Halle, die Frankische Stiftung?
1: Die Frankischen Stiftung aus Halle, ne, die kennt ihr, die sind am Frankeplatz, haben hier ein ganz großes Gelände. Genau, und das gehört auch mit dazu hier, das Stiftsgut.
3: Das haben Hermann Franke gegründet. Hermann Franke war das, die Frankische Stiftung gegründet.
1: Ja, August Hermann Franke hatte das damals gegründet und dann brauchte er damals dieses Stiftsgut hier, weil der hier auch Landwirtschaft betrieben hatte. Ne? Der hatte ganz viele Einrichtungen in den Frankischen Stiftungen und die mussten ja auch versorgt werden. Ne?
3: Er kennt euch über Riebe, auch so eine Stiftung. Mhm. Da war ja von Paris weg. Ist ja von Paris weg. Und außer Reich gewesen. Aber früher war Halle ein kleines Dorf, Halle ganz früher. Und da haben sich viele angesiedelt. Da gab es die Hallische Mauer, gab es ja auch noch die Hallische Mauer.
1: Ja.
3: Da kam viele nach Halle, da wurde Halle auch größer, langsam, weil viele diese Halle gemacht haben.
1: Die Frankischen Stiftungen waren nämlich außerhalb von Halle eigentlich, die waren hinter der Stadtmauer, in der Vorstadt. Und da war ganz viel Armut gewesen, ne? Und da hat der August Hermann Franke dann dafür gesorgt, dass man sich um die Kinder kümmert und dass die auch da eine Ausbildung bekommen und für sich besser sorgen können. Ne? Da hat er was ganz Tolles ins Leben gerufen.
2: Also seid ihr vom... So gesagt, wie ich es rausgehört habe, Krokusierung, Das ist ja auch die Frankische Stiftung.
1: Ja, das Koroseum gehört auch zu den Frankischen Stiftungen. Ja. Und die kommen auch hier mit Kindern her. Ne?
2: Echt?
1: Ja, die kommen von den Frankischen Stiftungen hierher und erleben hier auch ganz schöne Natursachen.
2: Krokomuseum war ich nämlich auch
1: mal. Ja, Krokomuseum kommt hier auch her. Ne?
2: Das ist krass.
1: Und die haben auch das TIC, ne? Das Jugendzentrum, Familienzentrum. Ist ganz schön viel in Frankischen Stiftungen.

0: ihr euch noch die Tiere anschauen? Ja?
1: Nehmt ihr mit eure Schirme mit?
2: Ja, Weinschirme.
3: Ja,
4: so, wir fangen vorne an bei den Gewächshäusern. Dann gehen wir hier eine ganze Runde her. Mhm. Können wir erstmal unter das Dach gehen?
2: Ja.
4: Kann ich euch auch mal zeigen.
2: Mhm. Warten wir mal kurz, bis alle da sind.
5: Schafe.
4: Ja.
5: Schafe. Ach, eine Schafe, ja.
3: Das ist ein Schaf.
5: Das ist Wolle.
4: Mhm. Das ist noch nass.
5: Und hält schön warm im Winter als Pullover, wenn der rausgemacht
4: ja.
5: Alle haben rausgemacht.
3: Mit Schafe.
5: Alles, ja.
3: Habe ich gleich gewusst.
4: Hast du gleich gewusst.
5: Da gibt es so eine Spinnerei, die Wolle herstellt. Und dann? Da gibt es so einen Schäfer, der die, das macht alles. Das macht.
4: Kommt mal mit zu mir, kommt mal her. Ich will euch mal was zeigen.
6: Ja.
4: Das haben wir gestern mit den Kindern gemacht. Die Schafe werden nämlich im Frühling immer geschoren. Dann kriegen die ihren Frühlingshaarschnitt.
6: Ja.
4: Da kommt die Wolle ab. Und dann haben wir ganz große Wollfliese.
6: Ja.
4: Und dann haben wir mit den Kindern
6: ja.
4: die Rückseite mit Seife, so gefilzt.
6: Filzt.
4: Ne? So gefilzt.
6: Das
4: so
6: kenne ich von früh, kenne ich auch.
4: Hast du schon mal gemacht?
6: Ja.
4: Und das hier wird ein ganz schönes Kissen. Das ist jetzt noch nass. Aber wenn das getrocknet ist, dann ist das ein ganz schön warmes Kissen.
6: Ja.
4: Und dann kann man das von benutzen. Und dann haben wir die Schafwolle von unseren Schafen gleich genutzt.
6: Ja,
3: ja, das stimmt.
7: Das war auch gerade.
4: Pullover kann man auch machen, ne? Und Socken stricken.

0: Gemüse. Geht mal gucken, ob ihr was erkennt. Welches Gemüse seht ihr denn?
1: Kohl. Kohl, oder?
2: Ja.
0: Wo siehst du Kohl?
1: Das.
0: Da hinten, das ist der Mangold. Das ist der Mangold. Hier sind die Rübchen. Mhm. Hier ist die Petersilie. Ja. Und guck mal da drüben, da sind die Radieschen, die sind ganz groß.
2: Ja, das sind die Radieschen, die kennen wir auch. Radieschen. Die kennen wir auch, die Radieschen. Ja.
3: Wow.
0: Da ganz hinten, das sind die Möhren.
4: Möhren. Ja.
0: Da, wo das grüne Kraut rausguckt.
4: Ja.
0: Hier haben wir ganz kleine Tomatenpflanzen, Auberginenpflanzen und Paprika. Ah, die müssen noch wachsen, die sind noch zu klein.
5: Hier gibt es noch eine Frage.
2: Ja, gibt es hier eine Frage? Wenn ihr mal beheizt, Gewächshäuser? Wo sind das im Winter?
0: Nee, wir können die leider nicht beheizen. Die Technik funktioniert nicht.
2: Oh. Mhm. Gibt es so Gewächshäuser als Thermo?
0: Ja.
2: Wenn ihr das auch kennt.
0: Ja.
2: Die warm halten.
0: Das wäre gut, das brauchen wir noch.
2: Ja. Mhm. Die ist zwar teurer, kann man sagen.
0: Ja. Aber man kann dann auch noch ernten im Winter, ne? Das wäre schon toll.
2: Ja, ja. Wenn du so Gewächshäuser hast, die wärmer sein können.
0: Ja. Jetzt zeige ich euch unseren Garten. Kommt mal mit.
5: Ah, hier sind jetzt die Draußenbeete wahrscheinlich.
0: Genau, hier ist unser Garten. So, komm her, unter den Schirm. Ja, unsere Hühner, die haben sie alle dann ist es zu nass da draußen. Da kann man die kaum sehen. Sollen wir mal gucken. Aber die noch erwischen. Hier ist unser Garten. Da haben wir ganz viel angebaut. Der Salat steht schon schön. Der Brokkoli kommt. Mangold steht auch ganz gut. Ein paar Kräuter sind schon da. Das andere ist alles noch sehr klein. Hier vorne, das ist Weißkohl. Aber die sind alles noch Jungpflanzen. Ist ja Frühling gerade. Ne?
5: Viel Löwenzahn auf.
0: Genau, also wir lassen immer über den Winter hier alles wachsen.
4: Ja.
0: Weil die Insekten brauchen auch immer Platz, wo sie überwintern können.
4: Ja, ja.
0: Und erst im Frühling, so nach und nach, machen wir die Beete wieder frei von den Beikräutern. Mhm. Aber so lange darf das alles stehen.
2: Mhm. Mhm. Das sind die Hochbeete, wa? Das sind die Hochbeete.
0: Da hinten sind die Hochbeete, ja.
2: Ah, ja.
0: Wir gehen da jetzt mal hin und dann gucken wir mal, ob wir die Hühner sehen können.
2: Ja, Hochbeete. Ja, ja.
0: Das ist schön mit den Hochbeeten. Da haben wir Kräuter drin. Ja, hier sind die Hochbeete mit unseren Kräutern und daneben ist die Obstwiese. Ja, da haben wir junge Obstbäume, aber die tragen schon. Wir haben alles Mögliche. Äpfel, Birnen, Pflaumen, Kirschen, Aprikosen, Feigen, wächst hier alles. Ja, unsere Hühner, die sehen jetzt ein bisschen nass aus. Guck mal, sind die Hühner.
5: Ja. Siehst du die Hühner?
0: Ja, wir haben verschiedene bunte Hühnerrassen hier.
6: Extra kleinen Regenschutz hier.
1: Ich habe gerade das Hühnchen gesehen.
5: Ja, die sieht ähnlich aus wie wir, so ein bisschen durchnässt.
0: Ja.
5: Es gibt auch so Hühner mit so Federn an den Füßen und so ganz lustigen Frisuren.
0: Ja, also wir haben jetzt ja auch die unter diesem kleinen Dach sind. Mhm. Das sind die Lachshühner, die haben auch ein bisschen Federn an den Beinen.
5: Lachshühner?
0: Lachshühner ist auch so eine alte Rasse. Das ist so eine Fleischhuhnrasse. Die wurden gezüchtet, weil sie sehr viel Muskelfleisch ansetzen. Mhm. Und genau, die Weißen, das sind Legehennen. Mhm. Und dann haben wir noch so eine Schwarz-Weißen, das sind Sachsenhühner. Okay. Und die sind so eine Zweinutzungsrasse.
5: Ja. Aber ihr nutzt die nur wegen der Eier? Oder?
0: Wir nutzen die eigentlich nur als soziale Nutztiere. Ne? Also das sind Anschauungstiere, die dürfen ganz lange leben. Mhm. Die werden bei uns nicht geschlachtet und wir versorgen die auch, wenn sie Probleme haben. Mhm. Genau. Und für die Kinder ist es ganz wichtig, auch zu erfahren, dass das Lebewesen sind, die auch neugierig sind und die Gefühle haben, die auch ein Sozialverhalten haben miteinander. Und dann haben sie auch eine andere Beziehung dazu, wenn sie dann eben Hühnerfleisch essen oder die Eier. Dann verstehen die das auch besser, warum man eben auch da auf die Haltung achten sollte. Und das kann man eben hier live erleben.
5: Ja, schön. Das auch mal so vor Augen zu führen, wo das Fleisch eben herkommt und nicht dann nur so einen Hühnchenbrust auf dem Teller liegen zu haben.
0: Genau, also es gibt tatsächlich immer wieder Kinder, denen das gar nicht bewusst ist, dass Fleisch ein Tier war. Mhm. Die das zwar irgendwie wissen, aber es

0: Es ist einfach nicht auf dem Schirm. Also es ist irgendwie völlig abstrakt. Und ja, ich finde das wichtig, dass man das weiß und dass man das auch entsprechend wertschätzt, ja, wenn man schon die Tiere tötet zur Ernährung, dann auch mit ein bisschen Respekt. Ja,
1: auf jeden Fall. Ja, danke fürs Zeigen.
0: So, jetzt gehen wir zum Kaninchen.
2: Oh, zum Kaninchen.
3: Gut.
2: Soll ich dir helfen beim Schieben? Dann geht's.
0: Ja, die Kaninchen haben sich auch alle unter das Dach verdrückt, ne?
4: Ja, die Kaninchen, da wird nass.
2: Ja.
4: Die armen Kaninchen.
2: Gehen wir noch mal kurz unter das Dach.
1: Ja. Boah. Marc, da bist du jetzt komplett in die Pfütze reingetreten. Komm, lass uns mal unter das Dach gehen. Ist dir auch kalt schon?
4: Ja.
1: Das ist sehr lieb. Aber noch nasser geht, glaube ich, auch nicht mehr. Nee.
0: Wir haben den nächsten Termin eigentlich. Ich habe gar nicht gedacht, dass schon so viel Zeit rum ist.
1: Hallo.
0: Geht das, dass ich euch an Albert übergebe?
5: Das geht
0: Albert ist unser Praktikant hier. Mhm. Und dann muss ich jetzt ganz schnell los, damit ich den Termin noch schaffe.
1: Ja.
6: Ja. Danke schön.
0: Danke.
6: Schönen Dank. Und schöne Grüße an Ronja.
0: Mach ich, ja.
6: Ja, und an die Kinder, die hierher kommen.
0: Ja, danke schön.
4: War
0: ja.
4: Schön heute.
0: Ja.
3: War schön.
0: Ja. Wir müssen jetzt leider ja, los.
1: Danke. Ganz vielen Dank.
3: Tschüss. Ja, hallo, ich bin Albert. Ich bin Praktikant hier, erst auch gerade frisch angefangen auf dem Kinderbauernhof. Ja. Und unterstützt ein bisschen die Gartenarbeit und die pädagogische Arbeit.
5: Wie machen wir das jetzt am besten? Eigentlich wollten wir gerne die Hängebauchschweine noch sehen, aber es ist jetzt gar nicht so einfach, über die Wiese mit dem hohen Gras zu kommen, mit dem Rollstuhl, ne?
7: Oder wollt ihr gar nicht mehr ins hier Klasse? Können
1: wir mal Hängebauchschweine angucken?
7: Du möchtest? Ulrich, du Hängebauchschweine oder nicht?
6: Andermal.
4: Ja, lieber zurück.
7: Du willst zurück?
4: Ja.
5: Ist jetzt kalt, ne?
4: Ja, hier schon langsam.
5: Ja, du hast auch ganz nasse Füße, ne? Gut, okay, nee, dann wird das jetzt nichts mehr mit den Hängebauchschweinen. Dann müsst ihr hier mal irgendwann zum Fest herkommen vielleicht, ja?
6: Oder
5: könnt ihr euch die Hängebauchschweine dann nochmal angucken? Sind jetzt alle ganz durchgeweicht und frieren und ich glaube, wir müssen jetzt zurück in den Bus. Sind die nächsten hier erkältet in den nächsten Tagen. Ja, aber danke dir für das Angebot.
3: Ja, danke für den Besuch.
5: So, na dann.
1: Wunderbar.
5: Wieder zurück zum Haus. Welcher ist der einfachste Weg jetzt für einen Rollstuhl? Welcher ist am wenigsten?
3: Da musst du nur vielleicht den Regenschirm einklappen.
1: Genau, mach mal die Regenschirme zu, weil wir jetzt hier durch die Tür durchpassen müssen. Genau, sehr gut. Okay.

0: Es war schön und hat mir sehr gefallen. Alles eigentlich.
1: Würdest du wieder herkommen?
0: Ja, zum Seil würde ich mal gerne.
1: Du wolltest den Tanzsaal noch sehen, ne?
0: Ja.
2: Also, mir hat es sehr gut gefallen. Alles eigentlich, die Gewächshäuser auch und ja. Und was man erfahren hat, ja. Ich würde gerne mal wieder herkommen, ja.
3: Guck mal, wenn wir her könnten, Sommer, wenn sie bitte was Juli ist, an wann war das hier? An 7.
4: Der 4. Juli.
3: Gut, der 4. Könnten wir mal nochmal herkommen in Radegoach.
4: Oder einfach so, wenn Lust hat.
1: Einfach so zum Feiern vom Hoffest.
3: Kann man auch machen, ja. Ja.
0: Mhm. Tschüss an die Zuschauer, wir sind sehr froh, dass sie mit zugehört haben. Bis zum nächsten Mal.
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2: Hallo hier im Studio von Radio Dreieckland und hallo alle da draußen. Ob ihr uns nun in Freiburg oder Karlsruhe, Halle, Husum oder in einem anderen freien Radio hört. Das lesewütige Kaffeekränzchen reist heute nach Grönland, wie immer mit Hilfe der Literatur. Auch wir interessieren uns für die größte Insel der Erde, seit Donald Trump danach greift. Und er ist wahrhaftig nicht der Einzige, der sich dort für die Bodenschätze interessiert. Früher waren es Fisch- und Walfang, die Begehrlichkeiten auslösten. Daher hat Grönland mit seinen heute 56.000 EinwohnerInnen eine lange Kolonialgeschichte. Erst im letzten Jahr hat sich die dänische Ministerpräsidentin Mette Frederiksen endlich entschuldigt für Grausamkeiten wie Kinderraub und Zwangseinsetzung von Verhütungsspiralen bei Inuit-Mädchen in den 60er und 70er Jahren. Seit 1979 ist Grönland autonom verwaltet. Leider steht genau diese postkoloniale Phase besonders unter Kritik, weil Dänemark unter dem Ende des Kolonialverhältnisses verstand, dass die GrönländerInnen jetzt endlich Dänen werden und ihre grönländischen Eigenheiten aufgeben sollten. Klimawandel, Armut, Alkoholismus, Traumatisierung und eine sehr, sehr hohe Suizidrate sind heute massive Probleme. Trotzdem haben die ca. 50.000 Menschen in Grönland eine eigenständige und lebendige Kunst- und Literaturszene. Belletristik ist allerdings wenig vertreten. Wir freuen uns, dass wir heute immerhin zwei Bücher von Grönländerinnen vorstellen können und ein drittes von dem Dänen Jørn Riel, der unzählige Grönland-Erzählungen veröffentlicht hat. Ines, dieses dritte Buch stellst du vor. Wie heißt es denn?
3: Das Buch heißt Vor dem Morgen und ist von Jørn Riel, er ist Däne, geschrieben worden. Also der Roman erzählt die Geschichte zwischen Ninjok und ihrem Enkel Manik, die zusammen einen Sommer auf eine unbewohnte Insel vor der Küste Grönlands verbringen. Doch mit dem hereinbrechenden Jahreszeitenwechsel wird sich ihr Leben auf unvorhersehbare Art und Weise für immer verändern. Und die Originalausgabe dieser Erzählung stammt aus dem Jahr 1975 und ist im Lademann Verlag erschienen und wurde im Jahr 2006 von Wolfgang Recknagel aus dem Dänischen ins Deutsche übersetzt.
2: Ah, so spät erst übersetzt.
3: Ja.
2: Aha. Okay, was hast du denn mitgebracht, Erika? Das sieht aus wie ein Bilderbuch.
4: Ja, das Buch heißt Sila, eine grönländische Fabel über die Liebe und das Schmelzen des Eises. Es wurde geschrieben von der Grönländerin Lana Hansen und ist bereits 2009 erschienen. Seit 2025 liegt die deutsche Übersetzung vor. Es handelt sich um ein Jugendbuch, in dem die Autorin Mythen und Legenden der Inuit mit einer heutigen Erstliebesgeschichte sowie mit aktuellen Problemen wie dem Klimawandel verbindet. Eine zentrale Rolle spielen mythische Wesen wie der Geist des Inlandeises und die Mutter der Meere, sowie Raben, die in der Mythologie als Schöpfergötter, Lichtbringer und Vermittler zwischen den Welten sowie weise Ratgeber gelten.
2: Okay, das klingt jetzt wirklich spannend. Und Ursel, das dritte Buch.
5: Ja, ich habe den ersten und bislang einzigen Roman aus Grönland dabei, der den Literaturpreis des Nordischen Rates, das ist ein sehr angesehener Preis, der skandinavischen Länder erhalten hat. Mhm. Von Niviaq Korneliussen, Das Tal der Blumen. Der Titel klingt sehr idyllisch und es gibt tatsächlich in Südgrönland auch eine Bergregion, in deren Täler manchmal Blumen blühen. Aber dort ist auch ein Friedhof und viele junge Menschen, die sich selber das Leben genommen haben, sind dort begraben unter Kreuzen, die oft nur eine Nummer tragen.
2: Also in diesem Roman ist Suizid auch das zentrale Thema, ne? Und mit dem Thema wollen sich ja nicht immer alle und zu jedem Zeitpunkt konfrontieren. Ich denke, liebe Zuhörende, ihr könnt euch da selbst am besten einschätzen. Im Zweifelsfall lieber mal das Radio abschalten. Aber wir freuen uns auch über alle, die dranbleiben. Musikalisch begleitet uns die grönländische Indie-Rockband Nanook eine sehr beliebte Band in Grönland. Sie singt auf Kalaallisut, das ist die grönländische Sprache. Und die Band ist seit Trumps geopolitischem Vorstoß auch international zu so einer Art Botschafter der GrönländerInnen geworden. Nanook heißt Eisbär und von ihm und dem schmelzenden Eis handelt auch der erste Song.

0: Ihr hört das lesewütige Kaffeekränzchen und wir kommen zur ersten Buchbesprechung. Ines stellt vor, Vor dem Morgen von Jørn Riel.
1: Im Mittelpunkt des Romans des dänischen Autors steht die Großmutter Ninjok und ihr Enkel Manik, die auf einer abgelegenen Insel vor der Küste Grönlands plötzlich um ihr Überleben kämpfen müssen. Ihre Beziehung verleiht der Handlung emotionale Tiefe und macht die Folgen von Verlust, Isolation und Fremdeinwirkung nahbar. Die fiktive Erzählung lebt durch eine ruhige und poetische Sprache, die die Schönheit und zugleich die harten Lebensbedingungen der arktischen Natur bildnah vermittelt. Zitat: Das Jahr näherte sich rasch der dunklen Zeit. Zweimal hatte es geschneit. Der Schnee wurde vom Nordwind allerdings wieder weggeblasen oder schmolz in der klaren Herbstsonne. Der kleine Süßwassersee war zugefroren. Manik musste jeden Tag das neue Eis aufhacken, um Trinkwasser zu holen. Und der kleine Bach, der aus dem See nach Westen floss, war versiegt. Sie hatten nur noch wenig Speck, um die Lampenschale zu füllen. Ninjok beschloss, die Lampe nur noch zum Kochen zu benutzen. Das führte dazu, dass die Läuse noch lästiger als sonst wurden. Solange sie sich nackt im Zelt und der Höhle aufgehalten hatten, konnten sie die kleinen Plagegeister im Zaun halten. Aber jetzt, da sie ihre Kleider beim Schlafen anbehielten, breitete sich das Ungeziefer aus. Das Leben auf der Insel wurde immer beschwerlicher. Die Nächte waren lang und kalt und der Frost biss sich fest und ließ die Natur allmählich erstarren. Die Luft war von den Geräuschen fortziehender Vögel erfüllt, von den raschen Flügelschlägen der Trottellummen und Alke und dem gleichmäßigen Rauschen der Gänse, die in Keilformation vorbeiflogen. Der Junge und Ninjok schauten den Vögeln hinterher. Einige zogen nach Süden, in unbekannte Gegenden. Andere zogen nordwärts, um auf dem großen Meer zu überwintern. Bald würden auch diese Geräusche verstummen. Es würde für eine lange Zeit still sein. Zitat Ende. Gleichzeitig lässt sich der Roman aber auch kritisch lesen. Die Geschichte wird aus einer allwissenden Erzählperspektive vermittelt, die sowohl die Gedanken der Protagonistinnen kennt, als auch die Lebensweisen der Inuit-Gemeinschaft von außen beobachtet und beschreibt bzw. erklärt. Durch diesen kolonialen Blick erscheint die Lebensrealität der Inuit als etwas Fremdes, das für ein westliches Publikum eingeordnet werden müsse. Der dänische Autor, der selbst lange Zeit in Grönland lebte, begegnet den Protagonistinnen mit einem gewissen Abstand, indem er zwar ihre Perspektive in die Erzählung hineinwebt, diese aber selten vollständig von ihnen erzählen lässt. Somit lässt der Verfasser die Lesenden immer in einer beobachteten Außenseiterposition auf die Lebensweise der Buchfiguren schauen. Zitat: Zu dieser Zeit des Jahres hielt man sich am besten in der Höhle auf. Ninjok hatte diese so bequem wie möglich eingerichtet. Die breite Pritsche bestand aus Treibholz und Steinen. Auf ihr lagen all die Felle, die sie aus der Siedlung mitgebracht hatten. Das Topfgestell stand über Ivnales Lampe, die fast einen halben Meter lang war und viel Wärme und reichlich Licht spendete. Unter die Pritsche hatte Ninjok den Werkzeugkasten, den Speck und den Urinzuber, die Töpfe und die Reservelampen gestellt. Hier lagen zusammengerollt Robbenfelle, Beutel mit Nährzeug, Seehundstiefel und Winterpelze. Außerdem befand sich unter dem Fußende der Pritsche direkt an der Wand ein großes Fass mit aufgetautem Fleisch. Um den Höhleneingang abzudichten, hatte Ninjok aus Treibholz einen nach innen geneigten Rahmen zusammengebunden und als Tür verwendet sie ein Stück zugeschnittene Bartrobbenhaut, die auf einem Holzrahmen gespannt war. Den Rahmen dichtete Ninjok mit kleinen Steinen und Gras ab. Die Tür konnte sie mit Riemen zugezogen werden, die sie in der rissigen Klippenwand festgeklemmt hatte. Nachts hängte sie ein Moschus-Ochsenfell vor die Tür, um die Wärme in der Höhle zu halten, wenn die meisten Dochte der Lampen gelöscht waren. Es war warm und gemütlich in der Höhle, aber die Zeit verging langsam. Manik vermisste die Spielkameraden des Gemeinschaftshauses, das Geräusch der vielen menschlichen Stimmen und die Unterhaltung der Erwachsenen. Ninjok tat ihr Bestes, um ihn aufzumuntern. Sie fabulierte weiter über die wunderbare Siedlung, die sie aufsuchen wollten, und malte alle Herrlichkeiten aus, die eine solche Siedlung zu bieten hatte. Festlichkeiten, Spiele und Essen. Wenn sie abends auf der Pritsche lag und einschlafen wollte, drängte sich ihr der Vergleich auf zwischen jener Siedlung, die sie so lebendig beschrieben hatte, und der, an die man dachte, wenn man von der ewigen Siedlung unter der Erde sprach. Zitat Ende. Dieser Roman kann dazu anregen, sowohl über die Darstellung indigener Kulturen und Lebensrealitäten als auch ihre Repräsentation in der Literatur nachzudenken. Vor dem Morgen ist somit nicht nur eine bewegende, jedoch fiktive Überlebensgeschichte in Grönland, sondern auch eine Erzählung, die dekoloniale Fragen aufwirft. Dadurch gewinnt das Werk stellvertretend über seine eigentliche Handlung hinaus an literarischer und gesellschaftlicher Relevanz, gerade in diesen gegenwärtigen globalpolitischen Zeiten. Ich habe gerade das Buch Vor dem Morgen von Jörn Riehl vorgestellt.

0: So, und es geht weiter mit einem Jugendbuch. Erika stellt es vor, Sila, eine grönländische Fabel über die Liebe und das Schmelzen des Eises von Lana Hansen.
1: In Sila, das sowohl Wetter als auch Vernunft bedeutet, wird die Geschichte des etwa 10-jährigen Tulugak erzählt, der in seine Mitschülerin Asiak verliebt ist und sich in einen Raben verwandeln kann. Zitat: Tulugak findet es öde, Buchstaben an die Tafel zu schreiben. Stattdessen schaut er lieber aus dem Fenster und reist in Gedanken hin und her. In 0, nichts kann er wie ein Rabe losfliegen, weg von Tafel und Schule, hinaus, um die Welt zu erkunden. Tulugak kann endlos fliegen, unendlich lange auf den Flügeln der Fantasie, wenn ihm langweilig ist. Er will auf Entdeckungsreise gehen und er will weit weg. Obwohl er immer in Grönland gelebt hat, hat er das Inlandeis noch nie gesehen. Er beschließt, seine Flugbahn dorthin zu lenken, auch wenn ihm der Gedanke an die große, weite Leere ein wenig Angst macht. Zitat Ende. Er fliegt los, staunt über das Ausmaß des Eises und erschrickt über das Getöse, als ein Gletscher abbricht. Inmitten des Getöses erscheint der Geist des Inlandeises, der ziemlich lädiert aussieht und Angst hat, selbst auch zu schmelzen. Er heißt Tornasuk und ist nach der Legende das mächtigste übernatürliche Wesen und Herr der Robben und Wale. Von ihm erhält Tulugak den Auftrag, Sasuna Anaa, die Mutter des Meeres, aufzusuchen und mit ihr dafür zu sorgen, dass die Gletscherschmelze aufhört und der Lebensraum für Tiere, Pflanzen und Menschen erhalten bleibt. In der grönländischen Mythologie ist diese Sasuna Anaa die zentrale Göttin und wacht sowohl über die Meeressäuger als auch über das ökologische Gleichgewicht. Wird dieses gestört, zieht sie die für das Überleben der Menschen wichtigen Jagdtiere zu sich herab und hält sie in ihrem vom Schmutz verfilzten Haar fest. Sie ist durch Schamanen zu besänftigen oder durch einen Rabenmenschen, der ihr Geschenke bringt, die ihr zeigen, dass die Menschen zur Einsicht gekommen sind und die Natur nicht länger ausbeuten und zerstören. Tulugak übernimmt nun diese Aufgabe, für die ihn auch der Rat der weißen Raben auserwählt hat. Von ihnen erhält er genaue Anweisungen und macht sich ganz allein auf den Weg, um bei verschiedenen Tieren und Blumen die Geschenke für Sasuna Anaa einzusammeln und zu guter Letzt ihr Haar zu kämmen und die darin verfangenen Jagdtiere freizulassen. Die Reise in unbekanntes Terrain ist abenteuerlich und gefährlich. Von Anfang an verfolgt ihn ein anderer Rabe, der seine Mission offenbar zum Scheitern bringen will. Als Tulugak schon fast bei der Mutter des Meeres angekommen ist, greift der Widersacher ihn an und es kommt zum Kampf, den Tulugak mit indirekter Hilfe der weisen Raben schließlich knapp gewinnt. Am nächsten Morgen weiß er nichts mehr von seinem nächtlichen Abenteuer. Erst bei der Geburtstagsfeier seiner geliebten Asiak erinnert er sich. Da hat er plötzlich den aus einer Rabenfeder gefertigten Kamm in der Hand und schenkt ihn ihr. Dass sie selbst sich am Ende als die Mutter der Meere outet, passt gut zum magischen Realismus des ganzen Buches. Lana Hansen macht in und außerhalb Grönlands macht Leser in und außerhalb Grönlands nicht nur mit der Sagenwelt der Inuit vertraut und überträgt sie auf heutige Phänomene. Sie erklärt am Ende des Buchs auch, wie es zum Klimawandel kam und wie er gestoppt werden kann. Unter anderem mit kleinen Alltagstipps, die auch junge Leser verstehen und anwenden können. Ich habe vorgestellt, Lana Hansen, Sila, eine grönländische Fabel über die Liebe und das Schmelzen des Eises.

0: Das dritte der grönländischen Bücher, die wir heute im lesewütigen Kaffeekränzchen vorstellen, heißt Das Tal der Blumen von Niviaq Korneliussen. Ursel hat es gelesen.
1: Auch in diesem Roman ist, wie in dem Buch, das Erika vorgestellt hat, ein Rabe wichtig. Er bewacht Anfang und Ende des Romans und er bewacht den Friedhof im Tal der Blumen. Zitat vom Anfang. Ein Rabe sitzt auf dem großen Kreuz am Eingang des Friedhofs. Ich ließ meinen Blick auf dem Vogel ruhen und für einen Moment vergaß ich völlig, dass die Sonne, die vor einer Viertelstunde untergegangen war, in wenigen Minuten erneut hinter dem Sermiziak auftauchen würde. Für einen Moment vergaß ich, dass alles wieder von vorne beginnen würde. Der Rabe wachte über mich, bis das Tageslicht kam. Dann flog er davon und ließ mich allein mit den Toten zurück. Er wusste nicht, dass er mich vor dem Licht beschützen sollte, nicht vor der Dunkelheit. Und so endet der Roman, Zitat: In jener Nacht im Frühjahr dachte ich, der Rabe würde über mich wachen, ehe er davonflog, und mich allein mit den Toten zurückließ. Doch er war dort, um meinen Tod zu künden. Der Roman von Niviaq Korneliussen kündet wie der Rabe den Tod vieler junger Menschen in Grönland. Grönland hat, bezogen auf die Einwohnerzahl, die höchste Suizidrate der Welt. Forcierte Modernisierung, vorangetrieben seit der Kolonialisierung durch Dänemark und die Militarisierung von Seiten der USA, Alkohol und andere Drogen, Missbrauch und sexualisierte Gewalt, Perspektivlosigkeit und Depression in den langen, dunklen Wintern tragen dazu bei. Niviaq Korneliussen, die Autorin, hat jahrelang Demonstrationen gegen die vielen Suizide junger Menschen organisiert, hat versucht, die Gesellschaft aufzuwecken. In ihrem zweiten Roman erzählt sie von einer einsamen jungen Frau, der Ich-Erzählerin, die nach dem Schulabschluss von Grönland zum Anthropologiestudium nach Dänemark zieht. Ihre Unsicherheit, ihr Ausgegrenztsein, das Gemobbtwerden, ihre Fremdheit auch dem eigenen Körper gegenüber nimmt sie als schweres Gepäck dorthin mit. Ihre Partnerin und Geliebte muss sie in Grönland zurücklassen. Schließlich zerbricht diese Fernbeziehung, eine Cousine der Freundin begeht Suizid, die Depressionen werden scheinbar aussichtslos. Am Ende steigt die namenlose Ich-Erzählerin. Sie hat auch für sich selber nur eine Nummer, wie es die Toten als ihr Todesdatum auf ihren Kreuzen haben, in ein gekapertes Auto. Zitat: Vorsichtig strecke ich den linken Arm aus dem Fenster. Mit der anderen Hand lasse ich das Lenkrad los. Einer von vielen Suiziden. Der Roman wird in drei Teilen erzählt. Darin eingefügt sind 45 kurze Notate. Denn 45 oft junge Menschen haben 2019, dem Jahr des Entstehens des Romans, in Grönland ihrem Leben ein Ende gemacht. Diese Notate werden wie in einem Countdown rückwärts von 45 auf 0 gezählt. Im ersten Teil des Romans, er heißt Sie, berichten sie von denen, die sich umgebracht haben. Im zweiten Romandrittel richten sich diese Notate an ein Du, die Cousine der geliebten Freundin, zu deren Begräbnis die Erzählerin zurück nach Grönland reist. Und der dritte Romanteil, Ich, erzählt in diesen kurzen Notaten und im übrigen Text lakonisch vom Ich der Erzählerin, an der Kante zum Abgrund bis in den Tod. Niviaq Korneliussen hat einen mitunter kaum erträglich harten Roman über ein Grönland geschrieben, das selbst wie seine jungen Bewohner an der Kante zum Abgrund steht. Und doch blinzelt ein Licht der Hoffnung auch aus diesem dunklen Text. Diese Hoffnung liegt für die Autorin im Erzählen und vor allem bei ihren Leserinnen und Lesern in aller Welt, nicht nur in Grönland. Vielleicht, sagt sie in einem Interview, werden wir es gemeinsam doch noch schaffen, trotz Klimakatastrophe, Wirtschaftskrisen und Verzweiflung aller Orten, einen Raum zum Überleben zu schaffen. Einen Raum, wo der Rabe über das Leben wacht und nicht vom Tod kündet. Ich habe vorgestellt den Roman von Niviaq Korneliussen, Das Tal der Blumen. Übersetzt aus dem Dänischen von Franziska Hüter. Übrigens hat Korneliussen den Roman zunächst in der Sprache Grönlands geschrieben, dann selber ins Dänische übersetzt. Und Franziska Hüter hat es aus dem Dänischen ins Deutsche übersetzt. Das Buch ist 2023 im BTB Verlag München erschienen, hat 288 Seiten.

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0: Die grönländische Indie-Rock-Band Nanook war das und ihr hört das lesewütige Kaffeekränzchen. Wir stellen heute Romane aus Grönland vor. Ines hat Vor dem Morgen von Jörn Riel besprochen. Das spielt irgendwann im 19. Jahrhundert in Grönland. Dann kam das Jugendbuch aus dem Inuit-Verlag, Sila, eine grönländische Fabel über die Liebe und das Schmelzen des Eises. Erika hat es vorgestellt. Und zum Schluss hat Ursel den preisgekrönten Roman Das Tal der Blumen von Nivia Corneliussen besprochen. Wir, also hier dieses Team, wir sind ja mit einem sehr begrenzten Wissen über Grönland in diese Sendungsvorbereitung gestartet. Deshalb interessiert mich jetzt, welche Eindrücke von Grönland habt ihr durch eure Romane gekriegt? Was fandet ihr da besonders spannend? Ines, in deinem Buch von Jörn Riel, das spielt ja weit in der Vergangenheit. Was fandst du da besonders spannend?
1: Für mich als Ethnologin war besonders spannend, wie Jörn Riel aus seiner Perspektive die Lebensrealität der Inuit-Gemeinschaft beschrieben hat. Also er als Autor wirkte sehr nah an der Realität, an den Verhältnissen, wie es damals gewesen sein musste, als die Community ja sehr naturverbunden lebte, sehr respektvoll auch mit der Natur zusammenleben musste, um ihr eigenes Überleben auch zu sichern. Und man bekommt ganz wunderbare Schilderungen über Tiere, über Handwerk, über Werkzeuge, aber auch über das Sozialleben, das weitestgehend harmonisch war, aber auch nicht immer. Es gab auch sehr starke Geschlechterrollen, die auch ausgespielt wurden, und das beschreibt der Roman eigentlich ganz wunderbar, jedoch natürlich aus einer dänischen Perspektive. Ja. Das heißt, wir wissen natürlich auch nicht, ob sich das wirklich damals so bei den Communities abgespielt hat.
0: Erika, was hat dich besonders beeindruckt?
2: Mich hat das anfangs befremdet, aber dann habe ich, als ich es zum zweiten Mal gelesen habe, hat es mich dann überzeugt, welche Rolle die Mythologie oder mythische Vorstellungen oder die mythischen Mythen, Mythologie heute noch spielt in Grönland bei den Menschen und auch offensichtlich bei Kindern. Denn wenn die Autorin davon ausgehen müsste, dass Kinder nicht verstehen, wer die Mutter der Meere und der Inlandseisgeist ist, könnte sie das ja auch nicht schreiben. Also sie muss davon ausgehen, dass die Kinder das verstehen, weil sie erklärt nicht viel. Die Erklärung, die ich jetzt da dazu gemacht habe, die kam von weil ich es nachgeguckt habe. Weil unsere Leser sollen ja auch was verstehen. Und das hat mich doch sehr beeindruckt. Also da gibt es offensichtlich eine ziemlich lebendige Kultur auf der Grundlage der mündlich überlieferten Geschichten und Legenden der Indigenen.
0: Spannend. Weißt du, ob Lana Hansen das für eben ein grönländisches Publikum geschrieben hat?
2: Ja, hat sie. Sie ist ja auch, also sie ist auch pädagogisch tätig. Sie gibt Workshops für Kinder und Jugendliche zu allen möglichen Themen, nicht nur Umwelt, sondern auch Geschichte und ja, diese mystischen Dinge. Und ich gehe davon aus, dass sie das für Grönländer geschrieben hat. Sie hat es ja auch in der Muttersprache Kalalisut. Genau. Geschrieben. Allerdings weiß ich jetzt nicht, ob der Übersetzer, der heißt Carsten Wilms, das aus dem Kalalisut oder aus dem dänischen Übersetzer, das ist dem Buch nicht zu entnehmen und auch auf der Verlagswebsite nicht. Also ich gehe davon aus, dass sie das für grönländische Menschen, möglicherweise auch für Eltern, damit sie den Kindern auch weiterhin diese ganzen Sagenwelt vermitteln, die ja sehr lehrreich ist.
0: Ursel, im Tal der Blumen wird ja ein ganz modernes Grönland, ein jetziges Grönland geschildert von jungen Menschen. Was fandst du da besonders spannend?
3: Also im Zusammenhang mit den von euch vorgestellten Büchern fand ich spannend, dass in dieser Jetzt-Aufnahme aus Grönland, den die Corneliussen da in dem Buch darstellt, im Grunde genommen die ganze von in euren Büchern dargestellte Geschichte eine Rolle spielt. Also die Kolonialisierung durch Dänemark im 19. Jahrhundert führte dazu, dass der grönländischen Gesellschaft mit ihren ganzen auch mythologischen Traditionen im Grunde genommen eine neue Kultur und eine neue Religion übergestülpt wurde. Also die wurden ja zum Beispiel erst im 19. Jahrhundert christianisiert und wurden Lutheraner.
0: Aber inwiefern ist das in deinem Buch?
3: Das also spielt
0: sprechen so, die da drüber?
3: Nein, die sprechen oder? Nicht drüber, aber die leiden unter den Folgen. Ja, also die sind im Grunde genommen von ihrer Tradition weitgehend abgeschnitten. Deshalb sind diese Projekte wie von der Frau Hansen ja super gut. Ja. Es fehlt das Selbstbewusstsein und fehlendes Selbstbewusstsein führt eben dazu, dass man das Leben nicht mehr für lebenswert hält. Ja. Und das ist die Geschichte, die da erzählt wird. Ja. Auch wie diese Ich-Erzählerin nach Dänemark kommt und die Leute dort in dem Aarhus an der Uni im Grunde überhaupt nichts von Grönland wissen. Ja. Ja. Und zu ihr sagen, du sprichst aber gut Dänisch, ja. Weil sie nämlich gar nicht wissen, dass das Grönland durch Dänemark kolonialisiert war. Ja.
0: Ja. Wenn ich an Grönland denke, dann denke ich ja vor allem an die unglaubliche Natur und das Eis, aber eben auch das Schmelzen des Eises, was uns immer wieder beschäftigt. Ne? Und da wollte ich jetzt nochmal nachfragen, welche Rolle spielt das in euren Büchern? Ja? Ines, Klimawandel war ja weder im 19. Jahrhundert Thema und auch nicht 1975, als Jörn Riehl das Buch geschrieben hat. Aber du hast es vorher auch schon mal angedeutet, die Natur und das Verhältnis der Menschen dazu, das ist schon Thema in dem Buch. Ne?
1: Absolut, das zieht sich von Anfang bis Ende durch dieses Buch, denn nur in der Mensch-Natur-Beziehung funktioniert das Überleben. Mhm. Und das funktioniert dadurch, dass man eben sehr respektvoll mit der Natur umgeht, dass man sich eben auf Mythen bezieht, wie Erika auch schon vorhin erzählt hat, dass man lernt zu verstehen, wo stehe ich, wer bin ich, wer sind wir und was kann die Natur und wer ist diese Natur? Nur mit diesem Zusammenspiel funktioniert das Ganze. Also da ist auch ein enormer Wissensschatz vorhanden. Und das, was Ursel auch vorhin schon gesagt hat, der ist dann eben im Laufe der Zeit verloren gegangen. Ja. Nicht zuletzt dadurch, dass viele Menschen auch durch die Kolonialisierung ums Leben gekommen sind. Ja. Und das war katastrophal, weil das eben halt auch sehr viele erwachsene Menschen betroffen hat, die dieses Wissen nun mal an die nächste Generation weitergeben konnten. Denn zumindest auf Grundlage des Buches entnehme ich, dass es nicht in dem Sinne eine Schriftkultur gab, wo so etwas festgehalten werden konnte, sondern das passiert eben durch die Erzählung, durch die Fabeln, die weitergetragen wurden.
3: Und es setzt sich natürlich fort, auch wirtschaftlich. Durch das Walfangverbot haben die Grönländer ihre traditionellen Berufe verloren. Ja? Also in meinem Buch wird dann erzählt, dass die eingeschweißtes Fleisch kaufen im Supermarkt. Ja. Und eben nicht mehr den Fisch, den sie ja eigentlich auch gar nicht mehr fangen dürfen.
1: Ja, und die Fischbestände haben sich ja auch verändert. Also die Leute, zumindest immer wie Jörn Riehl es darstellt, wussten ja auch über die Menge, die sie jagen müssen, um zu überleben als Gemeinschaft. Also es gab nie diesen enormen Überfluss.
3: Sondern den gibt es ja seit Dänemark.
1: Exakt, ne? Genau. Ja.
0: Du hast gesagt, Mythologie spielt auch eine Rolle. Dieser Inlandeisgott und die Göttin des
2: Inlandeises, genau. Mutter der Meere.
0: Und Mutter der Meere, kommen die auch vor?
1: Sie werden nicht so genannt, aber in den Dialogen, die Großmutter mit ihrem Enkel hat, taucht es schon auch indirekt immer wieder auf.
0: So, und die Raben?
2: Die Raben.
1: Tatsächlich so auch nicht. Oh. Sie bereitet ihn mehr so auf das Leben als Inuit vor und will ihm diese Techniken mitgeben, dass er eigenständig werden kann und quasi zum Mann wird.
0: Bei dir spielt ja sowohl Klimawandel als auch die Mythologie Erika, also nicht bei dir, sondern in dem Buch Sila.
2: Bei mir auch.
0: Okay. eine große Rolle und das wird wirklich auf eine ganz bestimmte Art rübergebracht. Ne? Ich habe mich gefragt, glaubst du, dass Kinder hier damit was anfangen können?
2: Vielleicht nicht als Selbstleser. Sie müssten möglicherweise von jemand, der da ein bisschen mehr einen Überblick hat, der das auch einordnen kann, das Vorlesen vorgelesen bekommen, beziehungsweise zusammen das Buch anschauen, weil da sind auch sehr viele sehr, sehr schöne Illustrationen von einem Georg Olsen, der auch Grönländer ist, drin, der da so diese Landschaften, die Stimmung, die Tiere, auch das Zusammenwirken von allen möglichen Kräften da wirklich sehr überzeugend darstellt. Anhand dessen können die Kinder das zwar sehen, aber die Zusammenhänge jetzt von Zerstörung und die Verärgerung der Götter sozusagen, das können sie natürlich nicht begreifen. So einfach, ohne dass dann noch jemand was dazu erklärt.
0: Wie war das für dich beim Lesen? Das hast du wahrscheinlich auch noch nie so eine Erklärung des Klimawandels gelesen.
2: Ja, erstmal hat es mich auch befremdet und ich musste dann nochmal nachlesen, habe es dann verstanden. Aber auch beim ersten Lesen nicht. Da habe ich erst gedacht, komisch, wegen schräg alles. Aber inzwischen finde ich es, also bin ich ganz begeistert.
0: Toll. Ja, super.
2: Ja. Und was ich halt beachtlich finde, das Buch ist ja zwar erst letztes Jahr in Deutschland erschienen, aber 2009 in Grönland. Das sind 17 Jahre. Damals hat man ja hier noch nicht vom Klimawandel großartig gesprochen. Ja. Da ging es noch um andere Umweltprobleme, aber nicht diesen extremen Wandel. Und da denke ich, Grönland ist offenbar, oder das kann man auch nachlesen, so ein sehr empfindliches Mikrokosmos, wo Veränderungen schon sehr früh spürbar werden.
3: Stimmt. So eine Art Fieberthermometer, oder?
2: Ja, ja.
0: Das ist echt sehr früh.
2: Und deshalb denke ich, also konnte die das auch schön mit diesen mythischen Sachen, da mit diesen mythischen

0: angestammte Kulturtechniken immer weniger Bedeutung haben, dass sie woanders hin zum Studium gehen. Ja. Und das ist ja auch die Hoffnung der Autorin, dass man das vielleicht auch durch solche Projekte wie das der Autorin Hansen ein Stück weit mehr bewusst machen kann noch, was da verloren geht und wie man vielleicht da was dagegen machen kann. Und sie sagt auch, das kann Grönland nicht allein. Also ich denke, das ist auch wichtig, auch in der ganzen politischen Diskussion. Grönland wird das nicht allein können. Und umso schlimmer ist es, dass es sozusagen dann zum Spielball der Mächte wird. Dass Dänemark Interesse hat, dass Russland Interesse hat, dass USA und alle streiten sich im Grunde genommen um diese größte Insel der Welt.
1: Ja, du hast ja gesagt, die Raben haben bei dir auch, das sind die Wächter der Toten, auch ein bisschen auch der Lebenden, glaube ich. Diese Mythologie, die jetzt Erika auch hier ganz schön beschrieben hat aus ihrem Buch, spielt die eine Rolle im Alltagsleben dieser Jugendlichen?
0: Ja, also zum Beispiel die Ich-Erzählerin schenkt, als sie dann zum Studium nach Dänemark geht, schenkt sie ihrer Geliebten zum Abschied einen Raben als Speckstein, ja, der auf sie aufpassen soll.
2: Ja, Vermittler zwischen Welten.
0: Ja, genau, das war der Toten und der Lebenden.
2: Lichtbringer.
1: Grönland hat ja eine Kolonialgeschichte. Das haben wir jetzt ja auch schon mehrfach angesprochen. Und wie das immer so ist, in Dänemark herrscht ja der Mythos eines ganz freundlichen Kolonialismus. Das kennen wir hier in Deutschland ja auch. Da war ja auch lange die Geschichte, dass der deutsche Kolonialismus im Gegensatz zu allen anderen Kolonialismus eigentlich eine ganz liebevolle Geschichte war. Die Fakten und auch die traumatischen Erinnerungen von GrönländerInnen erzählen da ja wiederum was ganz anderes. Und ich frage mich jetzt, welche Rolle spielen Kolonialismus und Postkolonialismus in euren Büchern? Ines, Vor dem Morgen spielt ja eigentlich vor dem dänischen Kolonialismus, oder? Oder sind da schon Europäer da?
3: Es sind schon Europäer da. Sie werden nicht als Europäer oder Däninnen benannt, sondern als Geister. Was auch irgendwie sehr spannend ist, wenn man so ein bisschen über diese Verbindung dann nachdenkt und auch Kontakt entsteht in diesem Roman zwischen den Inuit, dieser Community, und den Geistern. Auch körperlicher Kontakt. Darüber hinaus gibt es einen Plot-Twist, nämlich mit dem nächsten Kontakt, der entsteht zwischen der Community und den Dänen, sterben die meisten aus dieser Community. Scheint vielleicht irgendwie eine Form von Seuche zu sein, oder sie werden umgebracht. Das kommt nicht so ganz hervor, weil ihm die Geschichte aus mehr oder weniger der Perspektive der Großmutter erzählt wird und sie ist in dem Moment nicht dabei. Das heißt, es ist ein sehr starker Einfluss eigentlich durch die Kolonialmacht. Von Postkolonialismus kann, glaube ich, wenn man sich auf der inhaltlichen Ebene bewegt, nicht die Rede sein, weil es ja eben noch im 19. Jahrhundert spielt. Aber ich glaube, dieses Buch kann vielleicht sehr stark dazu beitragen, wenn nicht sogar auch so ein bisschen eine dekoloniale Perspektive zu geben, also Fragen zu stellen, Perspektiven aufzuzeigen und darüber zu diskutieren.
1: Erika, ich glaube, bei Sila kommt Kolonialismus jetzt nicht vor. Ich glaube, das würde die Kinder jetzt auch wirklich überfragen, wenn wir nochmal so ein großes Thema aufmachen. Aber mich interessiert dieser Inuit-Verlag, der ja, ich glaube, das erste und einzige Buch, das in diesem Verlag jetzt, ist ein deutscher Verlag, ne, oder ist in Deutschland der Verlag, erschienen ist. Kannst du zu diesem Inuit-Verlag was sagen?
2: Ja, aber das ist nicht das einzige Buch. Die haben schon 4 Stück rausgebracht. Also ich auf dem Verlagsverzeichnis sind schon ein paar.
1: Ah, ich glaube, das sind die geplanten Werke. Ich glaube, jetzt als nächstes kommt dieses Bestiarium über
2: Über
1: Mythengestalten
2: Tiere, aber
1: und
2: die
1: so.
2: waren letztes Jahr auf der Buchmesse, auf der Frankfurter Buchmesse zum ersten Mal mit ihrem Programm
1: Okay, also ich werde ja
2: anwesend.
1: jetzt nicht
0: Also, aber
1: widersprechen,
0: die kommen sicher
1: vielleicht.
0: bald. Wenn, dann kommen die bald. Ja,
3: Aber
2: also,
3: das ist ja wunderbar.
2: weiß nicht, ob es das
1: Okay.
2: Einzige ist. Aber ich glaube, ich
1: Gut,
2: jetzt auch nicht so
1: will ich
2: wichtig.
1: jetzt auch nicht behaupten.
2: Also der Verlag wurde, wie gesagt, vor einem Jahr, 2025, oder wahrscheinlich schon vorher, gegründet von einer Grönländerin namens Laali Liebert, die auch schon ziemlich bewegt.

0: das editorisches und pädagogisches Leben hinter sich hat. Unter anderem hat sie in einem Frauenhaus, also in Kanada, in einem Frauenhaus für First Nation und Inuit-Frauen gearbeitet und hat dann einen Deutschen geheiratet, mit dem sie sich in der Eifel niedergelassen hat und dort dann den Verlag gegründet hat, der sich halt zum Ziel gesetzt hat, die Kultur und Literatur der Inuit auch hiesigen Lesern nahezubringen, in Form von Übersetzungen.
1: Interessant. Und auch für diesen Verlag war, glaube ich, Trumps Vorstoß ein Glücksfall sozusagen, weil sie unglaublich bekannt geworden sind, obwohl, glaube ich, vorher niemand von diesem Verlag wusste. Ja, spannend.
0: Also in dem auf der Verlagswebseite startete mit einem ausgewählten Programm zur Frankfurter Buchmesse.
1: Also da ich
0: Das sicher.
1: will.
0: Vielleicht haben sie da aber auch nur projektiv alles vorgestellt.
1: Das kann
0: Aber
1: auch sein.
0: ich glaube, das ist halt so.
1: Ja,
0: Aber
1: ist
0: das
1: nicht so
0: kommt
1: wichtig.
0: sicher
1: Können
0: bald,
1: alle
0: ne?
1: selbst googeln und gucken. Genau.
0: Also der ist in Daun in der Eifel ansässig, wo ich habe noch nie was von dem Ort gehört, aber er ist in der Eifel.
1: Ursel in dem Roman von Nivia Corneliussen, da spielt die postkoloniale Verarbeitung
0: Ja,
1: schon eine Rolle,
0: Sp
1: ne?
0: spielt schon eine Rolle. Also die Folgen des Kolonialismus und die werden auch als nicht mehr umkehrbar dargestellt im Großen und Ganzen. Ja. Und es wird auch sehr gut und sehr eindrücklich beschrieben, wie westlich dominiert die Lebensform dort ist.
1: Okay, ich glaube, wir kommen schon zum Ende. Es ging wieder rasend schnell.
2: Wie immer.
1: Bitte nennt doch noch mal zum Mitschreiben für die Zuhörenden die Bücher, die ihr vorgestellt habt, Ines.
2: Gerne. Ich habe Vor dem Morgen von Jörn Riehl vorgestellt. Dieses Buch hat 186 Seiten und ist im Original 1975 im Lademann Verlag in Kopenhagen erschienen. Die zweite Auflage wurde im Jahr 2006 im Unionsverlag veröffentlicht. Aus dem Dänischen hat diese Erzählung Wolfgang Recknagel übersetzt und der Roman kann unter anderem antiquarisch erworben werden.
0: Ich habe vorgestellt Lana Hansen, Sila, eine grönländische Fabel über die Liebe und das Schmelzen des Eises. Das ist ein Jugendbuch mit Illustrationen von Georg Olsen, übersetzt von Carsten Wilms, erschienen 2025 im Inuit Verlag in Daun. Es hat 56 Seiten und kostet 18 Euro.
3: Und ich habe den grönländischen Roman von Niviaq Korneliussen, Das Tal der Blumen, vorgestellt. Ursprünglich in der grönländischen Sprache geschrieben, von der Autorin ins Dänische übersetzt und für uns von Franziska Hüter aus dem Dänischen ins Deutsche übersetzt. Die deutsche Ausgabe ist 2023 bei BTB München erschienen, hat 288 Seiten und kostet 24 Euro.
1: Und das war das lesewütige Kaffeekränzchen zu grönländischer Literatur. Danke euch fürs Zuhören. Die Sendung ist noch 7 Tage in der Mediathek von Radio Dreieckland nachzuhören und die Buchbesprechungen und unser literarisches Gespräch findet ihr danach dauerhaft auf rdl.de unter Literatur. Vielen lieben Dank an Eva an der Technik. Hier im Studio waren Ines, Erika, Ursel und Birgit. Musikalisch hat uns Nanook aus Grönland begleitet und im Juli gibt es ein Lesekränzchen zu alternativen Wahrheiten und Fake News. Und bis dahin sagen wir Tschüss.
0: Tschüss.

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1: Massenentlassung bei Diepel wegen Betriebsratsgründung. ThoughtWorks gegen Betriebsratsmitglieder. Urteil zur Bundeswehr-Tram. Arbeitszeitgesetz auch für Flugpersonal. Arbeitsgericht muss Wahlvorstand bei Automatisierung F.EE einsetzen. Union Busting gegen Piloten. Ryanair schließt Standort Berlin, um Betriebsrat loszuwerden. Lufthansa macht Cityline dicht, um Streik zu brechen. Wir sprechen mit dem Präsidenten der Pilotengewerkschaft Cockpit, Andreas Pinheiro. Hallo Leute, schön, dass ihr da seid. Hallo Jessica, wie geht's dir?
2: Hi, danke, geht gut. Ich bin echt mal gespannt, was hier heute auf uns zukommt. Also ich zumindest mit meinem Newsblog habe so viele halsbrecherische, zungenbrecherische Wörter da drin, dass ich sehr gespannt bin, wie ich durch diesen Text durchkommen werde.
1: Ja, zum Beispiel eine Firma namens ThoughtWorks.
2: Yes, ich finde, das ist ziemlich schwierig und am Anfang habe ich es auch immer falsch geschrieben. Ich dachte, dann hieß es ThoughtWorks und ThoughtWorks fand ich eigentlich auch einen ziemlich coolen Firmennamen, während ThoughtWorks ist ein bisschen sperrig.
1: Genau, und hier geht es um den ThoughtWorks Works Council.
2: Genau.
1: Es gibt nämlich keinen Works Council bei ThoughtWorks, weil sie den wieder verhindert haben. Deshalb sind sie in unsere Sendung gelandet, genauso wie DeepL, was eigentlich DeepL heißt und bislang eine sehr sympathische Übersetzungssoftware zu sein schien.
2: Zu sein schien, genau. Aber es ist anders. Bei ThoughtWorks gibt es wohl einen Betriebsrat und die versuchen, zwei Betriebsratsmitglieder zu kündigen.
1: Ah ja, okay. Mhm. Wir haben heute ein volles Programm. Ich habe gerade ja angekündigt, Andreas Pinheiro, der Präsident der Vereinigung Cockpit, der streitlustigen und mächtigen Pilotengewerkschaft, hat uns ein Interview gegeben. Das habe ich letzte Woche geführt und das ist eine halbe Stunde lang, deshalb drücken wir hier so ein bisschen auf die Tube. Jessica hat Union Busting News, also versammelte Nachrichten aus den Schattenseiten der deutschen Wirtschaft und den Versuchen, die deutsche Wirtschaft zu demokratisieren, gesammelt. Und das ist alles eine Menge Programm, was wir jetzt in dieser Stunde durchbringen mögen. Deshalb freut euch auf die Union Busting News nach etwas Musik. Von einem meiner Lieblingskünstler, wir spielen hier rechtefreie Musik, Color aus Milwaukee mit Lonely Spider.

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1: Köln. Die Gewerkschaften IG Metall und Verdi werfen dem KI-Unternehmen DeepL in einer gemeinsamen Erklärung Unionbusting vor. Hintergrund ist, dass auf den Versuch einer Betriebsratsgründung im März 2026 nun Massenentlassungen folgen sollen. DeepL kündigte am 7. Mai 2026 den Abbau von rund 250 Stellen an. Betroffen ist ein erheblicher Teil der rund 620 Beschäftigten in Deutschland. Laut Einschätzung von IG Metall und Verdi will DeepL so eine erstmalige Betriebsratswahl am Kölner Stammsitz behindern. Denn nur zwei Monate vor der Ankündigung der Stellenstreichungen hatten die Beschäftigten im März 2026 einen Wahlvorstand gewählt. Dieser sollte anschließend eine Betriebsratswahl organisieren. DeepL soll jedoch die Herausgabe von Beschäftigtendaten, die der Wahlvorstand für die Organisation benötigt, verzögert haben. Die Betriebsratswahl konnte deshalb bislang nicht stattfinden. Darüber berichten IG Metall und Verdi in einer gemeinsamen Pressemitteilung. Das ist ungewöhnlich, liegt in diesem Fall aber einfach daran, dass beide Gewerkschaften die Angestellten bei der Betriebsratsgründung unterstützen. Jan Brauburger von der IG Metall Berlin kritisiert die Kündigung eines erheblichen Teils der Mitarbeiter unmittelbar vor einer Betriebsratsgründung als Schlag ins Gesicht der Menschen, die DeepL erfolgreich gemacht haben. Er fordert, das Recht auf einen Betriebsrat zu respektieren. Dieser fromme Wunsch dürfte allerdings ins Leere gehen, denn zumindest in der Auseinandersetzung mit dem SE-Betriebsrat von DeepL soll DeepL mit der Union-Busting-Kanzlei Pusch-Walik zusammengearbeitet haben. Das bestätigten IG Metall und Verdi auf Anfrage der Aktion gegen Arbeitsunrecht. Welche Kanzlei das Union-Busting in Köln betreibt, ist dagegen noch nicht ganz klar. Für die DeepL-Angestellten ist die aktuelle Situation laut Gewerkschaften massiv belastend. Und das nicht zum ersten Mal. Laut den beiden Gewerkschaften hatte die DeepL-Belegschaft schon 2024 einen Betriebsrat wählen wollen. Damals soll erheblicher Druck durch die Geschäftsführung ausgeübt worden sein. Bei DeepL hat man freilich ganz andere Gründe für die Stellenstreichungen genannt. Man wolle mehr auf KI setzen. Die Jury des Start-up-Verbandes Deutschland verlieh dem DeepL-Gründer Jaroslav Kutuslowski bei den German Start-up Awards am 21. Mai 2026 gerade erst den Preis Gründer des Jahres. Auf Anfrage ließ uns der Start-up-Verband Deutschland wissen, dass er sich grundsätzlich nicht zu Einzelunternehmen und deren internen Angelegenheiten äußere. Schade, denn wir hätten gerne gewusst, wie viele der Firmengründer aus der Jury einen Betriebsrat in ihrer Firma haben. Kanzler Friedrich Merz, CDU, hielt bei der Preisverleihung am 21. Mai 2026 übrigens die Eröffnungsrede. Die Regierungssprecherin teilte der Aktion gegen Arbeitsunrecht auf Nachfrage mit, dass die Regierung die Auswahl der Preisträger nicht kommentieren würde. Auch das echt schade. Berlin. Die US-amerikanische IT-Consultant-Firma ThoughtWorks versucht, zwei Betriebsratsmitgliedern zu kündigen. Consultant-Firmen sind, kurz gesagt, Berater, die in deine Firma kommen und dir dann kündigen, weil du zu teuer bist. Laut der Berlin Tech Workers Coalition begleitet die Kanzlei Seitz das Union-Busting-Manöver. Die Berlin Tech Workers Coalition, TWC, ist ein Zusammenschluss von Angestellten im Technologiebereich. Die außerordentlichen Kündigungen wurden in der Berliner Niederlassung ausgesprochen. Der siebenköpfige Betriebsrat verweigerte die Zustimmung. Die Firma will sie deshalb vom Arbeitsgericht ersetzen lassen. Darüber berichten das ND und die Taz. Interessant bei den konstruiert klingenden Kündigungsgründen ist, dass neben angeblichen Datenschutzverstößen auch zwei Wikipedia-Links genannt werden. Mit ihnen soll eines der Betriebsratsmitglieder Kritik an einer Zusammenarbeit mit dem US-Militär untermauert haben. In einem Link ging es dabei um die Auflistung der zahlreichen Überfälle der USA auf andere Länder. Beim anderen Link soll es sich um Kriegsverbrechen der USA im Gefangenenlager Abu Ghraib gehandelt haben. Eine Mitarbeiterin berichtete der Taz, dass sich ThoughtWorks früher nach politischen Diskussionen auch schon einmal gegen die Zusammenarbeit mit einem Kunden entschieden habe. Doch das habe sich in den letzten Jahren geändert. Abfindungen kommen für die Gekündigten laut Taz nicht in Frage. Man wolle die Auseinandersetzungen durchziehen. Zu den Geschäftsbereichen von ThoughtWorks gehören die Modernisierung von Unternehmensplattformen und die Bereitstellung von Software mit Schwerpunkt auf künstlicher Intelligenz. Für das Unternehmen arbeiten laut Wikipedia an 49 Standorten rund 10.000 Menschen. München. Drei pazifistische Trambahnfahrer der Münchner Verkehrsgesellschaft MVG verweigerten Anfang 2025 Straßenbahnen mit Bundeswehrwerbung zu steuern. Die Fahrer begründeten ihre Entscheidung mit Artikel 4 des Grundgesetzes. Der regelt unter anderem, dass niemand gegen sein Gewissen zum Kriegsdienst an der Waffe gezwungen werden dürfte. Einer der Fahrer, der dafür eine Ermahnung erhielt, also eine mildere Form einer Abmahnung, klagte auf Entfernung der Ermahnung aus seiner Personalakte. Die MVG ihrerseits hat auf dem Wege einer Wiederklage die Feststellung beantragt, dass der Kläger grundsätzlich verpflichtet sei, die Straßenbahn mit der Bundeswehrwerbung zu fahren. Darüber berichtete die Tageszeitung Junge Welt. Das Arbeitsgericht München hat dazu am 20. Mai 2026 entschieden, dass der Straßenbahnfahrer die Bahn mit Bundeswehrwerbung fahren muss. Gewissensnot reiche nicht aus, um das Fahren einer Tram mit Bundeswehrwerbung zu verweigern. Wir halten das in Zeiten von Kriegshetze und gesellschaftszersetzender Aufrüstungsausgaben für ein fatales Urteil. Wenn die Gewissensfrage bei der Werbung für das Sterben und Morden für Länder und Wirtschaftsinteressen nicht greifen soll, wann denn dann? Wie soll man denn kein Gewissen entwickeln, wenn man sich an der Normalisierung der Militarisierung der Gesellschaft beteiligen soll? Das Gericht argumentierte dagegen mit dem organisatorischen Mehraufwand, den jeder verursachen könne, der sich auf Gewissensnöte beziehe. Deutschland. Die unabhängige Flugbegleiterorganisation UFO und die Pilotenvereinigung Cockpit fordern in einem gemeinsamen Papier, dass das Arbeitszeitgesetz auch für fliegendes Personal gelten soll. Die jetzige Pauschalausnahme aus dem deutschen Arbeitsgesetz ist laut dem Papier unzeitgemäß und sachgrundlos. Die Problematik ist klar. Fliegendes Personal ist zu allen Tag- und Nachtzeiten im Dienst und auch an Wochenenden und Feiertagen wird durchgeflogen. Dazu kommen noch anstrengende Zeitzonenwechsel. Trotz der besonderen Verantwortung, die auf den Angestellten der Branche lastet, sind sie vom Arbeitszeitgesetz ausgenommen. Für sie gelten europäische Flugdienst- und Ruhezeitregeln, die Mindeststandards setzen, doch das Sozialleben nicht schützen. Konkret fordern UFO und VC deshalb maximal 48 Stunden Arbeitszeit innerhalb von 7 Tagen, maximal 90 Stunden Arbeitszeit innerhalb von 14 Tagen, eine tägliche Höchstarbeitszeit von 10 Stunden mit Ausnahmen nur bei verbindlichem Ausgleich, 48 Stunden zusammenhängende Ruhezeit innerhalb jedes 7-Tage-Zeitraums und Ortstage, die nicht mehr in gesetzlichen Mindestruhezeiten hineingeplant werden dürfen. Derzeit liegt die faktische, rollierende wöchentliche Arbeitszeitobergrenze für fliegendes Personal bei 60 Stunden innerhalb 7 aufeinanderfolgender Kalendertage. Danach sind lediglich 36 Stunden zwingender Erholung vorgesehen. Neuenburg in Bayern. Das Arbeitsgericht wird wohl einen Wahlvorstand beim Automatisierungsunternehmen FEE einsetzen müssen. Die Wahl eines Wahlvorstandes scheiterte. Laut einem Bericht in der Mittelbayerischen Zeitung war die Geschäftsleitung hier nach einem absolut bekannten Muster vorgegangen. Vor der Wahl des Wahlvorstandes hatte die Geschäftsleitung laut Gewerkschaft Stimmung gegen eine Betriebsratsgründung gemacht. Dann übernahm eine Führungsperson die Versammlungsleitung der Wahlversammlung und ließ darüber abstimmen, ob überhaupt eine Wahl stattfinden soll. Daraufhin sollen sich 54% der Anwesenden gegen eine Betriebsratsgründung ausgesprochen haben. Das nutzt aber nichts. Denn wenn drei Personen einen Betriebsrat gründen wollen und daran gehindert werden, können sie die Einsetzung eines Wahlvorstandes beim Arbeitsgericht beantragen. Eine zänkische, von der Geschäftsführung aufgeheizte Meute kann eine Betriebsratsgründung durch Stimmungsmache und Einschüchterung nicht verhindern. Angestellte haben ein Recht auf demokratische Mitbestimmung, nämlich auch dann, wenn eine angebliche Mehrheit im Betrieb keinen Betriebsrat möchte. Es ist ein bisschen wie bei der Sklavenbefreiung. Wenn auch nur 3 von 300 Sklaven frei leben möchten, kann auch eine angebliche Mehrheit ihnen ihr Menschenrecht nicht abstreiten. Im schlimmsten Fall endet die Sklaverei dann eben auch für den berühmten Onkel Tom, der so gerne weiter unter Zwang seinem Herrn gedient hätte. Apropos USA, Sklavenhaltung und Betriebsverfassungsgesetz. Die Firma FAE mit seinen rund 1000 Mitarbeitern weltweit wurde gerade erst von der US-Investmentgesellschaft One Equity Partner übernommen. One Equity Partners verwaltet rund 10 Milliarden US-Dollar, die sich auf die Sektoren Industrie, Gesundheitswesen und Technologie verteilen.
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3: Wir sprechen nach etwas Musik. Hier kommt Reverend Peyton's Big Damn Band mit Brown County Bound.

0: Ihr hört Arbeitsunrecht FM, die Sendung für renitente Beschäftigte, kampfbereite GewerkschafterInnen, aktive Betriebsräte und solche, die es werden wollen. Wenn ihr selber Informationen aus der Arbeitswelt habt, wenn ihr was zu berichten habt, gern auch informell, könnt ihr euch gerne bei uns melden. Auch wenn ihr überlegt, einen Betriebsrat zu gründen, bitte vorher melden. Das soll man nicht einfach so auf die leichte Schulter nehmen. Kann zur spannendsten Sache in deinem Arbeitsleben werden und auch zur Kündigung führen, was manchmal vielleicht auch gar nicht so schlecht ist. Manche Firmen haben es auch nicht verdient, dass man da zu viel Energie reinsteckt. Aber meldet euch bei uns, wenn ihr Betriebsräte gründen wollt. Ich freue mich jetzt auf ein Interview mit Andreas Pinheiro, dem Präsidenten der Vereinigung Cockpit. Da gab es ziemlich harte Sachen, das erkläre ich euch auch gleich. Also es geht um Ryanair und Cityline. Ja, und viel Spaß dabei. Es dauert jetzt insgesamt eine halbe Stunde. Freut mich sehr, dass ich dieses Interview führen durfte. Ich werde nach Teil 2 etwas Musik spielen. Und mit meiner Kollegin Jessica sprechen wir dann im Anschluss. Da das Interview vorher geführt wurde, müssen wir das jetzt irgendwie durchbringen erstmal. Also, bis dann. Ich spreche mit Andreas Pinheiro, Präsident der Vereinigung Cockpit. Es gab im Bereich Luftfahrt zwei bemerkenswerte und schockierende Ereignisse, nämlich die Ryanair-Schließung des Standorts Berlin und die Schließung einer ganzen Linie, nämlich Lufthansa Citylines. Und wir interessieren uns für Union-Busting und Betriebsratsbehinderung in Deutschland und ich halte das für zwei herausragende Ereignisse. Und genau darüber und alles, was damit zu tun hat, will ich jetzt hier mit Andreas Pinheiro reden. Schön, dass Sie da sind. Ja. Würden Sie auch so weit gehen, die Betriebsschließung in Berlin jenseits betriebswirtschaftlicher Erwägungen oder Argumente auch als Politik der verbrannten Erde, also als Strafmaßnahme zu bewerten?
1: Die zeitliche Koinzidenz ist natürlich sehr auffällig. Wir haben in Berlin und in Köln die Situation, dass dort Betriebsräte gegründet wurden. Und Betriebsräte, in Köln war es zumindest so, dass gegründet werden sollte. Das LAG in Köln hat der Sache nicht stattgegeben, Berlin schon. Und dann ging das Ganze vor das Bundesarbeitsgericht. Die Entscheidung ist am 13. Mai gefallen diesbezüglich und auch positiv gefallen. Das heißt also, ja, hier geht es um, das sind eigenständige Betriebe, die dementsprechend auch betriebsratsfähig sind. Und dennoch ist das halt, ja, es ist schon auffällig, dass dann kurz vorher eine Schließung der Station angekündigt wird. Wenn ich das richtig verstanden habe, hat Ryanair sich da auf die wirtschaftliche Situation bezogen und auch auf die Standortkosten hier in Deutschland. Das passiert ja auch häufiger, das wird häufiger herangezogen. Dennoch darf man auch nicht vergessen, dass sich die Ryanair gerade in Tarifverhandlungen befindet. Also Ryanair ist nur eine Marke. In Wirklichkeit ist das Malta Air, die dahinter steht, mit Sitz in Malta. Und die befinden sich gerade in Tarifverhandlungen europaweit mit allen Mitgliedsverbänden, mit denen wir ja auch organisiert und vernetzt sind europaweit und natürlich auch mit der Vereinigung Cockpit hier in Deutschland. Und ja, ich kann nur sagen, das ist nur eine zeitliche Koinzidenz, die für uns sehr auffällig ist und wo wir sagen, ob das an den Standortkosten in Deutschland liegt oder an anderen Dingen, das ja. Kann ich nicht sagen, ist für uns auf jeden Fall und vor allen Dingen für die Kolleginnen und Kollegen bei der Ryanair respektive Malta Air sehr bedauerlich, sehr traurig und da müssen wir natürlich gucken, wie wir da jetzt weiter vorgehen.
0: Und es gibt ja noch einen zweiten Zusammenhang, dass nämlich die Berliner, wenn ich das jetzt richtig verstanden habe, auch einen Sieg errungen haben, wo es um die Verschlechterung ihrer Schichtpläne geht, nicht wahr?
1: Also wir haben da an der Stelle eine Situation gehabt, das war eine tariftaktische Situation. Wir haben eine Befristung gehabt im Tarifvertrag bis zum 31.03. Es geht um diese vier Roster, die bei Ryanair existieren. Also man kann sich das so vorstellen, 5 Tage arbeiten, 4 Tage frei. Das klingt jetzt erstmal für den Normalbürger traumhaft. Man muss aber verstehen, dass das 5 Tage härteste Schichtarbeit sind bezüglich der Zeiten und auch der Dauern. Das heißt also, die Kolleginnen und Kollegen arbeiten dort dann 11, 12 Stunden am Tag durchgehend und brauchen dann einfach auch ihre Ruhezeit. Und 4 Tage ist dann schon eine ordentliche Ruhezeit. Das ist dieses Roster.
0: Genau, und der Standort mit Betriebsrat war da in einer besseren Position als der Standort ohne Betriebsrat, nicht wahr? So, wenn ich das richtig verstehe. Also eine weitere
1: Genau, ja.
0: Motivation, die man vermuten könnte, um den Standort zu schließen, ja. Gibt es irgendeine Möglichkeit, da was gegen zu machen oder gegen vorzugehen? Wie kann man da als Gewerkschaft drauf reagieren? Oder Betriebsrat ist ja im Grunde keine gewerkschaftliche Angelegenheit, aber immer sehr, sehr stark doch in der Praxis angebunden an eine Gewerkschaft.
1: Ja, also wir haben eigentlich zwei Dinge, die wir machen können. Die eine Sache ist tariflich, dass wir in den sogenannten Tarifsozialplan gehen. Das heißt also, dass wir die Nachteile dieser Stationsschließung, die monetären Nachteile gegenüber den Kolleginnen und Kollegen bei der Malta Air ausgleichen. Und die andere Sache, die ist gesetzlich geregelt, das ist für den Betriebsrat die Möglichkeit, den Interessenausgleich Sozialplan zu verhandeln. Das sind die beiden Werkzeuge, die man im Endeffekt hat. Bei der Malta Air gibt es auch tatsächlich einen Tarifsozialplan, der schon geschlossen wurde. Das heißt, es ist alles schon mehr oder weniger geregelt. Aber es geht mir ja hier um Arbeitsplätze und es geht ja nicht darum, wie wird am Ende eine Abfindung gezahlt etc. Und die Arbeitsplätze, kann man die sichern? Das ist sehr, sehr schwer. Das kann man nur mit dem Ausschluss betriebsbedingter Kündigungen machen, tariflich. Und das ist natürlich dann, wenn man das nicht hat, an der Stelle schwierig. Und das ist dann für den Arbeitgeber dann immer leicht, dann Basen zu schließen, Flugzeuge zu verschieben etc. Gerade für ein europäisch operierendes Unternehmen, wie es Ryanair ist oder Air Malta ist.
0: Reden wir über den zweiten Fall. Hier wurde nicht nur ein Standort geschlossen, was ja an sich auch schon eine sehr aggressive Maßnahme ist, sondern gleich ein ganzes Unternehmen oder ein Unternehmensteil, Lufthansa City Lines. Erläutern Sie doch noch mal kurz den Konflikt dort und was da jetzt vorgefallen ist.
1: Ja, die City Line ist ein Tochterunternehmen der Lufthansa AG, eine GmbH und hat in Deutschland, Europa Zubringerflüge in die Hubs gemacht, im Prinzip auf kleinere Flughäfen bedient, so ein bisschen in die Breite gegangen in Deutschland, aber auch in Europa mit einer etwas kleineren Röhre. Da gab es dann die CRJ, das ist ein Flugzeug, das unter 100 Sitze hat und der Embraer hatte auch unter 120 Sitze. Es waren halt kleinere Größen, um, ich sage jetzt mal, so ein bisschen ja, auch die Peripherie anzubinden an das Hub, so würde ich das jetzt mal ausdrücken. Und vor ein paar Jahren ist uns schon mitgeteilt worden, dass die ganze Operation dort nicht mehr einträglich ist oder zu teuer ist oder wie auch immer. Dann ist versucht worden, in mehreren Verhandlungen mit der Tarifkommission damals erhebliche, erhebliche Verschlechterungen der Arbeitsbedingungen durchzusetzen. Das hat die Vereinigung Cockpit nicht mitgemacht, auch aufgrund unserer Erfahrung, dass wir sagen, es hat noch nie irgendwen gerettet, die Arbeitsbedingungen zu verschlechtern. Am Ende sind dann die unternehmerischen Entscheidungen eh so gefallen, wie sie gefallen sind. Also das ist meistens nur, es ist keine gute Strategie. Dennoch gab es Angebote von der Vereinigung Cockpit, um Produktivität beispielsweise zu heben, um zu schauen, dass man irgendwie die Cityline am Leben erhält. Und so wie sich das jetzt dargestellt hat, das ist auch unsere Meinung, in der Folge des Streiks, gerade zur 100-Jahr-Feier am 15. April letzten Monat, war es dann so, dass Lufthansa dann die vorübergehende Stilllegung und damit wahrscheinlich die endgültige Stilllegung der Cityline angekündigt hat und auch sofort umgesetzt hat. Für uns kam das an dem Tag sehr überraschend. Es war ein Schock, kann man auch sagen, für viele. Betrifft nicht nur das Cockpit, es betrifft genauso die Kabine und damit die Gewerkschaft UFO. Und ja, es war für uns eine sehr, sehr harte Maßnahme, weil wir an der Stelle natürlich davon ausgegangen sind, dass sich dieser Prozess noch ein bisschen in Anführungsstrichen hinzieht und dass er gemeinsam mit uns geregelt wird. Und das ist jetzt nicht der Fall.
0: Und auch hier wird eine unternehmerische Entscheidung angeführt. Versucht man dann, ich weiß auch nicht, das ist auch eine deutsche Besonderheit. Ich glaube, in anderen Ländern würde man einfach knallhart sagen, wir machen das jetzt, um euch eins auszuwischen. Aber hier wird dann irgendwie mit Benzin- oder Kerosinpreisen, Straße von Hormuz und so der Gesamtsituation argumentiert. Ja, Ihr Kollege von der UFO hat da, glaube ich, relativ harte Worte gefunden. Aber wie bewerten Sie diesen Vorgang jetzt?
1: Aus meiner Sicht hat das nichts mit der Straße von Hormuz zu tun. Da müsste man ja weltweit bei allen möglichen Airlines jetzt gerade ein Airline-Sterben sehen und sehen, dass kleinere Airlines etc. gerade zugemacht werden. Das ist ja nicht der Fall, auch bei unseren europäischen Mitbewerbern wie beispielsweise KLM, Air France oder British Airways ist das ja nicht der Fall. Also das ist schon aus meiner Sicht eine emotionale Reaktion gewesen. Die Entscheidung dazu, dass das irgendwann mal passieren soll, die ist ja wahrscheinlich schon vorher getroffen worden, gehe ich mal davon aus. So schnell kann man das ja gar nicht entscheiden. Also die strategische Entscheidung, man hat das jetzt einfach dann an dem Tag umgesetzt. Und uns damit auch wieder neue Probleme geschaffen. So muss man das einfach auch sagen. Also es war jetzt nichts kühl kalkuliertes, sondern sieht so aus, als wenn das dann doch schon eine emotionale Reaktion gewesen wäre. Das ist zumindest bemerkenswert in diesem Kontext.
0: Die berufsständischen Gewerkschaften, also UFO, Vereinigung Cockpit und auch die GDL, sind seit jeher ein Dorn im Auge. Befürchten Sie nicht einen Generalangriff, also dass es möglicherweise mehr ist als nur ein Schuss vor den Bug, sondern dass hier versucht werden soll, Sie generell platt zu machen?
1: Das haben wir auch im Winter unseren Mitgliedern schon erläutert. Die Arbeitgeber möchten die Arbeitsbedingungen verschlechtern, sie möchten Geld sparen, sie möchten die Produktivität erhöhen. Und um diese Strategien zu erreichen, braucht es auf jeden Fall das Zutun der Gewerkschaften. Und die Gewerkschaften, die Sie gerade genannt haben, also wir, die UFO, auch die GDL, wir haben in unserer Agenda nicht stehen, dass wir die Arbeitsbedingungen verschlechtern, sondern uns geht es darum, natürlich, dass wir die Arbeitsbedingungen verbessern unserer Kolleginnen und Kollegen. Und da sind wir sehr konsequent und natürlich ist das eine Hürde. Und die Strategie des Arbeitgebers ist natürlich auf der einen Seite zu schauen, entweder macht die Gewerkschaft mit, das heißt die Fachgewerkschaft und hilft uns bei diesem Vorhaben. Oder aber, wenn sie das nicht tut, dann müssen wir irgendwie schauen, dass wir um diese Gewerkschaft herumkommen. Und das passiert, das muss man halt ganz klar sagen. Das ist die Strategie des Arbeitgebers und die sehen wir auch. Man kann das auf mehreren Wegen schaffen. Man kann das einmal dadurch schaffen, dass man Flugbetriebe, die beispielsweise neu gegründet werden, mit anderen Gewerkschaften tarifiert. Das passiert gerade auch. Man kann es aber auch dadurch schaffen, dass versucht wird, die Glaubwürdigkeit der Gewerkschaft zu unterminieren und dementsprechend bei den Mitgliedern dafür zu sorgen, dass die Mitglieder nicht in der Form hinter der Gewerkschaft stehen. Damit natürlich eine Streikbereitschaft generell sinkt und damit auch die Schlagfähigkeit der Gewerkschaft sinkt. Das sind die Strategien, die angewendet werden und die sehen wir auch und das zieht sich dann in mehreren Taktiken, die dann verwendet werden, fort und das sehen wir sowohl bei uns als auch bei der UFO in der jetzigen Situation und wir stehen ja in einem sehr engen Austausch auch mit der GDL und die Taktiken wurden dort auch alle schon genutzt, verwendet etc. Das ist ja, das ist so.
0: Kann auch nach hinten losgehen. Also bei der GDL war das so, in der Jahrtausendwende kamen die ja sogar erst überhaupt richtig aus der Kurve, nachdem sie irgendwie in ihrer Existenz bedroht wurden. Also kann auch dazu führen, dass die Leute sich zusammenschließen und so eine quasi Zorn entwickeln. Aber wie, na gut, wie nehmen Sie die Stimmung wahr unter den Kollegen, ob dieser Angriffe jetzt?
1: Also wir haben auch da, muss man sagen, Piloten, auch Flugbegleiter, mit Sicherheit auch Lokomotivführer sind eine spezielle Klientel, alle sehr, sehr spezialisiert, auch extra ausgebildet und ausgewählt für ihren Beruf. Piloten sind gute Analysten, so also muss man das immer sehen. Also Piloten sind strategisch ausgebildet. Man muss, wenn man fliegt, auch viel sich Gedanken machen und eine Strategie haben für den Flug und man muss gut analysieren können. Das sind so eine Kerneigenschaft, die eigentlich alle Piloten haben. Und deswegen analysieren auch unsere Mitglieder eigentlich das gesamte Tarifgeschehen permanent mit. Also da hat man nie Ruhe, sondern man wird quasi immer mit Inputs versorgt. Und das ist eine Sache, die ist häufig bei kleineren Dingen auch mal ein bisschen herausfordernd. Allerdings in so großen Konflikten führt es auch dazu, dass natürlich die Kolleginnen und Kollegen sich Gedanken machen, was passiert hier gerade.
0: Der Ton hat sich generell verschärft, wenn ich Ihre Pressemitteilungen nochmal durchgucke. Wird jetzt von der Kühne Holding beziehungsweise von deren Geschäftsführer oder Pressesprecher, ich habe es vergessen, also von einer wichtigen Person aus der Kühne Holding nochmal Sie explizit kritisiert in einem Statement. Das war bemerkenswert. Kühne ist ein großer Aktionär der Lufthansa. Und ja, was hat es damit auf sich? Ist auch, finde ich, also die Streikkultur wird angegriffen in Deutschland.
1: Ich kann das von einem Gesellschafter oder von einem Großinvestor sogar verstehen. Also er hat sein Kapital investiert in eine Aktiengesellschaft und sagt, mir gehen die Streiks auf den Keks, hört bitte auf zu streiken, so ungefähr. Und am besten wäre, es gäbe gar kein Streikrecht und es würde gar nicht gestreikt werden. Das kann ich total nachvollziehen, weil das aus seiner Brille ein absolut valider Punkt ist. Natürlich muss man dann auch sagen, naja, es ist aber jetzt in Deutschland auch nun mal ein Grundrecht und einfach zu sagen, ich fände es am besten, weil es meinem Investitionsplan am besten passen würde, dass das Streikrecht nicht existieren würde für die Fachgewerkschaften, ist natürlich dann ein bisschen kritisch. Aber grundsätzlich, dass die Investoren der Sache kritisch gegenüberstehen, vollkommen gekauft. Wichtig ist nur, dass die Investoren an der Stelle auch den richtigen Schluss ziehen und sagen, naja, es gibt da zwei Parteien. Und vielleicht schaue ich mir mal nicht unbedingt die Gewerkschaft an, auf die ich vielleicht weniger Einfluss habe, sondern die Menschen, auf die ich Einfluss habe, nämlich den Vorstand der Kapitalgesellschaft, deren Großinvestor ich bin. Und überlege mal, ob dieser Vorstand auch alles Notwendige dafür tut, um diese Streiks zu vermeiden. Und da muss ich sagen, da hat, glaube ich, die Firma Kühne und vor allen Dingen dann dementsprechend auch der Großinvestor an der Stelle schon eine Verantwortung, auch mal zu schauen, was haben wir denn da eigentlich alles angeboten, beispielsweise eine Schlichtung für die betriebliche Altersversorgung mit sogar einer Unterwerfung, was eine Gewerkschaft ja auch nicht einfach mal so macht. Und damit wären alle Streiks vom Tisch gewesen bei der Lufthansa AG. Da muss man halt auch mal sagen, das ist eine Sache, die muss man schon von beiden Seiten betrachten und kann nicht einfach nur sagen, einseitig das Streikrecht, dann ist die Sache vorbei. Ne? Wir haben, glaube ich, da gute Angebote gemacht oder gute Lösungswege aufgezeigt, wie man das alles lösen kann. Es kann morgen gelöst werden mit einem Anruf, mit einem Telefonat. Und das ist eine Sache, die, glaube ich, immer wichtig ist, dass man sagt, wir zeigen einen Weg raus. Wir wollen hier nicht nur Terz machen, wie das viele darstellen, überhaupt nicht, sondern wir wollen, dass das zu einem vernünftigen Ergebnis geführt wird und zeigen einen Weg raus und sind da sehr kooperativ und konstruktiv. Und das ist eine Sache, die hat mir so ein bisschen bei der Kritik gefehlt. Die restliche Kritik, dass er Streiks doof findet, kann ich total verstehen.
0: Ich habe mich jetzt auch mit der Historie der Arbeiterbewegung beschäftigt und Tarifverträge sind ja auch die Garantie, dass in der Tarifzeit nicht gestreikt wird. Es gab auch Zeiten, da
1: Genau.
0: waren dauernd wilde Streiks, da gab es massenhafte Krankmeldungen, wilde Dinge. Also es ist ja auch eine, sagen wir mal, eine, so eine Regulierung darin, jetzt Verträge abzuschließen mit einer Gewerkschaft, die sich dann auch darum kümmert, dass sie eingehalten werden und so. Das ist leider in Vergessenheit geraten, weil die Zeiten im Moment nicht so sind, ja, weil man sich da schon gar nicht mehr daran erinnern kann. Aber in die Geschichtsbücher sagen das. Es gab auch Leute von links, die Tarifverträge kritisiert haben, ja, weil da die Beinfreiheit sozusagen genommen wird für eine lange Laufzeit. Aber naja. Der Tarifkonflikt läuft und der droht sich zuzuspitzen. Worum geht es da genau? Für Leute, die fachunkundig sind, für Zuhörer, die nicht aus dem Flugverkehr kommen.
1: In der Lufthansa Group vertreten wir als Vereinigung Cockpit die Lufthansa AG, also den Kernbereich und daneben die Eurowings und die Cityline. Die Cityline ist nun stillgelegt. Da müssen wir schauen an der Stelle, wie es da jetzt weitergeht. Da laufen natürlich auch Gespräche. Glücklicherweise haben wir bei der Cityline einen sehr wirksamen Arbeitsplatzschutz, sodass die Kolleginnen und Kollegen erstmal vor Kündigungen von Kündigungen nicht unmittelbar bedroht sind. Das ist schon mal etwas, was natürlich jetzt in so einer Situation beruhigend wirkt und uns Zeit gibt. Bei der Eurowings geht es um die betriebliche Altersversorgung. Die ist wirklich irgendwie vergessen worden in den letzten 10 Jahren. Da wird sehr, sehr wenig eingezahlt in die betriebliche Altersversorgung. Da haben wir auch inzwischen, es laufen Verhandlungen dort, beziehungsweise es laufen weiterhin Sondierungen. ob man da noch zusammenkommen kann in irgendeiner Art und Weise. Da ist es zumindest so, dass Angebote auf dem Tisch liegen. Wie die dann bewertet werden, das muss die Tarifkommission machen. Aber es gibt zumindest Angebote, weil offensichtlich vom Arbeitgeber auch gesehen wird, naja, also schlechtere Altersversorgung als in den von uns neu gegründeten Günstigplattformen kann es eigentlich bei der Eurowings nicht geben. So. Das ist aber momentan der Fall und deswegen ist es natürlich auch vollkommen berechtigt, dann zu sagen, da müssen wir was verbessern. Das ist der Auftrag, den wir von unseren Mitgliedern haben. Bei der Lufthansa AG ist es so, dass ebenso bei der Lufthansa Cargo, dass dort auch die betriebliche Altersversorgung auf dem Spiel steht. Und da ist die Situation ein wenig komplizierter. Da gab es eine Umstellung vor im Jahr 2017. Es ist so, dass gewechselt wurde von einem System der garantierten Auszahlung auf die garantierte Einzahlung. Und wir konzentrieren uns deswegen jetzt auch auf die garantierte Einzahlung, vergleichen uns bei der Lufthansa AG und bei der Lufthansa Cargo mit den internationalen Legacy Carriern, so nennt man die, also KLM, Air France etc. Und da muss man einfach sagen, da weicht die Einzahlung diametral von dem ab, was andere einzahlen. Und deswegen haben wir da unsere Forderungen gestellt. Also auch da im Vergleich schlechter. Wir haben dort bisher kein Angebot vorliegen, kein verhandlungsfähiges. Es geht immer mal wieder so ein paar kostenneutrale Spielereien, die irgendwie vorgestellt werden, aber das sind keine wirklichen Angebote. Dementsprechend sind wir da allerdings auch in Sondierungen und überlegen, wie wir da an der Stelle weiterkommen.
0: Ja, ich sprach mit Andreas Pinheiro, den dritten Teil des Interviews. Da geht es um die Arbeitsbedingungen von Piloten. Hört ihr nach etwas Musik? Und hier kommt Carsey Blenden mit Tango Luigi.

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1: Ihr hört Arbeitsunrecht FM. Mein Name ist Elmar Wiegand. Weiter geht's mit dem dritten Teil meines Interviews mit dem Präsidenten der Vereinigung Cockpit, Pilotengewerkschaft Cockpit, Andreas Pinheiro. Und ich befrage ihn zu Arbeitsbedingungen von Piloten. Er erzählt da ziemlich interessante Dinge, die die meisten Menschen, die so normale Arbeitsverhältnisse kennen, sich nicht klar machen. Und viel Spaß damit. Worüber klagen die Piloten am meisten ansonsten, wenn wir jetzt nochmal auf die Berufsgruppe gehen? Wie sind die Arbeitssituationen und die Arbeitsbelastungen? Es geht ja immer noch der Mythos, dass es sich um eine privilegierte Berufsgruppe handelt. Ich höre das jetzt schon seit 10 Jahren und es fällt mir manchmal ein bisschen schwer, da noch gegenzuarbeiten. Aber es wird ja bei jeder Tarifrunde und bei jedem Streik diese Karte gespielt, dass es sich hier um eine privilegierte Berufsgruppe handelt. Also wie ist die Realität tatsächlich, wenn man das den Leuten mal vermitteln wollte?
2: Unterschiedlich, je nachdem, ob man Langstrecke oder Kurzstrecke fliegt, ist die Belastung immer eine andere. Auf Kurzstrecke, sage ich immer, machen wir uns Sorgen um das Essen. Auf Langstrecke macht man sich Sorgen um den Schlaf. Bei der Kurzstrecke ist es so, das ist schon, wie ich es auch eben für die Ryanair gesagt habe, das gleiche, Ähnliches gilt auch für die Lufthansa. Da gibt es übrigens gar nicht so eine 5-4-Regelung, dass man da irgendwie 4 Tage frei hätte nach 5 Tagen Arbeit. Da ist es immer nur, sind es immer nur 2 Tage, die man da hat, mit einem 60-Stunden-Mantel drumherum im Manteltarifvertrag. Und da ist es so, dass man ja sehr viel an Tagen arbeitet. Das heißt also immer so 10, 11, 12 Stunden auf der Kurzstrecke wird dann gearbeitet. Das sind 3, 4 Flüge, die man macht. Unter Umständen auch sehr lange. Also beispielsweise fliegt man von Lissabon nach Frankfurt und dann von Frankfurt nach Kairo, landet dann dort um 3 Uhr nachts, hat dann den Tag über in Kairo frei. Da entstehen dann die schönen Bilder, die man auf Instagram sieht, und fliegt dann aber wieder um 1 Uhr nachts nach Frankfurt zurück. Das meinem Sohn immer neulich erzählt, der fand das jetzt nicht so attraktiv, als dass er gesagt hat, da muss ich mich sofort bewerben. Die Langstrecke ist an der Stelle mit einer anderen Besonderheit verbunden. Das ist natürlich die Zeitverschiebung, mit der man mit zunehmendem Alter nicht mehr so gut klarkommt. Wenn man jung ist, kann man das ganz gut wegstecken. Ich war mit Mitte 20 schon auf der Langstrecke bei Condor damals. Habe ich mich immer gewundert, warum die alten Kapitäne, so wie ich jetzt, irgendwie immer so früh wach waren. Ich habe immer bis 10 Uhr, 10:30 durchgeschlafen und habe dann meistens das Frühstück verpasst. Das war bei denen anders. Naja, das ist halt auf Dauer dann doch sehr, sehr anstrengend, mit dieser Zeitverschiebung 5, 6, 7 Stunden klarzukommen, seinen Rhythmus zu drehen. Dann ist es meistens so, dass man dann vielleicht mal einen Tag vor Ort frei hat, häufig aber auch direkt am nächsten Tag wieder zurückfliegt. Das heißt also, man fliegt hin, 10 Stunden Flugzeit, 11 Stunden Flugzeit, hat dann vielleicht einen Tag vor Ort und fliegt dann am übernächsten Tag wieder nach Hause. Oder aber, das ist auch häufig so, das nennen wir Abholer, fliegt am nächsten Tag direkt wieder zurück. Und dann hat man die gesetzliche Ruhezeit, die bemisst sich übrigens auch an der Zeitverschiebung mal 5. Also wenn sie irgendwie 6 Stunden haben, dann haben sie 30 Stunden, haben sie 30 Stunden Ruhezeit danach und dann können sie wieder loslegen. Und das ist so ein bisschen die Arbeitsbelastung, die ist schon im Cockpit sehr, sehr hoch. Gibt es auch viele Studien drüber, dass es dort immer wieder sehr belastend ist. Aber man versucht das halt durch die Tarifverträge, die wir haben, und das haben wir versucht als Vereinigung Cockpit bei der Lufthansa, bei allen anderen Airlines, aber natürlich auch sehr speziell zu mitigieren. Wir sagen immer, unsere Tarifverträge sind wie Maßanzüge. Wir gucken ganz genau, wo sind die Belastungsspitzen, wie kriegen wir an der Ecke eine Verbesserung hin. Beispiel sind die Abflüge. Alle Abflüge vor 6 Uhr haben wir relativ stark mitigiert, dadurch, dass wir sagen, da sind die Flugdienstzeiten beschränkt, da darf man nicht so lange fliegen am Tag. Ab 6 Uhr geben wir dem Arbeitgeber da ein bisschen mehr Freiheit und sagen, das ist okay, da hat man zumindest mal seine 4, 5 Stunden in der Kernnacht gehabt, das ist in Ordnung. Aber bis 5 Uhr kann es schon mal sehr, sehr unangenehm werden. Und das sind so die Möglichkeiten, die man da als Gewerkschaft hat, um der Sache auch die Sache zu verbessern. Die gesetzlichen Regelungen sind da doch, es ist wie ein Stoppschild, ne? Eine Geschwindigkeitsbegrenzung oder eine Richtgeschwindigkeit. Das heißt nicht, dass sie nicht auch noch langsamer fahren sollten als 90, wenn da 90 steht unter Umständen. Das ist für uns auch da sehr wichtig. Und das ist, glaube ich, so ein bisschen die Kernbelastung für Piloten. Dazu kommt, dass Teilzeit ein Problem ist, kriegt man sehr schlecht. Wir können keine Workations machen, wir können nicht Urlaub ist bei uns ein Riesenthema. Weil natürlich in den Zeiten, in denen alle gerne in Urlaub fliegen, wir natürlich keinen Urlaub kriegen oder nur sehr begrenzt. Die Personaldecke wird immer sehr dünn gehalten, weil das Personal für sehr teuer erachtet wird und deswegen kriegt man auch den Urlaub nicht so, wie man ihn irgendwie sich wünscht und haben möchte. Das ist in anderen Berufen auch, glaube ich, ein bisschen einfacher, den Urlaub zu bekommen. Für mich ist das jedes Jahr wie gesagt, ich habe da schon auch Einblick in die Betriebsvereinbarung etc. Aber dennoch ist es jedes Jahr immer wirklich ein Lotteriespiel, ob man da den Urlaub so bekommt, wie man ihn haben möchte. Und ja, insgesamt würde ich sagen, so ein bisschen das Gefühl, es gibt bei uns eine Planung, die plant die Crews auf die Flieger und die Strecken. Und man hat immer das Gefühl, man ist dieser Plan.

0: Ich stelle mir vor allen Dingen auch vor, wenn ich mich da gerade mal sehe, dass das Sozialleben ja auch leidet oder schwer organisierbar ist. Also man könnte nicht in einer Band spielen oder regelmäßig einen Kegelabend machen, weil sich das ja alles sozusagen, wenn ich das richtig verstanden habe, durch die Woche so schiebt. Ja, man hat gar keine Möglichkeit, Freunde zu pflegen, wie das andere Leute vielleicht tun könnten.
1: Ja, das stimmt. Das ist ein großes Problem. Bei mir war es der Fußball, den ich quasi mit der Fliegerei im Prinzip aufgeben musste. Weil man einfach, man ist ja nie da, also man kann nie regelmäßig an Trainings teilnehmen, das muss man ja, und dann irgendwie mal am Wochenende spielen, geht sowieso nicht, weil am Wochenende fliegt man meistens und dann lässt man es halt. Und dann fängt man halt an, ich habe mich dann fürs Laufen entschieden, so Einzelgängersportarten zu machen, wo man halt, die man halt immer flexibel machen kann. Ist aber auch schade, jetzt brauche ich es auch nicht mehr. Hab mal zwischenzeitlich wieder angefangen, aber selbst da habe ich gemerkt, das hat nicht funktioniert, weil man muss regelmäßig immer zu gewissen Tagen, Wochentagen, muss man halt da sein und das geht halt nicht. Das ist aber eine Sache, die kauft man ein, wenn man Pilot wird, das wissen auch viele. Damit kann man eigentlich noch ganz gut leben. Ich will auch den positiven Aspekt nicht verschweigen, dafür hat man einfach mal einen Wochentag frei und kann dann die Dinge erledigen, die andere Leute nicht erledigen können unter der Woche. Ist ja auch mal schön, wenn die Geschäfte alle offen haben etc. und nicht nur am Wochenende, wenn alles überfüllt ist. Das ist auch ganz cool. Man kann vergünstigt fliegen, wenn die Flieger nicht alle zu voll sind, dann geht das auch. Kann man Standby fliegen, das ist auch ganz in Ordnung. Da muss man aber nicht für Pilot sein, da reicht es auch, wenn man bei einer Airline beschäftigt ist am Boden. Also es gibt schon ein paar auch positive Aspekte, aber insgesamt ist es halt einfach ein harter Job. Und ich könnte jetzt auch noch anfangen, von verschiedenen Aspekten zu reden, wie beispielsweise jemanden, der bei der Cargo arbeitet, der hat dann noch ganz andere Belastungen, weil die fliegen immer nur nachts. Das heißt also, die müssen immer quasi gegen die Verkehrsströme fliegen, damit die ganze Weltfracht, die wird dann quasi immer nachts transportiert, damit sie früh morgens in den Lagern ist und dann ausgefahren werden kann, würde nichts bringen, tagsüber zu fliegen. Also da gibt es unfassbar viele Facetten noch und Härten. Aber das ist einfach mal so, um das zu verstehen, was macht ein Pilot da eigentlich? Und da haben wir noch nicht von der eigentlichen Aufgabe gesprochen. Das sind einfach nur die Randbedingungen.
0: Ja. Ja, ein weiterer Punkt. Die Lufthansa will jetzt die Freistellung für Gewerkschaftsfunktionäre streichen. Ist das richtig? Habe ich das falsch verstanden? Das ist ja eigentlich auch ein frontaler, nicht nur eigentlich, das ist ein frontaler, wäre ein frontaler Angriff gegen ihre Gewerkschaft, nicht wahr?
1: Also wir haben eine Vereinbarung, eine Freistellungsvereinbarung eigentlich mit allen Airlines, die wir tarifieren. Das ist auch notwendig. Ich muss vorwegstellen, wir sind sowohl eine Gewerkschaft als auch ein Berufsverband. Im Berufsverband kümmern wir uns darum, worum sich Berufsverbände eben so kümmern. Unsere Gesetzgebung wird vor allen Dingen auf europäischer Ebene gemacht. Das heißt, wir haben dort entsendeten Vertreter in unserer europäischen Dachorganisation, die dann im Europäischen Parlament beispielsweise Eingaben macht oder aber auch bei der EASA. Und das geht sogar supranational noch auf die Weltebene über die ICAO. Darüber hinaus haben wir ganz viele Arbeitsgruppen, die sich um Flugsicherheit kümmern. Das ist natürlich unser Kernanliegen, dass wir sagen, wie können wir die Flugsicherheit verbessern? Wie können wir dafür sorgen mit unserer Expertise? Beispielsweise so Themen wie diese GPS-Störungen, die gerade überall passieren. Da können wir unheimlich viel machen. Da können wir Papiere schreiben. Da können wir Vorschläge machen, auch an die Industrie, aber auch an die Politik. Und dieser Berufsverband, der kümmert sich da um viele Dinge. Und wir haben eine Freistellungsvereinbarung, die sowohl für die Gewerkschaft als auch für den Berufsverband und auch natürlich für den Vorstand gilt, damit wir unsere ehrenamtliche Tätigkeit ausüben können. Und die wurde von der Lufthansa außerordentlich gekündigt. Das ist eine Maßnahme im Arbeitskampf. Das muss man klar so sehen. Ich war jetzt auf der Weltpilotenkonferenz vor einem Monat in Istanbul und da haben die Amerikaner nur milde gelächelt und haben gesagt, ja, das ist bei uns in den 80ern auch passiert. Das ist Union Busting. Das ist einfach die Union Days wegzunehmen. Das ist eine der Maßnahmen, die man halt macht. Das ist nicht schön, das muss man ertragen, aber das ist eine Flanke, die hat man dann an der Stelle, wenn man mit Ehrenamtlichen arbeitet. Und ja, damit wird versucht, die Gewerkschaft zu schwächen, gegebenenfalls auch zu zeigen, Mensch, die Gewerkschaft ist ja gar nicht handlungsfähig, aber sind wir natürlich trotzdem, wir haben ja um die über 30 Hauptamtliche, die bei uns arbeiten und natürlich können wir trotzdem unsere Arbeit fortführen.
0: Okay, dann danke ich Ihnen für das Gespräch und wünsche alles Gute für die kommenden Herausforderungen. Ja,
1: vielen Dank. Danke Ihnen.

0: Meine Güte, also ihr hört Arbeits- und Recht FM und ich bin gerade voll geflasht von dem Interview mit Andreas Pinheiro, dem Präsidenten der Vereinigung Cockpit. Ich bin ja keine angstfreie Fliegerin und wenn ich jetzt noch mehr darüber weiß, was diese Leute vielleicht an dem Tag, wo ich mal fliege, schon alles hinter sich haben, da wird mir ein bisschen komisch.
1: Ja, Hintergrund des Ganzen, da haben wir vielleicht da in dem Interview nicht klar drüber geredet, aber es stehen Streiks bevor, es steht ja auch die Sommersaison bevor und das ist traditionell natürlich die Zeit, wo Streiks am meisten wehtun und so spitzt sich das jetzt demnächst zu und wahrscheinlich werden wir Andreas Pinheiro dann demnächst aus der Tagesschau kennen. Ich finde es ganz cool, dass er uns ein Interview gegeben hat.
0: Ja.
1: Wir haben mit den berufsständischen Gewerkschaften traditionell immer ein gutes Verhältnis, also auch mit der GDL oder der UFO. Das liegt vielleicht auch daran, dass wir sind nur ein ganz kleiner Verein, wir sind über 500 Mitglieder bundesweit, aber eben diese kleine, schlanke, agile Struktur ist uns irgendwie nahe und da ist irgendwie so eine.
0: Erkennt man sich wieder.
1: Auch die Unabhängigkeit und dann auch Klartext zu reden oder so, da war immer irgendwie ein direktes Verständnis da. Auch, dass wir dann die Streiks unterstützt haben, wenn alle anderen bis hin zu Linken oder so dann gegen die berufsständischen Gewerkschaften gehetzt haben, haben wir immer an deren Seite gestanden und es gab Streiks, wo das uns eigentlich fast niemand mehr war. Also da konnte man die wirklich an den Fingern einer Hand abzählen.
0: Das stimmt. Apropos kleiner Verein, darf ich da noch ganz kurz ergänzen?
1: Ich muss mich nicht um Erlaubnis fragen, Entschuldigung.
0: Wir würden aber trotzdem noch Mitglieder aufnehmen. Also falls ihr denkt, wow, ein kleiner Verein, der richtig was reißt, da wäre ich gerne dabei. Nur zu, ihr findet alles, was ihr dafür braucht unter www.arbeitsunrecht.de.
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1: Wir haben umgestellt auf monatliche Erscheinungsweise. Diese Sendung ist ja ansonsten zweimal im Monat erschienen, am ersten und dritten Mittwoch im Monat. Jetzt machen wir sie nur noch einmal im Monat, also am ersten Mittwoch im Monat. Warum eigentlich, Jessica?
0: Ja, weil wir einfach gemerkt haben, dass wir es überhaupt nicht schaffen, den ganzen Input, den wir produzieren, überhaupt tatsächlich vernünftig weiterzuverarbeiten. Also tatsächlich alles auch auf der Webseite zu spiegeln und einzeln noch zu veröffentlichen, die Interviews auch nochmal zu schneiden und rauszubringen als einzelne Podcasts und so. Und das hat uns unter Druck gesetzt und auch unzufrieden gemacht. Und wir dachten, solange wir jetzt nicht noch ein, zwei Leute einstellen können, die hier mit uns arbeiten und Arbeit übernehmen können, wir alleine müssen uns da zurückziehen und ein bisschen softer machen, damit wir die Sachen richtig machen.
1: Ja, man könnte es auch als Personalmangel deuten. Also wir schneiden das dann irgendwie selber oder ich schneide die Sendung genauer gesagt. Und dann müssen wir die selber auf die Website stellen. Das Interview wird dann auch noch in transkribierter Form, das ist auch Arbeit, online gestellt oder eine Kolumne und so. Und da hat sich jetzt ein Rückstau ergeben. Also wir haben immer gemerkt, die nächste Sendung kommt schon und die letzte ist noch gar nicht ordentlich verarbeitet. Wir müssten eigentlich auch noch in dieses kleinere Format gehen, also Sachen für TikTok und Instagram schneiden. Das schaffen wir nicht. Also wir bräuchten eigentlich auch mehr Personal und am liebsten würde ich wöchentlich senden, aber dann mit Leuten im Hintergrund, die oder auch im Vordergrund, wir müssen auch nicht immer nur selber moderieren, aber da fehlen uns im Moment die Mittel und deshalb bitten wir nochmal verstärkt um Mitglieder, also Fördermitglieder und Spenden. Und jetzt neigt sich unsere Sendung dem Ende zu und ich sage Tschüss und bis in der nächsten, im nächsten Monat, also im Juli.
0: Genau.
1: Bis dann, Leute.
0: Ciao.

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Das war das Werk Zimmer 1 bis 3, eine Schichtung für 8 Musiker von Sarah Nemtsov aus dem Jahr 2013 und ihr seid in der Zeitweitzeit auf Radio Korax. Das Wort Zeit ist tatsächlich ja sogar zweimal im Titel dieser Sendung und ich habe mich sehr über die Beiträge und Überlegungen im aktuellen Programmheft von Radio Korax gefreut. Falls ihr die gedruckte Ausgabe bevorzugt, findet ihr sie an vielen Auslagestellen in der Stadt verteilt, ansonsten auf radiokorax.de digital. Außerdem möchte ich an dieser Stelle auf das kommende Werkleitsfestival zum Thema Zeit mit dem Titel Früher oder Später hinweisen. Es findet vom 3. bis 12. Juli im Puschkin-Haus in Halle statt und ich bin schon sehr gespannt auf das Programm und die Ausstellung. Hier gibt es nun einen Mitschnitt eines Konzerts, den ich vor über 10 Jahren für Korax beim Versus Interpretation Festival in Prag machen durfte. Ich habe von damals noch einige Konzertmitschnitte, die bisher meines Wissens nach noch nicht gesendet wurden und ich dachte, ich kann ja immer wieder mal die ein oder andere Performance hier zu Gehör bringen. Jetzt hören wir Les Femmes Savantes, das sind Sabine Erklenz, Hanna Hartmann, Andrea Neumann, Anna-Maria Rodriguez und Ute Wassermann. In einer Live-Improvisation vom 28.04.2016 im Studio Alta in Prag. Viel Spaß dabei und bis spätestens in 4 Wochen bei der nächsten Zeitweitzeit, die dann ihr 10. Jubiläum haben wird.

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0: Herzlich willkommen zur Sendereihe Ein Platz der Republik von Radio Korax. Die Sendereihe Ein Platz der Republik widmet sich den Geschichten und Strukturen, die in einer großstädtischen Betrachtung gerne unter den Tisch fallen. Mein Name ist Gunnar und am heutigen Samstag wollten wir eigentlich live vom Dorffest aus Naundorf berichten. Wir haben uns schweren Herzens jetzt im Team kurzfristig dazu entschieden, die geplante Live-Gesprächsrunde abzusagen. Grund dafür sind die extremen Wetterbedingungen mit starker Hitze. Die Sicherheit von unseren Gästen und auch den Beteiligten von Radio Korax hat hier für uns einfach Vorrang. Aber wir arbeiten daran, den Sendetermin nachzuholen. Trotzdem waren wir ja im Team von Freitag an vor Ort in Wettin-le-Bihun und haben verschiedene Stimmen gesammelt, die ihr etwa im Programm der tagesaktuellen Redaktion von Radio Korax oder unter radiokorax.de dann nachhören könnt im Verlauf der kommenden Zeit. Und ich war glücklicherweise bereits in den vergangenen Wochen aktiv und habe mit verschiedenen Initiativen in Wettin-le-Bihun gesprochen. In dieser Stunde bekommt ihr eine Auswahl davon zu hören. Ja, und kurz vorab zu Wettin-le-Bihun. Die Stadt wurde vor mittlerweile über 15 Jahren aus verschiedenen Ortschaften im Zuge einer Gemeindereform zusammengelegt und befindet sich im Saalekreis im nördlichsten Teil und grenzt an Halle auch an. Im Jahr 2025 betrug die Zahl der Bevölkerung in Wettin-le-Bihun rund 9.500 Personen. Und markant für die Region ist, finde ich, vor allem das rötliche Gestein Porphyr, das wahlweise abgebaut oder auch bestiegen wird, insbesondere in der Ortschaft Le-Bihun, wo es da auch eine Interessensgemeinschaft gibt, die sich dem Klettern widmet. Aber auch der Bergbau hat in der Vergangenheit teilweise die Region geprägt. Bis heute spielt auch die Landwirtschaft eine wichtige Rolle für die Landschaft von Wettin-le-Bihun. Und vor allem eines spielt eine wichtige Rolle, die Menschen und ihr Engagement dort. Und wenn es um Engagement in Wettin-le-Bihun geht, kommt man an diesem einen Verein, wie ich finde, nicht vorbei, nämlich Wir sind eins Naundorf. Im Jahr 2022 mit dem Ziel gegründet, einen neuen Spielplatz in Naundorf zu schaffen, sind Wir sind eins vielleicht schon zu einer Art Vorbild für die Stadt Wettin-le-Bihun geworden mit ihrem Motto Wir packen es an. Mittlerweile ist der Verein in den Heimatverein von Naundorf aufgegangen und organisiert jährlich eine Dörferolympiade für Wettin-le-Bihun sowie ein großes Dorffest in Naundorf, das, wo wir uns heute leider rausnehmen mussten, einfach aufgrund der extremen Hitze. Ja, vor wenigen Monaten wurde der Verein für den bekannten Preis für gesellschaftliches Engagement in Halle und im Saalekreis Der Esel, der auf Rosen geht, nominiert. Und über die Arbeit und Entstehung des Vereins, ihren Selbstverständnis und über die Rolle von Engagement in Wettin-le-Bihun sprach ich mit Fabian Kloß von Wir sind eins. Zuerst wollte ich von ihm noch einmal wissen, wie denn die Vorgeschichte zur Entstehung im Jahr 2022 genau war, wie das alles passiert ist.
1: Wir haben uns eigentlich verbunden durch unsere Kinder bei uns im Viertel zusammengefunden, mit der brachen Fläche ohne Spielplätze und mit dem Wunsch für unsere Kinder einen Spielplatz zu haben, damit wir als Familien und auch unsere Kinder einen schönen Anlaufpunkt haben.
0: Jetzt habt ihr im vergangenen Jahr mit der ersten Dörferolympiade für viel Aufmerksamkeit für Wettin-le-Bihun gesorgt. Ein Wettkampf, an dem alle Ortschaften von Wettin-le-Bihun beteiligt sind, zumindest waren beim letzten Mal. Wie ist denn die Idee zu dieser Dörferolympiade überhaupt bei euch entstanden?
1: Die Idee zur Dörferolympiade ist im Rahmen von Revierpionier entstanden, also sprich dem Wettbewerb in Mitteldeutschland, Kulturwandelprojekte einzureichen. Und wir dachten uns, zum Pakt der deutschen Einheit ist eigentlich eine coole Geste, wenn man, ich sag mal, die Dörfer, die sich in einer gewissen Zwangsehe befinden durch die Zusammenlegung der Gemeinden, dass man die Dörfer zusammenbringt und ein Stück weit zusammenrücken lässt und vielleicht auch ein Stück weit gemeinsame Identifikation schafft.
0: Ja, und diese Zusammenlegung, dieser gemeinsame Gedanke, das ist ja auch was, was die Stadt Wettin-le-Bihun unter anderem versucht voranzutreiben. Die veranstaltet nämlich regelmäßig auch sogenannte Vereinsstammtische. Und dann gibt es ja noch das Vereinsforum für den Saalekreis, in dem Wettin-le-Bihun auch vertreten ist. Und auch ihr natürlich als Wir sind eins Naundorf. Wie nehmt ihr die Vernetzung der Vereinslandschaft in Wettin-le-Bihun eigentlich wahr?
1: Die Vernetzung ist, so wie wir die wahrnehmen, in den letzten Jahren stark angestiegen. Ich weiß natürlich nicht, wie das vorher war, aber Fakt ist, dass dort seitens der Stadt viele Bemühungen stattfinden, die Vereine zusammenzubringen, für ein angenehmes Ambiente zu sorgen, auch ein Stück weit eine Rotation zu betreiben, dass man sich immer mal in anderen Ortschaften trifft, um auch die Ortschaften kennenzulernen und sich dort über aktuelle Themen austauscht, die jetzt das Ehrenamt betreffen, die aber auch, sage ich mal, die Stadt mit all ihren Ortschaften betrifft. Also das Zusammenkommen ist immer schön. Ich glaube, es ist so circa 1-2 Mal im Jahr und wir besuchen das eigentlich gern.
0: Der Vereinsstammtisch, oder da muss ich jetzt nochmal nachfragen, was davon?
1: Der Vereinsstammtisch, ja. Der Vereinsstammtisch vor allem.
0: Seht ihr da auch noch mögliche Verbesserungspotenziale innerhalb und vielleicht auch außerhalb des Netzwerks in der Vereinslandschaft in Wettin-le-Bihun?
1: Also erstmal gibt es immer Verbesserungspotenziale bei allen Dingen. Das ist, denke ich, logisch. Jetzt konkret auf diese Veranstaltung unterliegt es natürlich relativ vielen Zwangspunkten. Also sprich, mit welche Vereine nehmen denn eigentlich teil? Sind die Leute noch beruflich tätig? Das richtet sich danach, welchen Zeitraum beraumt man an für ein Zusammentreffen? Dann ist das hinten raus limitiert. Also die Terminfindung ist sicherlich immer mit vielen Kompromissen verbunden und auch nicht für jeden gemeinnützigen Verein so einfach möglich wahrzunehmen. Ich denke, da wird immer ein sehr guter Kompromiss gefunden. Auch, dass eine entsprechende Verpflegung der dort Anwesenden stattfindet und es ein paar Impulse gibt von außen. Also es ist auf einem sehr guten und hohen Niveau. Das geht jetzt nicht, wo ich sage, da muss man unbedingt Potenziale anvisieren und heben. Das ist nicht der Fall.
0: Also in Halle ist es momentan so, es betrifft glaube ich nicht nur Halle als Kommune, sondern beschäftigt ja viele Kommunen im Bundesgebiet, was die Frage der Finanzierung ja angeht. Ihr macht das alles ja ehrenamtlich, also ihr bekommt da jetzt kein persönliches Geld dafür, für das, was ihr tut, eure Arbeit. Nehmt ihr aber vielleicht eine Veränderung wahr in den vergangenen Jahren, was die Möglichkeit der Finanzierung angeht? Betrifft euch das auch?
1: Es gibt keine finanzielle Unterstützung der Vereine, auch nicht der gemeinnützigen Vereine. Das ist, seitdem ich in dem Business, wenn man es so bezeichnen will, drin bin, ist das so. Wir kennen es also nicht anders. Und das ist natürlich, wenn man in andere Kommunen schaut, dort anders und erzeugt hier und da auch ein Stückchen Neid im positiven Sinne ausgedrückt. Aber ja, natürlich wäre das schön, wenn man für seine Vereinsarbeit dort viele Möglichkeiten hätte, also sprich den Mitgliedern dort mehr zugutekommen zu lassen oder vielleicht auch Fixkosten, die man als Verein abdecken muss, wenn man dort Unterstützung bekäme. Die Haushaltslage, die ist bekannt in Wettin-le-Bihun. Und somit haben da alle Vereine auch ein Stück weit Verständnis dafür, dass es keine finanzielle Unterstützung gibt, sondern nur, sag mal, immaterielle Unterstützung. Leistungen vom Bauhof zum Beispiel.
0: Eine Frage, die ich alle Initiativen und Vereine gefragt habe, mit denen ich jetzt persönlich schon gesprochen habe. Wie ist denn auch euer Selbstverständnis als Verein? Seht ihr euch in erster Linie als Verein für Nauendorf oder für Le-Bihun oder sogar für Wettin-le-Bihun oder habt ihr da noch ein ganz anderes Selbstverständnis als die Ortschaften, die ich jetzt angesprochen habe?
1: Unser Selbstverständnis dient in erster Linie unserem Ort, wo wir herkommen, wo wir ansässig sind. Das ist unser ureigenster Zweck und unsere Wirkungsstätte. Wenn wir auf andere Positive Wahlkraft entwickeln, dann ist das schön, aber das ist nicht das, wofür wir das machen.
0: Und dann würde mich noch interessieren, für dich ganz persönlich, was verbindest du persönlich mit Nauendorf und mit Wettin-le-Bihun? Was verbindest du damit?
1: Ich verbinde mit Wettin-le-Bihun ein Stück weit meine Kindheit, meine Jugend. Bin nach meiner Jugend lange Zeit weg gewesen und bin dann zurückgekehrt. Und im Rückblick auf meine Kindheitserinnerungen wollte ich, dass meine Kinder, unsere Kinder ein Stück weit mehr Möglichkeiten haben, nach vorn hin, ich sag mal, kinderfreundlicher, vielleicht ein paar mehr Attraktionen vorfinden, dass wir daran arbeiten, um möglicherweise oder ja, auch das Ziel zu verfolgen, dass die Leute halt dort bleiben, weil sie es schön haben.
0: Sagt Fabian Kloß vom Verein Wir sind eins Nauendorf, die heute auch das Dorffest in Nauendorf organisieren. Mehr Informationen zum Verein findet ihr online unter wirsindeins.net oder auf Instagram dort einfach nach Wir sind eins Nauendorf suchen. In Nauendorf in Wettin-le-Bihun steht auch die Grundschule Karl Löwe, ein knallrotes Gebäude mit einer Wandmalerei mit dem bekannten romantischen Balladenkönig, wie er auch genannt wird, Karl Löwe, der im Jahr 1796 in Le-Bihun geboren wurde. In seiner einstigen Heimatstadt Le-Bihun ist nach der Friedlichen Revolution ein Verein entstanden, der die Erinnerung an Löwe und seine Musik aufrechterhalten möchte. Wir werfen einen Blick auf die internationale Karl-Löwe-Gesellschaft in Le-Bihun, die dort, wie ich finde, mehr als nur ein Museum führt. Ich war vor Ort. Ich stehe hier im Herzen von Le-Bihun am Montag, dem 15. Juni, vor dem Karl-Löwe-Haus. Genauer gesagt stehe ich hier gerade noch auf den Treppenstufen der St. Petri-Kirche gegenüber vom Karl-Löwe-Haus. Und das ist ein zweigeschossiges Gebäude aus gelben Steinen mit hohen Fenstern und Türen, einem roten Ziegelsteindach und einer fast schon arabesken Verzierung, die sich von ganz oben um das Gebäude so herumschlängelt. Ja, und an dem Ort, wo das Gebäude vor mir heute steht, wurde vor fast 230 Jahren Johann Karl Gottfried Löwe geboren. Er ist das vermutlich prominenteste Kind von Le-Bihun, einem Ortsteil der Stadt Wettin Le Bihun. Karl Löwe gilt als Deutschlands Balladenkönig und war ein bedeutender Komponist der deutschen Romantik. Das einstige Geburtshaus von Karl Löwe, vor dem ich jetzt hier stehe, sah natürlich früher etwas anders aus und vermutlich wesentlich schlichter. Kleiner, wurde mir auch schon gesagt. Es wurde später abgerissen und an seiner Stelle entstand das jetzt zu sehende Gebäude. Mittlerweile ein Denkmal, beherbergt es seit 2014 offiziell das Karl-Löwe-Museum. Träger ist die internationale Karl-Löwe-Gesellschaft, die hier ebenfalls ihren Sitz hat. Und hier treffe ich mich gleich, beziehungsweise er steht schon bei mir, Frieder Badstübner, Vizepräsident der internationalen Karl-Löwe-Gesellschaft. Und zwar möchte ich mehr herausfinden über Karl Löwe und die Rolle des Vereins selber, auch der internationalen Karl-Löwe-Gesellschaft für Wettin Le Bihun. Ja, Herr Badstübner, jetzt stehen wir hier vor dem Haus. Ich habe ja schon ein bisschen was dazu gesagt zum Karl-Löwe-Haus. Es steht auch irgendwie auf den alten Grundmauern von dem früheren Haus, was hier stand. Es war zwischenzeitlich ein Schulgebäude. Wie genau war das? Also war das damals schon ein Schulgebäude in der Zeit von Karl-Löwe?
2: Ja, es ist in der Tat so, dass das neue Schulgebäude etwa so 1896 auf den alten Grundmauern des Geburtshauses von Karl-Löwe errichtet wurde. Das war zu Löwes Zeiten schon 400 Jahre alt. Also da steckt ganz viel Geschichte und Tradition drin und natürlich Le Bihuner Porphyr, denn der ist das Grundmaterial, aus dem sowohl Löwes Geburtshaus gebaut wurde, als auch dann die Grundmauern hier unseres jetzigen Gebäudes, die im Untergeschoss noch sehr gut zu sehen sind. Es ist als Schulgebäude errichtet worden. Auch das Gebäude, in dem Karl Löwe geboren wurde, war schon Schulgebäude damals. Im Erdgeschoss waren die beiden großen Schul- oder Klassenräume und im Obergeschoss wohnten die Lehrer mit ihren Familien. Und dann musste es aber leider so gegen Ende des 19. Jahrhunderts um 1893, 94, 95 abgerissen werden. Und es ist dann aber sehr schnell das neue Gebäude errichtet worden, was wir heute noch sehen, was nicht nur Museumscharakter hat, sondern eben auch eine wichtige Historie der Stadt Le Bihun abbildet, weil hier enorm viel passiert ist.
0: Wir stehen jetzt hier in einer Eingangshalle, sehr hallig, wie man hört. Hier vor mir sind so zwei Durchgänge, einer nach oben, einer nach unten, so mit einem Rundbogen drüber. Und hier oben hängt auch eine Schrift, haben Sie Löwe gehört? Fragezeichen steht da.
2: Haben Sie Löwe gehört, ist literaturgeschichtlich interessant. Es gab einen Literaten gegen Ende des 19. Jahrhunderts, der sich berühmt gemacht hat durch Reisebeschreibungen. Der hat ein Feuilleton geschrieben über eine Reise von Stettin nach Usedom. Und da erzählt er, wie der Reiseführer alle Gäste, die auf das Boot stiegen, um weiter nach Usedom zu fahren und einen Frack besaßen, also Leute, die etwas gehobenen Standes waren, gefragt hat, haben Sie auch Löwe gehört? So mit dem Unterton, und wenn Sie das nicht gemacht haben, dann müssen Sie zurück nach Stettin. Aber es hat natürlich auch den anderen Unterton, dass Löwe und Stettin damals untrennbar miteinander verbunden waren. Löwe war eine absolut bekannte Größe, die man eigentlich als Besucher in Stettin gehört haben musste.
0: Dann lassen wir uns doch mal jetzt mal reinschauen ins Museum selber, wenn das möglich ist.
2: Aber gerne. Vielleicht beginnen wir im ersten Stock in unserem sogenannten Wohnzimmer, weil da nämlich Originalzeichnungen seiner Tochter Julie hängen.
0: Und das hier sind die Zeichnungen, die Sie angesprochen haben.
2: Das Interessanteste von den Zeichnungen, was die Heimat von Karl Löwe angeht, ist eben diese Zeichnung mit dem Geburtshaus von Le Bihun. Das damalige Schule von Le Bihun war in den unteren Etagen, waren die Schulräume, und in der oberen Etage haben die Lehrer mit den Familien gewohnt. Das muss man sich vorstellen. Hier auf der linken Seite war die Familie Löwe zu Hause. Die hatten 12 Kinder. Die haben nicht alle gleichzeitig gelebt. Die Kindersterblichkeit war damals hoch und Löwes Geschwister sind zum Teil auch schon zeitig gestorben. Aber es waren beengte Verhältnisse, in denen heute eine Lehrerfamilie nicht mehr wohnen würde. Die haben das gemacht, und Löwes Vater war ja nicht nur Lehrer, sondern auch der Kirchenmusiker, der Kantor hier von St. Petri in Le Bihun. Und deswegen ist vielleicht diese Zeichnung auch nochmal besonders interessant, weil sie die Orgel zeigt. An dieser Orgel hat Löwe das Orgelspiel von seinem Vater gelernt, der irgendwann, kurz bevor dann Löwe nach Köthen gegangen ist, einmal abends seiner Frau gesagt hat, ich kann dem Jungen gar nichts mehr beibringen, der spielt inzwischen besser als ich. Es war einfach wirklich ein begabter junger Kerl, der nicht nur gut gespielt hat, sondern auch großartig improvisiert hat. Er hat sich einfach an die Orgel gesetzt, eine Choralmelodie gespielt und dann konnte der dazu, ich will nicht sagen stundenlang, aber sehr lange improvisieren. Wenn wir noch vielleicht einen Blick auf eine dritte Zeichnung werfen, das ist der Lebens- und Wohnraum der Löwes hier im ersten Obergeschoss des alten Schulgebäudes.
0: Ich versuche es mal kurz für die Zuhörenden zu beschreiben. Also man sieht auf der Zeichnung hohe Decken, würde ich schon sagen, und auch so Fenster, die eine kleine Vertiefung mit Rundbögen nochmal drüber und da scheint Licht durch. Es sieht jetzt nicht wie ein sehr heller Raum aus, aber durch die Fenster kommt eben Lichtstreifen raus und an der Wand hängt zum Beispiel noch eine Geige, wenn ich das richtig sehe. Der Vater, nehme ich jetzt mal an, sitzt auf einem Stuhl mit einer Pfeife in der Hand. Der Sohn steht vor der Klavier, würde ich jetzt vermuten. Und die Mutter steht da gerade am Tisch mit Getränketassen, mit Karaffen. So ein rustikal aussehendes Zimmer. Nicht viel, aber genau, der Sohn, wie gesagt, der vermutlich Karl Löwe ist.
2: Es beschreibt wunderbar die Stimmung. Auch Ihre Beschreibung ist sehr zutreffend, weil da auch Details jetzt enthalten waren, die einfach für die Stimmung und die Aussagekraft des Milieus von damals wichtig sind. Der Vater hat tatsächlich mit Genuss abends eine Pfeife geraucht. Der Karl Löwe hat am Tafelklavier gezeigt, was er möglicherweise an Fortschritten gemacht hat, hat aber vielleicht auch noch mal Aufgaben aus dem Schulbereich sich in Erinnerung gerufen und dem Vater vorgetragen. Und die Mutter, das war die Seele der Familie, die im Übrigen, deswegen auch der Blick auf die Geige an der Wand, eine hervorragende Geigerin war. Löwe hat sich oft gewünscht, dass sie am Abend noch mal zur Geige greift und ein schönes Abendlied spielt. Und sie muss wunderbar gespielt haben, obwohl sie nie Unterricht hatte. Also eine musikalisch sehr begabte Frau, sodass also Löwe seine musikalischen Talente offenbar nicht nur vom Vater, sondern auch von der Mutter geerbt hat.
0: Hier sieht man noch so einen Auszug aus dem Kirchenbuch vermutlich, hier von der St. Petri, wenn ich das richtig sehe. Also so alte Schrift, ganz schwer zu entziffern. Ich kann hier noch Le Beuyen lesen. Sieht man hier dann noch einen Eintrag, bei dem Karl Löwe dann noch erwähnt wird?
2: Das ist ein schöner Eintrag, weil er auf Karl Löwe und seine Taufe hinweist. Er ist ja offenbar nicht in der Kirche selbst getauft worden, sondern es gab eine sogenannte Haustaufe, was damals durchaus üblich war, weil Löwe ist Ende November geboren worden. Da war es schon ziemlich kalt und da hat man dann doch lieber die Wohnzimmertemperaturen im Haus vorgezogen.
0: Aber es ist doch gleich um die Ecke hier. Das sind doch 2 Meter weg, oder?
2: Ja, nur wenn das Taufwasser gefriert, wenn es über das Haupt des Täuflings gekippt wird, ist es auch nicht so schön.
0: Okay, das stimmt, ja. Hat das auch was mit seiner Musik gemacht? Also dieser Hintergrund hier, dass hier auch Bergbau betrieben wurde, hatte das möglicherweise einen Einfluss auf ihn? Das habe ich mich so ein bisschen gefragt, weil irgendwo habe ich gelesen, ja, es hatte irgendwie einen Einfluss, aber so richtig was jetzt, habe ich nicht verstanden.
2: Ja, es ist, glaube ich, dabei mehr Spekulation als Realität, aber man kann wirklich spekulieren, weil der Bergbau in Le Beuyen war nicht zuletzt deswegen sehr bekannt, weil hier nämlich die erste Dampfmaschine nach Watscher Bauart gestanden hat. Die war erst in Hettstedt und ist dann hierher umverlagert worden, um den Wasserhaushalt in den Kohlegruben zu regulieren, das Wasser abzupumpen. Und wenn man sich den Rhythmus einer Dampfmaschine mal vorstellt, dann kommen Sie ganz schnell auf den Rhythmus der Uhr. Da, da, da, da, da, da. So ein 6/8-Takt, ja. Und es gibt nicht wenige Musikwissenschaftler oder Musikhistoriker, die behaupten, ganz viele Kindheitserinnerungen, die Löwe in Le Beuyen gewonnen hat, egal ob es die Dampfmaschine war oder ob es die Geister waren, die er in den Bergen, in den Bergwerken vermutet hatte und vor denen er Angst hatte, weswegen er mit seinem Schwager nie in eine Mine gestiegen ist, hätten ihn maßgeblich beeinflusst bei der Themenfindung seines kompositorischen Schaffens in späterer Zeit.
0: Weil der Erlkönig in 9/8 gelegt wurde, ja, wenn ich es richtig gesehen habe. Aber ja, du
2: bist auch nicht weit weg von der Dampfmaschine.
3: Es ist der Vater mit seinem Kind.
2: Das ist eine der schönsten Handschriften, die wir von Löwe haben. Das ist ein Liebesbrief an seine erste Frau Julie, den er ihr nach Dresden geschrieben hat. Die Heirat stand kurz bevor. Das war ja so eine Auflage seines Schwiegervaters. Der Schwiegervater von Löwe war ja hochkarätiger Professor in Halle an der Uni, war auch lange Zeit Dekan und hatte, nachdem er mitgekriegt hatte, dass die beiden sich miteinander verliebt hatten, die Tochter kurzerhand nach Dresden geschickt, um die beiden voneinander zu trennen. Aber der Löwe war natürlich clever genug, Gelegenheiten zu finden, wo er dann auch mal nach Dresden kam. Er war ja auch gut befreundet mit Wagner. Da gab es musikalische Bande. Wagner hat ihn auch über alle Maßen gelobt als großartigen zeitgenössischen Komponisten. Und kurz vor der Heirat, die dann möglich wurde, weil er die Anstellung in Stettin bekommen hat und nachweisen konnte dem Schwiegervater gegenüber, dass er für die Familie sorgen kann, hat er dann diesen Liebesbrief an seine Julie geschrieben und der endet mit folgenden wunderschönen Worten. Wie freue ich mich, liebes, teures, holdes Mädchen, dich wiederzusehen, dich heiraten zu können. Das hätten wir vor einem Jahr um jetzige Zeit noch nicht denken sollen. Na, mein holdes Bräutchen, was sein soll, das schickt sich wohl. Also auf Wiedersehen. Dies ist wahrscheinlich mein letzter Brief im Brautstand. Grüße deine Eltern und Freunde und hab mich lieb. Bald schließt dich in seine Arme, dein dich ganz unaussprechlich liebender Löwe.
0: Jetzt sind wir im Dachgeschoss angekommen vom Karl-Löwe-Haus.
2: Das ist aber nicht einfach nur das Dachgeschoss, sondern das ist unsere Schatzkammer. Das sehen Sie ja schon an dem schmiedeeisernen Tor, was man öffnen muss, um hier hochzukommen. Und es ist die Schatzkammer deswegen, weil wir hier eine Sammlung von Tonträgern mit Karl-Löwe-Musik vorfinden, von der wir behaupten können, dass es die weltgrößte Tonträgersammlung mit Werken von Karl-Löwe ist. Wir sind sehr froh darüber, dass wir sie haben, weil zu dieser Sammlung eben auch nicht nur die Tonträger selber, sondern auch diverse Geräte noch gehören. Angefangen bei den alten Tonwalzen nach Edison, die in Deutschland nicht so bekannt waren, aber in England halt die ersten Tonträger waren. Über die Shellac-Platten dann in Deutschland und dann später die LPs und so weiter und so fort.
0: Ich würde nochmal auch den Raum ein bisschen beschreiben, wenn man hier jetzt reingekommen ist, sieht man erstmal Glasvitrinen mit ganz vielen verschiedenen Tonträgern von Kassetten über CDs, über Vinyl, alles Mögliche mit Musik von Karl Löwe. Hier auch nochmal ein Gemälde von Karl Löwe an der Seite und es riecht wirklich ja so nach Holz, es ist auch altes Holzgebälk. Hier sind viele kleine Hocker aufgebaut, bei denen man sitzen kann und dann auch den Tonträgern lauschen kann. Hier ist auch ein altes Grammophon. Und wenn man hier um die Ecke kommt, jetzt wird hier schon fleißig gekurbelt an dem Grammophon.
2: Wir haben aufgelegt eine Odeonplatte mit der Uhr, eigentlich dem bekanntesten Balladenwerk von Karl Löwe, gesungen von Richard Tauber. Auch ein ganz bekannter Tenor aus der Zeit der 20er Jahre. Wenn ich das bei Führungen sage, dass Tauber hier auf der Platte zu hören ist, dann gibt es tatsächlich immer noch Leute, die sagen, oh, der große Tauber. Ja, also es muss schon einer der ganz bekannten Kammersänger gewesen sein, die es damals gab. Und jetzt müssen wir die sorgsam auflegen, diese alte Shellac-Platte. Ich muss sie in Bewegung setzen, den Arm nehmen, an dem die Nadel ist, die ich hätte jetzt eigentlich noch wechseln müssen. Und dann gibt es erst einen seltsamen Ton. Der erfasst die Schwingung der Platte. Und wenn dann klar ist, aha, das ist die Schwingung, dann kann die Musik beginnen.

0: zu dieser Staffelei gibt es immer wieder mal Fragen von Besuchern, die sagen, was soll denn das hier, asiatische Broschüren?
1: Das ist japanisch, oder? Also das sind so kleine weiße Broschüren, wo japanische Schrift drauf, auch ganz schön verziert, so mit Blattumrandungen, Schwarz-Weiß-Druck.
0: Das sind zuallermeist Konzertprogramme. Es gibt nämlich in Japan eine sehr aktive japanische Karl-Löwe-Gesellschaft. Die hatten letztes Jahr ihr 40-jähriges Jubiläum und haben das ganz groß in einer der größten Konzerthallen Tokios gefeiert. Und die sind wunderbar engagiert und wir sind sehr eng miteinander verbunden. Wir hatten auch in diesem Frühjahr gerade ein Löwe-Lieder- und Balladenkonzert mit zwei Japanern, eine Pianistin und einem Bassbariton, der lange Zeit in Bielefeld war und jetzt zurückgegangen ist nach Tokio und gesagt hat, mein sehnlichster Wunsch ist, bevor ich nach Tokio zurückgehe, noch einmal in Löwe-Jün ein Konzert zu geben. Und das haben wir ihm dann ermöglicht und es war ein großer Erfolg. Und es zeigt natürlich, wie weltweit Löwe auch Fuß gefasst hat. Nach Japan ist er sehr wahrscheinlich über England bekannt geworden, weil in England war er ja auch am Königshaus, hat dort Konzerte gegeben und offenbar haben dann Engländer, die nach Japan weitergegangen sind, seine Musik nach Japan mitgenommen, die heute dort, wie gesagt, auf sehr lebendige, engagierte Art und Weise gepflegt wird.
1: Also er hat einen halben Händel gemacht, könnte man sagen. Händel ist ja auch nach Großbritannien.
0: Ach, jetzt legen Sie mich nicht auf den halben Händel fest. Vielleicht ist es ein zweiter Händel.
1: Herr Bad Stübner, jetzt haben Sie mir sehr viel nochmal über Karl Löwe gezeigt, hier auch im Museum, was Karl Löwes Geschichte angeht. Jetzt interessiert mich aber natürlich auch nochmal, wenn wir uns gemeinsam nochmal hinsetzen, zur Geschichte der internationalen Karl-Löwe-Gesellschaft selbst. So ein bisschen haben wir ja gesehen, was Sie jetzt hier tun. Also Sie organisieren auch Veranstaltungen, es kommen auch Leute her. Sie haben jetzt auch schon von einem Konzert gesprochen, was Sie hatten. Was machen Sie alles noch? Das war jetzt bestimmt nur ein ganz kleiner Teil von Ihrer Arbeit, vermute ich.
0: Was machen wir alles noch? Das ist jetzt ein abendfüllendes Programm. Also die Löwe-Gesellschaft gibt es ja als solche seit 1992. Aber es gab ja Vorgängervereinigungen, sowohl in Stettin als auch in Berlin, als auch in Löwe-Jün, als Karl-Löwe-Vereine, die im Grunde das gleiche Anliegen hatten oder ein ähnliches Anliegen, wie wir es heute auch noch haben, nämlich sich dem Karl-Löwe-Erbepflege zu verschreiben. Das heißt, Karl-Löwe überhaupt bekannt zu halten, zu veröffentlichen, wissenschaftliche Symposien zu veranstalten, Literatur dazu herauszugeben. Natürlich wird ein Musiker am meisten dadurch bekannt und verehrt, dass man ihn auch spielt, dass man ihn hören kann. Und das ist mit das wichtigste Anliegen, dass wir nicht nur Konzerte veranstalten, sondern auch dafür sorgen, dass überhaupt musikalische Veranstaltungen mit Werken von Löwe stattfinden können. Nur dann, wenn es gedruckte Noten gibt, werden die auch gespielt und wird Musik hörbar. Und das ist schon ein wesentlicher Teil auch unserer Arbeit, die dann eher in den musikhistorischen oder musikwissenschaftlichen Bereich geht, dass wir Grundlagen dafür schaffen wollen, dass Löwe publiziert und bekannt gemacht werden kann. Dazu gehört auch eine Schriftenreihe, die wir seit Anfang an herausgeben, mit Autoren, die sich dem Schaffen und dem Werk von Karl Löwe verschrieben haben und da Nachforschungen betrieben haben. Dazu gehören Notenbände. Wir haben jetzt gerade im Zuge der letzten Festtage Chormusik von Löwe veröffentlicht, die über weite Strecken noch unbekannt war, sowohl geistliche als auch weltliche Chorwerke. Darauf können dann Chöre zugreifen, die das möchten. Und damit leisten wir, denke ich, schon einen wesentlichen Beitrag dafür, dass Löwe wieder unters Volk kommt.
1: Sie haben es jetzt schon mehrfach gesagt, 92 gegründet. Wie ist der Verein damals gegründet worden und was ist mit dem Vorgängerverein passiert?
0: Es gab zu DDR-Zeiten unter dem Dach des Kulturbundes, den es damals gab, einen Freundeskreis Karl Löwe, dem Andreas Porsche, unser heutiger Präsident, schon als führendes Mitglied angehörte. Das war ein kleiner Kreis von engagierten Leuten, die sich hier vor allem in Löwe-Jün dafür eingesetzt haben, dass Löwe nicht in Vergessenheit gerät. Das war zu DDR-Zeiten nicht so ganz einfach. Löwe ist als Komponist in den Lehrplänen der Schulen nicht mehr erschienen. Man hat keine Löwe-Lieder mehr im Lehrplan gehabt. Das hat im Wesentlichen wahrscheinlich auch ideologische Gründe gehabt. Löwe galt so ein bisschen als der sogenannte Hohenzollern-Komponist, der ja enge Beziehungen zum Königshaus in Berlin hatte, zum preußischen Königshaus, nicht unbedingt republikfreundlich galt. Und deswegen ist er eher totgeschwiegen worden in der Kulturpolitik und Bildungspolitik der DDR, sodass es gar nicht so ganz einfach war, so einen Freundeskreis überhaupt am Leben zu halten. Das ist aber gelungen und dieser Freundeskreis war im Grunde personell ein Teil des Grundstocks der dann 92 gegründeten Karl-Löwe-Gesellschaft. Andreas Broscher ist dann auch der erste Präsident der Löwe-Gesellschaft geworden, der bis heute ist. Und der Anstoß damals kam eigentlich vom damaligen Ministerpräsidenten, der Löwe Jün zu einem Konzert besuchte und im Nachgang sagte, Mensch, ihr müsst doch da noch mehr draus machen. Gründet doch eine Karl-Löwe-Gesellschaft. Das war der Initiator. Und dann ist es innerhalb von wenigen Tagen, innerhalb von 2 Wochen dazu gekommen, dass sich ein paar Enthusiasten zusammengefunden haben und diesen Verein gegründet haben, den es also seitdem und bis heute gab. Erst mit ganz zaghaften und kleinen Schritten und dann immer größer werdend, was natürlich auch wesentlich mit der Etablierung dieses Museums hier zu tun hat. Und wenn Sie fragen, was wir wollen, dann ist es natürlich wirklich das, dass wir das Erbe pflegen wollen, aber dass wir auch eine Art Zentrum, musikwissenschaftliches Zentrum der Karl-Löwe-Forschung sein wollen. Und zwar international. Und das wird angenommen. Wir kriegen Nachfragen tatsächlich aus aller Welt zu dem Schaffen von Karl-Löwe und anderen einzelnen Fragestellungen. Und wir sind ja tatsächlich das einzige Karl-Löwe-Museum, was es weltweit überhaupt gibt.
1: Jetzt hatten wir es auch schon mehrfach angesprochen. Herr Karl-Löwe ist in Lübeck geboren, war in Köthen, Stettin, London war er auch. Also sehr umtriebig. Was weiß man allgemein darüber, inwiefern Karl-Löwe eigentlich noch so Lübeck auch so ein bisschen vielleicht im Hinterkopf hatte? Es war ja sein Geburtsort. War es eigentlich noch Heimat für ihn, kann man das sagen?
0: Er hat ja eine Selbstbiografie geschrieben, ja. Und aus dieser Selbstbiografie ist schon sehr viel erkennbar, was ihm Löbejün als seine Geburts- und Heimatstadt bedeutet hat. Da werden so Urerfahrungen geschildert, die eben nicht einfach mit dem 14. Lebensjahr weg sind, sondern den Leben lang bleiben und eben auch das weitere Schaffen eines Künstlers und Komponisten prägen. Ich sage sehr oft, ohne die Kirche St. Petri gäbe es Karl-Löwe als den großen Musiker nicht. Aus den bekannten Gründen, da hat er seine musikalischen Grundlagen an der Orgel und im Gesang erlernt und erhalten, im Wesentlichen über seinen Vater, aber auch über seine Mutter und seine große Schwester. Und das, was so die alten Erinnerungen an die Bergwerksstadt und an das Hof- und Landleben ausmachte, das hat sein späteres Schaffen auch geprägt. Wenn es diese Urerfahrung nicht gegeben hätte, dann wäre Löwe wahrscheinlich nicht der Komponist gewesen, der gesagt hat, sinngemäß, der Text bestimmt die Musik. Also er hat sich erst die Texte genau angeguckt, die er vertont hat, und hat dann dazu die passende Musik geschrieben. Und das kann nur einer, der von Kind auf damit aufgewachsen ist, dass er Vögel zwitschern hört, dass er den Wind rauschen hört, dass er die Dampfmaschine hört und so weiter und so fort.
1: Jetzt hat Löwe selbst, so wenn ich Sie richtig verstehe, seine Heimat nie wirklich verloren. Etwas, was man dann von Millionen anderen Menschen im Zweiten Weltkrieg nicht sagen kann. Denn was ich sehr spannend fand zu lernen, ist, dass die Büste von Karl Löwe auf dem oberen Markt in Lübeck eine Kopie einer Büste von Fritz Schaper ist, die 1942 als sogenannte Metallspende des deutschen Volkes eingeschmolzen wurde. Und ich persönlich, ich fand dieses Bild so absurd. Also eine Erinnerung an jemanden, der Kunst geschaffen hat, um Menschen zu verbinden, wird eingeschmolzen, um daraus Kriegsgerät herzustellen. Jetzt haben die Nationalsozialisten ja selbst die Vorstellung der Romantik zum Teil missbraucht, um ihre eigene Ideologie aufzuwerten. Auch die Werke von Karl Löwe wurden ja in der Zeit des Nationalsozialismus instrumentalisiert. Wie gehen Sie denn damit hier in der Ausstellung bzw. allgemein als internationale Karl-Löwe-Gesellschaft um?
0: Die Geschichte der Büste hat ja zum Glück erstmal den Ersten Weltkrieg schon überlebt. Auch da hätte schon die Gefahr bestanden, dass sie eingeschmolzen wird. Sie war übrigens die Kopie einer Originalbüste, die in Kiel aufgestellt worden ist. Und Schaper hat eine zweite Version gefertigt hier für das Denkmal in Löbejün, das tatsächlich bis 1942 hier auf einem großen Sockel vor dem Karl-Löwe-Haus gestanden hat. Und dann, wie Sie schon gesagt haben, dieser Aktion zum Opfer gefallen ist, um mehr Grundstoffe für die Rüstungsindustrie zu haben. Glücklicherweise gab es von dieser Büste aber einen Gipsabguss, den ein Lübejüner Bildhauer dann nach dem Krieg nutzen konnte, um eine neue der Bronzebüste sehr ähnliche Porphyrbüste zu schaffen, die jetzt vor dem Rathaus in Libyen steht und hoffentlich alle Kriege, die noch über diese Welt ziehen, überdauert. Wie gehen wir damit um? Wir gehen damit um, dass wir versuchen, Libyen nicht ideologisch zu vereinnahmen, sondern objektiv auf seine Entwicklung und sein Schaffen und seine Person zu schauen und entdecken dabei, dass er nicht in eine politische oder ideologische Ecke zu stecken ist. Für uns war Löwe und ist er immer noch bis heute vor allem Europäer. Das tut uns selber gut, weil wir auch gerne lieber europäisch als nur deutsch denken. Und wenn wir sehen, wie Löwe auch auf Konzertreisen in Europa unterwegs war, er war ja nicht nur in den großen Konzertsälen Deutschlands, in Mainz oder Frankfurt oder sonst wo unterwegs, Berlin natürlich immer wieder. Er war vor allem auch in Wien unterwegs, er war in London. Er ist nicht auf Konzertreise, aber als Reisender in Norwegen unterwegs gewesen. Das zeigt uns einen Menschen, dessen Denken vor deutschen Grenzen nicht Halt gemacht hat.
1: Sie haben jetzt zuletzt vor 2 Jahren die Karl-Löwe-Festtage in Libyen gefeiert. Wird es im nächsten Jahr eventuell die 10. Auflage der Karl-Löwe-Festtage geben?
0: Das ist eine Frage, die uns oft begegnet in den letzten Monaten. Wir haben uns jetzt, weil wir ja ausschließlich ehrenamtlich arbeiten, wir haben ja keine hauptamtlichen Mitarbeiter, Mitarbeiterinnen, wir haben uns jetzt eine etwas längere Pause bis zu den nächsten Festspielen gegönnt. Die werden, wenn wir es schaffen und nichts Gravierendes dazwischen kommt, 2029 sein. Dort werden wir hoffentlich sehr festlich und sehr großartig die 10. Festspiele feiern.
1: Wir bei Radio Korax wollen ja gerade so einen größeren Blick eben auch auf Wettin Libyen werfen. Die Zusammenlegung als Gemeinde bzw. Stadt ist ja jetzt rund 15 Jahre her, seit Januar 2001, auch in Libyen. Sehen Sie sich jetzt in erster Linie als Verein für Libyen oder als Verein für Wettin Libyen oder noch ganz anders? Wie ist da so Ihr Selbstverständnis, so als in der Verortung?
0: Also verortet sind wir eigentlich international. Das begrenzt sich nicht auf Libyen oder Wettin. Wenn wir jetzt vom Lokalesprit her denken, dann sehen wir uns schon als Wettin-Libyener. Also da spielen für uns die alten Stadtgrenzen nicht mehr die große Rolle, wenn natürlich auch klar ist, dass Löwe in Libyener war. Aber wir arbeiten zum Beispiel sehr eng mit dem Burggymnasium in Wettin zusammen, weil es uns vor allem auch wichtig ist, dass wir Löwe an die jungen Leute heranbringen und junge Leute sich mit seinem Schaffen auseinandersetzen. Und das machen die tatsächlich auch immer wieder. Wir machen es nicht jedes Jahr, aber wir machen es meistens im Zusammenhang mit den Festspielen, dass wir da ein gemeinsames Projekt auflegen. Also da wird deutlich, da spielen die alten Stadtgrenzen keine Rolle mehr. Und auch sonst in Nauendorf gibt's die Karl-Löwe-Grundschule, die ganz bewusst ja seinen Namen erhalten hat und außerhalb der alten Stadtgrenzen von Libyen liegt. Und wir legen natürlich auch Wert darauf, dass es Synergien in der Zusammenarbeit mit den anderen Vereinen gibt. Das hat sich jetzt gerade am Wochenende wieder gezeigt. Ein relativ junger Verein hier in Libyen, Vereint in Libyen nennen die sich, hat ein Sommerfest hier auf dem Kirchhof gestaltet. Da war es für uns ganz selbstverständlich, dass wir das Museum mit öffnen und die Leute, die daran interessiert sind, dann auch Zugang hier zu unseren Räumen haben und sich das in Ruhe anschauen können. Also wir legen da schon Wert darauf, uns nicht abzugrenzen, sondern zu kooperieren, wo es nur geht.
1: Sie haben ja auch gerade die Grundschule genannt. Das hätte ich auch nochmal tatsächlich erwähnt. Das fand ich total spannend. Das war ja sogar noch vor der offiziellen Eröffnung 2014 irgendwie, weiß ich nicht. Ich habe es nicht mehr ganz im Kopf, aber das ging ja auch auf Initiative vom, zumindest laut dem damaligen Bericht aus der Mitteldeutschen Zeitung, auch auf die Initiative der ICLG zurück, also genau ihrer Gesellschaft, ja.
0: Ja, ja, also da gab es mich innerhalb der Gesellschaft noch gar nicht, muss ich ehrlich sagen. Aber die ICLG hat damals sehr viel Wert darauf gelegt, dass es eine Schule in Wettin-Libyen gibt, die den Namen Karl Löwe trägt. Und das ist dann in Zusammenarbeit mit dem Gemeinderat oder dem Stadtrat damals gelungen. Dass sie in Naundorf angesiedelt ist, hat nicht zuletzt den Grund, dass es in Libyen dann selbst keine Grundschule mehr gab. Ja. Aber die Grundschule in Nauendorf war für mich ganz persönlich der Anlass, mich mit Karl Löwe zu befassen. Weil ich nämlich in Halle-Döhlau gearbeitet habe und in Merbitz gewohnt habe und jeden Tag dort an der Grundschule vorbeigefahren ist und dort an der Fassade ist ja ein großes Fassadenbild mit dem Bildnis von Karl Löwe und ein paar Noten noch dazu, sodass ich irgendwann mal sagte, jetzt muss ich mal nachschlagen, wer denn Karl Löwe war. Und dann habe ich gegoogelt und das war mein Anfang, mich mit Karl Löwe auseinanderzusetzen.
1: Spannend, spannend. Mich würde abschließend noch interessieren, Sie sind jetzt nicht direkt aus Le Bihun, aber Sie sind ja auch in Wettin, Le Bihun leben Sie ja auch. Was bedeutet für Sie selbst Le Bihun, beziehungsweise was bedeutet für Sie Wettin, Le Bihun? Was verbinden Sie mit hier?
0: Es ist natürlich Karl Löwe, aber es sind natürlich auch die Wettiner mit ihrem Fürstengeschlecht. Es ist überhaupt die Kulturhistorie, die hier an jeder Ecke einzuatmen ist, wenn man denn einen Blick dafür haben will. Es sind die Leute, die das nicht nur als Speckgürtel von Halle ansehen, sondern begreifen, hier gibt es eine eigene Kultur, hier gibt es eigene Werte, die man weiterleben und weiterentwickeln kann. Wir haben einen großen Reichtum hier im Norden von Halle und den kann man auf Schritt und Tritt entdecken und wird sich dabei immer wieder wundern und wird großen Gefallen daran finden.
1: Ich stehe wieder vor dem Karl-Löwe-Haus und bewege mich jetzt durch die teils engen, verwinkelten Gassen von Le Bihun. Die internationale Karl-Löwe-Gesellschaft bewahrt hier nicht nur das Andenken des Komponisten, sondern trägt es eben auch nach außen, repräsentiert damit also auch ein Stück von der Geschichte, die man hier in Wettin, Le Bihun finden kann. In Le Bihun verteilt findet man auch heute noch Kunstwerke, die an einzelne Stationen aus dem Leben von Karl-Löwe erinnern sollen. Für Wettin, Le Bihun ist Karl-Löwe also auch weiterhin bedeutend. Im Ortsteil Naundorf steht ja die Karl-Löwe-Grundschule Wettin, Le Bihun auf ihrer knallroten Vorderseite zu sehen. Natürlich Karl-Löwe, wie wir auch schon gehört haben, ein Konzept, das selbst wiederum zurückgeht auf Initiative der internationalen Karl-Löwe-Gesellschaft hier in Le Bihun. Ja, und wer einmal selbst vorbeikommen will beim Karl-Löwe-Museum hier in Le Bihun, Öffnungszeiten sind immer Dienstag von 14.30 Uhr bis 17 Uhr, aber auch außerhalb davon möglich, wenn man sich vorab bei der internationalen Karl-Löwe-Gesellschaft über ihre Homepage anmeldet, außerhalb von Schulferienzeiten. Ein Einblick in das Karl-Löwe-Haus und die Arbeit der internationalen Karl-Löwe-Gesellschaft Le Bihun. Mehr Informationen zur Gesellschaft findet ihr online unter www.iclg.com. Ida, Cäsar, Leopold, Gustav mit der Endung .org, iclg.org. Nicht nur Le Bihun in der Stadt Wettin, Le Bihun ist eine ehemalige Bergbaustadt. Auch in der Nachbarortschaft Plötz wurde früher Steinkohle gefördert. Heute schwitzt man aber dort nicht mehr unter Tage, sondern beim Sport. Ich war zu Besuch in meinem alten Heimatdorf in Plötz beim Sportverein Glück auf Plötz. Ein milder, windiger, fast frischer Montagabend hier, der 15. Juni. Es ist sonnig und ich stehe hier in Plötz, genauer gesagt in Oberplötz, fast am Ende der langen Kreisstraße, die durch Ober- und Unterplötz verläuft, in Richtung Ortsteil Kösseln. Und ich stehe hier am Zaun meines alten Kindergartens, der Kindertagesstätte Buratino, den es hier heute immer noch gibt, mit den Nadelbäumen, die am Rand stehen und die mittlerweile deutlich höher gewachsen sind als damals noch. Ja, und der Ort erzählt aber nicht nur persönliche Geschichten, sondern noch weit mehr. Die Geschichte von Plötz ist nämlich auch eng mit dem Bergbau verbunden. Über ein Jahrhundert bis ins Jahr 1967 wurde hier Steinkohle gefördert, im letzten Steinkohleschacht im Saalekreis, der Grube Karl Moritz. Und auf der gegenüberliegenden Seite vom Kindergarten befindet sich auch die Sporthalle von Plötz, die ebenfalls mit der Geschichte von Plötz als ehemaliger Bergbauort verbunden ist. Früher stand dort, wo heute die Sporthalle steht, der alte Speisesaal der Bergleute, der schließlich noch zu DDR-Zeiten nach der Stilllegung der Grube zu einer Sporthalle umfunktioniert wurde. Aber die war schließlich so marode, dass sie geschlossen und anschließend eben völlig neu gebaut werden musste. Vor fast 25 Jahren wurde sie hier fertiggestellt und noch vor der feierlichen Eröffnung der Sporthalle im August 2001 gründete sich wenige Monate zuvor der Sportverein Glück auf Plötz, der als Logo passenderweise auch das Bild einer Lore aus dem Bergbau mit Hammer und Meißel hat. Und hier trifft die Geschichte des Ortes wieder auf meine persönliche Geschichte. Als Jugendlicher konnte ich selbst noch die neue Sporthalle nutzen und mit Freunden dort zum Beispiel Volleyball spielen. Die Turnhalle, in deren Nähe ich jetzt hier aber stehe, ist aber wieder eine andere. Denn Ende 2007 brannte die Turnhalle leider aufgrund von Brandstiftung bis auf die Grundmauer nieder. Doch seit Sommer 2009 steht sie nach einer längeren Bauphase endlich wieder hier. Jetzt mehr als 20 Jahre später, nach meiner Zeit beim SV Glück auf Plötz, treffe ich mich hier gleich in der Sporthalle mit Sandra Eisenwinder, Vorsitzende des SV Glück auf Plötz, und Vicky Finze, Jugendwartin des SV Glück auf Plötz. Ich will heute schauen, was sich hier verändert hat und was und wie dort heute trainiert wird. Und ich bewege mich mal zu in Richtung Sporthalle hier, lasse noch das Auto vorbei passieren. Ja, und so schräg gegenüber von der Sporthalle sieht man auch das, was den Namen gegeben hat. Hier ist nämlich der ehemalige Eingang zur damaligen Grube Karl Moritz, und davor steht eben auch die Glückauflore, auf der Glück aufsteht, mit etwas Schiefergestein, was oben drin liegt, und etwas Pflanzenbewuchs, der aus dem Schiefer noch herauswächst, und darunter eben auch Hammer und Meißel als weißes Logo. Genau das Bild eben, was als Logo des SV Glück auf Plötz dient. Und wenn ich weitergehe, diesen Steinweg hier entlang, dann stehe ich gleich hier direkt vor der Turnhalle, die der SV Glück auf Plötz mitbetreibt. Und die Sporthalle heißt natürlich Sporthalle Glück auf. Und man hört schon Kindergekreische. Es ist ein Kinder-Maxi-Kids-Kurs, findet gerade statt. Es ist ein großes Gebäude mit einer hellen Fassade und einem kleinen Vorbau, in dem die Umkleidekabinen zumindest früher waren. Und die Turnhalle selbst steht passenderweise an der Karl-Moritz-Straße, benannt nach der früheren Grube Karl-Moritz. Und ich stehe jetzt hier direkt vorm Eingang der Turnhalle selbst und ich schaue mal herein. Wir schauen mal in die Turnhalle rein und hier spielen gerade die Kinder. Oh, jetzt habe ich meine Straßenschuhe an. Das sollte ich vielleicht ändern, das ist nicht so gut. Und mir wurden jetzt gerade noch Schuhe übergestülpt, damit ich jetzt hier mit den Straßenschuhen nichts dreckig mache. Und man hört es sehr laut, die Kinder spielen hier, und es ist ein blauer Boden hier an der Turnhalle, eine große hohe Decke mit Holzvertafelung oben. Eigentlich so, wie ich sie auch noch früher in Erinnerung hatte, tatsächlich irgendwie ein Stück weit. Ich bin mir nicht mehr ganz sicher, weil es schon so lange her ist. Und oben hängt auch ein grüner Banner SV Glück auf Plötz. Es gibt eine Punkteanzeigetafel. Ich glaube, das gab es damals noch nicht. Also durchaus schon moderner, glaube ich, als früher. Genau, also wirklich eine schöne große Turnhalle, und hier werden gerade Ballsportarten gemacht. Wir gehen mal wieder raus, dass wir die Kinder nicht zu sehr stören. Dann tatsächlich ist in diesem Vorbau, so wie ich es von früher noch in Erinnerung habe, da befinden sich auch immer noch nach wie vor die Umkleidekabinen. Das heißt, es wurde hier nach dem Brand scheinbar auch wirklich größtenteils wieder so aufgebaut, wie es vorher auch war von der Anlage her. Ein bisschen moderner vielleicht. Jetzt gibt es hier eine Verabschiedung in der Turnhalle vom Kinderkurs. Da gibt es noch einen Schlachtruf, wurde mir gesagt, den wollen wir natürlich hören. Hände werden aufeinander gelegt. Ich habe mich nochmal kurz vor die Turnhalle gestellt und hier ist ordentlich was los. Also richtig viele Kinder waren da und jetzt kommen ganz viele Erwachsene noch dazu, die jetzt hier gleich wahrscheinlich zum Yoga-Kurs wollen. Also wirklich ein sozialer Treffpunkt, kann man auch sagen, hier die Sporthalle. Ja, und vor der Turnhalle gibt es auch einen kleinen Unterstand, ein kleines Wartehäuschen hier aus Holz, rustikal mit Überdach, und ein kleiner Pflanzblumentopf, in dem, ich glaube, es sind Veilchen, violett, aber auch noch ein paar andere farbige Blümchen drin sind, dass man gemütlich hier davor sitzen kann, auch nochmal gemeinsam zusammenkommen kann. Und ein Holzherz, nein, zwei Holzherzen sind auf der gegenüberliegenden Seite jeweils angebracht. Also auch hier kann man nochmal verweilen, vielleicht wenn man eine anstrengende Yogastunde zum Beispiel hinter sich hatte, nochmal zur Ruhe kommen. Könnt ihr euch beide nochmal für unsere Zuhörerinnen vorstellen? Also du bist Sandra Eisenwinder?
2: Genau, ich bin Sandra Eisenwinder und bin die Vorstandsvorsitzende des Vereins seit Januar 2023.
3: Genau, ich bin die Jugendwartin Vicky Finze und bin hier im Verein seit 2010. Meine Kinder haben damals hier angefangen und ich bin einfach dazu gestoßen, weil jemand gesucht wurde, und seitdem trainiere ich hier Kinder.
1: Gerade findet ja hier Yoga statt in der Turnhalle, aber das ist ja nur ein kleiner Teil des Programms, der hier in der Sporthalle beim SV Glück auf Plötz stattfindet. Frau Finze, Sie selbst haben ja gerade den Kurs Maxi Kids Jugendsport angeleitet. Was gibt es hier denn noch alles für Sport- und Freizeitangebote in der Halle?
3: Oh, da gibt es viel. Wir haben die Zumba Kids, die Montag stattfinden, was unsere Sandra macht. Dann die Mini-Kids, davon haben wir sogar 2 Kurse. Den Kindersport.
2: Wir bieten Tabata Bauchbeine-Po an, Line-Dance, Zumba-Kurse von Zumba-Step über Zumba-Gold über Zumba-Sentau, Badminton, Tischtennis, Hula-Hoop, freies Kraft- und Intervalltraining, Frauengymnastik. Und dazu zählen halt auch noch unsere 10-Wochen-Kurse, Präventionskurse.
3: Ja, die Mini-Olympiade, die machen wir jährlich für unsere Kids. Da sind dann nicht nur unsere Kids da, da sind im Umkreis, dürfen alle Kinder kommen. Es bekommt auch jedes Kind eine Urkunde und eine Medaille. Und das ist immer hier mit das Highlight. Und dieses Jahr war ja sowieso unser Highlight. Da hatten wir ein Jubiläum.
2: Unser 25-jähriges Vereinsjubiläum. Und das haben wir jetzt im Mai gebührend gefeiert.
4: Wie feiert man das? Also wie haben Sie das gefeiert?
2: Wir hatten diverse Sachen für die Kinder da. Hüpfburgen, Riesenseifenblasen, Fußballbillard hatten wir und natürlich Speis und Trank für alle. Wir haben uns als Verein vorgestellt, unsere Sektionen. Die Zumba Kids haben zum Beispiel getanzt und da haben wir uns präsentiert, um den umliegenden Leuten und Dörfern hier zu zeigen, was wir hier machen.
1: Welche Rolle spielt jetzt die Sporthalle für Plötz selbst, aber

0: Sportverein. Bei uns ist es nicht auf Leistung getrimmt, weil die Leute hier Spaß haben sollen am Bewegen. Damit fangen wir ja bei den Kindern schon an. Die Kinder sollen Spaß haben am Bewegen, sollen gerne herkommen und sollen sich nicht unter Druck fühlen. Wir sind ein familienfreundlicher Verein, dafür haben wir sogar Siegel erhalten. Und von daher abschalten und den Alltag hier ausklingen lassen mit ein bisschen Sport und Bewegung, das ist unser Ziel.
1: Die Sporthalle, vor der wir hier sitzen, ist ja nicht mehr die Sporthalle, die sie mal war. Im November 2007 brannte die Sporthalle hier komplett ab im Plötz. Und es hat fast 2 Jahre gedauert, sie wieder neu aufzubauen. Wie haben Sie im Verein die Zeit damals erlebt? Wie war das damals für Sie, Frau Finzer?
0: Am Anfang war es natürlich ein ganz schöner Schock. Es musste erstmal umgedacht werden. Was machen wir jetzt? Aber da sind wir ja Gott sei Dank auf unsere Mitglieder, haben wir uns da verlassen können. Es sind viele Mitglieder geblieben, sind uns treu geblieben. Natürlich sind auch welche gegangen, was ja verständlich ist. Aber die Ortschaften drumherum konnten das auch mit auffangen. Wir hatten das Glück, dass Sportarten, die ohne Bälle stattfinden, hier im ortsansässigen Kulturraum sein durften. Beispiele wie zum Beispiel Volleyball. Da hatten wir das Glück, dass Brachwitz mit eingesprungen ist. Und auch hier die umliegenden Sportvereine, die uns das gegönnt haben, dass da weiter trainiert werden darf.
1: Und jetzt arbeiten Sie aktuell daran, das Angebot sogar zu erweitern, haben Sie mir gesagt. Auf der Rückseite der Turnhalle oder hier in der Nähe der Turnhalle soll dann noch ein weiterer Sportplatz im Freien entstehen. Was genau ist denn da geplant und wie läuft die Finanzierung da ab? Was gibt es da für Pläne, für Ideen? Ich frage mal Frau Eisenbinder.
2: Steht ja schon fast zur Hälfte unserer Außensportanlage hinter der Sporthalle und finanziert wurde das von unseren Vereinsgeldern und auch vielen Spenden. Leider ist das Wetter jetzt sehr ungünstig gewesen, um diese fertigzustellen. Wir wollten eigentlich schon längst fertig sein und genau da wollen wir einfach dann unser Angebot erweitern und Sport im Freien ist ja super, also.
1: Ab wann könnte die Außensportanlage fertig sein? Oder wollen Sie sich da noch nicht festlegen? Das ist immer natürlich ein bisschen schwierig.
2: Es sollte eigentlich schon im Mai, sollte sie stehen. Dadurch, dass es halt so viel geregnet hat, war es nicht möglich. Und der nächstmögliche Zeitpunkt, also im Juli, wäre es schon schön, ja, schön wenn sie dann steht. Genau, es ist wirklich nur noch ein bisschen.
1: Wir sind jetzt auf der Rückseite der Turnhalle und es sieht aus wie ein Kiesbett, ein großes, breites Kiesbett, momentan noch so grauer Kies in einem Rechteck, meine Schulbildung lässt grüßen, ein Rechteck aus einer Steinabgrenzung. Hier wird sich amüsiert. Was genau soll hier später mal entstehen, Frau Eisenbinder, Sie lächeln schon.
2: Das habe ich jetzt nämlich vergessen, wie das heißt, Moment. Wie heißt das? Wie heißt denn das? Poli?
3: Was?
1: Porphyr. Das ist kein Porphyr, ich weiß, es sieht anders aus.
2: Ja, das ist ein EPDM-Belag, genau, der natürlich wetterfest ist und sportfest, so wenig Verletzungen wie möglich verursachen soll, wenn man dann stürzen sollte.
1: Und wie muss ich mir das vorstellen? Soll es wie ein Volleyball oder einfach nur ein reines Feld, wo man dann tun kann, was man möchte? Kann man das beliebig dann umbauen?
2: Wir wollten gerne noch Fußballtore anbringen, aber es hängt halt immer auch an den Finanzen. Die wären vielleicht noch drin, aber dann muss man schauen. Man kann es jederzeit erweitern und das hängt aber dann alles von unseren finanziellen Mitteln ab oder Spenden.
1: Wie kann man ihn eigentlich spenden?
2: Wir haben unsere Kontonummer im Netz und da könnten Sie spenden. Unsere Außensportanlage hat man auch eigentlich so den Spendern versprochen, dass die hier so eine Tafel bekommen, wo die namentlich erwähnt werden und die dann hier zu sehen sind. Und da bedanken wir uns schon mal recht, recht herzlich, denn wir sind ja ganz nah dran.
1: Jetzt sind wir bei Korax ja gerade dabei, einen größeren Blick auf Wettin-le-Bihun selbst zu werfen, auf die Stadt, die Ortschaften. Die Zusammenlegung als Gemeinden bzw. Stadt, die ist ja jetzt mehr als 15 Jahre her. Es war im Januar 2011. Das würde mich interessieren, so Ihr Selbstverständnis. Sehen Sie sich in erster Linie als Verein für Plötz oder als Verein für Wettin-le-Bihun? Wie ist da so Ihr Selbstverständnis, Frau Finzer?
0: Natürlich ist es hier nicht nur für Plötz. Die Stadt Wettin-le-Bihun spielt hier schon eine sehr große Rolle mit und auch darüber hinaus. Unser Sportverein bietet einen unheimlichen Mehrwert für alle Ortschaften hier drumherum. Gerade aufgrund der kurzen Wege, die hier sind. Manche kommen über die Fuhne, über die Brücke drüber. Viele kommen mit dem Fahrrad, vom Fahrradweg von Le-Bihun. Und auch hier, also ringsrum, ob das Petersberg ist, es gibt immer überall kurze Wege, wo die Sportfreunde herkommen. Und das macht schon viel aus. Ringsrum.
1: Mich würde noch mal interessieren für Sie persönlich, was bedeutet Plötz für Sie bzw. Wettin-le-Bihun?
2: Also Plötz bedeutet für mich, da ich auch Übungsleiterin bin, Gemeinschaft, Aktivität, Freunde, Spaß an Bewegung, einfach wie eine große Familie. Das bedeutet es für mich von ganzem Herzen.
0: Und so sind wir auch hier. Also wie eine große Familie.

0: wenn Vereinsfeste sind, dann stehen zwar meistens wie überall immer die gleichen hier, aber wir haben auch Leute, die wir mittlerweile schon aktivieren konnten, die wirklich gerne mit dabei sind, die mit unterstützen hier im Verein und sogar welche, die nicht im Verein sind, die kommen und unterstützen und das macht viel aus und das macht die Gemeinschaft aus.
1: Es gibt ja verschiedenste ehrenamtliche Vereine, jetzt auch in der Region Wettin-Lübbingen. Wie erleben Sie da so die Vernetzung? Haben Sie das Gefühl, dass da die Vernetzung funktioniert, dass Sie auch mit den anderen Vereinen dann auch in den Austausch treten? Ich frage mal Sie, Frau Eisenbinder.
2: Auf jeden Fall. Unsere Kassenwartin, Frau Harrand, die geht regelmäßig zu den Treffen. Und ja, die Vernetzung mit Naundorf ist auf jeden Fall auch groß. Ja. Wir starten jetzt auch, unterstützen auch die Dörfer-Olympiade dann am 3. Oktober. Und da sind wir doch schon eng verbunden.
1: Zurück aus der Sporthalle stehe ich hier wieder gegen Ende der Kreisstraße Richtung Kösseln in Plötz an der Turnhalle. Während es drinnen jetzt gleich in Kürze weitergehen wird mit Zumba, tue ich auch was für meine Fitness und gehe langsam in Richtung Ehrenmal. Nur wenige Meter entfernt, das an die sowjetischen Kriegsgefangenen erinnert, die im Bergbau hier ihr Leben verloren haben. Ja, und Plötz, das ist für mich diese Gleichzeitigkeit aus persönlicher Geschichte und Weltgeschichte, der Versuch in der Gegenwart zu bleiben, etwa hier über die Verbindung zum Sport beim SV Glück auf Plötz und gleichzeitig zu versuchen, die eigene Zukunft zu gestalten. Genau diesen Versuch, diese Gleichzeitigkeiten zu gestalten, zeigt sich eben hier auch beim SV Glück auf Plötz. Dem kann ich als ehemaliger Einwohner von Plötz nur beipflichten mit einem, in diesem Fall nicht bergmännisch, sondern sportlich gemeinten Glück auf.
3: Meine Eindrücke vom Sportverein Glück auf Plötz. Mehr Informationen zum Verein findet ihr unter sv-plötz.de. Plötz geschrieben Paula Leopold Oskar Emil Theodor Zeus, also mit OE geschrieben. Oder natürlich auf Instagram beim Account SV Glück auf Plötz. Soweit unsere Sendereihe Ein Platz der Republik, heute zur Stadt Wettin-Lübbingen. Für alle, die später eingeschaltet haben, heute leider nicht live wie geplant vom Dorffest in Naundorf aufgrund der Extremhitze. Wir holen das aber definitiv nach und haltet die Ohren offen, denn wir waren im Team in den vergangenen Tagen natürlich trotzdem weiter in Wettin-Lübbingen unterwegs und in einer Stunde ist es auch einfach nicht realistisch, eine so große Stadt abzubilden mit so vielen Ortschaften. Also haltet da weiterhin die Ohren offen, denn weitere Höreindrücke gibt es im Verlauf der kommenden Wochen im Programm, zum Beispiel der tagesaktuellen Redaktion von Radio Korax sowie online auf unserer Homepage radiokorax.de. Mehr Informationen zu Ein Platz der Republik findet ihr auch unter radiokorax.de/platz-der-republik. Die nächste Live-Sendung von Ein Platz der Republik hört ihr dann am Samstag, den 18.07. von 17 bis 19 Uhr, diesmal dann aus Salzwedel. Ja, mein Name ist Gunnar, kommt sicher durch die Hitze den heutigen Tag und vor allem behaltet trotz allem vielleicht einen kühlen Kopf. Ein schönes Wochenende.

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1: Liebe Hörerinnen und Hörer von Radio Korax, ich begrüße euch zur libertären Reihe. Heute werden wir uns mit dem deutschen Kolonialismus auseinandersetzen und deswegen einen Beitrag übernehmen von der neuen Folge, Geschichtsfolge, historischen Folge von der Rosa-Luxemburg-Stiftung.
2: Hallo und herzlich willkommen. Ich bin Annika Taschke.
3: Und ich bin Albert Scharenberg. Dies ist der neue Podcast Rosa Lux History, direkt aus dem historischen Zentrum der Rosa-Luxemburg-Stiftung.
2: In der ersten Folge kümmern wir uns um das Thema des deutschen Kolonialismus. Ein Thema, das immer noch unterschätzt ist und viele von euch und Ihnen wissen wahrscheinlich, dass es auch in der Schule nicht immer thematisiert wird und wenn, doch sehr oberflächlich. Doch momentan auch häufiger kommt das Thema an die Öffentlichkeit. Es wird viel diskutiert, es gibt eine ganze Menge Initiativen, die sich schon seit Jahren um das Thema kümmern und gegen das koloniale Erbe wenden, sowie einige lokale Programme zur Dekolonialisierung des öffentlichen Raums, wie zum Beispiel koloniale Denkmäler oder Straßennamen.
3: Über das alles und noch viel mehr wollen wir heute reden. Mit Jürgen Zimmerer. Er ist Professor für die Geschichte Afrikas an der Universität Hamburg und Leiter der Forschungsstelle Hamburgs Koloniales Erbe. Mit Dr. Manuela Bauche. Sie ist Historikerin an der Freien Universität Berlin und Mitglied des Bündnisses Decolonize Berlin. Und schließlich mit Dr. Klaus Lederer. Er ist Senator für Kultur und Europa des Landes Berlin.
2: Aber schauen wir zuerst auf die Geschichte, Albert, und den Kontext des deutschen Kolonialismus. Er war Teil des europäischen Kolonialismus und Imperialismus Ende des 19. Jahrhunderts und Anfang des 20. Jahrhunderts. Hauptsächlich wurde die Welt aufgeteilt und der deutsche Kolonialismus war mit Teil davon. Anfänge des europäischen Kolonialismus gab es bereits im 15. und 16. Jahrhundert. Es ist ein Vorspiel der Handlungsbeziehungen der italienischen Stadtstaaten, koloniale Anfänge danach durch Portugal und Spanien, aber auch in Amerika und in Afrika und Asien. Bald folgten Niederlande, England, Frankreich und andere kleinere europäische Mächte.
3: Und ganz offensichtlich ist, dass es dabei eine ganz enge Verbindung zwischen Kolonialismus und Globalisierung gegeben hat. Und was auch oft übersehen wird in der Debatte über Kolonialismus, ist, dass der Kolonialismus eine ganz, ganz wichtige Rolle spielte bei der Herausbildung und Durchsetzung des Kapitalismus. Also beispielsweise Rosa Luxemburg hat ja bekanntlich gesagt, dass der Kapitalismus geradezu verdammt ist dazu, sich bis in den letzten Winkel des Globus durchzusetzen. Und auch Karl Marx schrieb unter anderem im Kapital über Kolonialismus und Kapitalismus beziehungsweise den Zusammenhang. Ich zitiere jetzt mal nur einen einzigen Satz. Er schreibt, die Entdeckung der Gold- und Silberländer in Amerika, die Ausrottung, Versklavung und Vergrabung der eingeborenen Bevölkerung in die Bergwerke, die beginnende Eroberung und Ausplünderung von Ostindien, die Verwandlung von Afrika in ein Geheg zur Handelsjagd auf Schwarzhäute bezeichnen die Morgenröte der kapitalistischen Produktionsära. Also auch hier sieht man sehr deutlich in dem Marx-Zitat den Zusammenhang zwischen Kolonialismus und Kapitalismus, gerade in der Frühzeit. Und man sieht auch die zentrale Rolle, die der Sklavenhandel spielte in diesem Zusammenhang. Wenig bekannt ist, wenn wir jetzt auf den Sklavenhandel gucken, heißt es ja immer, ja, da hatte Deutschland nichts mit zu tun, Frankreich und England und so weiter, die haben sich da einiges zu Schulden kommen lassen. Und Deutschland war da nicht dabei. Das stimmt aber gar nicht. Was auch, Annika, du hattest es schon angesprochen, in den Schulen im Grunde gar nicht behandelt wird, ist, dass es auch eine Vorgeschichte des späteren deutschen Kolonialreichs gab, die nämlich schon ins 17. Jahrhundert fällt, als nämlich Friedrich Wilhelm, der sogenannte große Kurfürst von Brandenburg-Preußen, 1683 das sogenannte Großfriedrichsburg gründete. Das liegt in der Gegend, die zum heutigen Ghana zählt. Und diese Stützpunkte bzw. kolonialen Niederlassungen wurden gegründet, ausdrücklich mit dem Bestreben, vom Sklavenhandel zu profitieren, der über den atlantischen Dreieckshandel enorme Gewinne in die Kassen spülte. Das hat man natürlich auch im kleinen Brandenburg-Preußen gesehen und wollte daran teilhaben. Weil man aber letztlich nicht die Machtkapazitäten dafür hatte, also allein die Marine war natürlich winzig verglichen mit den Niederlanden zum Beispiel, hat man das nicht durchhalten können und schließlich nach 30, 40 Jahren, 1717, diese Stützpunkte an die Niederlande verkauft.
2: Gucken wir uns das mal genauer an, am besten auf einer Karte. 1914, wenn man Russland mitzählt, war das Deutsche Reich viertgrößte Kolonialmacht, nach Einwohnern fünftgrößte. Kolonien waren damals vor allem in Afrika, aber auch in der pazifischen Südsee. Der in Atlas aufschlagen lohnt sich. Wir gehen einige davon durch, damit man sich es besser vorstellen kann und man die Ausmaße durchaus erkennt. Es handelt sich dabei um Deutsch-Ostafrika, das heutige Tansania, Ruanda und Burundi, Deutsch-Südwestafrika, das heutige Namibia, Kamerun, Togoland, heutiges Togo und östliches Ghana, Deutsch-Neuguinea, umfasste damals die Gesamtheit aller im Südpazifik gelegenen deutschen Kolonien bzw. Schutzgebiete, die sogenannte Deutsche Südsee. Also inklusive Kaiser-Wilhelm-Land, nördliches Papua-Neuguinea, den Marshallinseln, Karolinen, Palau, Marianne und Deutsch-Samoa ab 1899. Dazu gehört auch Kiachu in China.
3: Ja, das ist also ein ziemlich weitläufiges Kolonialreich gewesen und das ist deshalb eigentlich losgegangen oder die Initiative, sagen wir mal, für den deutschen Kolonialismus, die kam jetzt nicht ursprünglich aus der Politik oder so, sondern die ging eigentlich aus von hanseatischen Unternehmen, die seit den 1830er Jahren in Afrika Handel trieben und Hamburg wurde dadurch, durch die Kaufleute, die diesen Handel betrieben haben, zu so etwas wie der Kolonialhauptstadt Deutschlands. Und in den folgenden Jahrzehnten, insbesondere ab den 1860er Jahren, boten sich dann dem Deutschen Reich verschiedene Möglichkeiten, Stützpunkte zu errichten. Gab es über unterschiedliche Wege, aber die kamen nicht zustande. Insbesondere, weil der damalige Reichskanzler Otto von Bismarck die Gründung von Kolonien strikt ablehnte. Also er hat selbst 1883 noch gesagt, und ich zitiere, solange ich Reichskanzler bin, treiben wir keine Kolonialpolitik.
2: Und dennoch gab es Lobbyisten für deutsche Kolonien, gerade aus Handelsunternehmen, die ein großes Interesse daran hatten, dass Deutschland oder das Deutsche Reich woanders auch Handel betrieben und mit anderen Ländern natürlich eingenommen hatten. Dazu gehört auch die Gründung des Deutschen Kolonialvereins und 1887 dann die Gründung der Deutschen Kolonialgesellschaft. Für den Erwerb von Kolonien gab es verschiedene Motive, die wir hier zwar aufzählen, aber nicht priorisieren. Unter anderem die Konkurrenz mit anderen Großmächten, die ebenfalls Kolonien bereits besaßen. Es gibt wirtschaftliche Motive, die Kolonien als Rohstofflieferanten und Absatzmärkte zu nutzen. Kolonien waren natürlich aber auch ein Auffangbecken für deutsche Auswanderung. Allein in den 1880er Jahren hatten 2 Millionen Menschen das Reich verlassen, vor allem in Richtung der Vereinigten Staaten. Kolonien galten aber auch, sehr spannend, als soziales Ventil eine sogenannte Lösung der Arbeiterfrage. Grundlegend kann man aber sagen, dass die Zivilisierungsmission, die sogenannte Entwicklungshilfe und Überlegenheit des weißen Mannes ein Grund für die Kolonialisierung des Deutschen Reiches war.
3: Die Motive waren zahlreich, aber die Politik, das hatte ich gerade schon gesagt, war zunächst lange Zeit eher zögerlich unter Bismarck. Priorität hatte zu dieser Zeit zunächst die Herstellung der deutschen Einheit, also gerade in den 1860er Jahren auch die Kriege, die damals geführt wurden, bis dann zum Krieg gegen Frankreich 1870-71, mit der die Einheit hergestellt wurde. Und ich hatte schon gerade das Zitat von Bismarck gegeben, dass er noch 83 sich entschieden gegen Kolonien ausgesprochen hat und auch ablehnte Deutsche, die Gebiete erworben hatten, beispielsweise im sogenannten späteren Deutsch-Südwestafrika, dass er die nicht unter den Schutz des Deutschen Reiches stellen wollte. Im Gegenteil, er hat sogar noch in London angefragt, ob nicht die Engländer den Schutz der deutschen Handelsinteressen übernehmen können. Das war dann allerdings wenig später vorbei, aus einer Fülle von Motiven, aber nicht zuletzt auch einem intensiven Lobbying, das du ja gerade angesprochen hattest, das also einen Kursschwenk herbeiführte. Vom 15. November 1884 bis zum 26. Februar 1885 tagte dann in Berlin die sogenannte Berliner Konferenz, die auch Kongo-Konferenz genannt wird, auf der 13 europäische Staaten, die Vereinigten Staaten und das Osmanische Reich vertreten waren. Und das Ziel dieser Konferenz war, dass sie Afrika unter sich aufteilten und Regeln für die Kolonialherrschaft vereinheitlichten. Und in der Folge dieser sogenannten Berliner oder Kongo-Konferenz sicherte sich dann auch Deutschland sein, wie es später hieß, Platz an der Sonne. Also 1884, 85 ging das dann ganz schnell, dass man diese Ländereien in Besitz nahm. Und wenig später hatte man das Kolonialreich in der Ausdehnung, die Annika, die du ja gerade beschrieben hast.
2: Genau. Guckt man sich die Organisation der Kolonien an, ging es hauptsächlich ohne Rücksicht auf lokale Gegebenheiten und lokale Bevölkerung um die Ausrichtung der Wirtschaft am Kolonialherren, dem Deutschen Reich in unserem Fall. Verarbeitendes Gewerbe wurde nicht aufgebaut. Man kann klar und deutlich sagen, dass Rohstoffe produziert wurden nur für den Export nach Europa. Also auch eine Ausbeutung des Landes, auch sogenannte Kolonialwahlen, dann den Weg nach Europa fanden. Und diese Arbeitsaufteilung und auch diese Ausbeutung von Land hat bis heute natürlich Auswirkungen in die Gegenwart, warum auch bis heute wichtig ist, über das Thema auch zu reden und was wir ja heute hiermit auch anstoßen wollen, ist das natürlich ökonomisch gesehen bis heute ein großes Plus für die Länder, die damals schon angefangen haben, dort abzubauen. Kennzeichen der Kolonien waren extreme soziale Ungleichheiten zwischen Deutschen, Europäern und auf der anderen Seite den sogenannten Eingeborenen der lokalen Bevölkerung, festgelegt nach rassistischen Kriterien. Aber es gab keine Siedlungskolonien, spannenderweise. 1914 lebten insgesamt 25.000 Deutsche in den Kolonien, davon rund die Hälfte in Deutsch-Südwest. Ziel, die Auswanderung zu kanalisieren, ist gescheitert.
3: Ja, das stimmt. Ziemlich krachend gescheitert, könnte man sogar sagen. Wenn man sich die Verfasstheit der Kolonien anspricht, du hast das ja angesprochen, Annika, mit der kolonialen Zurichtung der Territorien und der Bewohnerinnen und Bewohner, da muss man schon unterstreichen, dass die Kolonisierten keinerlei Rechtsschutz haben und dass sie halt vollständig den Willen der Kolonialherren unterworfen waren. Und man kann das auch wirklich geradezu bildlich erfassen, wenn man sich das ein bisschen genauer anschaut, wenn man sich mit dem Thema befasst. Die Bilder der in Ketten gelegten Afrikaner oder die Bilder vom Einsatz der sogenannten Nilpferdpeitsche durch die Kolonialherren, die Zwangsarbeit. Das sind schon erschütternde Bilder von der Brutalität des Kolonialregimes. Da gab es natürlich auch besonders extreme Fälle. Berüchtigt war insbesondere Karl Peters in Ostafrika, der im Reich tatsächlich Hänge-Peters genannt wurde, weil er so viele Afrikaner hat aufhängen und umbringen lassen. Und Karl Peters war laut Hans-Ulrich Wähler ein, wie er schreibt, erfolgsarmer, krimineller Psychopath. Aber die extremen Fälle sind natürlich nur Beleg für die allgemeine Struktur. Diese Extremen wie Peters, die konnten natürlich nur wirken, weil die Strukturen auch so waren, wie sie waren, mit der entsprechenden Rassenhierarchie und der Machtkonzentration in den Händen der weißen Kolonisatoren. Das wird auch belegt unter anderem durch die sogenannten Strafexpeditionen, wenn also irgendwo Unruhen waren oder die einfach nicht die Arbeit so machten, wie sie gemacht werden sollte. Dann sandte das Reich Strafexpeditionen. Und da wurde oftmals nach dem Prinzip der verbrannten Erde operiert, angeblich um damit abschrecken zu wollen. Man muss auch sehen, es gibt ja auch Argumente, die angeführt werden, beispielsweise, dass der Kolonialismus ja nicht nur böse gewesen ist, dass es auch positive Seiten gegeben habe, dass Infrastruktur aufgebaut worden sei, zum Beispiel die Eisenbahn oder die Hospitäler und Schulen und so weiter. Ja, die sind gebaut worden. Vielleicht ist manches davon auch abstrakt ein Gewinn. Das Problem ist nur, die wurden ja nicht aufgebaut, um die Lebensbedingungen der dort lebenden Menschen zu verbessern oder das Leid der Kolonisierten zu verringern, sondern sie waren ja ausdrücklich, wurden sie aufgebaut, um die deutsche Verwaltung und Wirtschaft durchzusetzen und zu optimieren. Und in dem Sinne waren sie natürlich jetzt nicht, wie sonst dann auch mitunter dargestellt wird, irgendwelche Geschenke, ja, an die Armen oder so, sondern ganz nüchtern kalkuliert zur Etablierung und Durchsetzung der Kolonialherrschaft, also die Unterwerfung und Ausrichtung der Kolonien an den Bedürfnissen des Deutschen Reiches, stand hier immer im Mittelpunkt. Das wird auch unter anderem dadurch belegt, das ist noch ein anderes Argument, was oft angeführt wird, dass man die Kolonialherrschaft fortsetzte, obwohl man bald sah, dass die Kolonien für den Staat wirtschaftlich gesehen ein Fiasko waren. Also fast alle haben große Verluste gemacht. Insgesamt war das ein riesiges Zuschussgeschäft. Also war, ja, die ökonomischen Motive waren für den Kolonialismus ganz wichtig, sogar zentral, aber eben nicht in dem platten Sinne, dass man dahin ist, man hat die Kohle da rausgeholt, sondern mehr in einem strukturellen Sinne. Natürlich, um die Macht abzusichern und zu zementieren. Du hast das angesprochen, Annika, mit der Konkurrenz auch unter den Großmächten. Und um eben auch grundsätzlich die Beziehung so zu etablieren, dass Deutschland und die Europäer in den Austauschverhältnissen eben bevorzugt waren. Denn ein weiteres Argument, was ich noch kurz erwähnen möchte, ist, was oft angeführt wird und was auch berechtigt ist, die Macht des Staates in den Kolonien war auch beschränkt. In dem Sinne, dass die Durchdringung der Kolonien beschränkt war. Es waren da jetzt ja keine hunderttausende Soldaten, die irgendwie das alles erobert hätten, sondern Historiker sprechen deshalb auch so von den sogenannten Inseln der Herrschaft. Also wo ganz klar war, da wurden, wenn man so will, Zitadellen gebaut, um die Kolonialherrschaft zu etablieren. Und jenseits dessen war die Kolonialherrschaft nicht so sichtbar. Aber was in diesem Argument eben übersehen wird, ist, und das muss man ganz deutlich sagen, dass alle anderen, alle übrigen Gebiete auch auf vielfältige Art und Weise von der Kolonialherrschaft geprägt wurden. Dass also, auch wenn die Durchdringung der Kolonien durch die Kolonisatoren vielleicht nicht so vollständig gewesen sein mag, wie man das aus dem 20. Jahrhundert kennt, doch die Kolonialherrschaft trotzdem dieses ganze Gebiet erfasst, geprägt und durchdrungen hat.
2: Stilbildend für die Herrschaft des Deutschen Kaiserreichs war die Reaktion auf den sogenannten Boxeraufstand in China, der sich 1899 bis 1901 gegen die europäischen Kolonialmächte richtete. Nachdem der deutsche Gesandte Clemens von Ketteler in Peking auf offener Straße erschossen worden war, hielt Wilhelm II. Bei der Verabschiedung der deutschen Truppen am 27. Juli 1900 in Bremerhaven seine berüchtigte Hunnenrede. Es folgt jetzt ein Auszug aus dieser Rede.
4: Eine große Aufgabe harrt eurer. Ihr sollt das schwere Unrecht, das geschehen ist, sühnen. Die Chinesen haben das Völkerrecht umgeworfen. Sie haben in einer in der Weltgeschichte nicht erhörten Weise der Heiligkeit des Gesandten, den Pflichten des Gastrechts hohn gesprochen. Es ist das umso empörender, als dies Verbrechen begangen worden ist von einer Nation, die auf ihre alte Kultur stolz ist. Bewährt die alte preußische Tüchtigkeit. Zeigt euch als Christen im freudigen Ertragen von Leiden. Mögen Ehre und Ruhm euren Fahnen und Waffen folgen. Gebt an Manneszucht und Disziplin aller Welt ein Beispiel. Kommt ihr vor den Feind, so wird er geschlagen. Pardon wird nicht gegeben, Gefangene nicht gemacht. Wer euch in die Hände fällt, sei in eurer Hand. Wie vor 1000 Jahren die Hunnen unter ihrem König Etzel sich einen Namen gemacht, der sie noch jetzt in der Überlieferung gewaltig erscheinen lässt, so möge der Name Deutschlands in China in einer solchen Weise bekannt werden, dass niemals wieder ein Chinese es wagt, etwa einen Deutschen auch nur scheel anzusehen.
5: Gefangene werden nicht gemacht und die deutschen Kolonialtruppen als die Hunnen des 20. Jahrhunderts, das ist schon ziemlich starker Tobak, was Wilhelm II. Hier in seiner Rede geäußert hat.

0: überzeugen am Ende wir. Und was, wenn es dann überall so ist wie hier?
1: Kommen wir zum ersten Interview. Ich freue mich, dass wir über ein Thema reden, was wahrscheinlich noch mehr weggelassen wird, nämlich Widerstand bzw. Aufstände gegen den deutschen Kolonialismus.
2: Wir sprechen jetzt mit Professor Jürgen Zimmerer von der Universität Hamburg. Hallo Jürgen.
3: Hallo.
2: Also der bekannteste antikoloniale Aufstand ist ja wohl jener der Herero und Nama in der Kolonie Deutsch-Südwestafrika, dem heutigen Namibia, die ab 1904 gegen den, wie du es schreibst, ersten deutschen Rassenstaat rebellierten. Wie reagierte denn das Deutsche Kaiserreich auf diesen Widerstand?
3: Also man muss vorausschicken, dass die Herero erstaunlich erfolgreich waren und in den ersten Tagen und Wochen eigentlich einen Großteil ihres Territoriums auch im Grunde zurückerobern konnten. Und das kam auch sehr überraschend, dieser Widerstand, so dass einfach auch eine Panikreaktion unter den Deutschen einsetzte und sehr schnell eben Truppen zuerst von Schiffen in der Nähe und dann aus dem Reich eigentlich geschickt wurden. Und das ist wichtig für die weitere Geschichte, weil eben die ganze Kolonialherrschaft in Südwestafrika auf der Kippe stand. Und deshalb das Deutsche Kaiserreich, auch um eine Blamage zu vermeiden, sehr brutal durchgegriffen hat und sehr schnell den lokalen Gouverneur Theodor Leutwein, weil er angeblich zu liberal gewesen sei, eigentlich entmachtete und den schärfsten Kolonialkrieger, den sie eigentlich hatten, den brutalsten Lothar von Trotha, mit dem Kommando über das Expeditionskorps beauftragte. Sie wiesen auch Leutwein sofort an, keine Friedensverhandlungen zu führen, um eben auch im Grunde diesen Widerstand ein für alle Mal zu brechen. Und das ging relativ schnell in einem Vernichtungskrieg über. Das sieht man daran, dass Lothar von Trotha noch während der Anreise im Juni 1904 vom Schiff aus erklärte, dass im Grunde keine männlichen Gefangenen gemacht würden, sofern sie in einen Widerstand involviert waren. Dazu zählte einfach, wenn sie Waffen trugen. Und ab Sommer, August 1904, als nach der Schlacht am Waterberg im Grunde die Herero geschlagen waren, entfaltet sich das gesamte genozidale Potenzial eigentlich der deutschen Kriegsmaschinerie. Und die Herero fliehen mit Frauen und Kindern und Greisen und Vieh im Grunde nach Nordosten in das immer trockenere Gebiet der Omaheke-Halbwüste und die deutschen Soldaten jagen ihnen eigentlich hinterher. Und Lothar von Trotha lässt dann eben die Wasserstellen besetzen und im Grunde verurteilt er die Herero eigentlich zum Dursttod in der Wüste. Er muss dann nach einigen Wochen, weil mittlerweile die Nama auch Widerstand leisten, diese Strategie ändern und dann kommt es eben zur Einrichtung der Konzentrationslager mit teilweise verheerenden Todesquoten von 50%, in der dann die Herero interniert werden, um sie, wie es hieß, an das Arbeiten hinterher zu gewöhnen. Denn nach diesem Krieg kommt eigentlich dieser Rassenstaat, diese rassische Privilegiengesellschaft voll zum Tragen mit den ersten Rassentrennungsverordnungen der deutschen Geschichte und es klar wird, es wird jetzt eine deutsche Herrenschicht etabliert und eine afrikanische arbeitende Schicht, um eben mit diesem Rassenstaat dieses Land urbar zu machen.
1: Dann würde ich mich anschließen, herzlich willkommen auch von mir, mit einer weiteren Frage. Weit weniger bekannt, aber ähnlich grausam verlief die Niederschlagung des Maji-Maji-Widerstandes in Deutsch-Ostafrika 1905 bis 1907. Wie kam es dazu?
3: Ja, also im Grunde ist der Maji-Maji-Krieg und der Herero- und Nama-Krieg von den Ursachen sehr ähnlich und auch vom Verlauf sehr ähnlich. Nur, dass der Maji-Maji-Krieg immer im Schatten, im Aufmerksamkeitsschatten sozusagen des Herero-Nama-Krieges stand, weil in Deutsch-Südwestafrika deutsche Soldaten kämpften, und zwar fast 20.000, währenddessen in Deutsch-Ostafrika einige wenige deutsche Offiziere und Unteroffiziere mit afrikanischen Hilfstruppen sogenannte Askari-Krieg führten, was zur Folge hatte, dass weniger Deutsche eingesetzt waren, weniger Deutsche gefallen sind und insgesamt weniger Aufmerksamkeit auf diesen Krieg gezogen wurde. Die Ursache ist sehr ähnlich, nämlich dieses Ziel, Deutschland wurde sehr spät Kolonialmacht und wollte jetzt der Welt im Grunde beweisen, dass sie die besten Kolonisatoren sind. Und der Weg dahin war eine sehr grundsätzliche Umformung der vorgefundenen Wirtschaftsformen und auch der Bevölkerung. Das heißt, man hat ganz bewusst die Ökonomie umgestaltet. In Deutsch-Südwestafrika waren es vor allem Farmer und die Landfrage. Und in Ostafrika ging es dann um den, zum Beispiel um den zwangsweisen Anbau von Baumwolle. Und in beiden Fällen war die afrikanische Bevölkerung eigentlich gedacht als sehr preisgünstige schwarze Arbeiterschicht oder eine Helotenschicht. Und es gab eben auch Zwangsarbeit. Und gegen diese Zwangsarbeit und diese Zumutung des kolonialen Staates, der immer stärker eingreift in das Leben, rebellierten die Bevölkerung in Ostafrika.
2: Ja, das kann man dann ja schon, glaube ich, wird ja deutlich ziemlich als ein Muster erkennen, ne? Dass der Widerstand sich natürlich gegen die Unterdrückung, gegen die Zwangsarbeit richtet. Es gibt da ja auch noch weitere Beispiele. Ich möchte nur erwähnen, die Pazifikinsel Ponape in den östlichen Karolinen, wo es 1910 ebenfalls zum Aufstand kam, der schließlich brutal niedergeschlagen wurde, auch mit Todesurteilen, Deportation, Zwangsarbeit und so weiter. Mir stellt sich da noch eine andere Frage, die sich daran anschließt. Was würdest du denn sagen, wie sollte man damit mit dem Widerstand heute erinnerungspolitisch in Deutschland umgehen?
3: Also, wenn ich kurz ausholen darf, das ist nämlich ein ganz wichtiger Punkt, und das hat mit der Erinnerung an den deutschen Kolonialismus zu tun in Deutschland, der ja sehr lange, also eigentlich im Grunde sehr verklärt, nostalgisch verklärt wurde. Der Kolonialismus, der an und für sich A, keine große Auswirkungen hatte und B, eigentlich eher benevolenter Natur war, so eine Art Entwicklungshilfe in Kolonialuniform. Diese Geschichte hat sich lange gehalten. Die kommt im Grunde aus den Abwehrkämpfen gegen die Weimarer Republik und dem Frieden von Versailles, wo Deutschland ja von den Siegermächten des Ersten Weltkrieges attestiert wurde, dass sie unfähig seien, Kolonialherrschaft auszuüben. Und dagegen schrieben ganze Generationen von Wissenschaftlern und Publizisten im Grunde an, um zu beweisen, nein, Deutschland war ein guter Kolonisator. Und daraus erhielt sich eben dieser Mythos dieser gewaltfreien Kolonisation. Und dann ist vor einigen Jahren darauf hingewiesen worden, eigentlich in den 60er Jahren schon, vor allem in der Geschichtsschreibung der DDR, mit etwas Verzögerung der Geschichtsschreibung der Bundesrepublik, dass es eben diesen genozidalen Krieg gegen die Herero und Nama gegeben hat. Dann hat man das lange ignoriert, dann musste man das einfach akzeptieren, weil die Faktenlage einfach, die Quellenlage einfach zu eindeutig ist. Dann hieß es, ja, aber Deutsch-Südwestafrika ist die Ausnahme. Dann kamen Historikerinnen und Historiker und sagten, oh, Deutsch-Ostafrika, Maji Maji, 300.000 Tote. Dann hieß es, ja, das ist die Ausnahme. Dann gab es die ersten Studien, die sagten, in Togo und Kamerun ist von Anfang an im Grunde eine brutale Repressionsmaschinerie, also sogenannte Strafexpeditionen, administrative Massaker, wie es in der Wissenschaft heißt, eigentlich zu finden. Dann hieß es ja, Afrika ist die Ausnahme. Dann gab es die ersten Studien zur Südsee, die wieder das Gleiche belegen. Das heißt, wir haben einen Kolonialismus, der tatsächlich die Kolonien militärisch erobern und unterwerfen muss, mit extremer Brutalität, und gegen diese Brutalität gibt es überall einfach Widerstand. Das Zweite, es gibt diesen, und das verweist auf die Geschichte interessanterweise des Zweiten Weltkrieges voraus, überall diese Versuche, ohne Rücksichtnahme auf die lokale Bevölkerung, alles umzumodellieren, so dass es für Deutschland nutzbar gemacht wird. Auch dagegen gibt es Widerstand. Und das hier muss in Deutschland eben einfach in den öffentlichen Diskurs im Grunde eingespielt werden, dass dieser Kolonialismus, der deutsche Kolonialismus, A, ein sehr brutales Unterfangen war und B, ein Unterfangen mit sehr gravierenden Auswirkungen eben bis heute. Und daraus müssen sich eigentlich dann alle Erweiterungen ergeben. Wenn man sagt, wir brauchen ein Denkmal, wir brauchen ein Dokumentations- und Forschungszentrum dazu, aber wir brauchen auch Maßnahmen, die eben dieses Leid, das damals angerichtet wurde und das bis heute weiterwirkt, denn der Genozid an den Herero und Nama ist in Namibia keine Vergangenheit. Da ist es Gegenwart, weil das Land enteignet wurde 1907, 1908 und bis heute im Besitz von Weißen zum Großteil ist. Auf jeden Fall Nama und Herero bis heute überwiegend landlos sind. Das heißt, das ist Gegenwart. Und deshalb muss man also auch hier einfach ansetzen und sagen, wir müssen Wege finden, wenn wir das als falsch einschätzen, als deutsche Gesellschaft heute, dass wir auch die Folgerungen einfach lindern. Sonst ist jede symbolische Geste, so wichtig die sind, eben eine Entschuldigung und Anerkennung, einfach nur leere Worte, wenn man nicht auch sagt, wir müssen den Leuten ja jetzt helfen.
2: Ja, vielen Dank. Da kann ich nur sagen, da freuen wir uns, dass du ausgeholt hast. Das war ja eine tolle Zusammenfassung. Und meine Fragen sind beantwortet.
1: Meine auch. Vielen, vielen Dank.
2: Na, das war doch schon mal ein ziemlich fulminantes erstes Interview, finde ich. Ich wollte aber noch auf was anderes zu sprechen kommen. Bei unseren Recherchen zu diesem Podcast sind wir auf etwas gestoßen, das könnte man als Faszinosum bezeichnen. Im Zuge der kolonialen Verbreitung der europäischen Sprachen haben sich ja bekanntlich eigene Varianten entwickelt, etwa des Französischen oder des Englischen, die sogenannten Kreolsprachen. Und davon gibt es fürs Englische und Französische weltweit jeweils Hunderte. Was wir aber, als wir mit den Recherchen begannen, nicht wussten, es gibt auch eine einzige deutsch-kreolische Sprache.
1: Ja, genau, und zwar das sogenannte Unserdeutsch. Dieses Unserdeutsch entstand im heutigen Papua-Neuguinea als Sprache der Minderheit der Rabaul-Kreolen. Während der deutschen Kolonialzeit, als die Provinzhauptstadt Kokopo noch Herbertshöhe hieß und Sitz des Gouverneurs von Deutsch-Neuguinea war, befand sich am Stadtrand eine katholische Mission, in der sogenannte Mischlingskinder auf Hochdeutsch unterrichtet wurden. Die Mütter der Kinder waren meist einheimische Frauen, die Väter stammten überwiegend aus Deutschland. Und es waren eben diese Schulkinder, die die Sprache Unserdeutsch erschufen, eine weltweit einzig deutschbasierte Kreolsprache. Außerhalb des Unterrichts vermischten die Kinder das gelernte Deutsch mit dem damals schon verbreiteten Tok-Pisin, das als Schulsprache allerdings verboten war. So entstand eine Mischsprache, deren Wortschatz im Wesentlichen auf das Deutsch, deren Grammatik aber auf das Tok-Pisin zurückzuführen ist. Heute gibt es nur noch 100 alte, inzwischen überwiegend in Australien lebende Menschen, die das Unserdeutsch sprechen. Es wird also in den nächsten Jahren oder Jahrzehnten aussterben. Sprachwissenschaftlerinnen in Australien und später in Deutschland haben diese Sprache untersucht. Substantive in Unserdeutsch haben beispielsweise kein Geschlecht. Der Artikel heißt stets de, zum Beispiel de Mann, de Frau, de Kind. Und der Plural eines Substantivs wird gebildet, indem man dem Wort alle voranstellt. Alle Frau, alle Knabe. Fragewörter können am Ende des Fragesatzes stehen. Du geht wo? Irgendwie beeindruckend, dass es Schulkinder waren, die diese Sprache für sich erschaffen haben.

0: Wir sprechen jetzt als nächstes mit Dr. Manuela Bauche, Historikerin an der Freien Universität Berlin und Aktivistin beim Bündnis Decolonize Berlin.
1: Hallo Manuela, schön, dass du dir die Zeit genommen hast, hier heute mit uns im Studio zu sein und mit uns ins Gespräch zu kommen. Ein kleiner Einstieg vielleicht auch für die Hörerinnen und Hörer. Welche Formen des Erinnerns an den Kolonialismus überwiegen denn derzeit und gegenwärtig im öffentlichen Raum?
2: Also, hallo erstmal an euch und an diejenigen, die zuhören. Also im öffentlichen Raum in Deutschland ist die Geschichte des Kolonialismus wahnsinnig präsent. Sie ist aber auf eine Art und Weise präsent, die man als kolonialrevisionistisch bezeichnen muss. Also das heißt, die Erinnerung, die im öffentlichen Raum an Kolonialismus stattfindet, weist positive Bezüge zur Geschichte des deutschen Kolonialismus auf. Und da gibt es eine ganze Reihe von Beispielen für. Besonders deutlich wird das in vielen deutschen Städten an Straßennamen, an den Benennungen von Straßen, die also eigentlich in fast allen kleineren, größeren, mittelgroßen Städten in Deutschland Akteure, kolonialpolitische Akteure ehren. Es gibt aber nicht nur Straßennamen, die problematisch sind. Es gibt auch Denkmäler, die koloniale Akteure ehren. Es gibt unzählige Denkmäler in Deutschland für Wilhelm II. Es gibt Denkmäler für Bismarck. Es gibt auch Grabstätten für koloniale Akteure. Es gibt zum Beispiel die Grabstätte von Lothar von Trotha, dem General, der in Namibia den Befehl gegeben hat zur Vernichtung der Herero und Nama. Die Grabstätte befindet sich im Poppelsdorfer, auf dem Poppelsdorfer Friedhof in Bonn und wird nach wie vor geführt von der Stadt Bonn als Ehrengrab. Das sind so einige Beispiele, die deutlich machen, dass Kolonialismus im öffentlichen Raum in Deutschland sehr, sehr präsent ist, aber eben auf eine sehr problematische Art und Weise. Also das heißt, es gibt sehr viel koloniale Spuren, aber es sind eben sehr viele kolonialrevisionistische Spuren. Es gibt natürlich jetzt auch nochmal eine ganz andere Bewegung, die andere kolonialkritische Markierungen setzen möchte. Also in den letzten Jahren haben Umbenennungen problematischer Straßen stattgefunden. In München ist die Von-Trotha-Straße umbenannt worden. In Berlin ist jetzt vor einigen Jahren beschlossen worden, dass eben die Lüderitz-Straße und so weiter im Wedding umbenannt werden. Und zwar nicht, um sozusagen die Erinnerung an den Kolonialismus zu tilgen, sondern um diese Straßen umzubenennen, umzuwidmen, einen Perspektivwechsel einzuführen, nämlich diese Straßen zu benennen nach Personen, die sich kritisch bezogen haben auf den Kolonialismus, zum Beispiel nach Widerstandskämpferinnen wie Anna Mungunda, die in Namibia gegen die koloniale Besatzung gekämpft hat. Das heißt, es gibt auch Versuche und Projekte und erfolgreiche Projekte, andere Spuren, kolonialkritische Spuren, antikoloniale Spuren im öffentlichen Raum zu legen. Was ich daran aber immer sehr bezeichnend finde, ist, dass sie bisher eigentlich ausschließlich von der Zivilgesellschaft ausgehen, was in dem Fall konkret bedeutet, von mehrheitlich afrikanischen Aktivistinnen, afrodeutschen Aktivistinnen, von betroffenen Personen.
0: Ja, das war jetzt ja schon mal eine ganze Menge. Spannend fand ich auch, dass du gezeigt hast, lässt sich ja nur andeuten konntest, dass sich das ja nicht auf Berlin beschränkt, sondern in ganz, ganz vielen deutschen Städten im Grunde diese kolonialrevanchistische Erinnerung stattfindet. Da ist natürlich auch was für unsere Hörerinnen und Hörer. Die können natürlich in ihrem eigenen Ort auch mal gucken, wo gibt's hier sowas? Und dann auch im nächsten Schritt, was kann man tun? Denn auch das hast du ja bereits angedeutet, das ist ja nicht Gott gegeben, sondern man kann diese Dinge ja umbenennen und an andere Personen und Ereignisse erinnern. In diesem Zusammenhang würde ich dann gerne die zweite Frage stellen an dich, Manuela. Was denkst du denn, was müsste getan werden, damit sich diese Form des Erinnerns ändert? Oder wenn man das anders ausdrücken will, was müssen wir tun, um das Erinnern zu dekolonisieren? Und was meint eigentlich dekolonisieren in diesem Zusammenhang?
2: Ja, also es ist ja so, dass tatsächlich schon eine ganze Menge passiert. Also habe ich ja auch erwähnt. Und es gibt ja gerade eine wahnsinnig virulente Debatte auch zu Namen, zu Denkmälern. Also jetzt zuletzt ja auch nochmal angeregt oder sozusagen rübergeschwappt und angeregt durch den furchtbaren Mord an George Floyd in den USA und dadurch das Erstarken der Black Lives Matter Bewegung in den USA. Wobei die Debatte in Deutschland auch schon älter ist oder auch global älter ist, also die insbesondere sozusagen durch die schwarze Community angeregt wird. Also ja, was kann man tun? Also ich finde wirklich diese Debatten wahnsinnig wichtig und ich glaube, es ist wichtig, diese Debatten zu stärken und also für diejenigen, die das können, sich mit diesen Debatten zu solidarisieren, für diejenigen, die jetzt nochmal eine andere Positionierung haben und auf einer politischen Ebene, also bei politischen Akteuren auch diese Debatten wirklich ernst zu nehmen und dann daraus Konsequenzen zu ziehen. Denn ich denke, es ist einerseits sehr wichtig, dass diese Debatten aus der Zivilgesellschaft und von betroffener Seite ausgehen, aber es ist ebenso wichtig, dass diejenigen, die dann in politischen Ämtern sind, in den Kommunen, in Berlin hier im Senat und so weiter und dann auch auf Bundesebene nochmal die Frage aufgreifen, die ja in dieser Debatte drinsteckt, an welche Werte wollen wir eigentlich erinnern und welche Werte wollen wir eigentlich vermitteln durch Symbole im öffentlichen Raum?
1: Vielen Dank. Wenn ich das richtig gehört habe, auch in anderen Interviews redest du oft davon, dass für dieses Erinnern es aber auch wichtig ist, den Kolonialismus als Unrechtsregime zu definieren. Warum ist das für dich wichtig und für das Verständnis sozusagen auch, was Erinnerungsarbeit angeht und das ganze Decolonize-Projekt wichtig, das nochmal klar und deutlich so zu benennen?
2: Ja, ich denke, Kolonialismus als ein Unrechtssystem anzuerkennen ist deshalb wichtig, weil es erstmal wichtig ist, zu einem Verständnis davon zu kommen, was eigentlich Kolonialherrschaft bedeutet hat. Und wenn man zu einem Verständnis dessen gekommen ist, dann kann man auch die adäquaten Konsequenzen daraus ziehen auf einer erinnerungspolitischen Ebene. Und ich habe das Gefühl, das ist gerade noch nicht der Fall. Es gibt sehr viel Unwissen darüber, was Kolonialherrschaft eigentlich bedeutet hat. Und es gibt auch in Teilen der Mehrheitsgesellschaft sehr wenig Willen, sich eigentlich damit auseinanderzusetzen, ehrlich und offen damit auseinanderzusetzen, was Kolonialherrschaft bedeutet hat. Das wird an verschiedenen Stellen deutlich, an der Hitzigkeit dieser Debatten um Umbenennungen zum Beispiel. Aber es gab, ich finde, ein super Zeugnis davon ist zum Beispiel das Besucherbuch, das entstanden ist im Zuge der Sonderausstellung, die vor einigen Jahren im Deutschen Historischen Museum gezeigt wurde, zur Geschichte des deutschen Kolonialismus. Da gab es ein dickes Besucherbuch, es war eine wahnsinnig erfolgreiche Ausstellung. Sie wurde nochmal verlängert, also die sich auch adäquat kritisch mit deutscher Kolonialherrschaft auseinandergesetzt hat. Das Besucherbuch war wirklich interessant durchzusehen, weil es einerseits ein paar positive Kommentare aufwies, aber auch wahnsinnig viel empörte Kommentare von BesucherInnen, die offensichtlich wahnsinnig verletzt sich gefühlt haben davon, dass die Ausstellung angeblich sozusagen das deutsche Erbe irgendwie durch den Schmutz ziehen würde. Und ich finde, das ist ein wunderbares Zeugnis für ein, sagen, nicht vorhandenes Verständnis davon, was eigentlich Kolonialherrschaft bedeutete in der deutschen Gesellschaft. Ein schönes Beispiel dafür ist der Koalitionsvertrag der aktuellen Bundesregierung, weil es der erste Koalitionsvertrag, der das Thema Kolonialismus mit aufnimmt und formuliert, die Erinnerung an Kolonialismus ist wichtig. Auf der anderen Seite ist auch sehr interessant, sich nochmal anzuschauen, wie das eigentlich formuliert ist. Und wenn man sich das anschaut, dann wird klar, dass die Bundesregierung sich auch äußerst schwer damit tut, Kolonialismus wirklich als Unrechtssystem so klar zu benennen. Also es gibt andere Unrechtssysteme, die sehr klar als Unrechtssysteme benannt werden, auch zu Recht. Also es ist die Rede vom Nationalsozialismus als NS-Terrorherrschaft. Es ist die Rede sogar vom System der Deutschen Demokratischen Republik als SED-Diktatur. Und dann wird Kolonialismus erwähnt als deutsche Kolonialgeschichte. Also es wird noch nicht mal als Herrschaftssystem benannt. Es wird einfach nur als Ära, als Epoche benannt. Und ich finde das sehr bezeichnend. Also dass in einem so wichtigen Dokument und in einem so sorgsam zusammengetragenen Dokument wie einem Koalitionsvertrag darauf verzichtet wird, da eine eindeutige Bewertung herzustellen. Kolonialismus war ein System, das ganz bewusst Unrecht schaffen wollte und die Mehrheit der Bevölkerung entrechten wollte. Und eine Vorstellung, die, glaube ich, sich auch immer häufig mit Kolonialismus verbindet, ist ja, okay, es gab irgendwie Gewalt ab und an, aber die richtige Vorstellung ist, und die ist auch von der Forschung gestützt, dass Kolonialismus ein System war, das auch ganz grundlegend auf Gewalt basierte. Und zwar ganz einfach wegen des Fakts, dass Kolonialherrschaft eine Herrschaft einer Minderheit über eine Mehrheit war. Um eine solche Herrschaft zu stützen, braucht man Gewalt. Und ich glaube aber, wenn man das alles wirklich in den Blick nimmt, dann folgen sehr einfach und sehr leicht Konsequenzen daraus. Dann kann man nicht anders als Kolonialismus als Unrechtssystem zu bezeichnen. Und dann folgen auch auf der erinnerungspolitischen Ebene die entsprechenden Konsequenzen. Also die bedeuten, den Betroffenen zuhören, die Opfer ehren, die TäterInnen benennen, kritisch benennen und sichtbar machen und ja, adäquate Möglichkeiten auch finden zu einer Wiedergutmachung.
0: Ja, genau. Und das gilt dann eben auch mit Blick auf diese ganze Frage der Restitution. Also was man zurückgeben kann an geraubten Kolonialgütern, das soll man natürlich zurückgeben, so schnell wie möglich, so gut wie möglich, da wo es hingehört und wo es auch her ist. Ein anderer Punkt, der mich noch sehr angeregt hat, ist das, was du gesagt hast mit dem Gästebuch im Deutschen Historischen Museum. Weil wir haben gerade einen Text veröffentlicht über Kolonialismus im Schulbuch, aktuelle Schulbücher. Man sieht im Grunde nämlich, dass diese ganze Frage noch komplett offen ist. Man sieht es an den Straßennamen und man sieht es an den Schulbüchern, man sieht es an den Einträgen der Besucher dieser Ausstellung. Und da haben wir noch eine große Aufgabe vor uns, würde ich sagen.
1: Also vielen Dank, Manuela, dass du heute hier warst und mit uns sprechen konntest und dir die Zeit dafür genommen hast. Und wir hoffen, dass wir ein paar Hörerinnen und Hörer nochmal dazu bewegt haben, vielleicht auf die ein oder anderen Straßennamen und Ähnliches zu achten. Ich finde das immer eine sehr wichtige erinnerungspolitische Arbeit und auch nochmal zu sehen, nach was ist eigentlich meine Straße benannt. Von daher vielen, vielen Dank.
2: Danke auch fürs Gespräch.
1: Für das folgende Interview haben wir Klaus Lederer in seinem Büro in der Berliner Senatsverwaltung für Kultur und Europa besucht.
0: Klaus, unter deiner Leitung hat sich die Senatsverwaltung für Kultur und Europa in Berlin der Auseinandersetzung mit der kolonialen Vergangenheit und auch der postkolonialen Gegenwart gestellt. Was macht ihr denn da und warum macht ihr das?
3: Erstmal muss man festhalten, dass in der deutschen Gesellschaft und auch in der Berliner Stadtgesellschaft das Wissen um die Tiefe der Verstrickung Deutschlands in die Kolonialzeit ganz, ganz lausig ist. Es ist auch wenig bekannt, dass und in welchem Umfang die hiesige Gesellschaft natürlich auch von diesen kolonialen Abhängigkeitsverhältnissen profitiert hat. Wer weiß denn schon, dass im Treptower Park eine Kolonialausstellung stattgefunden hat, wo Menschen explizit hin verfrachtet worden sind und dort im Grunde wie in einem Zoo von der hiesigen Bevölkerung bestaunt zu werden. Und wer reflektiert dann noch auch die Verstrickung kolonialen Denkens, kolonialer Zuschreibungen bis hin zu kolonialer Bezeichnungen im Alltag

0: mit den Spuren kolonialer Geschichte im Stadtraum auseinanderzusetzen. Und das sind die Dinge, die wir jetzt 3,5 Jahre im Grunde schon vorbereitet haben, wo wir jetzt auch vom Abgeordnetenhaus die entsprechenden Haushaltsmittel bekommen haben. Wir haben die Kulturstiftung des Bundes mit ins Boot holen können, weil die auch sagen, das gibt's in Deutschland noch nicht, das machen wir jetzt hier mal. Und letztlich geht es ein Stück weit darum, innerhalb von Berlin auch in dezentraler Weise Stadtmarkierungen, temporäre Interventionen, Veranstaltungen zur Auseinandersetzung mit dieser Geschichte zu ermöglichen. Und die Museen, gibt es ein paar Wissenschaftsmuseen, es gibt beispielsweise die Medizinhistorischen Sammlungen der Charité, es gibt das Naturkundemuseum und so weiter. Das sind natürlich auch Einrichtungen, in denen befinden sich zum Teil aus kolonialer Zeit stammende Sammlungsobjekte. In unserem Brücke-Museum haben wir, wie gesagt, auch zumindest Objekte, bei denen geprüft werden muss, ob eine kolonialhistorische Provenienz existiert. Die Einrichtungen im Großen und Ganzen, wie das Stadtmuseum, sind aber jetzt nicht unbedingt durch ethnologische Sammlungen geprägt. Und dort ist die Chance, dort tatsächlich explizit koloniales Raubgut zu finden, relativ überschaubar. Aber wenn beispielsweise Gegenstände, die in der Zeit der Kolonialgeschichte Alltagsgegenstände hierzulande waren, die müssen gar kein Raubgut sein, sind sie ja trotz alledem, wenn man so will, exemplarische Exponate für das Denken, für rassistische und Ungleichwertigkeitsdenkweisen in der Gesellschaft und sind damit im Grunde Zeugnisse des Verhältnisses dieser Gesellschaft zu denen als minderwertig, zu denen als ausbeutbar und bis hin eben auch genozidal vernichtbar markierten Teile der Weltbevölkerung. Insofern, es geht letztlich darum, in einem längeren Prozess, wir haben sozusagen geplant dieses Projekt über 5 Jahre, koloniale geschichtliche Spuren in Stadtbild, in Institutionen, in Gesellschaft sichtbar zu machen und die Auseinandersetzung damit zu befördern.
1: Ein ganz wichtiger Punkt ist in diesem Kontext, wer wie beteiligt wird an Erinnerungspolitik. Deswegen von uns die Frage, inwieweit sind in deiner oder in eurer Erinnerungspolitik denn migrantische Communities oder Vertreterinnen aus den ehemaligen Kolonien mit eingebunden und Initiativen auch vielleicht dabei?
0: Also so es um die stadtpolitischen Erinnerungsideen geht, arbeiten wir natürlich ganz eng mit den Initiativen zusammen, die den Themenkomplex Kolonialismus in der Regel alle auch unter der Plattform Decolonize Berlin schon seit langen Jahren auf dem Schirm haben. Also es ist völlig undenkbar, dass Akteure wie IOTO, dass Akteure wie Berlin Postkolonial, dass die da nicht mitmachen, das ist völlig undenkbar. Sondern wir haben von Anfang an eigentlich schon auch Wert darauf gelegt, das Ganze auf 2 Säulen zu stellen. Die eine ist die zivilgesellschaftliche Säule, in der die Beteiligten sich auch zusammengefunden haben und wir auch die gesamte Konzeptearbeitung mit ihnen gemeinsam betrieben haben. Und die andere Säule, auch die saßen mit am Tisch, sind die Museumsinstitutionen, allen voran das Stadtmuseum Berlin. Kolonialismus hat ja nicht nur die kolonisierten Gesellschaften verändert, sondern hat ja auch die kolonialherrschaftlichen Gesellschaften selbst massiv geprägt und ist bis in die tiefen Strukturen der Gesellschaft gedrungen. Deswegen ist das Stadtmuseum in einem sehr intensiven Austauschprozess schon gewesen, als wir hier angefangen haben, auch mit Menschen, die im Wissenschaftsbereich, die im zivilgesellschaftlichen Bereich an den Themen arbeiten, mit Akteuren aus anderen Museumseinrichtungen, auch aus anderen Ländern. Insofern sind diese beiden Säulen auch aufeinander bezogen. Das eine funktioniert nicht ohne das andere und umgekehrt.
2: Das ist ja auch sehr erfreulich, dass ihr diesen, wie soll ich sagen, doppelten Ansatz habt. Dadurch hat das natürlich eine ganz andere Standfestigkeit gewissermaßen. Ja, es steht auf beiden Füßen. Und besonders gefällt mir natürlich auch, dass ihr den Blick richtet auf uns hier und nicht nur so einen Mitleidsdiskurs fahrt. Och, was ist da passiert? Ja, die armen Leute, das ist, kann man ja auch oft antreffen. Sondern was ist hier? Wo sind hier die Zeichen dafür? Und wo sind auch hier die Verstrickungen aufzudecken? Und mir erscheint das auch so, dass auch mit Blick auf die Raubkunstdebatte das eigentlich ein ganz, ganz wesentlicher Aspekt ist. Dass es nicht nur darum geht, Sachen auch zurückgeben zu können, wenn das gewünscht ist, klar, gar keine Frage, aber dass man eben in dieser Raubkunst auch erkennt, was das mit dieser Gesellschaft hier gemacht hat. Würdest du das auch so sehen?
0: Also es gibt beispielsweise ja solche Diskurse in anderen Ländern schon viel länger. In Brüssel beispielsweise interviewen ist das, wenn man so will, Triumphmuseum des belgischen Königs Leopold, dem ein Teil Afrikas als Privatbesitz zugesprochen wurde und wo unfassbare koloniale Verbrechen passiert sind. Im Grunde war dieses Museum in Brüssel eine Manifestation der Überlegenheit, damit auch eine Propagandamaschinerie, um die eigene Bevölkerung sozusagen in die Denklogiken kolonialer Ungleichwertigkeitsverhältnisse mit zu verstricken. Da muss man sich überhaupt nichts vormachen. Das gilt ein Stück weit für die ethnologischen Museen überall. genau wie diese, bitte in Anführungsstrichen verstehen, Menschenzoos. So waren auch die Trophäensammlungen, wenn man es so will.

0: der Kolonialmächte völlig durchzogen von diesen Denkstrukturen. Die Herausforderung ist also nicht nur, die eigenen Bestände überhaupt erstmal komplett zu erheben und Rückgabeverlangen aus den Herkunftsgesellschaften Rechnung zu tragen, sondern völlig unabhängig davon ist die gesamte Herangehensweise an das Sammeln, an das Präsentieren, eigentlich an die Logik des Musealen zu dekolonisieren. Das begreifen zum Glück immer mehr Museen. Und sie holen sich deswegen eben auch den Widerspruch in die eigene Struktur rein. Auch die arbeiten natürlich mit Wissenschaftlerinnen und Wissenschaftlern aus den Herkunftsgesellschaften inzwischen zusammen. Man kann inzwischen, glaube ich, sagen, dass eine Herangehensweise an die eigenen Sammlungen, die diesen Ansprüchen nicht wenigstens im Mindesten genügt, heute gänzlich inakzeptabel ist. Und das ist gut so, aber es war ein langer Prozess, überhaupt erstmal dorthin zu kommen.
1: Klaus, wenn man jetzt zu einer Bewertung kommen will, dieser Prozesse und auch der beispielsweise in der Frage der Straßennamen oder der Denkmäler, da gibt's ja die Debatte, die tobt ja derzeit ganz schön.
0: Man muss sich vor Augen halten, dass wir keine geradlinige, saubere Geschichte haben, wo ein paar Leute aus der Reihe getanzt haben, weil die sich entgegen dem herrschenden Zeitgeist nicht zu benehmen wussten oder sowas wie rassistische Denkweisen, völkische Denkweisen reproduziert haben. Sondern wir müssen uns klar sein, dass die Gesellschaften, aus der wir kommen, auch die Gesellschaft, aus der wir kommen, in der Geschichte durchzogen war von bestimmten Denkweisen, dass die auch State of the Art waren, dass sie Zeitgeist waren zum damaligen Zeitpunkt. Und deswegen ist bei der Bewertung auch von Persönlichkeiten in der Geschichte oder von Denkmalen, die hier auch in der Stadt Gesellschaft stehen. Immanuel Kant, die Debatte um Immanuel Kant beispielsweise, der als großer Königsberger Philosoph zweifelsohne auch rassistische Denkstrukturen reproduziert hat, ist trotzdem ihm, dem Vater der Aufklärung, jetzt recht getan, wenn man ihn einfach aus der Öffentlichkeit tilgt. Okay, muss es nicht viel mehr darum gehen, auch die Denkweisen, auch die Ambivalenzen kenntlich zu machen, zu kontextualisieren. Deswegen wird es immer darauf ankommen, sich den Einzelfall anzugucken. Wir wissen auch von Karl Marx beispielsweise, dass manche seiner Briefe, die er mit Friedrich Engels gewechselt hat, nicht fein waren und dort auch aus heutiger Perspektive ganz klar rassistische Vorurteile reproduziert worden sind, Begriffe benutzt worden sind, die sich heute verbieten. Aber wie gesagt, man kann nicht das Kind mit dem Bade ausschütten, man kann auch nicht versuchen, sowas wie eine gereinigte Geschichte und eine gereinigte Geschichtserzählung zu reproduzieren heute, sondern es muss genau darum gehen, die Ambivalenzen, die Widersprüche bei den historischen Akteuren, in den historischen Ereignissen, auch in der historischen Erinnerungskultur zu markieren und einen Umgang damit zu finden, damit man auch heute daraus lernen kann, denn alles andere sozusagen hilft ja keinem weiter.
2: Das war's für heute mit der libertären Reihe. Tschüss.

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1: Herzlich willkommen zu der heutigen Ausgabe von Loose Music Plattform. In der Sendung geht es so ein bisschen mal wieder um so japanische Vibes, aber auch ein bisschen Post-Punk ist dabei. Und gegen Ende wird es vielleicht wieder ein bisschen funkig, aber ansonsten, ich hoffe, dass ihr mit mir diesen Mix genießt und ich wünsche euch allen viel Gesundheit und genau, viele positive Gedanken.

Oh, that's I fell in love with a cleaner from Venus. Das ist auf jeden Fall sehr empfehlenswert. Hört es euch weiter an. Ja.

Mal wieder mit Lee's Music Platform auf der 95.9 Radio Kurax. Und ja, bleibt gesund. Das war Cleaners from Venus. Eine Band, die ich für mich neu entdeckt habe. Vielleicht kennt der ein oder andere diese Musik schon.

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2: Yeah, herzlich willkommen bei Düsel de Funk Nummer 219. Der liebe Gag und ich, wir fangen jetzt hier im Studio 3 an zu köcheln, beziehungsweise wir werden wahrscheinlich ein bisschen gekocht, aber kein Problem, das hält uns nicht davon ab, hier die Sendung zu rocken, nicht wahr, meine liebe Emanuel?
3: Oui, oui.
2: Ja, und ich habe es ja schon gesagt, ich bin ja nicht alleine.
3: Bonsoir, Monsieur K.
2: Ja, danke schön, Emanuel. Sondern ich habe hier noch ein Companiero, zuverlässig wie immer, an meiner Seite stehen. Und zwar, wer ist denn das, liebe Emanuel?
3: Bonsoir, Monsieur Gag.
4: Bonsoir, Emanuel. Bonsoir, Monsieur K. Bonsoir,
2: Radio
4: Korax und das Auditorium da draußen. Im Nebenraum wird auch schon kräftig aufgefüllt mit Menschenmaterial. Wir zwei hier drin reichen im Studio locker, um das ganze Gebäude zum Schmelzen zu bringen. Aber das ist eigentlich immer so, weil die Beats so heiß sind, die wir hier spielen. Und heute ist das, heute ist es ein Vulkan, der hier rauskommen wird. Da kann die Sonne eigentlich gar nicht so viel dazu machen. Wir sind heißer als die Sonne. Diese Sendung ist der absolute heiße Shit. Was haben wir dabei? Richtig krassen Scheiß. So, und nämlich,
2: wie? Ja, wir haben ein bisschen was aus UK dabei, und zwar geilen Sound von Malcolm Strachan. Mit seiner LP Look on the Bright Side ist er heute dabei.
4: Chien Gris aus Frankreich packt sein Debütalbum aus. Oh, ist heiß, heiß, dieses heiße Debütalbum.
2: Und wir haben noch ein bisschen Sound von Moreno Acido und Diogo am Start. Die haben auch eine niegelnagelneue LP rausgebracht und die stellen wir euch vor. Aber nicht nur diese Neuheiten, die wir gerade aufgezählt haben, haben wir dabei, sondern wie gewohnt haben wir natürlich auch einen gut abgehangenen Funkschinken dabei.
4: Mhm. Random Rap Reboot darf auch nicht fehlen. Bergbeat, den ersetzen wir heute einfach durch einen Beat, den unser DJ dabei hat.
2: Genau.
4: DJ Birch.
2: Wir begrüßen DJ Birch. Sie gestaltet ab 21 Uhr die zweite Stunde live hier im Studio 3 von Korax. Und bringt einen heißen Summer Mix sozusagen mit. Wir freuen uns und da präsentieren wir auch einen kleinen Song von ihr.
4: So ist es. Und jetzt haben wir noch einen kleinen Song von jemand anderem. Wir wollen noch nicht zu viel verraten zur DJ-Geschichte. Das kommt später noch. Wir werden sie auch noch hören. Es gibt einiges zu erzählen. Aber wir haben auch einiges zu erzählen, nämlich zu Bonobo, der seit ungefähr 1000 Jahren so einige heiße Süppchen kocht. Und nun kommt auch mal wieder ein bisschen Lava von seinem Vulkan runtergeflossen, mal wieder auf Ninja-Tune. DJ Simon Green, auch bekannt eben als Bonobo, in Brighton ansässig, und er produziert schon seit Ewigkeiten, diese Ewigkeiten sind genau mit 26 Jahren zu bemessen, Musik.
2: Er mischt auf jeden Fall fleißig im Musikbusiness mit und in dieser Zeit hat er musikalisch gesehen natürlich auch seine Spuren hinterlassen. Er hat zahlreiche LPs veröffentlicht, hat mit verschiedensten Künstlern und auch Größen wie Erika Badu zusammengearbeitet.
4: Erika!
2: Und kann auch so ein bisschen auf sein Portfolio notieren, dass er mehrere Nominierungen für Brit Awards und Grammys für sich verbuchen kann. Also schon ziemlich gut.
4: Heißt das, er hat nie einen gewonnen eigentlich? In 26 Jahren nie? Mensch, Leute, gebt dem armen DJ Simon Green doch mal wenigstens einen Award.
2: Ja.
4: Von so einer Nominierung kann man sich doch nicht mal so einen kleinen Ventilator kaufen, um sich ein bisschen den Schweiß wegzupusten.
2: Naja, komm, mein lieber Gag, die Emanuelle wird es wahrscheinlich genauso sehen.
3: Wegbläsen.
2: Ah, ja, danke schön. So eine Nominierung ist auch schon was ziemlich Gutes. Und wenn es nicht nur eine ist, sondern mehrere, kann man schon sagen, passt.
4: Ja, aber guck mal, unsere Sendung wurde auch schon 200 Mal nominiert. Egal. Distance in Static.
2: Yes.
4: Distance in Static. Kommen wir doch mal zu dem Longplayer, der das 11. Album nun ist von Bonobo. 14 Tracks hat er auf das Stück gepackt.
2: Ja. Und Bonobo hat für dieses Album auch mit historischen iranischen Samples gearbeitet und mit Guzheng-Aufnahmen. Sowie hat er auch Texte auf nicht nur auf Englisch, sondern auch auf Urdu und Japanisch verfasst. Also schon ziemlich künstlerisches Album und wir hören auch gleich rein, Ich habe mir den Track 12 rausgepickt und der heißt ganz einfach, mein lieber Gag, ist auch eine kleine Liebeserklärung.
4: Das, was wir uns...
2: Me and you. Also viel Spaß hier zum Starter von der Döse of the Funk, Stuttgart Radio Show 219. Hier für euch Bonobo mit Me and You.

0: Ja, hallo, ich bin der Micha. Ich höre Deux Heures de Funk, weil ich so meine Persönlichkeitsstörung besser kontrollieren kann. Ich suche Freunde.
1: Tja, mein lieber Freunde. Micha, über Musik findet man auf jeden Fall Freunde. Wir sind schon mal auf deinem Freundekonto drauf. Und ich hoffe auch, der gute Bonobo ist jetzt mittlerweile auf deinem Freundekonto drauf. Und zwar haben wir gerade den Song Me and You gehört von der LP, die am 11. September erscheint. Ach, auf dem Label Ninja Nase. Tune.
2: Das habe ich gar nicht mitgekriegt.
1: Und zwar, die LP heißt, wie heißt sie, mein lieber
2: Distance Gag? In Static, ist ja noch Ewigkeiten hin. Aber ja, besser früh als zu spät. Viele, viele Platten auch schnell mal vergriffen. Einige von denen, die wir heute vorstellen, haben nur noch so 20 zur Verfügung, die man sich erwerben kann. Also da sind manchmal flinke Fingerchen gefragt. Flinke Fingerchen sind vielleicht auch gefragt. Wieder mal die perfekten Überleitungen für uns gepachtet. Bei Malcolm's Tracken, je nachdem, wohin sich die Fingerchen so tracken müssen, auf den Instrumenten, die bedient werden bei The Malcolm. Wer ist denn das?
1: Und ja, ich will auch dir berichten, wer das ist. Aber ich habe irgendwie das Gefühl, vorher noch mal Grüße rauszuschicken. Aha. Und zwar einmal Grüße geht an den lieben, guten Jovan, der heute hier die Sendetechnik in den Händen und in den Fadern hat. Und ich will auch noch Amar grüßen, dass er sozusagen der Head meines Spätis, meines Vertrauens sozusagen, des Spätis meines Vertrauens. Und bei ihm war ich vorhin, hab mir nochmal die wichtigen Inhalte sozusagen geholt, um hier gut in dieser Küche namens Studio 3 klarzukommen. Und in dem Sinne nochmal Grüße raus an dich. Und Grüße raus auch an unseren lieben guten Mr. Boombox, der hat sich mittlerweile auch zu uns gesellt.
2: Ja, und ich glaube, nebenan sind auch einige weitere mehr. Definitiv DJ Birch, die DJ für die zweite Stunde. Und noch einige weitere wahrscheinlich aus dem Berg- und MoMA-Kreis. Wir lassen uns überraschen. FKS ist auf jeden Fall schon da, das weiß ich. Und mal sehen, was da für eine wuselige Bude nachher am Start ist. Malcolm's Tracken ist leider nicht dabei, aber er ist hier. In unseren Ohren, in euren gleich auch und in unseren Herzchen.
1: Mit der LP Look on the Bright Side. Auf Hackers Records rausgekommen am 22. Mai. Und der gute Malcolm Strachan hat seine Homebase in Leeds und ist ein professioneller Trompeter. Und im Laufe seiner Karriere hat er mit unzähligen Künstlern schon zusammengearbeitet und war auch auf Tournee an der Seite von internationalen Größen wie Amy Winehouse, Jamiroquai oder auch Martha Reeves. Also weltweit unterwegs.
2: Schon wieder so ein Schwergewicht eigentlich auch, ne? Ob der schon ein paar Grammys gekriegt hat? Wer weiß, wer weiß. Auf jeden Fall, nachdem er mit vielen unterschiedlichen Projekten, wie zum Beispiel The Haggis Horns, da hatten wir auch mal eine Platte vorgestellt, erinnere ich mich, forcierte er ab 2020 mit seiner Debüt-LP About Time seine Solo-Karriere und setzte jetzt fort.
1: Ja, und mit der LP Look on the Bright Side erscheint mittlerweile Nummer 3 auf der Longplayer-Liste. Das gute Album bringt 7 Tracks mit und nachdem er sich in seinen bisherigen vergangenen Releases eher so im jazzigen Blue Note Terrain, die Experten und Kenner wissen es, bewegte, geht er mit seinem neuesten Werk ganz andere Wege.
2: Und was für Wege? Na, wir werden es hören. Look on the Bright Side bezeichnet Strachan selbst als sein bisher positivstes Release. Kann man gut gebrauchen in diesen Zeiten, vor allem hier in Sachsen-Anhalt. Das positivste Release, welches sich durch einen dynamischen Groove aus Soul, Jazz, Latin Groove und Afrobeat auszeichnet.
1: Yeah, und im Hintergrund kündigt er sich schon an. Wir hören den Song Quest for Love featuring Lucinda Slim.
2: Und davor,
1: aber jetzt hören wir
2: schon ja, Background
1: im Background
2: Leave It All Behind.
1: Viel Spaß mit Malcolm Strachan. Jetzt, yo, du sollst fahren.

0: American Spracken. Nice. Schöner Sound. Wir hören gerade noch im Hintergrund den Song Crest for Love, featuring Lucinda Slim. Wirklich sehr schöner, groofiger Longplayer. Merkt euch, Look on the Bright Side kam auf Hackett Records am 22. Mai heraus. Und merkt euch einfach mal den professionellen Trompeter Malcolm Strachan. Sehr, sehr schöne und gute Musik. Und das ist dann, würde ich sagen, auch die perfekte Überleitung. Nämlich sehr, sehr gute und schöne Musik hat meistens auch noch jemand anderes dabei. Und er ist schon im Raum, er ist schon im Studio und ist bereit zu sagen, in den Startlöchern, der gute Mr. Boombox. Er hat einen sehr gut abgehangenen Funkschinken mit dem Gepäck und da sind wir gespannt.
1: Hello, mein Vergnügen. Und auf jeden Fall Good Vibrations. Also ich werde mir den merken. Ich habe den mal so ganz seicht auf dem Schirm gehabt, aber jetzt gerade zugehört und Quest for Love, also Questlove, wunderbar. Da geht's aber auch gleich weiter tatsächlich mit dem Fangschinken und da nehme ich mal auf die Good Vibrations, die hier schon seit geraumer Zeit, also mindestens seit letzter Woche, rumfliegen. Wer dabei war, wird wissen, was ich meine. Das Prison Breakout hat wieder stattgefunden. Also Shoutouts an alle, die das möglich gemacht haben, an alle, die dabei waren. Die hatten, glaube ich, eine sehr, sehr schöne Veranstaltung.
2: Auf jeden.
1: Ach, das muss man sagen halt so. Also es ist ziemlich viel ausgegangen. Der Mad Master Max war leider nicht dabei, aber sein Spirit war im Raum und hat das Ding wirklich auch wieder so hingebracht, wie er es ursprünglich mitgebracht hat. Also eine wunderbare Sache. Inspirieren habe ich mich davon ein Stück weit lassen, also nicht ganz so random unser Funkschinken heute. Mit dem Good God Strut von Brandon Cole, ist so ein Klassiker, der die Tanzflächen schon immer zum Brennen gebracht hat. Wir hatten auch wieder mit dem Justy aus der Tschechei, mit DJ Tash aus Frankreich Support, die gute Mucke macht's, die Location macht's, alles drumherum macht's und hier ist ein Klangbeispiel, was die Breaking Circles richtig zum Brennen bringt. Brandon Cole, Good God Strut, so ein richtig schöner Northern Soul Funk Bam Boom Kracher. Also dreht das mal auf, dreht die Würstchen um oder haut euch nochmal ins Wasser, wo ihr gerade rumhängt. Also. Naja, seid doch bestimmt nicht Indoor, ihr habt doch eine kleine Kofferheule dabei, ja, oder? Also müsst ihr draußen sein. Also
2: Six Step Ahoy!
0: Ja, oder dreht den guten Grillkäse oder Tofu um, ja? Also auch das geht.
1: Go!
0: Viel
1: go,
0: Spaß!
1: Go! Go!
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0: Da läuft dann noch der gute Funkschinken der Sendung 219 Döse de Funk hier bei Radio Korax 95.9. Yes, ja. Yeah. Und der gute Mr. Boombox hat mir Signal gegeben, er hätte noch was auf dem Herzen.
1: Ah, ich wollte nur sagen, die kleine groovige Variante zu dem Ding, was auch ein Floorkracher ist. Und ich will die Gelegenheit nutzen, Ruthless Root und Arnold Daniel zu grüßen. Die beiden, die heute bestimmt wieder am Rundfunkempfangsgerät setzen.
2: Yo.
1: Und gespannt sind, was als nächstes kommt, weil das ein heißer Track.
2: Na, liebe Grüße an euch auch von
0: liebe
2: uns hier.
0: Grüße natürlich auch von uns. Yes. Ich kann euch sagen, was als nächstes kommt. Als nächstes kommt eine kleine Gesangseinlage. Und zwar... wenn auch der gute Mr. Boombox noch hier drin ist im Studio, möchten wir euch natürlich mitteilen, wo ihr die ganzen Sendungen, die schon liefen und wo ihr die nachhören könnt und auf der legendären Webseite ever, und zwar
3: www.sagerberg.de.
2: Meine Güte, es geht ja flotter als
1: die flotte Emma, war ein bisschen schnell dran heute, ne?
0: Das ist kein Problem. Und zwar, wir klären das einfach weiter mit ziemlich guter Musik, die wir hier im Gepäck haben.
2: Ziemlich gute Musik.
0: Ziemlich gute Musik.
2: Wir gehen jetzt über zu der ziemlich guten Musik. Und zwar zu Chien Gris. Chien Gris, ein MC aus Saint-Denis. Geht das schon als Rap durch? Naja, egal. Chien Gris heißt übersetzt grauer Hund. Und bezeichnet einen Spürhund. Ich habe mich ein bisschen informiert. Diese Züchtung ist allerdings schon ausgestorben, ausgelöscht. Egal. Ist auch jetzt nur so ein kleiner Side-Fact. Aber ein Gespür für Beats hat der Kollege, der Chien Gris, auf jeden Fall. Das ist nämlich der Zusammenhang, meiner Meinung nach. Was hat er denn für Beats?
0: Ja, auf jeden Fall Beats und Produktion von Funkrime. Sozusagen gebaut auf der SP 1200.
2: Nee.
0: Und mit auch live eingespielten Rhodes und Percussions und Flöten.
2: Ist doch geil.
0: Ist doch geil, ja. Wir hören jetzt auch mal gleich rein in das Album Family Business. Ist auch das Debüt und es kam Ende 2025 kam auch erst die erste EP.
2: Also ja? Ist ganz frisch reingesprungen quasi ins Business, obwohl er bestimmt schon viele Freestyle-Battles gemacht hat vorher. Das wissen wir alles nicht, habe ich nicht rausfinden können im weltweiten Internet, aber jetzt 10 Tracks auf der Debütplatte. Es wird jazzig, es wird soulig, es wird auch mal ein bisschen düsterer, ein bisschen experimenteller. Viele schöne Sachen dabei, 2 Tracks konnten wir nur auswählen. Wir hören Die Schule des Lebens, L'École de la Vie, und davor
0: hören wir R.O.T.Y.
2: Wahrscheinlich Rapper of the Year, würde ich jetzt mal vermuten, soll das heißen. Hören wir es uns mal an, ob es verdient hat, den Titel.
0: Wir hören jetzt auch mal rein.
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1: Yeah, schöner französischer Rap.
2: So ist es. Chien Gris heißt der gute Family Business. Die Platte, Debütplatte sogar, rausgekommen am 12. Juni bereits. Und das ist eine der Platten, von denen auf jeden Fall nicht viele produziert wurden und auch nicht mehr viele übrig sind. Deswegen schaut da gerne mal nach auf Bandcamp. Da sind noch 20 Stück, glaube ich. Hab vorhin erst geguckt, deswegen etwa. Weiß ich so etwa. Aber vielleicht war es auch die andere Neuheit, die ich rausgesucht habe. Vielleicht sind hier sogar nur noch 4. Schaut schnell nach. Aber erstmal baden gehen.
1: Ihr kennt ja die Homepage, wo ihr auch nochmal nachschauen könnt, wenn ihr nochmal wissen wollt, wie es geschrieben wird und sowas, ja. Wisst ihr ja, ja. Haben wir ja schon vorgetrellert.
2: Ja.
1: Trellern ist auch wunderbar, weil Boombox hat es ja schon bewiesen, dass er das kann. Nicht nur trellern, sondern auch moderieren. Und wir fordern ihn auf zu einer zweiten Runde. Nämlich, wir haben auch noch einen guten Random Rap Reboot am Start. Darf nicht fehlen.
3: Allerdings. Und dann könnte man ja bald meinen, dass es so geplant war. War es nicht, aber es passt wunderbar. Denn es kommt auch aus französischen Landen, was ich heute random mitgebracht habe. Weil es mich letztens mal wieder gecatcht hat. Also heißt, wer auf Bandcamp nicht mehr fündig wird, dann geht mal ein paar Jahrzehnte zurück. Sucht auf Discogs, vielleicht habt ihr ja noch Glück. Mitgebracht habe ich Soon EMC von der 501 Posse Nord Paris mit MC Solar. Damals in der Konecke halt. Hat auch ein richtig, richtig feines Soloalbum rausgebracht, was ihn da platziert hat. Und zu der Zeit, französischer Rap war einfach dem Deutschen schon ein Stück weit voraus. Ich verstehe bis heute nicht furchtbar viel von dem, was die sagen, aber die Musik kommt trotzdem immer an. Also im Kern ist das Thema immer das Gleiche. Manchmal musst du Löwe sein, damit du zu den richtigen Zeiten auch scharf sein kannst, was du eigentlich sein willst. Das versuchen sie anhand von praktischen Beispielen zu veranschaulichen. Wer Französisch in der Schule hatte, wird ein bisschen mehr verstehen. Wer ein Herz hat, lasst es euch irgendwie aufgehen, weil das Ding ist, glaube ich, gut. Und in dem Fall hier Sur le Boulevard de Rhythm Funky. Da gibt es weiter nichts zu sagen. Also Sonny MC, Sur le Boulevard de Rhythm Funky. Der Rest spricht durch die Musik. Genießt es. Ich hab's genossen.
2: Oh yeah.
3: Ihr auch. I betcha.

0: Yo.
1: Yo.
0: Hat's der Boombox wieder real gekeept oder was? Mit seinem Funk-Schinken hätte ich fast gesagt. Random Rap Reboot ist es gewesen. Suni MC, Sur le Boulevard du Rhythm Funky war das der diesigen Sendung 219 und wir nähern uns der, naja, man muss eigentlich sagen, vorletzten Neuankündigung, Plattenneuvorstellung. Denn wir haben ja noch ein kleines bisschen was von DJ Birch in der Hinterhand. Jetzt haben wir aber erstmal Moreno Acido und Diogo mit einer neuen Platte. Eine Art Debüt könnte man sagen. Junqueira. Junqueira. Junqueira.
1: Irgendwas mit J. Am 11. Juni kam sie raus.
0: Ja, ist schon.
1: Auf dem wunderbaren Label?
0: Discos Extendis. Discos, die erweiterten Scheiben, whatever. Auf jeden Fall sind Moreno Acido und Diogo zwei Producer aus dem Underground, so EDM-Bereich aus Lissabon.
1: Jo, und es ist auch die erste Kollabo der beiden und auch sozusagen damit auch ihr erstes gemeinsames Release. Es ist eine EP und die EP kommt mit guten, satten 4 Tracks
0: Classic,
1: um die Ecke.
0: Classic. Ja, viele Infos. Ich habe das Ganze rausgesucht. Heute noch fix, aber auch wenn ich ganz doll jeden Pixel untersucht habe, ich konnte keine weiteren Infos zu diesen absolut Deep Underground Künstlern finden. Auf jeden Fall trackmäßig, soundmäßig eine Hommage an alte UK Garage und Rave und so ein bisschen so Chill-Out Sounds, bisschen Two-Steppig. Naja, auf jeden Fall werdet ihr selber gleich hören, was ich meine. Ich habe mich direkt erinnert gefühlt an meine Studienzeit, so vor 20 Jahren ungefähr. Und das war so Zeug, ja, das sind so die Akkorde, die ich mir auch gerne reingezogen habe. Kay, ich glaube, du wirst auch sehr gut relaten können gleich damit.
1: Ich denke, ich habe schon mal reingehört und mein Gedanke war, aufgepasst, lieber DJ Birch, ich denke, das wäre Musik, die auch dir gefallen könnte. Aber da werden wir gleich das Feedback kriegen. Hören wir einfach mal rein. Wir hören WTF.
0: Und was heißt davor, das eigentlich?
1: What's the Funk?
0: World Trade Foundation.
1: Oder so. What's the Funk,
0: sag ich. Und als erstes hören wir Turbolove. Gib Gas.
1: Wir geben Gas. Viel Spaß.

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0: Yeah, schöne Musik von Moreno Acido und Yoko mit dem Titel
1: Junqueira, du reitest mich hier in den Kot hinein. Frisch in den Kot hineingeritten. Ich weiß nicht ganz genau, wie es ausgesprochen wird. Deswegen sage ich das. Junqueira, J-U-N-K-E-I-R-A. Das ist unser Buchstabierservice für euch. Liebes Auditorium da draußen. Discos and Extenders ist das Label. Und am 11. Juni ist die Scheibe rausgekommen. Vier schöne Tracks. UK Garage, Rave, Chill, Hommage. Ja, zieht's euch gerne rein. Wir ziehen uns jetzt was anderes rein. Achso, bevor euch das reinzieht, zieht euch diese Sendung weiter rein. Es geht noch ein Weilchen.
0: Es geht noch ein Weilchen. Die zweite Stunde wird bald anbrechen. Und in dem Sinne, um da schön reinzuleiten, haben wir uns einfach mal DJ Birch, die sozusagen die Fader bald übernehmen wird, ans Mikrofon geholt. Seid gegrüßt. Herzlich willkommen hier bei Düsseldorf Funk.
2: Grüße aus der Sauna.
0: Oh, auf jeden Fall. Wir kochen hier im Studio 3. Und DJ Birch hat das Vergnügen, jetzt gleich noch 60 Minuten hier weiter zu köcheln. Sie hat Summer-Mix im Gepäck. Wir freuen uns auf jeden Fall mega. Worauf können wir uns vom Sound her freuen eigentlich?
2: Also es wird sommerlich, das habe ich ja schon angekündigt. Und so Richtung UK House, Pew Jungle sage ich immer gern. Auch verschiedenste Bassästhetiken und auch so ein paar alte Sommerhits habe ich rausgekramt.
1: Alte Sommerhits, okay, ein bisschen Angst fast schon. Müssen wir uns fürchten oder ist...
2: Na, bei einem war ich nicht so sicher, weil der ist einfach überhört, aber der... Ich dachte, den kann man mal wieder droppen, deswegen
3: Coco
2: wird
3: Jumbo.
2: Das passieren.
3: Ich will es nicht spoilern, Coco Jumbo.
2: Nee,
1: doch nicht.
0: Wir lassen uns überraschen. Wir lassen uns überraschen und überraschen lassen tun sich ja auch regelmäßig die Gäste, die sozusagen das Bronson besuchen, oder? Da bist du ja, würde ich sagen, regelmäßig, könnte man schon sagen, Resident DJ oder?
2: Ja, genau, wir sind so eine süße Resident-Gruppe im Bronzy und wir sind die Club-Cuties.
0: Ich würde die behaupten, Clara Klavitter gehört wahrscheinlich auch dazu, oder?
2: Ja.
0: Ja.
2: Und viele mehr.
0: Und viele mehr.
2: Heute lege ich mit Wuri auf zum ersten Mal und dann auch nochmal beim Peisnitz House Festival.
1: Ja. Yeah.
2: Ich freue mich.
1: Das wird auch eine schöne Sause. Peisnitz House Festival. Aber heute Abend.

0: ja, wenn ihr nach dieser Sendung etwas vorhabt und tatsächlich nicht noch den Schallwurm hören wollt, ihr Schweinchen, dann ab ins Bronzen.
1: Ja!
0: Auf dürft jeden aber auch Fall. Vorher schon tanzen, ne? Und wir haben aber noch so ein paar Sachen. Du legst nicht nur auf, sondern du produzierst auch. Hast du gerade erst angefangen? Wie lange geht das schon?
2: Ach, die Producing History, die ist so richtig steinig, auf und ab. Also ich probiere es eigentlich schon richtig lange, von so improvisierten Jams mit Friends in unserer WG in Leipzig. Mit Ableton habe ich auch schon ein paar Workshops mitgemacht und mich so dran versucht. Aber ich glaube, das kennen viele, die überhaupt das Programm erstmal so ein bisschen kennen. Da muss man schon einfach viel Zeit reinstecken und die habe ich nicht immer in meinem Leben. Deswegen bin ich so nach ein, zwei Monaten Pause immer wieder ein bisschen lost. Und ich habe aber auch richtig dolle Bock so auf Texte schreiben, singen und rappen. Und das mache ich gerade mit Beats von Friends viel oder gucke halt auch so online nach Beats. Aber ja, ist schon geplant, auch wieder selber Beats zu machen. Aber die ich bisher hatte, waren so ganz okay. Und ich finde so im Internet, da in diesem World Wide Web, da trifft man so auf ganz schön Banger-Beats. Und da habe ich auch schon mit süßen Leuten ganz international so connected. Ja, gibt noch nicht so viel, aber ein bisschen.
1: Geil. Kann man dann sagen, es wird in Bälde dieses Jahr oder nächstes Jahr mal ein Release erscheinen? Oder wie sind da so die Karten?
2: Was genau meinst du mit Release? Also auf einer Plattform, auf Vinyl oder?
1: Ja, je nachdem, auf einer Plattform eine EP oder eine Single oder keine Ahnung, auch Vinyl, gibt es da irgendwelche Vorstellungen, Ideen? Ist irgendwas in der Pipeline, wovon wir eventuell wissen könnten, dürften?
2: Also Vinyl ist schon ein bisschen mein Long-Term-Traum. Und ich habe so, ich glaube, 4 Tracks auf Soundcloud und 2 auf Spotify. Also ein bisschen was ist schon released sozusagen.
0: Und den wir jetzt gleich hören werden, ist das der fresheste, der neueste quasi? Oder ist es einfach dein Lieblingsteil? Speisesaal heißt er, darf ich vielleicht schon mal spoilern.
2: Der ist ganz süß ein bisschen.
0: Ganz fresh
2: und lustig. Alle sagen immer lustig.
0: Lustig. Da, eine persönliche Frage noch dazu, weil du ja deinen Manager jetzt hier dabei hast.
2: Oh
0: der
2: ja.
0: Der eventuell auch dein Freund sein könnte. Ist, bist du der Speisesaal-Quatsch?
3: Ich bin nicht der Speisesaal.
0: Ah,
2: das geht ja aber in Richtung, mein J.
0: Deep down.
2: Also,
0: deep
2: ich will
0: down.
2: Noch mal kurz sagen, hier neben mir steht Lenny Lennart, a.k.a. ein sweeter Friend, a.k.a. mein Social Media Manager, a.k.a. Katzenliebhaber und a.k.a.
0: sehr
2: heute einer meiner Buddies am See, am Geiseltalsee. Hallo Lenny.
3: Hallo an alle.
1: Hallöchen, herzlich willkommen. Und ich glaube, der Lenny hat genauso Bock wie wir jetzt auf den Song Speisesaal. Hören wir uns einfach diesen guten Song an. Du machst dich einfach ready an den guten CDJs. Nämlich nach dem Song würdest du dann auch gleich die Fader übernehmen und die zweite Stunde noch fröhlich mit deinem Summertime-Mixset gestalten. Wir freuen uns.
0: Und wir gucken mal, dass wir die Klimaanlage hier eingeschaltet kriegen.
2: Ja.
1: Wäre auf jeden Fall gut.
2: 40 Grad.
1: Wir kochen hier drinnen. Und wir kochen weiter jetzt mit dem Sound von
0: DJ Birch. Und danach hört ihr DJ Birch.
1: Viel Spaß.

0: Ja, dümmes Jürte Fahrenkirch am liebsten. Da schalte ich immer ein. Die dümme Jürte Funk von der Sendung De Sürde Funk auf Radio Korax 95.9. Die höre ich am liebsten. Am allerliebsten. Am allerliebsten. Am
1: Das ist eine Musik, wie man sie in deiner Heimat macht, nicht?
2: Ja, ich erinnere mich, dass wir als Kinder oft danach getanzt haben.

0: Yeah, schönes Mixset.
1: Freie Sicht.
0: Dieter Birch am Start hier bei Du so the Funk Nummer 219. Yes, yes, ja. Yeah. Sehr nice Set. Macht dolle Spaß.
1: Wir haben leider schon freie Sicht auf das Ende der Show hier. Noch 8 Minuten to go und eine Viertel. Wir wollen Gelegenheit nutzen, um uns zu verabschieden von euch, liebes Auditorium, und euch gleichzeitig zu sagen, lasst die Fingerchen mal noch weg vom On-Off-Schalter, denn natürlich geht es ja bei Radio Korax auch noch weiter. Ja, ihr könnt
0: auf
1: gerne dranbleiben.
0: Wir haben nämlich dann den Schallwurm am Start. In dem Sinne, liebe Grüße raus an Frankie, an Dirkie und an Jules. Ist jetzt ein Trio geworden. Wir freuen uns, eure Energie sozusagen jemanden zu finden. Das hat gepasst. ja. Schön, dass ihr dran geblieben seid. Und herzlich willkommen, Jules. Und sie machen bis 2 Uhr, von 22 bis 2. Und es gibt den guten Freidreher, DJ Buzz Energy, D-Tronic.
1: Groove with Groove, alles altbekannte Häschen. QA Medialis. Also, ihr könnt euch wie zu Hause fühlen, fast schon wie in einer Art

0: abreißen und ein schönes Live-Set bringen. Du verpasst was, mein lieber Gag.
1: Ich verpasse aber den Vogel. Ja,
0: was hältst du davon, Emanuel?
2: Je ne comprends
0: pas. Ah ja, da sind wir wieder bei der Bordcomputerina. Kannst du nicht nachvollziehen.
1: Ich habe hier noch was. Das wollte ich schon Ewigkeiten in der Sendung mal unterbringen. Wir sind ja hier nun bei Radio Korax. Seit 2008 gibt es unsere Sendung zumindest. 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Und wir lieben diese Möglichkeit einfach, dass wir hier Radio machen können. 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Jeden Monat haben wir hier 2 Stunden Radio-Show.
0: Auf jeden.
1: 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Soweit.
0: Sehr schön gesagt.
2: Parfait.
0: Sehr schön gesagt, mein lieber Gag.
2: Parfait.
0: Parfait. Perfekt. Also, ihr wisst Bescheid. Supportet Radio Korax. Supportet in dem Sinne auch ein bisschen Dösur, The Funk. Das nächste Mal, 25. Juli, ist dann 220 am Start. Gleich, wie gesagt, Schallwurm von 22 bis 2 Uhr. Und wir freuen uns, dass wir heute so einen schönen gemeinsamen Radioabend hatten. Kommt noch schön durchs Wochenende und durch den Abend und bis zum 25. Juli.
1: Grüße raus an die MoMA und die Berggang. Liebe Grüße an euch überhaupt da draußen an den Empfangsgeräten.
0: An euch alle. Und wir wünschen euch jetzt noch die letzten Minuten viel Spaß mit dem DJ-Set von DJ Birch. Yes, yes.

0: noch ab. Die hatten heute Live-Act-Videos. Ich gehört habe auch richtig, richtig coole Mucke. Mhm. Ja, da sind wir. Hier sind die Johnny Dirk.
1: Jules.
2: Teacher Bass Energy.
0: Und der Goof.
1: With Groove.
2: Ja. So, ich hoffe, wir haben uns gehört.
0: Wir haben uns auf jeden Fall gehört.
1: Wir haben uns gehört.
2: Herrlich. Haben die Hörer uns gehört? Gib doch mal ein

0: an, die ersten Platten zu quälen.
1: Ja, genau. Ich habe heute so ein bisschen Sommersonne-Sonnenschein mitgebracht, so ein bisschen was Chilliges.
2: Ein paar Sommervibes.
1: Genau, mal gucken, was da so passt. Was hast du, Frank?
0: So von jedem was. Ein paar Klassiker, Elektro, Techno, auch ein bisschen Oldschool. Und ansonsten gibt es nachher noch um 1 Uhr ein bisschen Hardcore in ins Gesicht.
1: Face in your face.
2: Genau.
0: Und schon mal viele Grüße zu dem Micha aus Leipzig, der vom 13.06. die Playlist haben wollte. Sorry, ich habe noch nicht die Platten nochmal nachgeschaut. Wie das immer so ist, reingehauen, aufgelegt, Rinnenstapel, nächstes Mal.
1: Genau, kannst du machen. Und gut, was hast du so?
3: Ja, wir spielen mal heute so ein bisschen House-Musik, so ein bisschen zwischen Disco und Sommer-Vibe, so Beach House, Latin House. Und dann gibt es noch ein bisschen noch leichten Techno, so angehaucht.
1: Angehauchter Techno.
2: Das also baut sich
3: nüchterner
2: auf.
3: Techno.
2: Genau.
1: Und dann klingt auf jeden Fall gut, Freunde, was wir hier machen, wa?
2: Das wird eine schöne Sommermischung heute, denke ich.
1: Ja, und jetzt haben wir gerade noch den Kaltbrenner quasi hier aus der Konserve, solange die noch umgebaut wird. Viel Spaß dabei, ne?
0: Yes. Also, Schallwurm heute bis um 2.
1: Und er bleibt.
0: 22 bis um 2. Wir bleiben hier live. Ihr bleibt am Mikro.
2: Genau.
1: Wir versorgen uns euch. Also uns versorgen wir mit Flüssigkeit und euch mit Informationen, die uns gerade so in die Birne schießen.
0: Und eine halbe Stunde Musik. Reicht auch, oder?
1: Genau. Da fällt uns immer wieder was ein. Ihr kennt uns. Ja. Und jetzt mit der Jules dabei. Da haut das hin, wa?
2: Genau. Später dann natürlich auch werde ich hier fleißig Fragen stellen an euch. Wir wollen ja auch ein bisschen die Leute hinter dem Mikro kennenlernen.
1: Nein,
2: hinter der Musik.
1: Nicht. Nein.
2: Doch, heute müsst ihr da durch. Heute kann sich hier keiner mehr drücken.
1: Doch, ich bin aber weg.
2: Na, da schauen wir noch mal.
0: Okay, ich würde sagen, wir bauen auf, wir bauen um.
2: Genau, und melden uns.
1: Wir sagen dann Bescheid, sobald die erste Nadel auf der Platte liegt.
0: Ja, wir schwenken erstmal rüber in Studio 3.
1: Bis später. Frank, for your seat warning.

0: Okay, einmal frei. Wir sind dann eher Freunde.
1: So, da sind wir wieder. Wir haben die Technik klar gemacht. Jetzt geht's los mit den ersten Turntables. Und vielen lieben Dank nochmal an Dös & The Funk. War mega.
0: Ja, genau. Ich hatte ja euch versprochen, dass wir quasi, wenn die erste Nadel die Vinyl berührt, dass wir uns nochmal melden. Da sind wir!
2: Hallo!
0: Hallo! Und vorhin saßen wir so alle übereinander, nebeneinander. Das war in
2: Studio. Und haben geschwitzt.
1: Es war kuschelig auf jeden Fall,
0: ja,
1: genau.
0: Also Studio 2, Freunde, das ist für zwei Leute maximal und das war's. Ansonsten, ja. Aber jetzt können wir uns expandieren. Jetzt sind wir hier im Studio 3.
1: Genau.
0: Da ist auch für die DJs quasi alles dabei. Ich fange schon wieder an zu reimen, das ist fein. Das liegt wahrscheinlich am Wetter.
1: Die Wärme macht uns alle ein bisschen düselig, genau.
0: Ja, düselig.
2: Düse im Sauseschritt.
1: Genau.
0: Ja, so Freunde, wer das vorhin noch nicht mitbekommen hat, herzlich willkommen in der Sondersendung.
1: Heute 4 Stunden.
0: Genau, denn jetzt ja ruhig. So. Denn der DJ Bass Energy hat Geburtstag, Freunde. Und wisst ihr, wer noch Geburtstag hat? Der QA Medialis. Der hat auch Geburtstag. Ja.
1: So viele Geburtstage.
3: Herr D-Tronic.
0: Ja, der hatte Geburtstag vor mehreren Wochen. Wann war denn das? 18.06. Das war vor 9 Tagen. War es richtig? Habe ich richtig gerechnet?
1: Kann schon sein. Wir akzeptieren das einfach so.
0: Ja, auf jeden Fall. Frankie hat das zum Anlass genommen, hier erstmal zu sagen, hey, komm, wir machen eine lange Sendung. Wir laden einen Haufen Leute ein und da sind wir.
1: Ne? Da sind wir alle. Mit Sack und Pack angereist heute.
0: Wir sind dem Ruf gefolgt. Ja, Freunde, um euch da draußen mit Musik zu versorgen und das Ganze von jetzt quasi bis 2, habe ich gehört.
1: Bis 2 geht's heute durch.
2: Genau. Wir machen bis morgen durch.
0: Wir haben gesagt, wir machen die Musik erst aus, wenn das Thermometer unter 20 Grad ist.
1: Also wird es eine lange Nacht heute.
0: Jawohl. So spontan. Nee, Freunde. Wir haben gedacht, es kommt ordentlich so ein bisschen Mucke, ne? Groove ist am Start. Groove, was machst du nochmal?
2: Ich glaube, ich mache so ein bisschen House, so
0: House,
2: Disco House, ja. Latin House, so ein bisschen gemischt. Mal schauen.
0: Mischhaus.
2: Und dann noch ein bisschen Techno.
0: Tech House, Techno.
1: D-Tronic, was machst du heute?
0: Ich mache das Gleiche. Ich mache Sommer Sonnenschein Musik, so ein bisschen Vocal, hausig, ein bisschen mit Geklimper und Gedudel und ein bisschen Bass dabei. Lass mich überraschen, ich habe einfach was eingepackt. Frankie, komm mal her hier.
3: Jawohl.
0: Du darfst auch nochmal, was machst du hier?
3: Komm. Ja, ein paar Klassiker mit eingepackt, so Techno, Elektro. Und zum Schluss die letzte Stunde Hardcore ins Gesicht.
0: Hardcore
1: dann
0: ins Gesicht.
3: Viel
1: los.
3: Spaß. Und dadurch viele Grüße noch an den Micha aus Leipzig. Er hatte letztens uns geschrieben, er möchte die Playlist haben. Ja, tut mir leid, ich habe es nicht geschafft. Am besten nur mal reinhören und dann geht's noch vorwärts.
0: Ich fand es gerade so lustig, weil Freunde, wer vorhin von euch schon zugehört hat, merkt gerade so ein bisschen was Paralleles.
1: Ein Déjà-vu, genau.
0: Weil ich quatsche dir alles das Gleiche. Wir haben es tatsächlich vorhin aufgenommen und spielen das jetzt einfach nur wieder ab.
2: Repeat.
0: Ja, okay, Freunde, da brauchen wir nicht so weiter quatschen. Der Frankie fängt an, schließlich hat er Geburtstag und dann freuen wir uns jetzt auf die erste Runde mit DJ Bass Energy, ne, Jules?
1: Ja, so sieht's aus.
0: So sieht's aus. Regler hoch, Schnauze zu und Lauschlappen auf, jetzt geht's los. Zack, schauen wir, wer bleibt.

0: Ja, das klingt doch schon mal schön beschwingend, ne?
1: Ja.
2: Guff. Wie
1: dein Handy ist.
0: Ey, das ist richtig cool. Und ich habe auch gesehen, du hast mir vorhin eine Platte gezeigt. Unglaublich, eine richtig coole Zeit. Freunde, ihr habt da noch ordentlich was auf die Ohren. Hat mir hübsch gerade seinen neuen Zugang gezeigt. Was sind das? Vier Platten?
1: Trends Nation, die ist am 19.06. Am 19.06. rausgekommen. Da sind so ein paar Klassiker doch auf vier Platten. Zum Beispiel Pulverturm, Tomcraft Remix und so weiter.
0: Richtig,
1: richtig schöne Dinger drauf, ja.
0: Cooles Zeug. Übelst schwer, Freunde, das hier so eine 180.000 Gramm.
1: Ja, das sind ja nur 180 Gramm, ja, und dann mal vier. Naja, also wer seine Sammlung aufbessern möchte, der kann sich ruhig die Trends Nation holen. Also schön investiert, sag ich mal.
0: Ja, genau, genau. Ja, auf jeden Fall sehr schön. Und das Wetter ist auch schön.
2: Es ist warm, auf jeden Fall, genau.
0: Ah, das ist immer wieder das Wetter. Hey, Jule, Mensch, was machst du hier?
2: Dirkie, was geht ab? Ja, wie gesagt, heute könnt ihr euch nicht drücken. Ich habe hier ein paar Fragen heute mal für euch.
0: Oh
2: ja, denn wir wollen ja auch mal wissen, wer hier hinter der Musik steckt. Und heute haben wir euch mal alle an einem Platz. Da dachte ich mir, ich schnapp euch mal einfach.
0: Ja, scheiße.
2: Und dann fangen wir mal an, ihr beiden. Mich würde mal interessieren als erstes, wie seid ihr auf euren Namen gekommen? Wie entsteht das?
0: Ja.
2: Du, Detronic, oder Groove with Groove. Wer will anfangen von euch?
0: Ich, was?
1: Fang mal an, Torfst.
0: Ich weiß gar nicht, Detronic. Ich wollte irgendwas mit meinem Namen. Also ich habe mir gedacht, irgendwas mit Dirk. Ist ja mein bürgerlicher Name, ja. Und dachte mir, irgendwas mit irgendwas Elektronisches. Damals habe ich ja elektronisch gemacht. Ich glaube, da bin ich gerade vom Trends oder Hardstyle, keine Ahnung, bin ich gerade Richtung Elektro gerutscht. Also das heißt, ich bin so ein bisschen langsamer geworden, dafür mehr knarksiger und vielfältiger, also in der elektrischen Szene. Und da dachte ich mir, irgendwas so in die Richtung Dirk, irgendwas Elektronisches, und da bin ich auf Detronic gekommen. Mittlerweile habe ich gesehen, es nennt sich ja die halbe Welt so, ja.
2: Aber du bist der echte Detronic.
0: Genau, ich weiß gar nicht, das war irgendwann 99 oder 2001 oder keine Ahnung, irgendwie um die Zeit. Und ja, damals gab es halt noch kein Internet so, und da hast du dir halt was ausgedacht, und dann war das so. Deswegen ist es manchmal heute, dass ich eben sage, Detronic Dirk, und nochmal meinen Namen mit reinzunehmen, oder Dirk Detronic oder Dirk Tronic oder...
2: Schön.
0: Ich habe das dann immer mal so abgewandelt, aber...
2: Aber ist doch gut, hat sich gehalten auf jeden Fall, ist doch schon mal viel wert.
0: Reicht euch diese Antwort
2: Na
0: aus?
2: Na klar, ist gekauft.
1: Wir lassen es gerade mal so.
2: Genau.
1: Vielen
2: Dank. Wir
1: lassen es gerade mal so durchgehen.
2: Du warst der Erste, wie bei der Schule, genau.
0: Ich bin ja ganz schön in den
1: Klassenbeste.
2: Genau.
0: Ich bin ganz schön in den Schwitzen gekommen,
1: Er war stets bemüht.
2: Genau.
1: Stand bei mir mal im Zeugnis.
2: Na, immerhin stand was auf dem Zeugnis.
1: Besser als gar nicht sagen.
2: Genau, genau. Na, dann gehen wir bei dir gleich weiter.
1: Sag
2: ja schon mal was, ne? Groovig, bisschen
1: ja,
2: Stimmung.
1: Groovy, funky.
2: Bisschen, genau.
1: Ja, also es ist eigentlich ganz einfach. Kurz nach 90ern gab es ja so OCB-Funk, da gab es noch kein Internet und so weiter, hatte ich halt so ein Funkgerät, und da gab es so eine Skipliste, und da hat man dann sich so einen Namen ausgesucht, den man sich eintragen lassen kann, weil man dann untereinander sich unterhält, kommuniziert über die Funkgeräte. Da habe ich dann halt Goofy genommen, nicht Goofy wie von Walt Disney, sondern Goofy mit ein O.
2: Ja.
1: Dann haben sie mich halt DJ Goofy genannt, dann, wo ich 93 so angefangen habe, so mit Kassetten, dann die erste CD, U96 das Boot, Maxi-CD.
0: Ach, hast du damals aufgenommen? Krass, ich dachte, das wäre alles gewesen.
1: Nee, das war so die erste Maxi-CD. Und dann irgendwann,
0: das
1: ist irgendjemand. Nena war es nicht, die ist nicht auf den neuen Namen gekommen. Groove with Groove, frage mich nicht, wie das damals zustande gekommen ist, aber.
0: Du hast Groove.
2: Es hat sich ergeben, genau.
1: Es klingt halt groovig, deswegen
2: ja,
1: Groove with
2: gut.
1: Groove.
2: Geht locker von der Hand, auf jeden Fall.
0: Echt cool.
1: Deswegen habe ich auch die Domain www.groovewithgroove.de, und da sind die ganzen Links drin von TikTok, das hast du nicht gesehen, Soundcloud.
2: Genau, genau. Und da hake ich nachher nochmal auf jeden Fall nach, wo wir eure Musik finden und alles. Da frage ich auf jeden Fall auch nochmal. Genau, aber klingt doch gut. Das heißt quasi, wir haben einmal Team, ne? Man bleibt bei einem Namen, und der andere, das hat sich nochmal entwickelt, aufgebaut, aber hat sich grundsätzlich lange gehalten. Also bei dir jetzt Groove with Groove, wie lange hast du dich jetzt auf den festgelegt schon?
1: Auf den Namen? Müsste ich jetzt lügen. Seit
0: Nein,
1: 2000?
0: Bitte 2000? Lüg nicht.
1: 2000? Also es war kurz vor 2000.
0: Das ist doch so ähnlich wie beim
2: Wollte ich gerade sagen, dann
0: da
2: sind wir doch
0: hinreichen.
2: Schon ein Vierteljahrhundert. Das ist doch mega cool.
0: Feiern wir Namens...
1: Namenstag.
2: Der andere Namenstag. Genau, genau. Na wunderbar, dann haben wir doch schon mal was gelernt hier.
1: Es wird nur gepfiffen, ganz ruhig.
0: Die pfeift noch, alles klar.
1: Die Platte pfeift noch.
0: Solange
1: am letzten Zahn.
0: Solange sich der Kessel ist, der pfeift. Ja, Jule, willst du was wissen?
2: Oh, ich möchte so viel von euch wissen. Ich weiß noch mal gar nicht, wo ich anfangen soll. Aber,
0: wollt ihr noch was wissen? Na,
2: ihr könnt also auch gerne alle, genau, wenn ihr auch Fragen habt an die DJs, die wir heute hier haben, wir haben unser wunderbares Hörerinnen-Telefon.
1: Ruft uns
2: genau.
1: an.
2: Genau, ich gebe noch mal die Nummer durch. Ihr erreicht uns unter der 0345. 4700744. Da klingelt er einfach durch und wenn ihr was auf dem Herzen habt oder einfach nur was loswerden wollt, dann haut's raus.
0: Genau, wir möchten nachher unbedingt wissen, wie bei euch die Temperaturen sind, also ruft an, dann
2: genau.
0: Könnt
2: wie
0: ihr
2: kommt
0: sagen,
2: ihr durch die Nacht?
0: Können wir sagen, bei uns ist es heißer, weil wir haben die Höhle am Start.
1: Und wer es noch auf Video nebenbei sehen möchte und hören möchte, kann noch bei TikTok bei mir reinschauen. Da läuft gerade noch nebenbei der Videostream, weil genau. YouTube geht ja aktuell nicht. Und
2: wie heißt dein TikTok-Account genau?
1: Auch Groove of Groove.
2: Groove of Groove. Kein Unterstrich, Punkt,
1: nein,
2: einfach ausgeschrieben.
1: Einfach zusammengeschrieben oder
2: alles
1: raussuchen.
2: Ja, na heute, ne, die Technik ist ja weit. Ja. Ihr werdet das schon finden. Ansonsten gibt es ja immer noch die Korax-Seite, da steht
1: mit
2: auch
1: Twitch,
2: noch mal alles
1: ja,
2: drin.
1: Mit Twitch hat es leider nicht geklappt so schnell, weil die vorhandene Technik nicht komplett ist. Deswegen.
0: Egal, aber Läuft. Uns interessiert nur das, was
1: die läuft. Die Musik läuft. Nur genau. Die Nade läuft. Es wird noch gepfiffen im Hintergrund, weißt du doch.
0: Ja, ja.
1: Tradition. Was hab ich, dass ich nix Storre kriegst.
0: Okay, du, Groove ist Groove.
1: Ja.
0: Frankie kam rausgestürzt gerade und hat gesagt, du musst jetzt die nächste Platte machen. Ist das so?
1: Ja, mach doch mal.
2: Ich würde sagen, wir geben jetzt hier mal den
1: ich sag mal,
2: ersten
1: mal, du kürzesten Weg na, zum Plattenteller. Ja, viel Spaß.
0: Er guckt schon um die Ecke, weil wir so lange quatschen. Ja.
1: Ich mach das Jalousien dicht.
2: Genau, runter.
1: Kommst du nicht rein.
2: Genau. So, dann würde ich sagen, Dirk, geben wir mal weiter an dich.
1: Ja. Achso, Frankie hat auch ein Geschenk gekriegt heute, wa? Von dir? Von mir?
2: Ja, heute.

Ja, und viele herzliche Grüße an die Judith, die dann auch draußen mithört. Und natürlich herzlichen Dank an die vielen Geburtstagswünsche von, für mich, DJ Bass Energy oder Frankie zum Siebenschläfer. Ja, Sommer macht alle Ehre, warm, warm, heiß. Und wir drehen jetzt für euch noch bis um 2 Schallwurm live in dem Mix Goofy Groove, T-Tronic und DJ Bass Energy und zum Schluss eine Stunde Hardcore Q Amedialis in dem Mix.

0: Einmal wie Drachendrachen bitte, mein Hals ist rot. Die Stimme versagt, ja. Aber so, wir haben es 23:58 Uhr.
1: Ja.
0: Und die reguläre Sendezeit wäre quasi fast vorbei.
1: Aber wir hängen ja noch 2 Stunden dran.
0: Richtig, heute als Geburtstagsspezial. Dankeschön erstmal noch an Radio Korax. Die folgten, genau. Dankeschön, dass wir noch die 2 Stunden bekommen haben. Dankeschön an Alex und an den Techniker Daniel Ott. Und demnächst gibt es auch eine lange Nacht. Ich sage aber vorher Bescheid. Noch wegen dem Heft wird er mal den kleinen Text zu verfassen. Wer Interesse hat, schon mitzumachen. Julies.
1: Ja, los geht's. Ich schnapp mir jetzt nämlich mal den Frankie hier. Und D-Tronic ist gerade noch an den Tables.
0: Richtig, wir gehen zurück zur heutigen Sendung erstmal und sie hat noch ein paar Fragen.
1: Genau, denn ich schnapp mir jetzt QA Medialis. Wie gesagt, heute kann sich keiner drücken.
0: Yes.
1: Und wir haben ja vorhin schon von den anderen beiden gehört, ne? Ihr seid schon über 20 Jahre dabei. Deswegen für dich die Frage, wann fing das an? Wie bist du zur Musik?

0: Musik gekommen? Wann hast du dir gesagt, ich hab Bock, ich will selber meine Musik machen?
1: Oh ja, lange, lange her. Ja.
0: Wie fing's
1: also, an? Also als kleiner Bub, dann schon auch musikbegeistert, beim Eltern immer schon noch mitgeschnitten auf Kassette. Damals Brave Satellite, die Techno-Show mit Marusha.
0: Mhm. Ja, Marusha mit den grünen Augenbrauen. Ja, ne?
1: Richtig, war doch, richtig. Ja, genau. Die Rave Queen damals gewesen. Mhm. Und das war ja ein Highlight. Und ich war immer schon begeistert, auch den Techno an sich. Auch wenn die Eltern damit auch schon gemeckert haben, zu Weihnachten gab es eine neue Melde. Compilation natürlich pünktlich zum Gabentisch.
0: Ja.
1: Und dann lief es das Ding rauf und runter.
0: Wunderbar, da war es
1: zur besinnlichen Weihnachtszeit.
0: Ja, ne?
1: Ja. Ja, und dann irgendwann, ja, so wie die Möglichkeiten sich dann ergeben haben, Platten gesammelt und ja, die ersten Versuche zum Mixen noch einen normalen Plattenteller gehabt. Mhm. Ganz normal. Und dann erstmal Platten gesammelt. Und dann ja, die ersten Geburtstagspartys 2002 ungefähr. Mit der eigenen Wohnung ging das los.
0: Ja, die Hausparty.
1: Ja, die Hausparty, die ersten Freunde gesammelt und dann die ersten Nicht-Freunde rausgeschmissen.
0: Ja, na, gehört dazu, genau.
1: Ja, das ging dann immer hin und her und dann irgendwann ja, die ersten größeren Veranstaltungen mitgemacht.
0: Und kannst du dich noch an deinen ersten Gig erinnern?
1: Oh ja, es war ein Highlight quasi. Es müsste, glaube ich, in Leipzig gewesen sein. Mit Plastic Beats zusammen, damals noch Ole. Der Mitbegründer von Homezone, Radio Korax, das jetzt Schallbaum ist.
0: Ja, schön.
1: Genau, und ansonsten, es war damals schon aufregend, aber es war geil. Und ich möchte gerne weitermachen. Vielleicht klappt es ja dann doch noch mit Produzieren, auch wenn es ziemlich zeitaufwendig ist und technisch mäßig doch etwas abverlangt. Aber ich bleibe dran.
0: Es macht ja Spaß, man macht das Herz auf.
1: Ist Leidenschaft
0: oder?
1: Und
0: genau.
1: Das kann mir keiner nehmen.
0: Das will dir auch gar keiner nehmen.
1: Richtig.
0: Ja, cool. Okay, dann schon mal danke dafür.
1: Jawohl, bitte.
0: Bist du denn bereit schon mal für ein paar weitere? Ich habe hier so viele Leute, wirklich. Ich hätte so viel Interesse an allem Möglichen.
1: Ja, also hast du noch eine Frage? Jetzt so spezifisch?
0: Na, fangen wir zum Beispiel, wenn du möchtest, kannst du auch gerne nochmal deinen Namen erklären, wie denn QA Medialis entstanden ist.
1: Das war damals auch etwas sehr spektakulär. Ich habe auch gesucht gehabt in dem Trans... wie heißt das Ding hier? Translator.
0: Ah, genau, ja, Translator. Übersetzer.
1: Er wusste allerdings nicht, welche Spracheinstellung das war. Genau, habe ich jetzt auch mehrere Wörter zusammengesucht, wo die eine sagte, warst du besoffen oder was? Eigentlich sollte es heißen, der Kranke nervt.
0: Ah, okay.
1: Und da kam raus, der Kranke Nerv. Und hat so bitte was vom Medizinischen, Lateinischen und ja, hat noch bitte was mit Qualität zu tun. QA steht auch für Qualität.
0: Schön.
1: Platte auflegen und nicht nur digital eine Playlist abspielen.
0: Wunderbar. Das heißt, du hast ja auch damals einen Namen rausgesucht, der hat sich auch gehalten.
1: Ja, QA Medialis gibt es jetzt ungefähr 2017, dann kam Corona.
0: Ja.
1: Da war dann das nicht so der Erfolg mehr. Und zu sagen, wir sind beim Hardcore mit am Start. Aber ich war schon mit in Dresden, Straße E, mit Braincracker und der Dutch JR aus Holland.
0: Okay.
1: Na, bei Geburtstagsparty.
0: International quasi fast.
1: Ja, und da kamen die ersten Kontakte und sind auch immer noch in Kontakt. Auch wenn jetzt nicht regelmäßig, aber der Kontakt zu Holland und es kommen auch teilweise aus Spanien. Die Plattenpressungen und bleibt dabei.
0: Mega.
1: Auch wenn in Halle das Ding nicht so läuft, aber wir haben schon ein bisschen Feedback bekommen. Das läuft trotzdem hardcore.
0: Na klar. Und letzte Woche hat doch jemand auch gefragt,
1: richtig,
0: deine
1: nach
0: Playlist
1: der Playlist, genau, vom 13.06.
0: Genau.
1: Und heute gibt es noch mal eine Stunde Hardcore zum Schluss.
0: Na,
1: für die Night.
0: Und ein besseres Kompliment kann man ja gar nicht bekommen,
1: richtig,
0: oder?
1: Richtig, ja.
0: Also,
1: genau.
0: Was will man denn da noch mehr?
1: Ansonsten das zweite Pseudonym quasi von mir, DJ Bass Energy.
0: Mhm.
1: Und der Name ist quasi auch entstanden aus ja, Bass. Ein Track ohne Bass klingt Mist.
0: Und das heißt, Energy, du hast quasi zwei Namen für so zwei unterschiedliche Richtungen.
1: Genau,
0: die du
1: und Energy ist ja von meinem Nachnamen abgeleitet.
0: Mhm.
1: Und von daher hat sich das dann so ergeben.
0: Ja,
1: wo dann
0: schön.
1: Viele erdenken, das ist ein Energy, das ist ein Getränk, sie schützt einen. Nee, ich habe selber geschützt. Edge.
0: Ja, wunderbar. Cool.
1: Genau. Und ansonsten, ja, wie gesagt, das bleibt. Ist ein bisschen ruhiger, DJ Bass Energy, ein bisschen mehr Rave noch mit drin.
0: Mhm.
1: Je nachdem, die alten Platten habe ich jetzt so nach und nach nachgekauft. Viel, da hat man damals mehr so CDs gesammelt und wie das immer so war.
0: Ja, war
1: Mixtapes
0: ja
1: und so.
0: Neu,
1: und
0: ne? Das neue Ding.
1: Genau, und jetzt kommt wieder die Platte. Definitiv. Weiterhin sammeln und auflegen.
0: So machen wir es. Danke
1: Richtig.
0: Dafür schon mal.
1: Bitte, bitte.
0: Ich schnappe mir euch nachher auf jeden Fall nochmal. Und jetzt geht es erstmal wieder weiter mit D-Tronic.
1: Jawohl.
0: Mit den Sommervibes.
1: Auf jetzt.

0: Yes!
1: Yes, 1, 2, 3, Kartoffelbrei.
2: Da sind wir, genau.
1: Mit einem Radler funktioniert das mit dem Quatschen.
0: Ja, Freunde der Nacht. Kann man schon sagen, ne?
1: Ist ja
0: schon
1: des Morgens.
2: Ja, auf jeden Fall. Es ist Sonntag.
0: Juhu, Sonntag. Ist euch auch so warm, Freunde?
2: Bestimmt.
0: Vor allen Dingen, seid ihr noch alle da?
1: Also es zieht jetzt steht hier ein Ventilator an den Socken.
2: Ja, ja, wir versuchen hier irgendwie durch die Wärme zu kommen, definitiv. Ja. So wie ihr wahrscheinlich auch alle.
0: Ja. Ja, Mensch, ruft uns doch mal an und sagt uns,
1: keiner wie ruft uns an
0: durch die Nacht.
2: Oder wir haben es nicht gehört. Kann natürlich auch sein.
1: Du Fall, doch mal
2: für
1: die
2: diesen
1: Telefonnummer
2: Fall
1: durchsagen.
2: Tut es uns leid. Genau, also für alle, die noch mal was loswerden möchten, die 0345 47 00744.
0: Sehr gut.
2: Tada.
0: Das war unsere Nummer, Freunde. Ruft an, wir gehen vielleicht ran.
1: Nein, natürlich nicht. Genau.
2: Wir flippen noch mal eine Münze vorher, genau.
0: Wir gehen auf jeden Fall ran. Wir gehen ran. Wir wollen ja wissen, wer da klingelt und
1: wir machen Schnick, Schnack, Schnuck, ob wir rangehen oder nicht.
0: Was ihr dann zu sagen habt, hier darf doch jeder was sagen. Und wenn ihr wollt und wir kriegen das hin, dann könnt ihr sogar live dabei sein in der Sendung. Das haben wir schon mal gemacht. Ich weiß, glaube ich, noch, wie es geht. Wir können es ja mal ausprobieren.
2: Ja, test the best.
0: Raus. Das ist auf jeden Fall witzig gewesen das letzte Mal. Wir hatten damals, das war Ewigkeiten her, hatten wir über Telefon, hatte ich moderiert, da war ich, glaube ich, im Urlaub gewesen. Da waren wir irgendwo, war das im Bayerischen Wald oder irgendwo? Ich glaube, wir waren im Bayerischen Wald und ich habe quasi aus dem Urlaub übers Telefon mit Frankie sozusagen moderiert.
1: Ihr habt mich auch angerufen, wo ich im Krankenhaus war, wo ich einen Unfall hatte.
0: Ja.
2: Na da, alles ist möglich.
0: Ja, es ist schon cool, ja, auf jeden Fall. Ja, Freunde.
2: Die letzte Viertelstunde angebrochen.
1: Nee,
2: bis
1: noch
2: um
1: eine Stunde
2: eins.
1: Und noch eine Viertelstunde.
2: Na, die letzte erstmal, genau. Und ach dann so. Um eins geht's weiter nochmal hier
1: bis
2: mit QA Medialis.
1: Genau.
2: Und dann geht's nämlich nochmal mit dem Hardcore weiter hier.
1: Ja, genau, da gibt's
2: wird nochmal angezogen.
0: Lass unsere Jule hier. Die
2: heute, genau.
0: Die muss was erzählen, also bist du ruhig, Guf.
2: Nein, ist doch schön, wenn er jetzt redet. Wow. Ne? Vorhin war es noch ein bisschen verhalten.
1: War es so traurig, dass
2: genau.
1: Ich nicht geredet habe.
2: Und da
1: jetzt
2: kam gar nichts
1: so
2: raus und jetzt, genau. Aber so ist doch wunderbar.
0: Wenn einmal der Korken hier knallt ist, dann läuft's.
2: Genau.
0: Dann knallt
2: es auch richtig. Aber wir können ja in dem Zuge gleich mal fragen, Groove, wo können wir denn deine Musik zum Beispiel hören? Wo findet man dich?
1: Einfach mal googeln auf Mixcloud, Soundcloud,
0: jetzt wird er frech.
1: YouTube.
2: Ja, ja, über Mut, ne?
1: Nee.
2: Genau.
1: Also, google mal nach. Nee, Tidal, Soundcloud, Mixcloud und YouTube und Tidal.
2: Okay, was also
1: ein
2: Ding? Eine Menge
1: Tidal, vertreten. Das, so die, das sind die Mitbewerber von Beatport.
0: Ah, okay.
2: Ja. Okay, gut. Ja. Auch gut zu wissen auf jeden Fall.
1: Mhm. Ist auch so eine Streaming-Plattform, da kannst du auch Musik anhören, so wie bei Spotify zum Beispiel.
2: Wie wird das geschrieben?
1: T wie Theodor, I wie Ida, D wie Dora und dann
2: AL wahrscheinlich, also Anton Tidal.
1: Und dann Licht an.
2: Wunderbar.
1: Tidal,
2: okay.
1: Tidal.
2: Ja, da auf jeden Fall gerne mal reinhören, wenn ihr den Groove with Groove gut fandet. Und Dirkie macht jetzt ja auch noch mal kurz Moderation.
0: Ja, genau. Ich habe ja, also ich wurde ja sozusagen einberufen, noch eine Platte zu machen. Und dann durfte ich noch eine machen, dann durfte ich noch eine machen. Und das ist mal wieder richtig schön, Freunde, weil ich bin ja meistens immer beim Radio quasi für euch hier an den Plattentellern so privat echt wenig. Deswegen freue ich mich immer besonders, wenn wir hier eine Sendung machen mit Live-Vinyl und Frankie und die Freidreher. Was ja das Pseudonym ist von Frankie und mir, ne? Frankie hat ja Licht gerade auf, gehört nicht.
3: Doch,
0: ein Ohr hat er noch. Jeder gute DJ hat den Kopfhörer eins Ohr, eins frei, wisst ihr doch, ne? Genau so macht man das. Ja.
1: Ich höre immer Stereo.
0: ja, 5.1 oder. Nee, aber und deswegen freue ich mich so, meine schönen Platten mal wieder spielen zu dürfen. Auf jeden Fall, es ist wunderschön. Ja, habt ihr schon Thema Wetter vorhin gehabt?
2: Ich glaube, das haben
1: ja,
2: wir heute.
1: Ich habe mal bei TikTok gelesen, beim Freund, beim Kumpel, da zieht schon eine Blitzfront auf, also geht es da schon mit Gewitter los.
0: Oh, ja,
1: wir haben bis jetzt noch Glück gehabt.
0: Ich hatte, als ich letztens Richtung Halle reingefahren bin, habe ich auch nur Blitzer gesehen. Wir waren
1: dann darfst du nicht zu schnell fahren.
0: Auf der A9 waren Blitzer und in der Baustelle ganz fies. Den durften wir auch sehen. Der hat uns auch abgelichtet. Der war der Meinung, die knipst sich mal, die beiden.
2: Das andere Fotoshooting.
0: Ja, ja.
1: So machst du Familienfoto.
0: Aber Freunde, ich hab mir genau sagen lassen, dass in Brandenburg kriegst du keine Briefe mehr, sondern das guckst du digital an. Du kriegst dann von der Polizei einen Link zugeschickt. Und dann kannst du da quasi die Galerie betrachten.
2: Ich glaube, mit den Strafzetteln läuft es jetzt mittlerweile auch schon so.
0: Auch schon?
2: Dass man da so einen Zettel mit einem QR-Code bekommt, ja. Und dann kann man sich da anmelden mit seinem Kennzeichen und allem drum und dran. Und dann, zumindest in Leipzig. Ob es jetzt in Halle so ist, weiß ich nicht, aber ja. Da habe ich es auf jeden Fall schon mal mitbekommen.
3: Das war früher die Partypics.
2: Die Partypics, genau.
1: Das sind die Partybilder von der Autobahn.
2: Genau, für ja, die Fotowand.
0: Schade, dass die immer die anderen Leute mit rausretuschieren müssen. Die müssen alle mit drauf sein.
2: Ja, oder mal mit Farbe, ne? Ja, aber schwarz-weiß ist doch auch irgendwann langweilig.
0: Richtig, ja. Ist ja teuer genug.
1: Die
0: ja.
1: müssen sparen.
2: Ja, wie immer.
0: Ah, Mensch. Jule, hast du eigentlich noch, willst du uns noch was ausquetschen?
2: Oh, ich kannte so viel, auf jeden Fall. Ja, aber
0: quetsch mal, komm.
2: Mich würde ja nämlich interessieren. Am besten wie Goof. Genau, gerade für dich mit den Gigs und allem drum und dran.
1: Ich glaube, ich wollte noch mal heben.
2: Du warst schon. Hast du eigentlich so Rituale von einem Gig, was du machst? Irgendwie so ein Aberglaube, irgendwie.
1: Ein Aberglaube.
2: Den nee. Du machen musst, sonst haut's nicht hin oder so. Oder nee. Einfach
1: immer spontan. Mein Aberglaube ist am Anfang nüchtern bleiben, die ersten 5 Minuten.
2: Naja, solange das nicht über den Brust wird, ist doch alles ja. schicki.
0: Ich hoffe mal nicht, dass du jetzt den Laberflash dadurch gekriegt hast.
1: Seitdem ich in Leipzig 4 Stunden auf dem Klo in der Disco geklebt habe.
0: Ach, gut. Mensch, das
1: bin ich geheilt.
0: Diese Geschichten wollten wir noch erst kurz vor Ende der Sendung.
1: Kommt nachher noch.
2: Genau, verschreckt noch nicht die ganzen Hörer.
0: Genau, wir müssen noch ein paar bei der Stange halten hier.
1: Ne? Jemand, das war früher eine Leberwurst, ist heute eine Minibar.
0: Leute, seid ihr noch da? Es ist keine Talkshow hier.
1: Ruf mich an. Musik machen.
2: Jetzt geht's weiter auf jeden Fall nochmal die letzten 10 Minuten, bis es dann erstmal hier ein Gang härter wird auf jeden Fall.
0: Genau, und dann haben wir einen neuen DJ. Wie heißt denn der, Jules?
2: Energy, Base Energy.
0: Nein, der andere.
2: Der andere, D-Tronic?
0: Ja, nein, der noch andere.
2: Der noch andere,
0: ja, der
2: QA
0: noch,
2: Medianis.
0: Genau, der hat ja auch Geburtstag.
2: Genau.
0: Und der legt jetzt...
2: Mittlerweile gehabt, genau.
1: Und das ist der Zwillingsbruder von Base Energy, das sieht genauso aus.
2: Ja, ja. Genau. Und ich habe noch nie beide in einem Raum gleichzeitig gesehen.
1: Ich weiß nicht, wie er das macht, ich keine Ahnung.
0: Er kriegt so hin, aber Freunde, den hört ihr dann quasi um eins da jetzt richtig los. Und was hat er vorhin gesagt? In the face, ne?
2: In das
0: Base
2: Gesicht.
0: In your face. Also, genau. Stellt euch ihr eure Boxen direkt vors Gesicht. Also stellt euch einen Wecker, 1 Uhr laut machen direkt vors Gesicht und dann.
2: Genau, dann seid ihr wieder wach, dann seid ihr wieder da.
0: Und dann kühlt euch der Basswind kühlt euch dann sozusagen.
2: Genau, die etwas andere Erfrischung.
0: So, okay. Ich glaube, Frankie, der wird schon fuchsdeutig dahin.
1: Der hält schon eine Faust. Der ballt schon eine Faust,
2: weil wir so. Wir geben jetzt ab, wir machen jetzt hier einen Punkt und jetzt geht's weiter erstmal. Jo, die letzten paar Minuten.
1: 2 Platten und dann macht hier nochmal.
0: Hey, gut, jetzt lass doch mal unsere Tür hier.
2: Alles gut.
0: Du hast ja Lauerfläche, ey.
2: So, dann Musik. Wir geben weiter. Jetzt nochmal die letzten 8 Minuten und dann geht's nochmal richtig los.
0: Schallwurm, der
2: bleibt.

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0: Yeah, Freunde.
1: Juhu.
0: Endspurt.
2: Genau, jetzt die letzten paar Meter, die letzten paar Minuten. Ganz, ganz großes Danke geht an die Kathi raus, die uns gerade angerufen hat und alle 4 Stunden durchgezogen hat.
0: Respekt.
2: Ja,
0: auch.
2: Yeah.
0: Und was war das mit Klassikern, ne?
2: Genau, also ne, ganz viel Nostalgie kam da hoch, hat sie gesagt. Und dafür machen wir es und das ist doch schön. Auch nochmal an alle, die Geburtstag haben, / hatten, nochmal ganz liebe Grüße von ihr an euch. Lasst euch feiern, auch nochmal Applaus hier für euch. Wunderbar, also wie ihr seht, ne, man kann immer anrufen, durchklingeln. Und ja, ansonsten sind wir für heute dann schon wieder fast vorbei mit der großen Spezialsendung.
0: Ja. Genau, und da bleibt mir noch zu sagen, also ihr dürft auf jeden Fall wieder einschalten, wenn es heißt Schallwurm Attack. Frank, heißt das eigentlich noch so?
3: Ja,
0: bleibt dabei. Schallwurm Attack hatten wir damals ins Leben gerufen, 1 Stunde Sendung. Da ist das nächste Mal dabei am 11. Juli.
2: Mhm.
0: Schwarzmalerin. Ein DJ-Set, Freunde, so ein bisschen Techno, habe ich gehört. Ne?
2: Mhm.
0: So.
2: Entspannter, grooviger Techno, genau.
0: Genau. Und ja, da hört doch mal rein. Eine Dame aus Leipzig, wenn ich richtig höre.
3: Halle.
0: Oder Halle. Ach, Halle. Ah, siehst du, so weit hat es nicht mehr gereicht.
2: Das Heimspiel, ist Wärme. Auf jeden Fall. Ja.
0: Genau, aus Halle. Ja, schön. Also DJ'n aus Halle finde ich mal wieder gut. Dass sozusagen sich immer so die Waage hält. Ne? So Männlein, Weiblein, finde ich richtig cool.
2: Genau.
0: Vorhin war ja auch bei Döso, du Funk war ja auch ein Mädel an den Reglern und das klang richtig fetzig.
2: Mhm, auf jeden Fall. Hat es gut gemacht vorhin, genau.
0: Habe ich gleich über gesagt, können wir bei mir das nächste Mal hier.
2: Genau, wir haben schon angemeldet. Ne? Genau.
0: Ja, was bleibt uns noch zu sagen? Kuf, hast du noch was? Jule, Fritz?
1: Danke fürs Zuhören.
2: Auf jeden Fall. Danke.
0: Das auf jeden Fall.
2: Ja. Hat Spaß gemacht. Die lange Sendung, wie gesagt, ne? Man merkt es dann auch, die Wärme wird, aber es wird angenehmer, nochmal um das Wetterthema zurückzukommen zum letzten Mal.
0: Genau, wenn wir dann nachher quasi geschlossen nach Hause wandern, dann ist es etwas kühler, dann pfeift es einen so noch ein bisschen. Okay, alles klar, Freunde. Vielen Dank, dass ihr dabei gewesen seid. Danke fürs Einschalten, fürs Dabeibleiben. Tschüssi, sagte die D-Tronic.
2: Frankie, willst du auch nochmal Tschüssi sagen?
3: Du mit Johannes, auf Wiederhören.
1: Halt dich schön fest, genau.
2: Wunderbar. Dann die letzten paar Minuten gehen rein und dann heißt es für heute erstmal wieder Bye-bye. Und dann
3: viel
2: bis
3: Spaß
2: zum 11.7. Liebe Grüße auch nochmal von mir, von Jules. Hat Spaß gemacht, wieder dabei zu sein. Ich danke euch.
1: Vielen lieben Dank nochmal für die Einladung. War sehr heiß hier drin.
2: Ja.
0: Vom Goof mit Goof.
1: Von der Musik
2: her.
1: Es
2: sind auch gerade im Raum 33 Grad. Also
1: sehr angenehm.
2: Genau, kuschelig.
1: Es war schon wärmer vorhin.
2: Ja,
0: das stimmt.
2: Okay.
0: Also, Freunde, wir sehen uns, wir hören uns. Bleibt
2: viel Spaß
0: dabei.
2: Und